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1: Ich bin Uli Reitinger. Um Mitternacht ist der zweite Tankrabatt in diesem Jahr in Kraft getreten. Die Energiesteuern werden für 3 Monate abgesenkt. Das soll eine Entlastung von 16,7 Cent pro Liter Benzin oder Diesel bringen. Der Tankrabatt ist umstritten. Kritiker verweisen unter anderem darauf, dass er ungenau ist und nicht komplett beim Verbraucher ankommt. Die Mineralölwirtschaft widerspricht und auch der Branchenverband Fuels und Energie verspricht eine vollständige Weitergabe des Rabatts an die Kunden. Außenminister Wadefuhl hat sich erleichtert über den Ausgang des gewaltsamen Vorfalls im Cockpit eines Fly Dubai Flugs auf dem Weg von Dubai nach Tel Aviv geäußert. Er habe mit großem Schrecken von dem versuchten Entführungsfall des Flugzeugs erfahren. Das teilte Wadefuhl nach einem Telefonat mit seinem israelischen Amtskollegen Gideon Saar mit.
2: Wir sind alle das tiefste erschrocken, dass ein derartig schrecklicher Anschlag auf eine mit israelisch besetzte Maschine versucht wurde. Es ist der Tapferkeit des Piloten und weiterer Passagiere zu verdanken, dass dieser Absturz in letzter Sekunde verhindert werden konnte.
1: Einer der Piloten hatte mit einem Messer auf seinen Kollegen eingestochen. Er wollte das Flugzeug offenbar zum Absturz bringen. Die israelische Regierung spricht von Terror. Angriffe auf Busfahrer, Zugbegleiter und Rettungskräfte sollen künftig härter bestraft werden. Das sieht ein Gesetzentwurf vor, den das Kabinett beschlossen hat. Wer unser Land am Laufen hält, verdient unseren Schutz, sagt Justizministerin Hubig.
3: Es geht vor allem um Abschreckung und das bedeutet, die Strafen bei solchen Angriffen werden verdoppelt auf 6 Monate Haft. Mindestens. Denn oft geht's nicht nur um Pöbeleien und Spuckattacken. Doch Strafen allein reichen nicht. Genauso wichtig sei Prävention, sagt Hubig. Außerdem will sie auch härter gegen Volksverhetzungen vorgehen. Claudia Wächter, Nachrichtenredaktion.
1: Die Arbeitgeber bei Volkswagen haben im Ringen um schärfere Sparmaßnahmen einen Großteil der Tarifverträge gekündigt, darunter auch den wichtigen Manteltarifvertrag. So wollen die Arbeitgeber verschiedene Regelungen in diesen Verträgen verändern, mit Blick auf den aktuellen Kostendruck. Der Manteltarifvertrag beinhaltet grundlegende Regelungen für mehr als 100.000 Beschäftigte, zum Beispiel zur Arbeitszeit und den Urlaubstagen. Die anderen Verträge regeln unter anderem die Eingruppierungen, Zulagen, Zusatzvergütungen und die Ausbildung.
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1: Das Wetter, die aktuelle Vorhersage des Deutschen Wetterdienstes. Ungemütlich geht's heute im Westen los. Es ist stark bewölkt, es gibt immer wieder Schauer und vereinzelt auch Gewitter. In manchen Gegenden kann es richtig heftig schütten. In der Osthälfte sieht's zunächst besser aus an diesem Donnerstag. Erst im Tagesverlauf ziehen auch im Osten dichtere Wolken auf. Das Ganze bei 18 bis 26 Grad. Morgen am Freitag wird's im Westen und Nordwesten sehr angenehm und trocken. Im Osten fallen dann die Schauer bei nur noch 23 Grad maximal.
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1: Ich bin Uli Reitinger. Tanken soll ab heute wieder billiger werden. Um Mitternacht trat der zweite Tankrabatt in diesem Jahr in Kraft. Bis Jahresende werden die Energiesteuern auf Benzin und Diesel gesenkt. Unterm Strich soll der Sprit um knapp 17 Cent pro Liter günstiger werden.
2: Tanken ohne Frustattacken, das wünschen sich wohl viele, zumal es im September an der Zapfsäule so teuer war wie nie. Und die Mineralölwirtschaft verspricht, wir geben den Rabatt auch sofort weiter. Die Frage ist allerdings, ob das 1:1 passiert. Viele, auch der ADAC, vermuten, dass wieder einmal ein Teil verpufft. Und Kritiker sagen vom Rabatt würden auch Gutverdiener profitieren. Der sei also ungerecht. Claudia Wächter, Nachrichtenredaktion.
1: Der Chef der Krankenkasse DAK Gesundheit, Andreas Storm, sieht die von der Koalition geplante Anhebung der Pflegebeitragssätze für Kinderlose kritisch. Sein Argument ist der Unterschied der Beitragshöhe von Menschen ohne Kinder im Vergleich zum allgemeinen Beitragssatz für die anderen. Hier komme man verfassungsrechtlich in eine bedenkliche Dimension, sagte Storm der Rheinischen Post. Die Regierung will den Pflegebeitrag für Kinderlose 2027 um 0,3 Prozentpunkte auf 4,5% anheben. Der allgemeine Beitragssatz liegt aktuell bei 3,6%. Das Deutschlandticket kostet ab Januar 66,80 Euro. Das hat der zuständige Koordinierungsrat gestern entschieden. Das Ticket wird demnach knapp 4 Euro teurer im Monat.
3: Mit 9 Euro im Monat hat alles angefangen vor 4 Jahren. Mit dem Billigticket wollte die Ampel damals die hohen Energiepreise auffangen nach dem Beginn des Ukraine-Kriegs. Danach einigten sich Bund und Länder auf einen Monatspreis von 49 Euro. Seitdem ist der Preis immer weiter angestiegen. Der neue Abo-Preis wurde diesmal erstmals mit Hilfe einer Formel berechnet, die sich unter anderem orientiert an den Kosten für Personal und Energie. Thomas Bremser, Nachrichtenredaktion.
1: Die Proteste an französischen Schulen haben an Umfang und Härte zugenommen und gestern zu 625 Festnahmen geführt. Mehr als 115 Polizisten, Lehrer und Schüler wurden verletzt. Dabei habe die Gewalt deutlich zugenommen und es sei zu Zerstörungen in Schulen und zu Brandstiftungen gekommen, heißt es aus dem Innenministerium. Die Proteste an über 350 Schulen richten sich gegen fehlende Mittel, zu wenige Lehrkräfte und heruntergekommene Gebäude.
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1: Das Wetter, die aktuelle Vorhersage des Deutschen Wetterdienstes. Im Westen wird es richtig ungemütlich heute. Es ist ziemlich bewölkt und es gibt immer wieder Schauer und vereinzelt auch Gewitter. In manchen Gegenden kann es sogar richtig heftig schütten. In der Osthälfte sieht es zunächst besser aus heute. Erst im Tagesverlauf ziehen auch im Osten dichtere Wolken auf. Das Ganze bei 18 bis 26 Grad. Morgen am Freitag wird es im Westen und Nordwesten sehr angenehm und trocken. Im Osten fallen dann die Schauer bei nur noch 23 Grad.
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1: Ich bin Uli Reitinger. Seit Mitternacht gilt der zweite Tankrabatt in diesem Jahr. Eine für 3 Monate geltende Absenkung der Energiesteuern soll eine Entlastung von 16,7 Cent pro Liter Benzin oder Diesel bringen. Wie vollständig sie an die Verbraucher weitergegeben wird, wird sich in den nächsten Tagen zeigen. Die Regierung hatte den Tankrabatt wegen der extrem hohen Spritpreise auf den Weg gebracht. Der September war der mit Abstand teuerste Tankmonat bisher. Das hat sich sogar in der Inflation niedergeschlagen. Im September stieg die Inflationsrate auf 3,3%. So hoch war sie seit fast 3 Jahren nicht mehr.
2: Die Lage im Nahen Osten macht sich weiter im Portemonnaie der Menschen bemerkbar. Insgesamt mussten Verbraucher im September für Kraftstoffe und Haushaltsenergie fast 15% mehr zahlen als ein Jahr vorher. Und je länger die Energiepreise hoch sind, umso größer ist das Risiko, dass auch andere Preise steigen. Denn auch Transport und Kühlung von Lebensmitteln wird dadurch teurer. Die Folgen von Hitze und Trockenheit treiben die Preise ebenfalls. Lea Matschulat, Nachrichtenredaktion.
1: Nach der Gewalttat auf einem Flug von Dubai nach Tel Aviv hat Israels Ministerpräsident Netanyahu den Mut des mutmaßlich von seinem Kollegen angegriffenen Piloten gewürdigt. Er ist ein wahrer Held, schreibt Netanyahu auf der Plattform X. Trotz schwerer Stichverletzungen habe der indische Flugkapitän Widerstand geleistet, die Cockpit-Tür geöffnet und es Passagieren ermöglicht, den Angreifer zu überwältigen. Damit habe er eine Katastrophe verhindert und die Leben von 174 Menschen gerettet. Zum Sport. Im dritten Anlauf will Neubundestrainer Jürgen Klopp endlich den ersten Sieg einfahren. Die deutsche Fußballnationalmannschaft trifft am Abend in München auf Serbien. Gelingt wieder kein Sieg, wäre Klopp der erste Bundestrainer überhaupt, der keine seiner ersten 3 Partien gewinnen konnte.
3: Von Druck ist bei Jürgen Klopp nicht zu spüren. Gut gelaunt präsentiert er sich in München und verweist immer wieder darauf, dass das Team Zeit brauche. Ein neu zusammengestelltes Ballett renne sich schließlich nach 4 Tagen auch noch über den Haufen. Im Tor steht erstmals Bayerns Ersatzkeeper Jonas Urbich. Abwehrspieler Nico Schlotterbeck muss dagegen verletzt abreisen. Gegner Serbien hat die ersten beiden Spiele verloren und wird sich wohl auf die Defensive konzentrieren, ähnlich wie Griechenland. Thomas Bremser, Sportredaktion.
1: Anpfiff ist um 20.45 Uhr, das ZDF überträgt.
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1: Das Wetter, die aktuelle Vorhersage des Deutschen Wetterdienstes. Im Westen wird es richtig ungemütlich heute. Es ist stark bewölkt. Es gibt immer wieder Schauer und vereinzelt auch Gewitter. In manchen Gegenden kann es richtig heftig schütten. In der Osthälfte sieht es zunächst besser aus an diesem Donnerstag. Erst im Tagesverlauf ziehen auch im Osten dichtere Wolken auf. Das Ganze bei 18 bis 26 Grad. Morgen wird es im Westen und Nordwesten ein sehr angenehmer und trockener Tag. Im Osten fallen dann die Schauer bei nur noch 23 Grad maximal.
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2: Also den ganzen Bekundungen, die Frau Ehrab jetzt auch im Vorfeld macht, die würde ja alles versprechen, um an die Macht zu kommen. Den kann man doch, ich weiß nicht, wie du das siehst, im Prinzip nicht glauben. Wie sollten sich denn SPD und Grüne jetzt verhalten? Kann man mit so einer Partei, einer Koalition schmieden, wenn man sich am nächsten Tag noch in den Spiegel schauen möchte?
3: Kann man nicht. Es gibt so viele Gründe, wir haben sie gerade aufgezählt. Man kann mit dieser Partei, man muss verhindern, dass so eine Partei in ein Rathaus kommt, egal in welches Rathaus, weil sie dieses System ablehnt. Also alleine, wenn man sich die Forderungen anschaut, der Antisemitismus ist sozusagen nur ein großes Problem dieser Partei, weswegen man eigentlich schon sagen müsste, no go. Wir fangen gar nicht erst an zu sprechen. Mit einer Partei, die diese Einstellung hat, ist für eine demokratische Partei ist kein Ansprechpartner. Punkt. Ja, wir haben den Punkt, es ist die Nachfolgepartei der Mauerschützenpartei in Berlin. Wie kann man so unsensibel sein, so historisch das mit Füßen treten, dass man sagt, wir können doch nicht ausgerechnet in Berlin jene Partei wieder die Stadt, also jener Partei die Stadt wieder überreichen, die dafür gesorgt hat, dass diese Stadt über Jahrzehnte geteilt war, die diese Mauer aufgebaut. Also gerade in Berlin ist das eigentlich ein weiteres No-Go, das überhaupt nicht geht. Aber die Einstellung, dann haben wir die Einstellung zum Thema Eigentum, Kapital. Ja? Eine Partei, die in sozialistischen, kommunistischen Enteignungsfantasien sich ergeht, die erstens mal überhaupt nicht realistisch sind und nicht finanzierbar, aber die diese Stadt, die sowieso finanziell am Boden liegt, noch weiter ruinieren würde. Und das Schlimmste ist allerdings diese Verquickung mit Kriminalität, wo ein funktionierender Staat ja gar nicht mehr möglich ist. Wir reden hier über die deutsche Hauptstadt, die ja, sagen wir mal, nochmal eine besondere Sicherheitsstufe hat, wo die Polizei viel Arbeit hat, viele Demonstrationen hat. Sie hat jetzt schon ein riesiges Clan-Problem und man kommt doch hier in einen Konflikt. Ich möchte gerne ein Freund von mir ist Polizist in Nordrhein-Westfalen und der schrieb am Sonntagabend, sagte, wenn ich Polizist am Wahlabend nach angesichts des Ergebnisses, er sagte, wenn ich Polizist in Berlin wäre, dann würde ich jetzt kündigen. Wie soll man denn als Polizist noch Rückhalt haben für das, was man tut auf der Straße? Wie soll man denn ermitteln gegen Mitglieder des Remo-Clans, wenn das die besten Freunde der Bürgermeisterin sind? Ja, wie soll ich denn gegen die gewalttätigen Palästinenser vorgehen, wenn der Clanchef der Freund der Bürgermeisterin ist? Da bist du doch als Polizist, läufst du ständig Gefahr, dass du selber unter Anklage gehörst. Du kannst gar nicht mehr ermitteln, du wirst ständig zurückgepfiffen. Das ist doch die Problematik, die hier einfach da ist. Hier sind einfach Interessenskonflikte, die nicht auflösbar sind. Jemand, der Bürgermeister sein möchte der deutschen Hauptstadt, muss sich größtmöglich distanzieren von jeden illegalen Tätigkeiten von irgendwelchen Leuten in seinem Umfeld und sie nicht zu Wahlpartys einladen und mit ihnen Champagner trinken oder Bier oder was auch immer. Ja, das heißt, wir haben hier so viele Faktoren, die zusammenkommen, warum die Linke gar nicht geht, dass ich gar nicht verstehe, warum hier überhaupt noch irgendwie darüber gesprochen wird, ob man verhandelt.
2: Ja, richtig. Also das war jetzt schon so viel, was wir in diesen wenigen Minuten hier aufs Tapet gebracht haben. Der Wahlslogan der Linken war ja Berlin bezahlbar machen. Und dazu kommen wir jetzt, auch das ist im Grunde nicht möglich. Du hast ja von den Wohnungsenteignungen gesprochen. Man muss nur mal klar sagen, wenn Wohnungsunternehmen enteignet werden, dann muss eine Entschädigung gezahlt werden. Und diese Entschädigung würde sich nach Schätzung aktuell auf 28 bis 36 Milliarden Euro belaufen, wenn man das wirklich machen würde. Das heißt, unmöglich.
3: Und dann gibt es immer noch keine einzige zusätzliche Wohnung.
2: Richtig.
3: Also wie ich sagen, damit ist ja kein Problem gelöst, wenn der Besitzer wechselt.
2: Ja, aber wir haben ja noch mehr. Also wir haben ja schon drüber gesprochen. Elif Ehrab, also als sogenanntes passives Mitglied, unterstütze die Linksextremen. Und auf ihrer Wahlparty, das hatten wir auch schon besprochen, tauchten Clan-Mitglieder auf. Doch damit im Grunde nicht genug. Wir kommen jetzt zu dem nächsten Aspekt. Wie sich nämlich jetzt herausstellt, wird Berlin zum Sanierungsfall. Und auch das ist es, was die Linke ihren Wählern versprochen hat, Berlin bezahlbar machen. Das ist finanziell gar nicht machbar. Die angestrebten Kiezkantinen zum Beispiel mit 3-Euro-Mahlzeiten, ein 9-Euro-Sozialticket und günstigere Mieten dürfen damit im Grunde auch vom Tisch sein, weil schlichtweg alles nicht realisierbar ist. Die Zahlen für Berlin, und das muss man auch ganz klar sagen, die sind dramatisch. Berlin muss 2028 rund 4,2 Milliarden Euro sparen. Pro Kopf liegt die Schuldenlast damit bei 17.342 Euro. Der maximale erlaubte Wert für Berlin liegt aber bei 16.986 Euro. Weitere tiefrote Positionen, Finanzierungssaldo und Kreditfinanzierungsquote. Folge: Berlin droht ein Sanierungsverfahren und das würde unter der linken Regierung alles viel noch schlimmer werden. Also, Berlin stellen wir uns vor, die Linke kommt tatsächlich an die Macht. Wird Berlin dann definitiv, und wir haben ja schon immer ein Problem gehabt, Berlin arm, aber sexy, hat schon Vovi gesagt, definitiv zum Sanierungsfall?
3: Es ist es ja jetzt schon. Berlin wird ja zwangsbeatmet durch den Länderfinanzausgleich. Bayern, sonst wären das hier schon so Straßen, wie wir das früher aus den Westernfilmen kennen, ne? Wo nur noch so Staubwolken durch die Straßen gehen, weil die Leute schon längst fluchtartig alles verlassen haben. Hier kommt ja viel Geld rein von außen. Die Frage ist eher, ob der Länderfinanzausgleich tatsächlich in eine ernsthafte Diskussion geht. Weil die anderen Bundesländer irgendwann nicht mehr einsehen, dass sie diesen ganzen linken Spaß hier bezahlen sollen. Aber der schöne Aspekt, das wäre das einzig Unterhaltsame eigentlich am Einzug der Linken ins Rote Rathaus, wäre, wie sie ihren Wählern eigentlich erklären wollen, dass sie nichts von dem umsetzen können, was sie ihnen versprochen haben. Weil es ist ja immer, und das ist ja klassisch so, die linke Parteien versprechen immer Sozialleistung, versprechen immer das Blaue vom Himmel und machen sich nie Gedanken darüber, ob das eigentlich finanziell umsetzbar ist. Und auch der Linke, wenn er dann in Verantwortung ist, muss natürlich schauen, wie er das Ganze finanziert bekommt. Also die normative Kraft des Faktischen kommt dann auf den Schreibtisch und man stellt fest, können wir gar nicht so machen. Es gibt gesetzliche Hürden, es gibt finanzielle Hürden, wir haben kein Geld, das geht alles gar nicht. Das wäre das einzig Lustige an einer linken Regierung, weil wir das große Scheitern hier in Zeitlupe jeden Morgen besprechen könnten. Das Problem ist nur, die Menschen in dieser Stadt müssen das bezahlen. Die Menschen in dieser Stadt haben dann eine Stadt, die jetzt schon dysfunktional ist und die noch weiter dysfunktional sein wird. Wenn die solche Dinge wie mit der Polizei, dass man die Polizei keinen Rückhalt mehr hat, das wiederum könnten sie politisch entscheiden und dann gibt's mehr Kriminalität, aber die Polizei kommt nicht mehr, weil die sind ja jetzt alles Friedensrichter. Diese ganzen finanziellen Dinge sind nicht umsetzbar. Sie sind einfach nicht machbar und wenn man es versucht, schubst man diese Stadt noch weiter in den Graben hinein.
2: Aber daran hat sich ja der deutsche Bürger jetzt auch schon mittlerweile gewöhnt, dass Sachen versprochen werden, die nicht umsetzbar sind. Wir haben schon so oft auf diesem Sofa hier darüber gesprochen. Aber wir haben ja schon so ein paar Beispiele genannt, das doch noch mal ganz deutlich benennen. Die Linke, der müsste doch bewusst gewesen sein, in welcher Finanzmisere Berlin steckt. Die müssen das doch wissen. Das heißt, sie haben doch im Umkehrschluss, muss man zumindest vermuten, bewusst gelogen, weil sie genau wissen, das, was sie hier versprechen, ist überhaupt nicht machbar.
4: Populismus ist links. Sag mir was Neues. Ich meine, das ist doch vollkommen klar. Populismus ist vom Kern her links, weil ich Versprechen mache, die an der Realität zerschellen. Der gesamte Sozialismus ist ja in seiner gesamten Geschichte und ich behaupte in Theorie wie in Praxis an der Realität gescheitert. Ja. Die Linke führt generell einen verzweifelten Kampf gegen die Realität und wenn die Realität scheitert, dann meint sie, schlimm für die Realität, wir halten aber fest an unserer Ideologie. Die Linke ist eine ideologische Partei, eine populistische Partei. Sie basiert auf ungedeckten Schecks auf die Zukunft, die sie nie wieder einlösen könnten. Und sie hat

0: um Wohltaten noch verteilen zu können. Dann tritt der Länderfinanzausgleich ein. Berlin ist der größte Nettoprofiteur. Und ja, ich sag's schon seit Jahren, und es sind leider Gottes auch nur Schaufensterreden von Konservativen, Söder und Konsorten, ich sag's seit Jahren schon, der Länderfinanzausgleich muss auf den Tisch. Es kann nicht sein, dass die Bürger sich im Süden und Südwesten Deutschland arbeiten und hier in Berlin wird das Geld für linke Fantasieprojekte aus dem Schornstein geraucht.
1: Aber die Linken haben ja auch ihre ganz klaren Vorstellungen, wie sie das Ganze gegenfinanzieren können.
2: Oh, jetzt kommen wir jetzt.
0: Also die sind ja nicht ganz, wie ich gesagt habe, ich kann mir schon vorstellen, was jetzt kommt.
1: Die sind ja nicht ganz nackt.
0: Uiuiui.
1: Also, das könnten die Linken Einnahmequellen sein. Wir kommen auf eine Vermögensteuer zu sprechen.
0: Habe ich nicht gesagt?
1: Genau,
0: Luxusquellensteuer,
1: Grunderwerbssteuer, Verpackungssteuer, Anwohnerparken natürlich teurer machen. Teilweise wäre dafür übrigens eine Neuregelung des Bundes notwendig. All das sind so linke Fantasien, wie man sowas gegenfinanzieren könnte. Und wir kommen zu dem Schluss, alles unrealistisch.
3: Nein, man kann das ja alles beschließen. Die Frage ist, ob der Effekt eintritt, den sich die Linke vorstellt. Und da werden sie auf den Boden der Tatsachen kommen, weil man kann auch nur einmal enteignen im Übrigen. Ich kann jemandem nur einmal seine Besitztümer wegnehmen und das Geld ausgeben und dann kommt nichts mehr nach. Ja, eine prosperierende Stadt braucht eigentlich wohlhabende Bürger, die jedes Jahr weiter wirtschaften und jedes Jahr schön ihre Steuern weiter bezahlen. Und möglicherweise wird die Linke dann die Erfahrung machen, die New York im Übrigen schon gerade macht mit ihrem linksradikalen Bürgermeister, dass die Reichen der Stadt sagen, ja, ist auch woanders schön. Ich kann auch meinen Unternehmenssitz verändern. Ich kann meinen Zweitwohnsitz abbauen. Ich kann mein Unternehmen in ein anderes Bundesland versetzen. Ja. Ich muss ja hier nicht bleiben. Warum soll ich mich hier enteignen lassen und ständig ärgern lassen? Ich kann auch woanders hingehen. Und das, was man einmal wegnimmt, kommt nicht jedes Jahr wieder nach. Ich kann einen Unternehmer nicht jedes Jahr aufs Neue enteignen oder ihn besteuern, weil er zieht Konsequenzen, er ist mobil. Und dann wird etwas passieren, was die Bürger dieser Stadt dann endlich mal spüren und vielleicht dann auch mal darüber nachdenken, ob sie wirklich richtig gewählt haben, weil das ist ja auch ein Fakt. Die Bürger dieser Stadt leisten sich das Linkswählen, weil sie nicht mit den Konsequenzen leben müssen dieser Entscheidung. Weil die Konsequenzen dieser Entscheidung zahlen dann die Bürger in Süddeutschland, die diese linke Ideologie finanzieren müssen. Aber diese Dinge kann man sozusagen immer nur einmal machen und die Konsequenzen sind nicht, dass die Leute das einfach stillschweigend erdulden, sondern dass sie persönlich, die Reichen und die Erfolgreichen, die Leistungsträger dieser Stadt werden nach Auswegen suchen, wie sie dem entgehen, was bedeutet, die Stadt wird weiter verarmen. Sie kann vielleicht einmal Einnahmen und die werden ja wie ein Tropfen auf dem heißen Stein hier verpuffen.
1: Richtig.
3: Und dann geht's erst richtig bergab.
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2: Jens Spahn verbrachte letzte Woche ein paar Tage auf Sardinien. Dazu soll es eine Krankmeldung an den Haushaltsausschuss gegeben haben, in dem er sitzt und dem er fernblieb. Unklar ist, ob sich diese Krankmeldung auf ihn oder seinen Sohn bezog. Klar ist, dass seine eigenen Parteifreunde von der CDU ihm die Krankmeldung so wenig abnahmen, dass sie ihn aus dem Haushaltsausschuss entfernen, herauswerfen wollten. Inzwischen, gerade eben, ist er freiwillig gegangen. Und hier ist, was Jens Spahn zum Thema Krankmeldung noch vor wenigen Wochen gesagt hat.
3: Wir haben mit die höchste Zahl an Krankheitstagen, etwa 18 Krankheitstage im Jahr pro Arbeitnehmer. Und da diejenigen, die wirklich krank sind, die sollen natürlich auch zu Hause bleiben können. Aber die Frage stellt sich schon, ob die Deutschen so viel kränker sind tatsächlich als die anderen in Europa. Mhm. Und deswegen braucht es da Maßnahmen. Und ja, natürlich ist die Frage der Krankschreibung auch eine konkrete Maßnahme. Mhm. Worum es doch geht, ist, dass wir sagen, ab dem Tag 1 braucht es ja eine Arbeitsunfähigkeitsbescheinigung. Die kann der Arbeitgeber übrigens heute schon verlangen, ab Tag 1. Wir machen das zur Regel. Und dann stellt sich natürlich die Frage, wer tatsächlich krank ist. Der wird seinen Arzt kontaktieren. Der muss übrigens auch nicht ins Wartezimmer. Es gibt auch Videosprechstunden, die man mit dem Arzt dann haben kann. Wer aber tatsächlich vielleicht an dem jeweiligen Morgen nicht wirklich krank ist, aber noch überlegt, ob er hingehen sollte, der entscheidet sich dann im Zweifel vielleicht doch fürs Arbeiten. Das ist auch fairer gegenüber den Kollegen. Wer nicht zur Arbeit kommt, obwohl er nicht tatsächlich krank ist, der macht es für die Kollegen, die da mehr arbeiten müssen, auch nicht leichter. Jeder von uns, Frau Scholz, ich glaube, jeder kennt in seinem echten, wahren Leben, Bekanntenkreis, Nachbarschaft, Freunde, vielleicht auf Arbeit, immer wieder auch die Situation, wo insbesondere montags und freitags, es gibt die sogenannten Bettkantenentscheidungen, man sitzt auf der Bettkante und überlegt, passt das heute? Und ich sage nochmal, wer wirklich krank ist, der soll natürlich auch zu Hause bleiben, ja, und sich kurieren, wieder gesund werden. Aber wenn wir die höchsten Krankheitstage Zahl in Europa haben und übrigens vor 5-6 Jahren noch deutlich weniger hatten, dann stellt sich tatsächlich die Frage, ist es vielleicht in Deutschland zu einfach, mit einem Anruf zu sagen, heute komme ich nicht zur Arbeit?
2: Es stellt sich vor allem eine Frage. War es eine Bettkantenentscheidung? Ich weiß nicht, wie es wirklich war, ob Jens Spahn oder sein Sohn nun krank auf Sardinien war. Ich kann nur feststellen, dass ihm nicht mal mehr in der CDU irgendjemand das noch glaubt. Und es ist mir unbegreiflich, wie man so über die Deutschen sprechen kann, die sich angeblich montags und freitags immer überlegen, ob sie zur Arbeit gehen oder sich doch krank schreiben lassen, um dann wenig später krank gemeldet auf Sardinien aufzutauchen. Jetzt sagt Jens Spahn übrigens, er könne als Politiker nicht mehr Politik machen, weil seine Person zu sehr politisiert wäre. Ich verstehe nicht, wie man all das nicht verstehen kann, wie man nicht verstehen kann, was das bei den Bürgern auslöst. Die Regeln sind für euch, aber doch nicht für uns. Anders kann man das als Bürger doch gar nicht mehr verstehen. Die CDU taumelt Richtung Einstelligkeit. In einem ersten Bundesland ist sie bereits aus dem Landtag geflogen und ihr institutionelles Verhalten ist nur noch durch Leere zu erklären. Durch die totale innere Abwesenheit von Volk, Wähler und Bürger, durch das eigene Dasein als kalte, karge Wüste in der Nacht, in der es um nichts mehr geht, außer eben die eigene Existenz. Die CDU ist an ihrer unseligen Spitze ein dekadentes Projekt des Nihilismus geworden. Da ist nichts mehr. Da gibt es nichts mehr. Außer San Pellegrino in der totalen Leere. Kein Staat, keine Pflicht, kein Dienen, nichts Höheres, was mehr wert wäre als der Einzelne mit seinen Einstecktüchern. Der politische große Gatsby, der in dieser deutschen Version sehr spießige, piefige und in seinem ganzen Wesen gruselig opportunistische Emporkömmling des großen Nichts und des vollends leeren Schein, das ist Philipp Amthor. Für ihn spiegelt sich der lästige Niedergang des Landes in der Champagnerschale, aus der er trinkt, mehr noch spürbar das klerikale Recht empfindet, daraus trinken zu dürfen, Free Refills vom Steuerzahler inklusive. Während Amthor und seine Gesellen uns Bürger auf Zumutungen einschwören. Ja, es wird auch Zumutungen geben, das müssen wir den Leuten so klar sagen, lässt er, Philipp Amthor, sich einen Strandkorb in sein neues luftiges Büro im Kanzleramt liefern.
4: Ja, das sieht doch super aus.
5: Herzlichen Glückwunsch zur Beförderung natürlich, ganz klar.
6: Also wir würden ihn so stellen, dass er schon von hier
5: so ganz gut sichtbar ist. Finde ich eigentlich ganz gut.
6: Für den unwahrscheinlichen Fall, dass ich den mal nutze zum Erholen, dann kann ich mir den immer noch im Kanzlergarten drehen.
7: Ja, gut.
4: Ja.
2: Und dabei lässt er sich filmen. 7 Jahre ist es her, dass der YouTuber Rezo ein Video mit dem Titel Die Zerstörung der CDU veröffentlichte und der Partei mit 20 Millionen Aufrufen den ersten gewaltigen Schrecken des Social-Media-Zeitalters einjagte. Damals überlegte man in der CDU, wie könnte unsere Antwort lauten? Wie kann man auf diese Vorwürfe der linken Generation YouTube antworten? Und man kam auf den jungen, flippigen Philipp Amthor. Amthor sollte die Antwort der Partei auf Rezo sein. Heute muss man sagen, Amthor war nicht die Antwort auf Rezo, sondern die Vollendung. Was Rezo nicht vermochte, das gelingt Philipp Amthor in wenigen Sätzen. Die Zerstörung der CDU. Er versenkt seine Partei, die einst für das Größere stand, in einem schwarzen Loch des Nichts. Hinter Philipp Amthor kommt nur Philipp Amthor und es geht ihm immer nur um Philipp Amthor.
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1: Massagesitz in Dienstwagen und fragwürdige Rechnungen für üppige Ausgaben. 4 Jahre nach ihrem RBB-Skandal muss sich Ex-Intendantin Patricia Schlesinger jetzt vor Gericht verantworten.
2: Massagesitze im Dienst-Audi, teure Büroausstattung, fragwürdige Abendessen auf Senderkosten und eine London-Reise, die der RBB bezahlt haben soll. 2022 löste Patricia Schlesinger einen Skandal aus, der den öffentlich-rechtlichen Rundfunk erschüttert. Die damalige RBB-Intendantin trat daraufhin zurück. Jetzt, 4 Jahre später, muss sich Schlesinger wegen mehrerer Vergehen strafrechtlich vor Gericht verantworten. Mit ihr sind 3 weitere ehemalige Führungskräfte des RBB angeklagt. Die Generalstaatsanwaltschaft Berlin wirft ihnen vor, dem Sender über Jahre hinweg finanziellen Schaden zugefügt zu haben, unter anderem durch variable Vergütungen, Zulagen, private Bewirtungskosten und eine umstrittene genannte London-Reise. Allein bei Bonuszahlungen geht es laut Anklage um mehr als 933.000 Euro. Knapp 224.000 Euro davon flossen an Schlesinger selbst. Am 10. November beginnt der Prozess und der könnte sich ziehen. 56 Verhandlungstage sind angesetzt, bis Ende Juni kommenden Jahres. Es gilt die Unschuldsvermutung. Doch 4 Jahre nach dem RBB-Skandal muss sich Ex-Intendantin Schlesinger vor Gericht verantworten. Darüber sprechen wir jetzt bei News Live.
1: Of course, selbstverständlich. Schlesinger muss sich also ab November strafrechtlich vor Gericht verantworten. Schauen wir noch mal auf die Summen, die im Zuge dieses Skandals so bekannt wurden. Halten Sie sich fest, schneiden Sie sich bitte an. Dabei ging es unter anderem um 1.000 Euro für Champagner. 38.000 Euro sollen für Reisen ausgegeben worden sein. 50.000 Euro für Spesen, Halleluja. 50.000 Euro Bonus im Jahr. 221.000 Euro für die Altersvorsorge und 303.000 Euro Jahresgehalt. Dazu kommen noch läppische 1.500, kann man schon fast vernachlässigen, an Leasingkosten für den Dienstwagen. Zum Vergleich, ein Jahr Rundfunkbeitrag kostet rund 220 Euro. Behalten Sie diese Zahlen am besten im Hinterkopf. Und die große Frage ist natürlich, die sich Ihnen allen, und ich kann die Fragezeichen förmlich sehen, auch zu Hause stellt oder im Auto, wo immer Sie uns jetzt gerade zuschauen oder zuhören. Kann man den Beitragszahlern noch vermitteln, dass sie ja verpflichtend zahlen müssen, wenn gleichzeitig solche Summen an der Senderspitze im Raum stehen? Wir haben es ja gerade noch mal aufs Tapet gezaubert, Birgit. Ja,
3: natürlich kann man das nicht.
1: Geht ja der Hut hoch. Ja.
3: Das ist ja solche Skandale gepaart mit einem schlechten Programm, ist ja genau der Grund, warum die meisten Leute in Deutschland überhaupt gar keine Lust mehr haben, diese Gebühren zu bezahlen. Und wenn man sich diese Summen anschaut, dann sieht man ja auch, das hat ja überhaupt gar kein Verhältnis mehr, also zwischen Leistung. Ja, das hat nichts mehr damit zu tun, wenn eine Intendantin einer Fernsehanstalt mehr verdient, irgendwie als Topmanager, als der Kanzler, als sozusagen das politische Spitzenpersonal, stellt sich ja die Frage, was um Himmels Willen leistet sie denn so großartig, also auch nicht jetzt ihre Person speziell, sondern jeder, der auf diesem Posten wäre überbezahlt, alleine schon mit dem Grundgehalt, das er bekommt. Hier kommen natürlich jetzt noch weitere Faktoren hinzu, ob hier nochmal zusätzlich sehr viel mehr Geld für, ja, sagen wir mal, ein sehr schönes Luxusleben auf Kosten der Beitragszahler dazugekommen ist. Aber diese Verhältnismäßigkeit ist schon lange ins Rutschen geraten. Und solche Fälle, sage ich mal, können wir nur dankbar sein, dass sie öffentlich sind, ja, weil sie endlich die Diskussion eröffnen darüber, wann denn hier mal ein Limit ist. Gleichzeitig muss man immer sagen, ohne sie in Schutz nehmen zu wollen, aber sie hat das ja nicht alleine machen können. Ja, über Jahre hinweg, so ein Apparat hat Kassenprüfungen, hat alles Mögliche drin. Ein Sender hat einen Aufsichtsrat. All diese Dinge haben ja auch alle mitversagt. Das haben richtig, ja, ganz viele, ja, mitgetragen, die das mit angesehen haben und offensichtlich überhaupt kein Problem mit hatten. In meinen Augen gehören da noch viel mehr Leute auf die Anklagebank.
1: Natürlich viel mehr dazu, aber das Bild, lieber Alex, Alexander, was sich einem hier aufdrängt, ist, wir sehen den RBB als großen Selbstbedienungsladen. Da geht man dann mit dem schönen Einkaufskorb durch und bedient sich dann in den Regalen, packt diesen Einkaufswagen richtig voll. Und Birgit hat das ja angesprochen. Ich meine, ist das aus deiner Sicht ein grundsätzliches Problem im öffentlich-rechtlichen Rundfunk, diese Selbstbedienungsladen-Mentalität, die wir hier, und wie gesagt, wir müssen betonen, es gilt die Unschuldsvermutung, aber die wir hier offensichtlich erleben.
4: ARD und ZDF sind vollkommen außer Kontrolle geraten. Kontrollfunktionen verdienen ihren Namen nicht. Teil von dem Summen, die wir hier genannt haben, sind ja verhandelt worden, haben ihr als Ergebnis von Verhandlungen dann auch zugestanden, wenn ich an das Gehalt denke, an den Bonus, auch an die Altersvorsorgung. Aber diese Summen sind einfach viel zu hoch. Wir reden hier vom RBB. Das ist von den 9 ARD-Anstalten die Nummer 7, was die Größe angeht. Also nur noch 2. Mhm. Radio Bremen und Saarländischer Rundfunk sind kleiner. Und dann hat sie über 300.000 Euro Fixum verdient. Das wird bei der Nachfolgerin auf ungefähr 220.000 reduziert. Bei Frau Demmer, das ist schon mal ein Schritt in die richtige Richtung. Wir haben zu viele Anstalten, zu viele öffentlich-rechtliche Anstalten. Wir brauchen kein RBB, wir brauchen kein Radio Bremen, wir brauchen keinen saarländischen Rundfunk. Wir haben zahlreiche Doppelstrukturen, wir haben zu hohe Grundvergütungen, zu hohe Boni, wir haben eine nicht funktionierende Aufsicht und wir haben dann immer noch Leute, die den Hals nicht voll bekommen. Und der Verdacht ist hier, dass Frau Schlesinger, obwohl die Unschuldsvermutung gilt, vielleicht wird sie auch jetzt rehabilitiert, das kann ich ausschließen, aber der Verdacht ist so wirklich naheliegend, dass sie den Hals nicht voll bekommen hat. Turi 2, ein Nachrichtendienst für Medien, hat gestern getitelt, Anklagebank statt Massagesitz. Das ist genau das, was hängen bleibt. Turi 2, ein Mediendienst, habe ich, ja, wie gesagt, nur ein Zitat, ja, ist das. Man weiß hier, diese Champagnerveranstaltung hat teilweise, sie hat Veranstaltungen gemacht im eigenen Haus, hat die über die Firma abgerechnet, aber über uns abgerechnet. Sie hat also sehr viel verdient und hat gleichzeitig noch Zusammenkünfte in ihrer Privatwohnung, den Zwangsgebührenzahler bezahlen lassen. Das System ist vollkommen aus den Fugen geraten. Wir haben schlechten Journalismus, der zu teuer bezahlt wird, der eine weltanschauliche Schlagseite hat Richtung links. Wir haben dysfunktionale administrative Strukturen. Wir müssen dieses System derart verschlanken. ARD und ZDF sind auf dieser Beitragsbasis nicht mehr zu rechtfertigen.
1: Übrigens, interessanter Nebeneffekt, du hast die Frau Demmer erwähnt, die jetzt deutlich weniger verdient, um die 220.000, die war ja vorher Regierungssprecherin.
4: Ja, so schaut es
1: auch hier
4: an.
1: Sieht man unheilige Verquickungen, die hier so, also von der Regierungsbank in diesem Fall an die Spitze des RBB, wie gesagt, das ist jetzt nur ein Nebenkriegsschauplatz. Wir bleiben bei der Frau Schlesinger. Neben dem Strafprozess gibt es noch einen zweiten Streit ums Geld. Schlesinger fordert vom RBB ein Ruhegeld von rund 18.400 Euro im Monat. Der RBB wiederum verlangt im Gegenzug Schadensersatz von seiner früheren Intendantin, unter anderem wegen Bonuszahlungen, Reisen, weitere Ausgaben. Und diese Forderungen beziffern sich auf rund 1,78 Millionen Euro. Ja, was sagt dieser Rechtsstreit über die Verträge aus, die der öffentlich-rechtliche Rundfunk mit seinen Spitzenmanagern da geschlossen hat? Kommt da wieder der große Selbstbedienungsladen ins Spiel, von dem ich vorhin bereits sprach?
3: Naja, aus der Sicht von Frau Schlesinger ist natürlich Pacta sunt servanda.
1: Genau.
3: Ja, Verträge sind geschlossen worden, das ist unterschrieben. Aus ihrer Sicht hat sie völlig recht, dass sie sagt, ich bin jetzt quasi rausgeschmissen worden. Mir stehen aber noch Jahresgehälter dazu, mir steht die Altersvorsorge.
1: Kann man verstehen.
3: Warum soll sie darauf verzichten?
1: Natürlich.
3: Also aus ihrer Sicht ist das völlig logisch, dass sie klagt und dass das jetzt auch Riesensummen werden. Einfach, weil sie sagt, das steht mir zu, hier sind ja Verträge abgeschlossen worden. Du hast das richtig erwähnt, das Problem ist eigentlich, dass diese Verträge überhaupt geschlossen worden sind. Also dass diese auch Bonus, ich habe gerade überlegt, wofür braucht die Intendantin vom RBB zusätzlich zu einem Grundgehalt von 300.000 noch einen Bonus? Also unter welchen Bedingungen bekommt sie den Bonus? Für gutes Programm, für die Steigerung der Zuschauerzahlen? Also an was genau ist das eigentlich geknüpft? Weil Bonus heißt ja normalerweise, dass du für einen besonderen Erfolg deines Arbeitgebers das bekommst. Und die Frage ist ja auch, was heißt hier verhandelt worden? Wenn normalerweise müsste man ja sagen, der für den RBB verhandelt mit der Intendantin über das Gehalt, sollte ja etwas für den RBB rausholen. Das heißt, und wenn sie sagt, ja, das gehe ich nicht mit, dann würde ich sagen, ja, dann auf Wiedersehen, Frau Schlesinger, es stehen genug Leute in der Schlange, die gerne Intendant werden wollen. Also es war ja nicht so, dass sie ein so großes Talent war, dass man sagt, die dürfen wir auf gar keinen Fall gehen lassen. Also gehen wir auf alle Forderungen ein, die sie da so hat. Also hier sind so viele Stoppschilder überfahren worden, wo man sich einfach fragt, warum hat eigentlich niemand eingegriffen? Und die einfache Antwort ist, weil dieses System schon offensichtlich immer so war und sie sich auch überhaupt keine Sorgen machen musste, dass das in irgendeiner Form auffliegt, weil sie wusste, sie ist sicher. Also wenn ich mache ja all diese Dinge nicht, dass ich bei mir zu Hause einlade, das Buffet aber vom Sender bezahlen lasse. Ja, weil ich weiß, das wird immer abgenickt. Ja, da sitzt einer, der zeichnet alles ab. Das weiß man dann. Das heißt, das ist einfach ein System, das sich schon sehr lange eingespielt hat, von dem offensichtlich viele profitieren, wo alle wissen, wir machen hier gemeinsam die Augen zu und gemeinsam profitieren wir alle. Und dieses System muss eigentlich auf den Tisch. Auch diejenigen gehören in meinen Augen angeklagt, die beim RBB diesen Vertrag mit ihr gemacht haben, weil sie haben Schaden für den Sender rein verhandelt. Mhm. Ja, sie haben nicht im Sinne des Hauses, nicht im Sinne des Beitragszahlers gehandelt, sondern sie haben Geld zum Fenster rausgeworfen.
1: Ja, weil es einfach da ist.
3: Ja, weil
1: es kommt ja in rauen Mengen.
3: Ja, aber sie haben ja auch diese Leute haben ja alle einen Job und eine Verpflichtung. Du hast ja eine Jobbeschreibung irgendwie, wenn du für den Sender verhandelst, dass du im Sinne des Senders verhandelst und dass du sorgsam mit dem Geld umgehen musst. Es gibt Finanzaufsichten, es gibt Buchhalter, die abzeichnen müssen, den Massagesessel, den Champagner und das alles.
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0: 6 Uhr. Guten Morgen und herzlich willkommen bei News Live am Donnerstag, den 1. Oktober 2026. Morgens um 6 schon wissen, was einem Abend zum 8 verschwiegen wird. Der Tag beginnt mit News und darüber spricht Deutschland heute. Wir steigen ein bei News Live mit dem versuchten Terroranschlag mit einem Flugzeug, wie ihn die Welt seit dem 11. September 2009 nicht gesehen hat. Ein Co-Pilot wollte seine Boeing 737 wohl zum Absturz bringen. Ein Opfer sagt, sie wollten ein zweites 9-11. Außerdem heute ab 7 Uhr bei News Live der große Reformbluff. Das Drehbuch zur Koalitionszerstörung liegt uns vor. CDU Linnemann prescht nach vorne, doch die beiden SPD Laprin und Mirsch bremsen eines der wichtigsten Vorhaben der Regierung. Und Komiker oder Witzfigur, unfassbarer Auftritt von Habe Kerkeling im Thüringer Landtag. Er fordert ein AfD-Verbot und zieht dabei wiederkehrende Vergleiche mit den Nationalsozialisten. Doch wie kommt es eigentlich, dass ein Comedian auf der politischen Bühne ein Parteiverbot fordern darf? Darüber diskutieren wir in den kommenden 3 Stunden bei News Live, live aus Berlin mit unserem Chefredakteur, mit Julian Reichelt. Guten Morgen, Julian.
1: Schönen guten Morgen.
0: Und mit unserem Politikchef, mit Ralf Schuler. Guten Morgen, Ralf.
2: Schönen guten Morgen und herzlich willkommen am Tag des Tankrabatts auf dem Weg hierher. 2,21 Euro für Diesel, yay! Das weniger wegnehmen ist doch wieder in Kraft getreten. Also
1: der Wohlstand des weniger. Ja, wummert nur so über uns herein.
0: Ist doch wieder ein Schnäppchen an der Tankstelle.
2: Absolut. Jetzt drei Monate nur 2,22 Euro. Wenn es denn hält.
0: Wir haben mehr als nur Zuschauer und Zuhörer. Wir haben Sie. Ein großes Dankeschön und noch mal einen wunderschönen guten Morgen an Sie alle, die jetzt zur frühen Morgenstunde schon so früh dabei sind. Auf YouTube, auf unserer News-App oder im Radio auf DAB+. Ich bin Norbert Dobleit und wir starten gemeinsam in die Sendung, ja, mit diesem Thema, mit dramatischen Szenen gestern Morgen auf Fly Dubai Flug FZ1073 von Dubai nach Tel Aviv. Mitten im Flug kommt es zu einem blutigen Kampf im Cockpit und die Maschine stürzt plötzlich tausende Meter in die Tiefe. Was an Bord geschah und wie Passagiere und Crew eine Katastrophe verhinderten und welche Folgen dieser Anschlag hat, darüber diskutieren wir jetzt bei News Live.
3: Von einem Anschlagsversuch wie dem des 11. September ist aus israelischen Sicherheitskreisen die Rede. Gestern Morgen auf dem Flug von Dubai nach Tel Aviv hören Passagiere plötzlich Schreie aus dem Cockpit, sehen Blut unter der Tür und befinden sich in einem Sturzflug von 9000 hinab auf 4500 Meter. Nach aktuellem Erkenntnisstand soll der Co-Pilot aus dem Oman den Piloten mit einem Taschenmesser angegriffen und die Steuerung des Flugzeugs an sich gerissen haben. Nur durch mutige israelische Passagiere, die Wehrhaftigkeit des Piloten und vermutlich ein weiteres Crewmitglied konnte eine größere Katastrophe verhindert werden. Die Passagiere überwältigten den tatverdächtigen Co-Piloten. Ein weiterer Pilot stabilisierte den Flug. Passagiere leisteten erste Hilfe am schwer verletzten Hauptpiloten. Die Maschine landete in Tabuk, Saudi-Arabien, wo der Co-Pilot festgenommen wurde. Mittlerweile sind die 174 Fluggäste bereits zurück in Israel. Warum der mutmaßliche Attentäter und Co-Pilot überhaupt auf dem Flug dabei war, obwohl der Oman mit Israel keine diplomatischen Beziehungen pflegt, ist unklar. Über den vereitelten Terroranschlag, den unglaublichen Mut der Passagiere, wie ein Messer ins Cockpit kam und was dieser Angriff für Folgen haben wird, besprechen wir jetzt bei News Live.
0: Ja, und schauen wir uns zunächst genau an, was auf Flug FC1073 passiert ist, Minute für Minute. Also um 3:05 Uhr startet der Flug in Dubai. In Deutschland ist es bereits 5:05 Uhr morgens. Etwas mehr als 2 Stunden nach dem Start kommt es zum plötzlichen Sinkflug. Das zeigt eine Simulation. Ein Sturzflug von 9000 Meter hinab auf 4500 Meter. Danach fängt sich die Maschine wieder, das sehen wir hier, und stürzt dann wieder einige tausend Meter ab. Hier sehen wir eine Handyaufnahme aus dem Inneren der Maschine. Man kann nur ahnen, wie dramatisch die Situation für die Passagiere im Inneren des Flugzeugs war. Wir sehen Menschen, die sich zusammenkauern, schreien und weinen vor Angst. Und kurz darauf, um 5.28 Uhr, kommt der Notruf 7700. Der wird nur bei besonders dramatischen Lagen gesendet. Das ist die Boeing 737 gerade über. Da ist die Boeing 737 gerade über dem jordanischen Luftraum unterwegs. Um 5.33 Uhr stabilisiert sich der Flug auf 15.000 Fuß, also 4.500 Meter. Zwei Minuten später kommt erneut ein Notruf, dieses Mal der Code 7500, der für rechtswidrige Eingriffe steht, kurz auf Entführung hindeutet. Nach all den dramatischen, lebensgefährlichen Szenen an Bord landet das Flugzeug um kurz vor 7 Uhr, also 4 Stunden nach Start in Tabuk, Saudi-Arabien. Die 174 Passagiere sind am Leben, Gott sei Dank, unter ihnen 27 Kinder. Der Pilot ist schwer verletzt. Ja, Julian, wie konnte ein Co-Pilot in der Sicherheitslage, die es ja gibt, beim Check-in, beim Einchecken, bei den Sicherheitscheck, so eine Gefährdungslage auslösen bei dieser dramatischen Szene, die wir gerade gesehen haben?
1: Vermutlich, weil man ihn nicht vorab als verdächtige Person identifiziert hat. Anders ist das nicht zu erklären. Viel bemerkenswerter aber als diese Tatsache, dass es ihm offenbar gelungen ist, ein, soweit man jetzt weiß, Taschenmesser an Bord mitzubringen und damit diesen versuchten Anschlag zu verüben, ist diese absolut unglaubliche, atemberaubende, sagenhafte Reaktion der Passagiere an Bord. Man kann wirklich nur hoffen, sollte man sich jemals selber in so einer Lage befinden, erstens den Mut aufzubringen, so zu handeln und zweitens möglichst viele Israelis an Bord zu haben. Man hat bei dieser Geschichte, bei diesem Fall mal wieder gesehen, ein absolut einzigartiges Volk, was Wehrhaftigkeit angeht und was aus seiner bittersten, dunkelsten Geschichte, die so bitter verknüpft ist mit unserer eigenen Geschichte, niemals wieder sich ohne Gegenwehr abschlachten zu lassen. Und das ist das, was man in diesem Flugzeug da gesehen hat. Diese Szenen, ich habe sie mir gestern alle miteinander angeschaut, sind einfach sowas von bewegend, sowas von heldenhaft, sowas von mutig, sowas von brillant in jeder einzelnen Reaktion. Also, dass dieser überwältigte und bereits niedergestochene Pilot, auch da, was für ein Held, ja, es geschafft hat, im letzten Moment sozusagen mit letzter Kraft diese Cockpit-Tür zu öffnen, die ja extra verschlossen ist aus der Erfahrung von 9/11, um eben möglichen Attentätern von außen es unmöglich zu machen, ins Cockpit einzudringen, dass er das geschafft hat und damit sozusagen diesen Sturm auf den Angreifer, auf diesen Co-Piloten aus dem Oman erst ermöglicht hat und dass die Leute an Bord dann auch noch so reagieren. Es verschlägt mir wirklich die Sprache. Man kann sich einfach nur verneigen vor den Leuten da an Bord, die das Ganze absolut, ja, bewältigt, ja, haben in einer Situation, wo das Flugzeug innerhalb von Sekunden mehrere tausend Meter in Sturzflug gegangen ist. Also das ist schon eine Situation, jeder, der mal bei heftigen Turbulenzen in einem Flugzeug war, weiß es, in der es eigentlich nahezu unmöglich ist, schwerfällt, überhaupt aufzustehen, überhaupt 2 Schritte nach vorne zu machen. Und in der Situation stürmen die da das Cockpit. Also es gibt ja diese Sicherheitskarten an Bord, was man tun sollte im Falle eines Druckverlusts zum Beispiel oder im Falle irgendeiner katastrophalen Lage. Und man kann auf diesen Sicherheitskarten eigentlich hinzufügen, im Falle einer Flugzeugentführung oder eines Terroranschlags suchen Sie einfach nach dem nächsten Israeli an Bord.
0: Ja. Und ich habe es eben dummerweise falsch formuliert. 2001 war natürlich 9/11, nicht 2009. Korrigiere mich an dieser Stelle. Ab diesem Terroranschlag waren ja die Türen verschlossen. Also es ist ja eine unfassbare Leistung des Piloten, dass er diese Türe noch aufbekommen hat, sodass überhaupt diese Rettungsaktion stattfinden konnte, Ralf.
2: Ja, was besonders bemerkenswert finde, was wir hier dran sehen, sie sind noch da. Sie sind noch immer da. Und wenn wir uns die Bilder des Gedenkens an 9/11 vergewärtigen, dann denken wir, das ist etwas Abgeschlossenes. Also das war der Terror damals. Nein, der Terror ist eben noch da. Und er sitzt eben auch sogar in Cockpits. Und wenn wir die harmlosen Bilder irgendwelcher Handlanger sehen, ich will jetzt nicht anfangen mit Terrorunterstützern in Neukölln, aber die auf die Spitze getriebene Brutalität ist eben auch noch da. Es sind nicht nur die Demonstranten, die Pappschilder malen oder Palli-Tücher tragen. Der Terror ist noch da. Wir können noch nicht ganz genau rekonstruieren, in wessen Auftrag er gehandelt hat, warum er gehandelt hat, ob er ein radikaler Einzeltäter war oder ähnliches. Nur der Terror ist noch da und er geht auch nicht wieder aus der Welt. Deshalb ist es einfach auch so wichtig, diese Wehrhaftigkeit zu betonen. Man muss sich einfach klar machen, in so einem Sturzflug wirken Kräfte auf den Körper, die es dir fast unmöglich machen, da im Gang normal lang zu gehen. Und trotzdem wussten die instinktiv im Flugzeug, sie haben nur eine Chance, den Typen irgendwie zu erledigen. Das ist schon wirklich beeindruckend.
1: Stichwort Neukölln. Auf der Straße tanzen und Süßigkeiten verteilen in Neukölln musste dann gestern aus deren Sicht leider abgesagt werden. Bei dem Co-Piloten aus dem Oman stellt sich mir eigentlich nur noch die Frage, ob der auch auf der Wahlkampfparty der Linkspartei letzte Woche war.
0: Was genau passierte auf dem Flug Fly Dubai? Wir wollen das noch mal ein bisschen nachvollziehen. Der Co-Pilot aus dem Oman griff allem Anschein nach wohl seinen Kollegen, den Hauptpiloten, an und wollte die Steuerung des Flugzeugs übernehmen. Der Pilot wehrte sich und erhielt wohl, wie Julian auch schon gesagt hat, von mutigen Passagieren und einer weiteren Pilotencrew, die an Bord war, Hilfe. Videomaterial zeigt vermutlich den verwundeten Piloten, wie er von den Passagieren versorgt wird. Ein weiterer verletzter Mann ist dort zu sehen. Eventuell handelt es sich hier um den Täter. Der verletzte Hauptpilot kommt nach aktuellen Informationen aus Indien und ist seit 2022 für Fly Dubai zuständig. Gestern Abend richtete sich der israelische Ministerpräsident Benjamin Netanyahu noch mit dankenden Worten an den indischen Piloten. Mein Gruß an den indischen Piloten Kapitän Smit Macha für seinen außergewöhnlichen Mut. Trotz Stichverletzungen und schweren Verletzungen wehrte er sich, leistete Widerstand, öffnete die Cockpit-Tür und ermöglichte es Passagieren und Crew, den Angreifern zu überwältigen und verhinderte damit eine Katastrophe, eine Havarie in der Luft. Er rettete das Leben von 174 Menschen, darunter israelische Staatsbürger und andere Nationalitäten. Ich wünsche Kapitän Macha eine schnelle und vollständige Genesung. Er ist ein wahrer Held. Ja, und Julian, ein wahrer Held braucht seinen wahren Held, braucht es in so einer Situation, um so eine Situation zu verhindern. Es ist einfach eine unvorstellbare Situation in diesem Flugzeug, was da passiert ist. Und ein Mann, der wirklich heldenhaft 174 Menschenleben rettet.
1: Wer ein Leben rettet, rettet die ganze Welt, ist das berühmte jüdische Stichwort, das hier so gilt wie schon lange nicht mehr, würde ich sagen. Dieser Mann hat tatsächlich dafür gesorgt, dieser Smit Macha, Inder, der in Dubai lebt, für Fly Dubai als Pilot fliegt, dass ganze Generationen, wenn man in die Zukunft schaut, die es sonst nicht gegeben hätte, weil dieser terroristische Co-Pilot und Angreifer sie dort in den Boden gerammt hätte, leben werden. Und das ist einfach die bemerkenswerte Botschaft, die davon ausgeht. Und ich glaube tatsächlich, dass es wichtig ist, über solche Geschichten ausführlich zu sprechen und zu berichten, denn sie zeigen einfach, dass gegen das, was uns da angreift, und es greift ja zuallererst immer jüdisches Leben und Israelis an, übrigens auch hier in Berlin, dafür muss man nicht in den Luftraum über Saudi-Arabien schauen, dass es dagegen Wehrhaftigkeit braucht, dass es dagegen Heldenmut braucht, dass es nicht weggehen wird durch wohlfeile Gespräche und Appelle gegen Rassismus oder gar antimuslimischen Rassismus. Wir haben es mit einem zu allem entschlossenen Feind zu tun. Ihr liebt das Leben, wir lieben den Tod. Das ist ihr Schlachtruf. Ein weiterer lautet Allahu Akbar. Ja, es gibt dort einen direkten Zusammenhang. Ja, wir haben diesen Zusammenhang in all unseren deutschen Städten. Und dagegen hilft nur Entschlossenheit, Wehrhaftigkeit, Heldenmut. Und noch einmal, man kann nur zum lieben Gott beten, wenn man in einer solchen Situation ist, diesen Mut aufzubringen. Denn in dieser kleinen Situation sieht man, alles, was nicht Gegenwehr ist, führt mit absoluter Sicherheit ins Ende. Man kann damit nicht verhandeln. Und das ist, glaube ich, sehr verdeutlicht in diesem Vorfall dort gestern in der Luft.
0: Ja. Und eine unvorstellbare Situation. Was wäre, wenn der Pilot nicht so gehandelt hätte? Weil israelische Kampfjets waren ja offenbar schon in der Luft.
2: Wir haben jetzt im Prinzip nur über die Maschine geredet, aber was hatte der eigentlich vor? Wohin wollte er sie steuern? Also wir haben ja noch keine Ahnung, was eigentlich das Ziel dieser ganzen Aktion gewesen ist, nur eine Maschine zum Absturz zu bringen oder sie gezielt irgendwo reinzufliegen. Und da kann man sich das gar nicht schlimm genug ausmalen, was da an Möglichkeiten bestanden hätte, gerade symbolhafte Ziele in Israel beispielsweise zu treffen und damit so einer Passagiermaschine reinzufliegen. Also das ganze Szenario mag man sich im Grunde nicht ausmalen. Das andere ist halt, man kann die Sicherheitsvorkehrungen so hochfahren, wie man möchte. Du kannst dich fragen, als Normalpassagier musst du noch das letzte Rasierwasser wegkippen und nebenbei marschiert die Crew geschliffen mit Uniform und Tellermütze durch und nimmt ein Messer mit. Das ist schon auch erstaunlich, wobei man sagen muss, dass so ein Taschenmesser ist einfach extrem klein. Und wenn er sich ein Messer aus der First-Class-Küche genommen hätte, wäre es auch tödlich gewesen. Man kann dieses Risiko nicht ganz ausschließen. Trotzdem muss man sich einfach immer wieder klar machen, dass das Risiko nicht irgendwie abstrakt ist, sondern es kommt von Fanatikern. Es kommt von Fanatikern, die nicht ruhen und die einfach nur Zerstörung wollen, die auch keine Verhandlung wollen, die keine politische Botschaft, die wollen einfach Tod und Zerstörung. Und wenn man sich das klar macht, dann weiß man auch, in welcher Welt wir leben.
0: Wir schauen noch gemeinsam auf weiteres Videomaterial, das zeigt, wie ein Mann über den Vorfall berichtet. Er habe den Angreifer außer Gefecht gesetzt und hat wohl den Entführungsversuch damit verhindert. Er ist wohl einer von fünf Männern, die ins Cockpit eindrangen und den Täter, den Co-Piloten, überwältigten.
4: Wir befinden uns mitten in einem Entführungsversuch. Gerade jetzt haben wir die Terroristen unter Kontrolle gebracht. Wir stehen kurz vor der Landung. An alle, die mich hören, wir brauchen Hilfe. Wir landen in Tabu, vermutlich in der Nähe von Saudi-Arabien, in einer uns unbekannten Gegend. Alle an Bord sind wohlauf, bis auf den Piloten. Wir brauchen Hilfe.
0: Einfach unfassbar. Und Fotos, die ebenfalls auf X kursieren, zeigen einen anderen Mann mit blutverschmiertem T-Shirt, offenbar auch einer der mutigen Helfer im Cockpit. Und am selben Abend trifft dieser Mann noch auf den israelischen Ministerpräsident Benjamin Netanyahu, der ihn umarmt, noch immer mit demselben blutverschmierten Shirt. Ich fasse mal hier kurz zusammen, was zu sehen ist. Also, du bist der Größte. Wie hast du das geschafft? Wir sind doch ein Volk der Schlauen, oder ich sehe einen Löwen. Hör mal, du bist unglaublich. Was ist hier passiert? Wir wissen nicht, wie es ausgegangen wäre. Es war noch etwa eine Stunde bis zur Landung. Also ich fasse dieses Gespräch mal so ein bisschen zusammen, übersetze das für Sie. Also hier empfängt der Ministerpräsident den noch im Blut verschmierten T-Shirt, den Retter Julian. Also eine besondere Geste, eine besondere eine Ehrung für einen Helden, der 174 Passagieren offensichtlich das Leben gerettet hat.
1: Ja, auch das eine der unglaublichen Szenen. Ich kann da immer wieder nur sagen, only in Israel. Das sind einfach Szenen, wie es sie in keinem anderen Land der Welt geben könnte, wie sie in keinem anderen Land der Welt denkbar wären. Vielleicht noch ein kleines Detail, da sprechen sozusagen Flugzeughelden unter sich. Auch das etwas, was wir uns in Deutschland gar nicht vorstellen können. Der junge Benjamin Netanyahu als Elite-Soldat bei Seret Baktal, einer israelischen Spezialeinheit, hat 1972 selber eine entführte Sabena Maschine gestürmt, in der mehrere Juden als Geiseln genommen waren von islamistischen Terroristen. Damals sagte man noch palästinensische Terroristen. Ist aber im Prinzip das Gleiche. Also da sprechen sozusagen Flugzeughelden unter sich. Der Bruder von Benjamin Netanyahu, Jonathan Netanyahu, war der Kommandeur der israelischen Spezialeinheit, die in Entebbe die entführte Maschine gestürmt und israelische Geiseln, jüdische Geiseln dort befreit hat. Klammer auf, die vorher von deutschen Terroristen, von deutschen Linksterroristen, die wiederum mit dem arabischen Terrorismus zusammengearbeitet haben, genau wie heute, selektiert worden waren. Die letzten Deutschen, die Juden selektiert haben, waren nicht Nationalsozialisten, sondern deutsche Linksterroristen, möchte das in keiner Weise vergleichen oder dadurch relativieren, aber es ist einmal wichtig zu wissen, der Judenhass in Deutschland hat immer weitergelebt und er hat besonders im Linksterrorismus und im Linksextremismus weitergelebt. Wie gesagt, die letzten Deutschen, die Juden selektiert haben und sozusagen zur Ermordung vorbereitet haben, waren deutsche Linksterroristen. Der Bruder von Bibi Netanyahu hat damals diese Maschine oder das Flughafengebäude in Entebbe mitgestürmt, auch eine der spektakulärsten Spezialoperation der Weltgeschichte, ist dabei selber gefallen in Entebbe. Auf dem Flughafen gibt es da heute ein kleines Denkmal für ihn. Also wenn der Regierungschef Netanyahu diese Helden aus dem Flugzeug empfängt, wie gesagt, only in Israel, gibt es nur dort, dann sprechen dort Männer untereinander, die beide schon in solchen Situationen Flugzeuge gestürmt, Entführer unschädlich gemacht haben. Es sind wirklich einfach spektakuläre Bilder. Und vielleicht noch das letzte Detail, was ein bisschen in den Hintergrund getreten ist in den letzten Stunden. Der dann folgende Flug von Saudi-Arabien nach Tel Aviv war der erste Direktflug, zivile Direktflug von Saudi-Arabien nach Israel. Mhm. Eigentlich zwei Länder, die bis heute offiziell verfeindet sind, keinen Friedensvertrag haben. Daran arbeitet Donald Trump seit vielen Jahren mit den Abrams-Accords. Aber bis heute gibt es eigentlich diesen Friedensvertrag nicht. Offiziell ist man verfeindet sozusagen. Und auch das erklärt ein bisschen, warum die Passagiere um Hilfe gerufen haben, als sie in Saudi-Arabien gelandet sind, weil sie gar nicht wussten, was ihnen dazu stößt. Man muss einfach sagen, auch mal sehr anerkennend für das, was in Saudi-Arabien gerade passiert, absolut bewegende Bilder, wie die israelischen Passagiere dann dort versorgt worden sind von saudischen Sicherheitskräften. Das wäre vor einigen Jahren

0: und auch Flagge gezeigt hat.
1: Das ist, glaube ich, ein Reflex, der ist typisch israelisch. Was ich aber so besonders beeindruckend finde an diesen Bildern, ja, da steht so ein Typ in Jeans und mit einem T-Shirt. Man muss sich einfach klar machen, so ein Cockpit ist extrem eng. Du hast den Gang davor. Wenn du da reingehst, du weißt nicht, ob du derjenige bist, der da wieder rauskommt. Du kannst dich nicht bewegen. Das ist keine Kampfsituation, wo du abschätzen kannst, worauf du dich einlässt, ob du ausholen kannst überhaupt mit dem Arm, wo du hingreifen kannst. Der ist einfach voll ins Risiko gegangen, weil er sagt, er hat keine andere Chance. Das ist also im Prinzip ein existenzieller Kampf gewesen und kommt jetzt hier so beiläufig daher und wird vom Ministerpräsidenten begrüßt. Also die Dramatik der Situation ist eigentlich viel extremer, als das in dieser schlichten Szene rüberkommt.
2: Und vielleicht auch nochmal, weil wir die Bilder ja gerade eingeblendet sehen, die besondere Leichtigkeit dieser Bilder in einer solchen Situation, wenn der Regierungschef einen Mann im blutverschmierten T-Shirt umarmt, an dieser Leichtigkeit und Fröhlichkeit sieht man, dass Israel, dieser Staat der Juden, ein vollkommen anderes Volk ist, mit einer vollkommen anderen Wehrhaftigkeit und einem vollkommen anderen Verhältnis zu dieser Wehrhaftigkeit als jedes andere Land auf der Welt. In jedem anderen Land würde ja erstmal sozusagen die politische Geste der Betroffenheit, der Schwere, um Gottes Willen, bist du vielleicht traumatisiert, sollen wir die psychologische Hilfe holen? In Israel sind das Momente, und man sieht es ja an allen Beteiligten, stellt euch mal so einen Vorfall in Deutschland vor, ja? Die Leute würden, das ist ja auch vollkommen berechtigt, ja, mit psychologischer und ärztlicher Hilfe auf Tragen aus dem Flugzeug gebracht werden. In Israel sieht man auch die Bilder bei der Landung, wie gesungen wird im Flugzeug. Sind das einfach immer wieder Momente der Selbstbefreiung, ja, diesen wehrhaften, großartigen Staat zu haben und sich, wie gesagt, niemals wieder von irgendwem, der Juden hasst, abschlachten zu lassen. Und es wird halt gefeiert, es wird fröhlich zelebriert. Und ich kann immer nur jedem raten, besonders weil so viel über dieses Land gesprochen und auf so schreckliche Weise abfällig gesprochen wird. Es ist halt einfach ein absolutes Vorbild für die Wehrhaftigkeit des Freien Westens. Und wir sehen es in solchen Szenen. Es wäre einfach absolut undenkbar in jedem anderen Land der Welt. Aber mit Israelis an Bord geht es halt so aus. Also man kann sich vielleicht, wenn man sich mit dem Thema Flugzeugentführung beschäftigt, den guten Satz aus München, dem Film, der Terroranschlag und die Reaktion der Israelis von München 1972 verewigt hat. Steven Spielberg-Film, gibt es eine großartige Szene, wo Daniel Craig, der einen israelischen Mossad-Agenten spielt, dann den großartigen Satz sagt, don't fuck with the Jews.
0: Und wir haben über Ministerpräsident Benjamin Netanyahu gesprochen und der hat sich natürlich auch geäußert und da hören wir mal rein.
3: Ich habe mit einem israelischen Passagier gesprochen. Er erzählte mir, dass das Flugzeug ins Trudeln geriet und zu sinken begann. Er erzählte mir, dass es ihm irgendwie gelungen sei, zusammen mit einem Besatzungsmitglied in das Cockpit einzudringen und dass sie gemeinsam den angreifenden Piloten außer Gefecht gesetzt hätten, während dieser versuchte, die Flugzeugsysteme zu sabotieren. Eine weitere Besatzung, die sich an Bord befand, betrat das Cockpit und schaffte es, das Flugzeug wieder zu stabilisieren. Ich ziehe meinen Hut vor diesen Helden, die außergewöhnliche Findigkeit und Mut bewiesen haben. Sie haben viele Leute gerettet und eine Katastrophe verhindert. Das Flugzeug landete sicher auf dem Flughafen Tabu in Saudi-Arabien. Alle Passagiere sind außer Gefecht. Der angreifende Pilot wurde festgenommen und wird derzeit von saudischen Behörden verhört.
0: Julian, jetzt ist alles gut gegangen, dank dem Einsatz mutiger Helden in diesem Flugzeug. Aber welche Auswirkungen wird dieser Anschlag auf einen Linienflug haben, auf die Sicherheitsbedingungen, auf den Flugverkehr, auf die allgemeine Sicherheitslage in der Luft, in Europa, in der Welt?
2: Zu beurteilen ist das bisher nur für Flugverkehr, der unmittelbar mit Israel zu tun hat. Da kann man, glaube ich, eine Schlussfolgerung aus dem gestrigen Tag ganz klar ziehen. Nie wieder wird, und nie wieder meinen die Israelis auch ernst im Gegensatz zu uns, nie wieder wird ein Pilot, der nicht vorher vom Mossad überprüft worden ist, sich in ein Cockpit setzen, in einer Maschine, die nach Israel geht. Noch ein letzter Punkt, wenn man sich die Abfolge dieser Ereignisse anschaut. Ja, was da alles funktioniert hat in einer Situation, die eigentlich nicht mehr zu retten war. Der Pilot macht schwer verwundet und blutüberströmt noch im allerletzten Moment die Cockpit-Tür auf.

0: während das Flugzeug abstürzt. 5 Männer schaffen es, das Cockpit zu stürmen. Ralf hat die Enge beschrieben. Cockpit stürmen ist selbst für Spezialeinheiten das schwerste Geschäft überhaupt. Schaffen es, dieses Cockpit zu stürmen. Einer dieser Helden sagt übrigens später, ich habe in einer Serie gesehen, wie das geht, zu Bibi Netanyahu. Schaffen es, das Cockpit zu stürmen, den Terroristen unschädlich zu machen, rauszuzerren. Und in dem Moment kommt eine Ersatzcrew ins Cockpit gestürmt und stabilisiert das Flugzeug im Absturz, im steilen Sinkflug. Da kann ich nur sagen, wenn 3 solche Dinge funktionieren, die nicht funktionieren können in dieser Abfolge eigentlich, kann ich persönlich in meinem Glauben nur zu dem Schluss kommen, Gott wacht über die Mutigen.
1: Tapfere Passagiere und Crewmitglieder haben auf Flight Dubai Flug FC1073 offenbar das Schlimmste verhindert. Die Ermittlungen laufen jetzt natürlich weiter und dürften schon in den kommenden Stunden weitere Erkenntnisse darüber bringen, was hinter diesem mutmaßlichen Terrorakt steckte und wie es überhaupt so weit kommen konnte. Jetzt ist es 6.27 Uhr. 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Damit ist es jetzt 6.28 Uhr. Gerade haben wir darüber gesprochen, wie schnell aus einer konkreten Gefahr eine Katastrophe werden kann. Und auch beim nächsten Thema geht es um die Frage, wie der Staat mit Menschen umgeht, von denen ein erhebliches Sicherheitsrisiko ausgehen kann. Heute sprechen wir über den dritten Teil der News-Abschiebeleaks. News liegen tausende Seiten interner Dokumente vor. Darunter befinden sich Listen mit schwersten Straftätern aus Afghanistan, die vollziehbar ausreisepflichtig sind, sich aber weiterhin in Deutschland befinden.
2: Offiziell schiebt Niedersachsen seit Jahren ab. Aber Akten, die News exklusiv vorliegen, zeigen, diese Abschiebungen finden nur auf dem Papier statt. Sie zeigen ein System, das Abschiebungen so lange verwaltet und verschleiert, bis sie am Ende nicht mehr stattfinden. Ein System, in dem Abschiebungen verhindert werden und das Versagen verheimlicht wird. News veröffentlicht in einer mehrteiligen Serie tausende Seiten Abschiebeleaks aus dem Innersten der niedersächsischen Behörden. Sie beweisen, dass es einen Deep State aus Politik, Geheimdiensten und Behörden gibt, der seit Jahrzehnten die Kontrolle über alle wichtigen Positionen im Land Niedersachsen hat. Sie zeigen, wie Menschen, die später zu Mördern oder Vergewaltigern wurden, über Jahre hinweg im Land bleiben durften, obwohl sie ausreisepflichtig sind. Sie zeigen eine Herrschaft des Unrechts. Über die Abschiebeleaks sprechen wir jetzt bei News Live.
1: News verfügt über interne Listen aus dem niedersächsischen Innenministerium, auf denen hunderte Straftäter aus Afghanistan stehen. Keiner von ihnen wird abgeschoben, obwohl sie eigentlich vollziehbar ausreisepflichtig sind. Das belegen die Recherchen der News-Investigativjournalisten Maxius Potowski und Florian Morsch. Viele Täter laufen frei auf den Straßen in Deutschland herum. Schauen und hören wir uns zunächst Auszüge aus den Listen an, die in der Landesaufnahmebehörde Niedersachsen benutzt werden.
3: Wakil Ahmad R. verübte einen versuchten Mord, Totschlag oder Körperverletzung, verbüßte eine 5-jährige Haftstrafe, auf freiem Fuß. Omid A. verübte eine Vergewaltigung und Körperverletzung, verbüßte eine Haftstrafe für 2 Jahre und 6 Monate, auf freiem Fuß. Hasibullah F. gilt als gewaltbereit und ist psychisch auffällig. Er ist nur mit Medikamenten zu kontrollieren, verübte mehrere Diebstähle und gefährliche Körperverletzung. Er verbüßte insgesamt eine 2-jährige Haftstrafe, auf freiem Fuß. Artin M. verübte einen schweren Raub, ist schwer drogenabhängig im Maßregelvollzug, wurde aber entlassen, da die Therapie aussichtslos erschien. Verbüßte eine 5-jährige Haftstrafe, auf freiem Fuß. Nasser H. verübte eine räuberische Erpressung, verbüßte eine 4-jährige Haftstrafe, auf freiem Fuß. Arash T. verübte schweren sexuellen Missbrauch von Kindern und verbreitete Kinderpornos, verbüßte eine 3-jährige Jugendstrafe. Er befindet sich auf freiem Fuß.
1: Ja, also 6 Fälle und immer wieder derselbe Befund, ausreisepflichtig, vorbestraft und trotzdem in Deutschland. Ralf, wie kann das sein, dass der Staat, in dem Fall das Land Niedersachsen, diese Straftäter nicht abschiebt?
4: Ja, ich glaube, es ist eine Mischung aus Lethargie, aus Desinteresse und ideologischer Verblendung. Und das wirklich Verdienstvolle der Recherchen der Kollegen ist ja, dass wir hier den Tätern mal ein Gesicht geben. Nicht ein physisches Gesicht, sondern einen Namen geben, weil ja oft die Legende herrscht, ja, das sind halt Leute, die hatten irgendwann falsche Papiere oder sie haben ein falsches Alter angegeben. Wir schieben ja immer die Falschen ab, die gut Integrierten, die kriegen wir und so weiter. Und ansonsten gibt es eine abstrakte Zahl von vollziehbar Ausreisepflichtigen. Das sind inzwischen mehr als 200.000, 226.000 war die letzte Zahl. Also ich glaube, sie ist inzwischen gestiegen. Die müssten eigentlich ausreisen, aber im Grunde genommen ist das mehr oder weniger ein Verwaltungsakt, der da nicht vollzogen wird. Und das ist eben genau die Täuschung, die da hier aufgedeckt wird und die wir also in der Serie verdienstvollerweise einfach auch sehr minutiös belegen können. Es sind tatsächlich Gewalttäter und nicht einfach nur irgendwelche Leute, die ihr Knöllchen nicht bezahlt haben, sondern es sind halt Leute, die einfach hier nicht sein dürften und eine akute Gefährdung auch der Öffentlichkeit darstellen. Und es sind nicht alle von den 200.000 Ausreisepflichtigen, aber es ist eben auch dieser Teil. Und man kann natürlich überhaupt nicht verstehen, warum nicht, wenn wir begrenzte Kapazitäten zum Abschieben haben, nicht mit diesen Straftätern anfangen. Und hier greifen dann verschiedene Zuständigkeiten von Bund und Ländern. Der Bund hilft, aber die Länder müssen es vollziehen. Sie tun es aber nicht, dann kann der Bund auch nichts tun. Also dieses Amtsversagen, dieses Politikversagen wird hier wirklich im Brennglas aufgedröselt. Und es ist eigentlich, wenn man das liest, und ich kann nur jeden einladen, auf der Webseite sich die Geschichten durchzulesen, es ist unerträglich, das zu lesen und sich klarzumachen, dass wir in einem Land leben, wo wir gleichzeitig über Pflegereformen reden und irgendwelche Einschnitte und Ähnliches und auf der anderen Seite es nicht schaffen, wirkliche brutale Straftäter einfach außer Landes zu schaffen.
1: Und Julian, wo liegt denn eigentlich bitteschön das Problem? Beim Recht, in der Bürokratie, bei den Behörden? Wie kann man das den Bürgern, die da draußen auf der Straße rumlaufen und natürlich vom Staat das Recht auf Sicherheit haben, das überhaupt noch erklären?
0: Kann man nicht mehr erklären. Dass man es nicht mehr erklären kann, sieht man an den AfD-Wahlergebnissen. Warum das passiert oder beziehungsweise nicht passiert? A, bürokratische Inkompetenz, B, mangelnder politischer Wille. Dieses Land will nicht abschieben. Das muss man einfach nach 10 Jahren konstatieren. Wenn über 10 Jahre Menschen reinkommen, aber nicht gehen, dann ist das politischer Wille, nicht einfach nur Unvermögen. An ganz vielen Stellen in diesem Land sitzen Menschen, die nicht abschieben wollen. In den Abschiebebehörden Niedersachsens haben wir offenbart und aufgedeckt, sitzen Anti-Abschiebeaktivisten. Die schieben überraschenderweise nicht ab. Das ist so gewollt. Wenn man den Menschen einredet von Scholz bis März, jetzt kommt aber Abschiebung im großen Stil, ist es alles, wie Bärbel Baas sagen würde, Bullshit. Es gibt den politischen Willen nicht. Und um das vielleicht einmal zu verdeutlichen, ein ganz einfacher Satz. Wir fliegen mit der Bundeswehr Afghanen ein, aber nicht aus. So, ich habe mir extra noch mal angeschaut, 2021, die große Luftbrücke, als die ganzen Fach- und Ortskräfte, wie viele Ortskräfte wir da auf einmal hatten. Ich habe viel Zeit in Afghanistan verbracht. Ich weiß, was von vielen dieser Ortskräfte zu halten ist. Die haben jetzt nicht an der deutschen Seite für die Demokratie gekämpft, sondern meistens waren es ganz vorher. Es gab auch einige Überzeugte. Ja, aber es gab auch viel zu viele Fälle, in denen diese Leute sich gegen die Bundeswehr gewandt haben. Sogenannte Blue-on-Blue-Vorfälle, also auf einmal von mutmaßlichen Verbündeten angegriffen worden. Die meisten davon will man wahrlich nicht in Deutschland haben. Ich habe mir extra noch mal die Fotos angeschaut, um meine Erinnerung zu bestätigen, weil manchmal verschwimmt die Erinnerung ja nach einigen Jahren. Wir haben mit Transportmaschinen der Bundeswehr vollgepackt Hunderte dieser Leute eingeflogen. Hunderte dieser Leute. Ich bin Ortskraft. Ah ja, kommen Sie bitte an Bord, auf nach Deutschland.
1: Am 1.1.
0: Wir fliegen Sie bis heute ein. Ja, nicht mehr mit der Bundeswehr, aber wir fliegen sie bis heute ein. Dann gibt es vor ein paar Wochen ein Statement, wo Ulrich Siegmund sagt, naja, wir müssen, wo die Worte Rüstungsgüter und Abschiebung in einem Zusammenhang stehen. Und dann sagt auf einmal das ganze deutsche politisch-mediale Milieu, ha, jetzt haben wir ihn, der will Waffen gegen Migranten einsetzen. Nein, ein Militärflugzeug ist ein Rüstungsgut. Warum setzen wir Militärflugzeuge ein, um Afghanen einzufliegen, aber nicht, um sie auszufliegen? Mhm. Die USA gehen den umgekehrten Weg. Da wird keiner eingeflogen von der amerikanischen Luftwaffe, sondern die Leute werden ausgeflogen. Und zwar in Ketten. Und warum in Ketten? Weil sie Straftäter sind. Der Ausländeranteil in deutschen Gefängnissen ist sagenhaft hoch. Und da ist der Migrationshintergrund noch lange nicht drin. Soll ich euch die Zahl sagen, wie hoch der Ausländeranteil in deutschen Gefängnissen sein sollte?
5: Bitte.
0: 0%. Warum? Weil es ja Kriminelle sind und Ausländer und wir wissen, wo sie sind. Was bedeutet das? Der nächste Bus zum Flughafen. Und wenn sich kein ziviles Flugzeug findet, was in Kabul landen will, kann ich total gut verstehen, haben wir ja 2 Jahrzehnte Erfahrung von Landungen in Kabul. Mit der deutschen Luftwaffe oder dem Heer. Dann sollen die halt in diese Flugzeuge gesetzt werden, nach Kabul geflogen werden. Ja, die deutschen Gefängnisse sind voller schwerstkrimineller Afghanen. Was machen die hier? Wir wissen doch, wo sie sind und wir wissen, dass wir sie hier nicht mehr wollen und sie sind vollziehbar abschiebbar. Und ganz im Ernst, also wir haben jetzt extra diese Listen ausgesucht, wo man vollziehbar...
1: Und wir haben noch einen konkreten Fall.
0: Ja? Vollziehbar Abschiebe- oder Ausreisepflichtig steht. Ja. Die vollziehbare Ausreisepflicht sollte automatisch in Kraft treten bei einem Gesetzesverstoß. Ich weiß gar nicht, warum wir dann noch 12 Instanzen danach haben, wo der noch 18 Mal Widerspruch einlegen kann. Illegal im Land und Gesetzesverstoß. Da hatte Carsten Lindemann ja mal im Wahlkampf gesagt, oh, nach der zweiten Straftat muss man raus. Ja? Warum haben Sie gesagt, zweite? Habe ich gesagt, Moment mal, ich möchte aber dann auch erst nach der zweiten Steuerhinterziehung bestraft werden. Da haben sie gesagt, ja, zweite Straftat, weil die illegale Einreise wollen wir gar nicht zählen. Da haben sie ein Gut. Da kann ich nur sagen, also erstens, wenn ich als Deutscher aus London wiederkomme und dem Beamten bei der Einreise sage von der Bundespolizei und ich komme nur aus London vom Weihnachtsshopping, Entschuldigung, Herr Wachtmeister, ich habe ein Gut, ich möchte erstmal hier rein. Da lacht er mich aus und wenn ich dann frech werde, werde ich erstmal abgeführt. Mhm. Das passiert dem Afghanen lustigerweise nicht. Ja? Und zweitens, wieso haben die überhaupt ein Gut? Also verstehe ich gar nicht. Ja? Deswegen sage ich, eigentlich ist schon die illegale Einreise Grund genug, um Leute wieder abzuschieben. Aber sei es drum, folgen wir an der Stelle mal Carsten Lindemann, wird natürlich auch eh nie passieren. Aber ich wäre dann klar bei der Regel, illegale Einreise plus eins auf Wiederschauen, ohne dass da noch 18 Mal Widerspruch möglich ist, also Ladendiebstahl oder was auch immer, Schwarzfahren, einfach auf Wiederschauen. Und zwar, ja, dafür auch gerne, weil sonst werden wir es niemals stemmen, die Bundeswehr einsetzen, Airbus A400M, da gehen ein paar hundert Leute rein. Das könnte man alles so regeln. Warum passiert es nicht? Du hast es ja gefragt. Der politische Wille ist nicht da.
1: Ja, und wir gehen nochmal auf die Namen, auf die Liste ein, die wir eben vorgestellt haben. Und hinter jedem Namen auf dieser Liste steht ja ein konkreter Fall. Einer davon ist besonders erschütternd, Arash T. Er kam als Minderjähriger nach Deutschland und wurde später wegen schweren sexuellen Missbrauchs von Kindern verurteilt.
3: Auch schwerste Gewaltstraftäter stehen auf der Abschiebeliste, die News exklusiv vorliegt. Darunter Arash T., als unbegleiteter Minderjähriger eingereist, verurteilt wegen schweren Kindesmissbrauchs in Verbindung mit Verbreitung von Kinderpornografie, 3 Jahre Haft. Das Unglaubliche, laut Staatsanwaltschaft Stade ist er auf freiem Fuß.
1: Ja, also der Afghane Arash T., heißt da, wie kann es sein, dass ein Kinderschänder trotz jahrelanger Haft nicht abgeschoben wird und jetzt wieder in Deutschland frei rumläuft? Ralf, und wir sind ja alle Väter hier auf dem Sofa der Mehrheit, wir haben Kinder. Was geht da in einem vor, wenn man Vater von Kindern ist und ein Krimineller läuft draußen auf der Straße rum?
4: Man versucht natürlich, sich grundsätzlich gewissermaßen gegen die Angstvorstellung zu imprägnieren, dass eigene Familienangehörige, eigene Kinder Opfer von solchen Tätern werden können. Das Problem daran ist, dass ja die gängigen Reflexe, die wir im Strafvollzug haben, die Resozialisierungsansprüche und das Wiedereingliedern, das Flankieren mit Sozialarbeitern, dass das alles nicht funktioniert und ich ehrlich gesagt auch nicht dafür bezahlen möchte, dass jemand, der hier nicht sein darf, der sich hier wirklich die Chance seines Lebens bekommen hat, komplett daneben benommen hat, Menschen geschädigt hat, Menschen wirklich gequält hat, dass ich mich dann darum kümmern soll, wie er eingegliedert wird. Da ist dann irgendwo eine Grenze erreicht und da verstehe ich eben auch nicht, dass Behörden noch das letzte Mittel ausschöpfen, um irgendwelche Hindernisse da in den Weg zu legen. Man muss natürlich politischerweise sehen, dass wir große Schnittmengen im politischen Leben haben. Das beginnt bei der Linkspartei, geht über die Grünen und die SPD, aber es geht eben leider auch in die Union, die dem keinen Riegel vorschieben, die tatsächlich der Ansicht sind, wir wollen überhaupt nicht abschieben oder wir müssen da großzügig sein. Man muss sich klar machen, die Ampel hat zwar das Aufgriffsrecht für abschiebepflichtige, ausreisepflichtige Ausländer verschärft, aber es hat einen so langen Ausnahmenkatalog gemacht bis dahin, dass derjenige, der nun vollziehbar das komplette Ausreiseverfahren durchlaufen hat, nochmal einen Anwalt bekommt, um es nochmal hinterfragen zu können. Das ist einfach so irrsinnig, dass man es auch niemandem mehr erklären kann. Und also wie gesagt, man muss sich da wirklich dagegen wappnen, dass man sich ständig vorstellt, wer da draußen alles rumläuft. Das ist eine ganz irre Vorstellung. Nur wir müssen uns eben auch klar machen, der Migrationszug ist nicht gestoppt, er ist nicht abgebrochen und wir füllen auch migrantische kriminelle Milieus immer weiter auf. Es geht langsamer, glücklicherweise, aber es hat nicht aufgehört. Und solange wir nicht anfangen, wenigstens diejenigen wieder außer Landes zu bringen, die nachgewiesen haben, dass sie unsere Gastfreundschaft nicht verdienen, da hat man eigentlich auch keine Hoffnung.
1: Es scheint aber leider nicht der Fall zu sein, wie aus den Unterlagen, aus den Recherchen unseres Investigativteams.
0: Ich bin ja inzwischen schärfer als Ralf, muss ich sagen. Es verdient halt niemand Gastfreundschaft, der uneingeladen kommt. Also tut mir leid, einfach niemand. Also wenn ich jetzt zu dir einfach nachts um drei durch die Tür breche, verdiene ich ja keine Gastfreundschaft. Das ist auch jedem Menschen klar. Es ist einfach ein dysfunktionales System und die Frage, die sich einfach stellt, ist, wie lange dauert es, bis die Menschen, mehr Menschen, noch deutlich mehr Menschen verstehen, dass diese herrschenden Parteien nicht abschieben wollen und mehr Ausländer im Land wollen. Also wenn du mir 10 Euro schuldest und du sagst mir über 10 Jahre, der Scheck ist in der Post. Ich gebe dir das, aber morgen, heute nicht dran gedacht. Morgen, nach wie vielen Jahren komme ich drauf, dass du mir die 10 Euro möglicherweise nicht zurückgeben willst? So, wann kommen die Leute drauf? Die Politik will, dass illegale Migranten ins Land kommen und sie will nicht abschieben. Nach 10 Jahren muss man es ja mal verstanden haben.
4: Ja. Das, was zur Frustration und zur Resignation führt, ist ja, dass in solchen Debatten, und deshalb machen wir es ja auch so konkret, in solchen Debatten dann in Talkshows immer sofort kommt, aber wir brauchen ja Fachkräfte. Und wir, das sind diese Debatten, wo diese Fachkraftargumentation einfach zusammenbricht. Und trotzdem ist es halt extrem schwierig, in den Konstellationen des öffentlichen Diskurses irgendwie darauf hinzuweisen, dass das ständige Verweisen auf Fachkräfte irgendwo seine Grenzen hat. Und das ist einfach auch das, wo dann ein Großteil der Menschen resigniert abschaltet oder an der Wahlurne straft. Und da muss man sich dann wirklich auch nicht wundern.
1: Sagt Ralf Schuler um 6.44 Uhr bei News Live. Also die Abschiebeleaks zeigen, wie schwerste Straftäter trotz Ausreisepflicht in Deutschland bleiben. Wir werden weiter aus den geheimen Listen der Abschiebeleaks veröffentlichen. Mehr dazu schon jetzt hier bei News Live und jetzt nachzulesen auf unserer News App. Und so machen wir gleich weiter. Komiker oder Witzfigur. Unfassbarer Auftritt von Harpe Kerkeling im Thüringer Landtag. Er fordert ein AfD-Verbot und zieht dabei wiederkehrende Vergleiche mit den Nationalsozialisten. Doch wie kommt es eigentlich, dass ein Comedian auf der politischen Bühne ein Parteiverbot fordern darf? So, jetzt ist es 6.45 Uhr. Hier sind die Schlagzeilen des Tages. Im Fall des Linksextremisten Maya T. hat ein Berufungsgericht in Budapest die Haftstrafe von 8 auf 7 Jahre reduziert. T., der eigentlich Simeon heißt, war wegen schwerer tätlicher Angriffe auf mutmaßliche Rechtsextremisten angeklagt und darauf verurteilt worden. Familie und Unterstützer hatten das Verfahren und das Urteil als politisch motiviert und überzogen kritisiert. Der Vater fordert nun eine schnelle Überstellung nach Deutschland und eine stärkere Anrechnung der bereits in Ungarn verbüßten Haftzeit. Ist die reduzierte Haftstrafe, die in Budapest jetzt ausgesprochen worden ist, Ralf, ist die berechtigt oder wie stehst du zu diesem Vorgang?
4: Also jemand, der in ein fremdes Land einreist, um dort Gewalttaten zu verüben, politische motivierte Gewalttaten. Also da muss ich dem Land schon zubilligen, dass man da nicht zimperlich mit umgeht. Es gibt aber im Übrigen, und da würde ich auch noch gerne mal darauf hinweisen, niemanden, weil hier gerade von Anrechnung der Haft die Rede war, der den Ungarn in irgendeiner Weise über irgendeine Übergriffigkeit, irgendeine harte Haftbedingung oder Ähnliches vorwerfen würde. Das haben eigentlich nicht mal die Grünen-Delegationen gemacht, die dort vor Ort gewesen sind. Die haben sich beschwert, aber auch der Verteidiger von ihm kann nicht irgendein Argument beibringen, warum die Haft in Ungarn besonders hart gewesen sein sollte. Also hier wird ein Popanz aufgebaut. Und wenn man sich die Videoaufnahmen von dem Vorgehen dieser Truppe anguckt, wie die vor einem Geldautomaten jemanden so brutal zusammenschlagen, dass der einfach liegen bleibt, dann sehe ich eigentlich nicht, warum der ungarische Rechtsstaat hier nicht ernst genommen werden sollte. Zumal es inzwischen einen Regierungswechsel gegeben hat. Wenn der neue Ministerpräsident der Ansicht gewesen wäre, dass das jetzt ein vordringlicher Fall der Begnadigung wäre, dann hätte er schon handeln können. Geht nicht so einfach, auch in Ungarn nicht. Aber das Verfahren ist rechtsstaatlich gewesen, die Strafe ist rechtsstaatlich gewesen. Und ich habe hier so permanent einfach den Verdacht, dass uns hier einer auf der Nase rumtanzt und uns auch noch erklärt, dass er das Geschlecht gewechselt hat. Und das sollen wir jetzt einfach mal fressen. Also ich bin da zugegebenermaßen außen vor. Der soll seine Strafe absitzen und dann ist gut.
1: Und Julian, der Fall wird ja in Deutschland politisch und medial sehr stark begleitet. Was hat das für Hintergründe?
5: Naja, das ist einfach ein Held der Linken. Ja. Das ist halt einfach der Linksterrorismus. Damit ein Held der Leute, die hier in Berlin bald regieren wollen, die mögliche, mutmaßliche zukünftige Bürgermeisterin von Berlin, kommen wir später zu, war über Jahre Mitglied der Roten Hilfe. Das ist eine extremistische, linksextremistische Organisation, die diesen Herrn hier quasi finanziert, für den gespendet hat, für den Linksterrorismus. Und ich finde, also 7 oder 8 Jahre finde ich persönlich noch zu wenig. Also ich hätte ihm nicht ein Jahr weniger, sondern noch mal 10 draufgegeben, muss ich ganz ehrlich sagen. Also ich weiß nicht, wieso wir über Haftreduzierung bei Linksterrorismus sprechen. Ich glaube auch nicht, dass irgendjemand im Land Haftreduzierung bei Rechtsterrorismus fordern würde. Also meine Forderung wäre, lock him up.
1: Fordert Julian Reichelt um 6.48 Uhr bei News Live. Und damit kommen wir zur nächsten Meldung des Tages. Beim Streit über den Sozialstaat geht es längst nicht mehr nur um die Frage, wer Leistung bekommt, sondern auch darum, nach welchen Kriterien der Staat unterscheiden sollte. Der Chef der Jungen Union, Johannes Winkel, war gestern in der ARD-Sendung Maischberger zu Gast und forderte nun einen anderen Maßstab. Nicht nur die Nationalität soll eine Rolle spielen, sondern auch die Frage, ob jemand zuvor in den Sozialstaat eingezahlt hat.
6: Dann unterscheide ich erstmal nicht davon, was AfD, SPD oder sonst wer sagt.
7: Nur im Inhalt.
6: Ich kenne auch das Programm der AfD in dem Punkt nicht und weiß, dass die AfD sehr, sehr stark bei allen Sozialleistungen nach der Nationalität differenziert. Und das tue ich nicht. Ich will, dass wir ein stärkeres Differenzierungskriterium herbekommen, nicht nur bei Leuten, die keinen deutschen Pass haben, sondern auch bei Deutschen, ob man vorher schon mal was in den Sozialstaat eingezahlt hat, ob man diesen sozusagen erst ermöglicht hat. Weil unter dem Strich müssen wir von den Kosten von über 200 Milliarden Euro im Jahr schrittweise wieder in eine richtige Richtung kommen.
1: Julian, du reagierst, sagst Wahnsinn. Wo liegen die Unterschiede zwischen Winkels Vorschlag und auch den Forderungen der AfD? Da ist doch irgendwie ein Zusammenhang da.
5: Also bei allem Respekt, das ist einfach Kleinmut Winkel, der Meister der abgesagten Revolution und der organisierten Zustimmung. Also noch einmal ganz kurz zurückgeblickt. Johannes Winkel hatte vor wenigen Tagen eine kühne, mutige Idee. Er hat mal so ganz leicht angetuscht in einem Beitrag für die Frankfurter Allgemeine Zeitung und dann später noch in einem Podcast, dass man ja im Sozialstaat bei Sozialleistungen Unterschiede machen müsste über die, die eingezahlt haben. So, im Hintergrund ist flächendeckend dazu verteilt worden, damit meint der Johannes Ausländer. Aber das will er so hart natürlich öffentlich nicht sagen. Aber das könnt ihr schon mal so schreiben. So, jetzt hat die Maischberger ihn ertappt und gesagt, na, damit meinen Sie doch Ausländer. Nein, Ivo, damit sind doch keine Ausländer gemeint. Nationalität ist für mich kein Kriterium, liebe Frau Maischberger. Haarsträubend, haarsträubend. Was Johannes Winkel als
0: Hoffnung der Union doch hier gerade aufkündigt, ist die deutsche Solidargemeinschaft. Nichts anderes. Also das war dann schon nochmal Grundlage der christlich-demokratischen Union. Er sagt ja hier allen Ernstes, nein, die Nationalität soll beim Sozialstaat keine Rolle mehr spielen. Es soll um die Frage gehen, wer hat denn wie lange und wie viel und wie oft eingezahlt. Herzlichen Glückwunsch mit, wie alt er ist, Mitte 30, Ende 30, zu diesem neu erfundenen Bürokratismusmonster, in dem jetzt erstmal überprüft wird, unter welchen Umständen ein deutscher Staatsbürger vielleicht nicht eingezahlt hat, woraufhin man ihm dann, wenn er Sozialleistungen braucht, Sozialleistungen reduziert. Aber um Gottes Willen mit Ausländern, die illegal in dieses Land, das ist kein Differenzierungsmerkmal für mich. Daran merkt man halt einfach das ganze Elend auch der Jungen in der Jungen Union und bei der CDU. Wie gesagt, die meisten der abgesagten Revolution. Vor einer Woche hat er so ein bisschen den Mut gefunden, was zu schreiben, was in die Richtung geht, was das Problem anscheinend adressiert hat. Und da, wo das erste Mal drauf angesprochen wird, meinen Sie damit vielleicht Leute, die illegal im Land sind, Ausländer und eigentlich niemals eingezahlt haben? Nein. Mit Ausländern hat das hier gar nichts zu tun. Und dann in seiner Not kommt er allen Ernstes, das ist ja nicht vorbereitet, das war einfach eine Notreaktion, auf die Idee, allen Ernstes zu sagen, innerhalb der deutschen Solidargemeinschaft, in der es halt Faule und Fleißige gibt, zum Glück die allermeisten sehr fleißig, ja, in der es Starke, Schwache, Arme, Reiche, Kranke und Gesunde gibt, jetzt zu sagen, man soll sich bei den Deutschen als Antwort auf die Misere des deutschen Sozialstaats, bei den Deutschen jetzt allen Ernstes auch mal angucken, wer wann wie viel eingezahlt hat. Also bei aller Liebe, ja, natürlich gibt es auch diese deutschen Fälle. Wenn man in die Statistiken guckt, Ausländer im Leistungsbezug plus Migrationshintergrund im Leistungsbezug, sind Deutsche, die vielleicht nicht so lange eingezahlt haben, wie sie dann Leistung abrufen, ganz sicher nicht das dominante Thema, was wir hier, und auch vor allem nicht das dominante Gerechtigkeitsthema. Er wollte ja auf das Thema Gerechtigkeit hinaus, was wir im Sozialstaat haben. Es ist halt einfach immer wieder betrüblich zu sehen, wie die junge Union so gorillamäßig sich auf die Brust trommelt. Muss ein bisschen aufpassen, damit es nicht auf mein Mikro zu doll geht. Und wenn dann jemand fragt, meinen Sie eigentlich Ausländer? Nein. Nicht das haben die vollkommen falsch verstanden. Ich wollte Deutschen die Leistungen kürzen. Müssen wir auch mal drüber sprechen. Es ist wirklich, es ist so trist und so trübselig, weil wann, wenn nicht als junger Mann, sollte man den Mut haben. Man kann ja nicht davon ausgehen, dass Johannes Winkel im Verlauf seines späteren Lebens mutiger wird. Das ist nicht der übliche Weg, den man als Mensch und Politiker geht. Eigentlich ist man am Anfang mutig. Und wenn das allen Ernstes ist, das ist Mut aller Jungen Union. Diese Rentenhaltelinie, die werden wir nicht mitmachen. Da droht jetzt eine Rentenrebellion, ein Rentenaufstand. Und dann, was macht Johannes Winkel am Ende? Das muss man halt leider sagen. Ja, er hat dagegen gestimmt. Aber er war der Organisator und Dirigent und Regisseur der empörten Zustimmung. Doch, da haben wir auch eine persönliche Erklärung abgegeben. Er hat am Ende die Mehrheit dafür organisiert, für was, was seinen Überzeugungen zutiefst widerspricht. Und ganz im Ernst, 100 Euro darauf, dass es auch seinen Überzeugungen zutiefst widerspricht, Deutschen die Sozialleistung zu kürzen oder eine Kommission einzuführen, die bemisst, ob man als Deutscher jetzt, aus welchen Gründen haben sie denn bitte nicht eingezahlt, wird man vielleicht vorgeladen, wie beim Wehrdienst, ja, oder beim Verweigern, die Sozialleistungskommission. Jetzt erklären Sie mal, Herr Schuler, warum Sie nicht eingezahlt haben. Sagt er, naja, mir ging es nicht gut, hatte Rücken. So, und dann winkt die Winkelkommission mit 8 Leuten und beurteilt das. Kompletter Irrsinn. War natürlich auch nicht so beabsichtigt, sondern war einfach eine Not, eine klassische CDU Notsituation. Oh nein, nicht, dass ihr sagt, ich weiß gar nicht, was die AfD fordert. Von der AfD habe ich eigentlich auch noch nie was gehört. Gibt es eine AfD? Bin mir gar nicht sicher, was die so genau fordern. Es ist einfach so traurig mit anzusehen, was Partei mit jungen Gehirnen und Seelen macht.
1: Und daran merkt man das ganze Elend der jungen Union, sagte Julian Reichelt. Ralf, wie stehst du dazu?
4: Ja, Julian hat das richtige Stichwort genannt. Es ist traurig. Es ist eigentlich traurig, weil wir hier das Kernproblem der Union als Partei sehen. Das ist die Grundverfasstheit der Union, dieses seltsame Tänzeln zwischen Grundüberzeugungen und parteipolitischer Geschmeidigkeit. Johannes Winkel ist Volljurist und das Jurastudium sollte eigentlich dazu befähigen, einfach die Gedanken zu ordnen und klar abzuschichten. Es gibt in Deutschland ein Existenzminimum, die Menschenwürdegarantie, Artikel 1 des Grundgesetzes, garantiert jedem dieses Existenzminimum zum Erhalt der Menschenwürde. Das machen wir beispielsweise, indem wir Ukrainern Das war das Wahlprogramm der Union und der SPD und im Koalitionsvertrag steht auch, vom Bürgergeld sie zurückstufen auf Asylbewerberleistungsgesetz, weil sie halt inzwischen sehr viele sind, aber damit fällt man nicht unter die Menschenwürde. Also man kann durchaus bei Ausländern abstufen, nicht unter das Niveau der Menschenwürdegarantie, des Existenzminimums, aber man kann abstufen. Das andere, was hier wieder auftritt, ist diese seltsame Verzerrung, als ob die Dauer des Einzahlens in ein Umlagesystem irgendwelche Ansprüche begründet.
0: Ja.
4: Das Geld, was ich heute einzahle, ist sofort weg, weil es derjenige kriegt, der neben mir steht und der bedürftig ist. Also das Einzahlen ist kein Rucksack, den ich langsam befülle und dann habe ich nach irgendwelchen Jahren, das ist ein ganz...
0: Die Versicherungsleistung schon gar nicht.
4: Ja, wir hatten früher allerdings mal das Prinzip, ich weiß gar nicht, wie es jetzt heute ist, dass man beispielsweise bei der Arbeitslosenversicherung, wenn man eingezahlt hat, kriegt man einen begrenzten Zeitraum einen höheren Satz, Arbeitslosengeld 1, und danach fällt man dann ins Bürgergeld oder in die jetzige Grundsicherung. Also auch das ist möglich, aber was er dort versucht irgendwie abzustufen, dass man nach Anzahl der Jahre das Ganze ab. Es gibt ein Existenzminimum, das müssen wir gewährleisten. Wer nicht eingezahlt hat, kriegt das Existenzminimum und dann ist es gut. Das gilt für Ausländer wie für Inländer. Das kann man, glaube ich, ganz einfach rational ordnen. Und man sollte sich dann aber auch die Chuzpe rausnehmen, das zu vertreten. Gerade als junger, aufstrebender Hoffnungsträger hast du die Freiheit, so etwas zu sagen, dabei zu stehen. Wenn du erst in der Hierarchie aufgestiegen bist, dann wirst du nämlich eingebunden und dann bist du in der Parteidisziplin und musst sogar noch den Unsinn exekutieren, die dein Parteichef erzählt.
0: Ja, und vor allem
4: also jetzt erst mal stehen, lieber Johannes Winkel, und klar machen, wer nicht eingezahlt hat, wer aus dem Ausland hier kommt, der kriegt sein Existenzminimum. Menschenwürde ist garantiert, aber alles drüber ist Verhandlungssache.
0: Und außerdem mal ganz einfach. Also Bürgergeld vereinfacht, 50 Milliarden Euro kostet es, 25 Milliarden kriegen Deutsche, 25 Milliarden kriegen Ausländer. Das ist ein Missstand, weil diese Ausländer in der überwältigenden Zahl der Fälle illegal im Land sind. Da kann ich doch als CDU und Junge Union, nachdem Friedrich Merz durch den Wahlkampf gezogen ist und gesagt hat, die lassen sich hier die Zähne machen, da werden die Leute doch wahnsinnig, kann ich doch nicht sagen, ha, ich habe eine Idee, wir können doch einfach beiden die Leistungen streichen, Deutschen und Ausländern. Ganz im Ernst, das können die doch wirklich nicht mehr ernst meinen.
1: So, jetzt haben wir 6:58 Uhr. Eine schnelle Meldung schaffen wir noch, denn Ralf, ist ja deine Lieblingsmeldung. Du hast heute getankt. Seit Mitternacht ist der Tankrabatt in Kraft. Benzin und Diesel sollen dadurch um bis zu 17 Cent pro Liter günstiger werden. Nach einer Stichprobe der Bild im nordrhein-westfälischen Mettmann fielen die Preise tatsächlich. Ähnliche Preisrückgänge wurden auch aus München, Berlin und Hamburg gemeldet. Der Rabatt gilt bis Ende Dezember und kostet Bund und Länder rund 2,5 Milliarden Euro. Ralf, jetzt kommst du. Wie glücklich warst du heute an der Tankstelle?
4: Jahresschlussverkauf an der Tankstelle. Jetzt geht's los, alle hin. Witzigerweise gilt das genau bis um 12 Uhr. Danach können wir nämlich wieder erhöhen. Die 12-Uhr-Regel gilt ja auch noch. Es ist kein Rabatt, es ist einfach nur weniger weggenommen. Das muss man immer wieder erklären. Es sind die steuerlichen Aufschläge, die reduziert werden. Und wir haben uns in der öffentlichen Debatte daran gewöhnt, dass diese Aufschläge, die der Gesetzgeber auf das Benzin draufschlägt, dass die ein Naturgesetz sind. Und jetzt gnädigerweise lässt er ein bisschen nach, weil er sie schon verplant hat. Und aber gut, jetzt reißen wir noch ein Loch in die Kasse. Am Ende bezahlen wir natürlich auch dieses Loch in der Steuerkasse, was jetzt nachgelassen wird. Und diese Logik, solange wir die nicht in Frage stellen und vom Kopf auf die Füße, kann man uns vormachen, dass man uns einen großzügigen Rabatt gewährt, obwohl wir einfach nur weniger weggenommen bekommen. Das ist eigentlich, wenn du einen Einbrecher im Haus hast und er sagt, komm, nenn mich verrückt.
0: Das die Uhr darfst du behalten.
4: Ich nehme die anderen Uhren, aber die kannst du.
1: Und Einbrecherrabatt. Ich halte fest, deine Freude währt nur kurz und vielleicht ist das Ganze dann doch nur ein Bluff.
4: Naja, 2,21 Euro für einen Liter Diesel ist ja jetzt kein Schnäppchen.
1: Nee, kann man nur wirklich nicht sagen. Und so machen wir gleich ab 7 Uhr weiter bei News Live. Der große Reformbluff, das Drehbuch zur Koalitionszerstörung, liegt uns vor. CDU Linnemann prescht nach vorne, doch seine Regierungskollegen bremsen eines der wichtigsten vor. Vorhaben wieder ein. Und Komiker oder Witzfigur, unfassbarer Auftritt von Harpe Kerkeling im Thüringer Landtag, erfordert ein AfD-Verbot und zieht dabei wiederkehrende Vergleiche mit den Nationalsozialisten. Doch wie kommt es eigentlich, dass ein Comedian auf der politischen Bühne eine Partei verbieten will? Und damit ist es jetzt 7 Uhr. Hier sind die Nachrichten mit Tanja Römischer.
7: Seit heute gilt in Deutschland der neue Tankrabatt. Benzin und Diesel sollen dadurch insgesamt rund 17 Cent je Liter günstiger werden. Grund ist eine Senkung der Energiesteuern, auf die sich Bund und Länder wegen der stark gestiegenen Spritpreise verständigt haben. Den Staat kostet die Maßnahme rund 2,5 Milliarden Euro an Steuereinnahmen. Der Rabatt soll bis Jahresende gelten. Ob die Steuersenkung vollständig an die Autofahrer weitergegeben wird, ist allerdings offen. Eine Verpflichtung für Tankstellen gibt es nicht. Die IG Metall hat Widerstand gegen die Sparpläne bei Volkswagen angekündigt. Bezirksdirektor Otto sagte gegenüber dem MDR, der Konzern müsse bei weiteren Einschnitten mit Arbeitskämpfen rechnen. Sollte VW etwa längere Arbeitszeiten fordern, werde es massiven Widerstand der Beschäftigten geben. Die Gewerkschaft sei zwar zu Gesprächen bereit, sehe aber eine rote Linie überschritten. Volkswagen hatte zuvor 10 Tarifverträge gekündigt, darunter den Manteltarifvertrag zu Arbeitszeit und Urlaub. Zur Begründung hieß es, dass verschiedene Regelungen in diesen Verträgen wegen des aktuellen Kostendrucks zu überarbeiten seien. Der Chef der Krankenkasse DAK Storm kritisiert die geplante Erhöhung der Pflegebeiträge für Kinderlose. Gegenüber der Rheinischen Post meldete er verfassungsrechtliche Bedenken an. Zudem warnte er davor, den Abstand zwischen den Beitragssätzen weiter zu vergrößern. Der allgemeine Beitrag liegt derzeit bei 3,6%, Kinderlose zahlen 4,2%. Für sie soll der Satz im kommenden Jahr auf 4,5% steigen. Die Regelung ist Teil des gestern beschlossenen Pakets zur finanziellen Stabilisierung der Pflegeversicherung. Nach der Gewalttat auf einem Flug nach Tel Aviv hat Israels Ministerpräsident Netanyahu den indischen Kapitän als Helden gewürdigt. Der Pilot soll trotz schwerer Stichverletzungen die Cockpit-Tür geöffnet und Passagieren ermöglicht haben, den Angreifer zu überwältigen. Nach Behördenangaben soll der Zustand des Piloten stabil sein. Das Flugzeug war auf dem Weg von Dubai nach Tel Aviv, als ein Co-Pilot seinen Kollegen mit einem Messer attackiert haben soll. Das Flugzeug geriet offenbar in einen Sturzflug und musste in Saudi-Arabien notlanden. Zum Motiv und zur genauen Absicht des Angreifers gibt es bislang keine gesicherten Erkenntnisse. Israels Regierung geht von einem versuchten dschihadistischen Terroranschlag aus. Die Schulproteste in Frankreich sind erneut von Ausschreitungen begleitet worden. Nach Angaben des Innenministeriums wurden gestern 625 Menschen festgenommen. 83 Polizisten sowie 32 Lehrer und Schüler wurden demnach verletzt. An mehreren Schulen soll es zu schweren Sachbeschädigungen gekommen sein. Zudem wurden offenbar Autos von Lehrkräften in Brand gesetzt. Die Proteste richten sich unter anderem gegen lange Schultage, marode Schulgebäude und häufige Unterrichtsausfälle. Das Wetter für Deutschland. In der Westhälfte ist es bedeckt, dabei sind immer wieder Schauer und auch Gewitter möglich. In den übrigen Regionen zeigt sich dagegen oft die Sonne. Erst im Tagesverlauf nimmt die Bewölkung zu, es bleibt aber trocken. Die Höchstwerte liegen zwischen 18 und 26 Grad.

0: 7 Uhr und 4 Minuten. Guten Morgen und herzlich willkommen bei News Live am Donnerstag, den 1. Oktober 2026. Morgens um 6 schon wissen, was einem abends um 8 verschwiegen wird. Der Tag beginnt mit News und aus Liebe zum Journalismus mit unserem Chefredakteur, mit Julian Reichelt.
1: Guten Morgen, schönen guten Julian.
0: Morgen. Und mit unserem News-Politikchef Ralf Schuler. Guten Morgen, Ralf.
2: Ebenfalls schönen guten Morgen.
0: Schön, dass ihr beide da seid. Grüße gehen raus, auch an Sie, liebe Zuschauer und Zuhörer, auf YouTube und auf unserer News-App oder im Radio auf DAB+. Ich bin Norbert Dobeleit und wir starten in die kommende zweite Stunde News Live mit dem meistgesagtesten Wort der Bundesregierung. Das lautet nämlich Reformen. Und angeblich hat sich die Bundesregierung am Mittwoch mal wieder auf so eine Reform geeinigt. Die Wahrheit ist jedoch, es gibt keine funktionierende Regierung und es gibt auch keine Reform. Und es gab auch nie welche. Das geben Spitzenpolitiker inzwischen selbst zu.
3: Kaum ein Wort fällt im politischen Betrieb so oft wie Reformen. Das Problem? Auch nach knapp 1,5 Jahren Merz an der Macht gibt es in Wahrheit keine Reformen. Weder bei Steuern noch bei Rente, Krankenkasse oder Pflege. Das geben inzwischen sogar Spitzenpolitiker der Regierungsparteien offen und ehrlich zu. Bei der Krankenkasse ist einzig gekürzt und zusammengestrichen worden. Bei Rente hört der Streit nicht auf. Bei der Steuer sollen Erhöhungen als Entlastung verkauft werden. Und auch nach dem wochenlangen Streit um eine Pflegereform steht nur eines fest. Für Kinderlose und Gutverdiener soll es teurer werden. Wie 8 Milliarden Euro eingespart werden sollen, ist weiterhin unklar.
4: Wir werden Einsparungen vornehmen müssen. Einnahmen und Ausgaben müssen in eine Balance gebracht werden.
3: Wie? Das bleibt offen. Eine Kommission soll nun Vorschläge erarbeiten. Über die Reformen, die es nicht gibt und von einer Regierung, die nicht regiert, darüber sprechen wir jetzt bei News Live.
0: Ja, da haben sich die Meldungen gestern mal wieder überschlagen. Regierung einigt sich auf Pflegereform, hieß es da vielfach. Hört man jedoch dem neuen Gesundheitsminister Carsten Linnemann zu, dann klingt das alles nicht mehr ganz so gut.
4: Ich bin froh, dass wir heute diesen Schritt, diesen ersten wichtigen Schritt gegangen sind zur Stabilisierung des Pflegesystems. Wir brauchen Verlässlichkeit für die zu pflegenden Menschen in Deutschland und für ihre Angehörigen. Das System steht massiv finanziell unter Druck. Wir haben eine Verdreifachung, sehen wir, der zu Pflegenden in Deutschland. Heute rund 6 Millionen, vor 20 Jahren waren es noch 2 Millionen. Wir werden Einsparungen vornehmen müssen. Einnahmen und Ausgaben müssen in eine Balance gebracht werden. Wir werden zum Beispiel das Begutachtungssystem ändern und es zielgenauer ausgestalten. Der allgemeine Beitrag bleibt stabil bei 3,6%. Der Kinderlosenbeitrag steigt um 0,3. Bei der Beitragsbemessungsgrenze werden wir nicht wie vorgesehen um rund 1.000 Euro hochgehen, sondern wir gehen auf das Niveau GKV, der gesetzlichen Krankenversicherung, also um 300 Euro nach oben.
0: Soweit der Gesundheitsminister Carsten Linnemann. Es wird also teurer für Gutverdiener und für Menschen ohne Kinder. Und für Gutverdiener ohne Kinder wird es gleich doppelt teuer. Und das war es dann auch schon mal wieder mit den groben Reformideen. Ralf, was hältst du davon?
2: Ja, also ein ganz großer Wurf. Wir erleben inzwischen eigentlich täglich Showdown in der Koalition. Nur es wird halt liebevoll bemäntelt. Es wird jetzt, yay, eine Kommission eingesetzt. Wir kennen ja Kommissionen und wir wissen auch, was daraus geworden ist. Nein, jetzt gibt es eine neue Kommission, diesmal zur Pflege. Und die SPD hatte vorher moniert, dass die Pflegereform ja nicht einfach nur ein Kürzungsfestival sein darf. Und das Interessante daran ist, dass bei der SPD das Kürzen von Besserverdienergehältern keine Kürzung ist, sondern das ist ja eine neue Umschichtung der Finanzierung. Also wenn die Beitragsbemessungsgrenze um 300 Euro steigt, analog zur gesetzlichen Krankenversicherung, dann ist es schon der zweite Posten, der im oberen Gehaltsbereich einfach mal ansteigt. Da ist jetzt von den Entlastungen der Einkommenssteuerreformen überhaupt nicht mehr die Rede, sondern du kriegst einfach einen Riesenbatzen drauf. Wenn du kostenlos Mitversicherte hast, wirst du es jetzt auch mehr bezahlen müssen für die Pflege. Du musst auch mehr bezahlen für die gesetzliche Krankenversicherung. Also da geht's richtig nach oben. Und das ist aber keine Kürzung, weil es ja nur die Nettogehälter von Besserverdienern betrifft, die vielleicht irgendwo auch noch Leistung bringen. Die Union hatte ja früher mal den Slogan, Leistung soll sich wieder lohnen, aber ja nicht im oberen Bereich. Da bringt es nichts. Also ich versuche das jetzt hier ein bisschen mal in die ernsthaften Bahnen zu leiten. Was gestern beschlossen worden ist, ist ein Durchhalteprogramm der Finanzierung, wo man versucht, so ein bisschen was reinzunehmen. Im Übrigen auch noch 1,6 Milliarden aus dem Sondervermögen für Digitalisierung und Klima, wo man sich fragt, Digitalisierung der Krankenkasse, ist das jetzt eigentlich eine Investition? Kommt da irgendetwas zurück? Nein, wir verfrühstücken auch noch 1,6 Milliarden aus diesem Sondervermögen. Also tschüss Investition, das ist einfach eine konsumtive Ausgabe. Das Ganze ist eine Mogelpackung, aber das Wichtige für die Koalition ist Handlungsfähigkeit. Wir haben einfach mal gehandelt, egal was, und den Rest macht die Kommission. Bis Ostern soll dann Carsten Lindemann ein neues Konzept vorlegen und dann geht der Streit wieder los. Es ist einfach keine Einigung, weil sich diese beiden Koalitionäre nicht einigen können. Und dieses Spektakel sehen wir jetzt schon seit geraumer Zeit und wir werden es auch in nächster Zeit wieder sehen, weil man einfach grundsätzlich sich nicht eingestehen will, dass die Gemeinsamkeiten aufgebraucht sind. Und deshalb müssen wir jetzt tägliches Gerangel sehen, müssen Auftritte von Carsten Lindemann sehen, wo er, naja, ein bisschen zerknirscht irgendwie versucht, durch die Blume zu sagen, das ist alles noch nichts, wir haben irgendwas beschlossen. Aber und es ist ein Niedergang auf Raten, den wir jetzt wirklich täglich beobachten werden.
0: Und Julian, nochmal dich gefragt, wenn Beiträge steigen, aber die grundlegende Finanzierung weiter offen ist, wo bitteschön ist denn dann da eine Reform?
1: Also um es mal etwas biblisch auszudrücken, am schweren Atmen sollt ihr die Wahrheit erkennen. Wir müssen jetzt bald Reform. Schon das Atmen von Carsten Lindemann macht mir inzwischen Angst als Bürger, muss ich sagen.
2: Wobei das ja nur Reste von Ehrlichkeit sind.
1: Absolut, also, absolut. Aber das
2: ein glamouröser Präsentator hätte das Ganze als grandiosen Erfolg verkauft.
1: Das ehrliche Atmen von Carsten Lindemann, muss ich sagen, macht mir einfach Angst, weil in diesem Atmen hört man ja, wie desolat die Lage tatsächlich ist und dass natürlich exakt nichts gelöst ist. Ich muss einmal aber auch was Lobendes da sagen, dass Carsten Lindemann das Ding irgendwie ins Kabinett bekommt. Hat, ist schon ein diplomatischer Erfolg. Ein diplomatischer Erfolg, kein struktureller Erfolg, kein Reformerfolg, aber ein diplomatischer Erfolg muss man ihm ganz klar lassen. Hätte ich auch nicht für möglich gehalten, habe ich auch gesagt, dass ich das nicht für möglich halte. Da lag ich falsch. Also, dass das ins Kabinett bekommen hat, absolut Chapeau. Ich glaube, da gab es einfach eine Einigung zwischen dem Bundeskanzler und Lars Klingbeil und Bärbel Baas, dass man es jetzt nicht an dem Punkt eskalieren lässt, sondern dass man, das ist sowieso das, was ich jetzt beobachte, man schiebt alles in den Morast. Man verschiebt alles in den Morast, in die Zähigkeit des parlamentarischen Alltags, wo Menschen dann vielleicht nicht mehr genau mitverfolgen, was tut sich da jetzt eigentlich, was ändert sich da jetzt eigentlich. Man versucht sozusagen aus dem Showdown, dem täglichen Showdown, den Ralf beschrieben hat, einen Abnutzungskrieg zu machen. Ja, also kein vom Duell zum Abnutzungskrieg. Das ist eigentlich die Regierungsmethode, bis es dann halt irgendwann zu Ende geht. Die zentrale Frage lautet ja hier, Habemus Reform? Fragezeichen. Und die Antwort lautet nein. Es handelt sich mal wieder einfach um Sparmaßnahmen und Kürzungsmaßnahmen, die aber auch nicht im Entferntesten ausreichen, um die anstehende Insolvenzzahlungsunfähigkeit der Pflegekassen abzuwenden. 74 Milliarden Euro Ausgaben im Jahr, 8 Milliarden Euro fehlen im Moment. Nichts steigt in Deutschland rasanter als die zu Pflegenden, die Menschen, die gepflegt werden müssen. Die gehen so durch die Decke, dass Friedrich Merz das inzwischen als deutschen Zukunftsmarkt bezeichnet. Ja, haben wir später noch in der Sendung, hat er neulich aber auch schon gemacht, da wurde er gefragt, was ist die Industrie der Zukunft? Ja, da sagt er, ich glaube, der Preis war es von der ARD, Herr Bundeskanzler, heute haben wir die Automobilindustrie. Die ist weg, die haben sie ja verboten. Was ist die Industrie der Zukunft? Und der Bundeskanzler sagt, ja, die Pflege. Ja, also das muss man sich mal vorstellen, dass der Bundeskanzler inzwischen offen verkündet, wir werden keine Autos mehr bauen, aber bei der Pflege, bei den Alten und Gebrechlichen und Kranken, da sieht er richtig Chancen und davor holen wir am besten noch 400.000 illegale Afghanen ins Land, von denen wir uns dann einreden, das sind alles Pflegekräfte.
2: Nicht zu vergessen, dass die Kinderarchen und die Tafeln boomen in Deutschland. Das funktioniert nämlich
1: so.
2: Auch.
1: Und jetzt komme ich mal zu der eigentlichen Schlagzeile hier. Carsten Lindemann schafft Sommerferien für Pflegende ab. Das war jetzt nicht gegendert, sondern das heißt, da tatsächlich so. Carsten Linnemann schafft Sommerferien für alle Pflegenden ab. Nur mal ein ganz kleines Beispiel aus dem, was da in dem Kleingedruckten versteckt ist, was, glaube ich, auch die SPD noch nicht entdeckt hat. Es gibt die sogenannte Verhinderungspflege. Die Verhinderungspflege bedeutet, ich bin gerade verhindert. Ich kann Mama oder Oma oder Papa nicht pflegen, weil irgendwann brauche ich dann auch mal Urlaub. 2 Wochen, 3 Wochen im Jahr muss ich mich einfach erholen. 49 Wochen pflege ich, nehme diese wahnsinnige Last auf mich, beeindruckende Menschen. Aber irgendwann kann ich auch nicht mehr. 2, 3 Wochen im Jahr muss ich mich dann mal erholen. Dafür gibt es bisher die sogenannte Verhinderungspflege. Das ist ein Budget von 3.500 Euro im Jahr. Die kann ich nehmen, 3.500 Euro, und sagen, für die 2, 3 Wochen, die ich mich jetzt erholen muss, habe ich dieses Geld, um eine Pflegekraft zu beschäftigen. Für, wie gesagt, 2, 3 Wochen. Das ist jetzt gestrichen worden und ersetzt, überführt worden in das normale Pflegebudget. Das ist ein kleines bisschen aufgestockt worden. Und zwar, nehmen wir mal Pflegegrad 3, ich habe es heute Morgen rausgesucht, von auf 638 Euro. Das ist eine Aufstockung von 39 Euro. Monat sind im Jahr 468 Euro. Dafür sind aber 3.500 Euro gestrichen worden. Und ich darf dieses Budget immer nur monatlich abrufen. Hm. Ich kann es nicht ansparen. Ja? Das heißt de facto, die Leiste der Verhinderungspflege, dass ich 2 Wochen im Jahr als Mensch, der sich aufopfert, die Möglichkeit habe, mich zu erholen, die haben sie halt einfach gestrichen. Hat bisher noch keiner gemerkt, wird man vermutlich in den nächsten Tagen merken, besonders durch die Überschrift Carsten Linnemann streicht die Sommerferien. Das ist das, was hier, das ist nur eines von den Beispielen, die hier gerade passiert sind und die sich da drin verstecken. Das versteht natürlich niemand auf den ersten Blick, was Verhinderungspflege, weiß kein Mensch. Ja. Steht auch in Schriftgröße 4 ungefähr auf Seite 78. Findet erstmal gar kein Mensch. Wir schon. Wir können den Leuten nur sagen, wenn Sie Ihre Angehörigen pflegen und bisher gesagt haben, na gut, aber diese 2, 3 Wochen im Jahr, da kann ich einfach aus, da muss ich mir mal keine Gedanken machen über Wenden, Wickeln, Waschen, Füttern, all diese Sachen, wie gesagt, die eine solche Aufopferungsbereitschaft sind, haben Sie einfach gestrichen, haben Sie einfach weggestrichen und überführt in ein Pflegebudget, was aber nichts anderes ist als eine Streichung. Also wovon Menschen dann eine Pflegekraft bezahlen, wenn sie sich mal 2, 3 Wochen in Zukunft erholen wollen, können sie sich ab heute überlegen.
2: Ja. Gilt übrigens nicht nur für Urlaub, es gibt ja auch manchmal Konstellationen, wo ein Familienangehöriger, der pflegt, selbst gestürzt ist und ins Krankenhaus muss oder irgendwie, es geht einfach, es ist niemand mehr da, dann würde das auch mit in Kraft treten und abgespeist wird man dann stattdessen mit solchen Floskeln, wo du schon beim Lesen weißt, dass sie nichts taugen, das digitale Pflegecockpit wird ertüchtigt, dann weißt du, da kannst du, es bringt dir nichts.
1: Ja, und aber macht es irgendwie attraktiv.
2: Ja, also
1: attraktiv. Bisher war ist Pflege, wie gesagt, eine harte, aufopfernde Arbeit, die auch manchmal durchaus unangenehme Komponenten hat. Ja? Also wie gesagt, Wenden, Wickeln, Füttern, zum Klo bringen ist nichts, was jetzt irgendwie ein Sexappeal hätte. Es ist brutalste Arbeit, aber man nennt es jetzt Pflegecockpit. Herzlich willkommen im Pflegecockpit. Ja, und das ist wirklich, man fragt sich halt immer, ich komme immer wieder zu dieser Frage, was glauben die eigentlich, mit wem sie es zu tun haben? Also glauben sie allen Ernstes, dass wenn du deine Mutter, deine Eltern, wen auch immer pflegst und die Regierung sagt jetzt aber, du sitzt jetzt im Pflegecockpit, dass du dann sagst, ja gut, dann kann ich auf die 3.500 Euro für meine Sommerferien auch gerne verzichten, wenn ich jetzt einen Pflegecockpit habe. Ja, und
2: es gibt eben im Alltag auch so einen Irrsinn, den du, wenn du das wirklich in der Familie hast, gar nicht erklären kannst, dass wenn ein Familienmitglied nicht mehr angewiesen ist auf die Pflege, sei es durch Tod oder durch Heim, dann kommt eine Pflegekasse, nimmt dir den Schwenkstuhl weg, mit dem du den zu Pflegenden in die Badewanne schwenken kannst, und dann musst du einen neuen beantragen für das andere Familienmitglied. Und dann sagst du, ja, aber können wir das nicht einfach behalten und ihr verrechnet das untereinander? Nee, das geht nicht. Ja. Und solche Geschichten sind dann eben im Alltag dazu geeignet, dass du einfach den Glauben daran verlierst, dass es hier wirklich um eine effiziente Hilfe bei der Pflege geht.
5: Ja, und ich habe noch eine weitere interessante Zahl, die ich in die Diskussion einwerfe. Die einzige konkrete Zahl, die im Papier des Gesundheitsministeriums zu finden war, lautet 1,6 Milliarden Euro. So viel will die Regierung aus dem sogenannten Sondervermögen Vermögen für Infrastruktur und Klimaneutralität nehmen, um es in Digitalisierung von Einrichtungen der Langzeitpflege zu stecken. Und war dieses Sondervermögen nicht durch das Grundgesetz, Julian, verpflichtend geschützt für Investitionen, in Investitionen zu investieren?
1: War es scheinbar diese Formulierung, mit denen das Sondervermögen vor genau solchem Zugriff geschützt werden sollte, sind bewusst und in täuschender Absicht so formuliert, dass man das legal machen kann, obwohl dem Bürger lupenrein und glasklar suggeriert worden ist, genau das ist nicht möglich. Gibt da die Investitionsquote im Kernhaushalt, die muss 10% betragen, die muss aber auch nicht wirklich ausgegeben, sondern nur veranschlagt werden. Und dann darf man aus diesem Sondervermögen im Prinzip unbegrenzt Geld in laufende beziehungsweise davonlaufende Kosten überführen. Und das ist das, was jetzt passiert. Also ganz im Ernst, Digitalisierung von Langzeitpflege. Da wissen wir ja alle bei der Digitalisierungskompetenz unserer Bundesregierung, dass das ein reiner Tarnbegriff ist, um Geld rüberzuschieben. Was soll da genau digitalisiert werden? Und wie bitte ist das eine Investition in Deutschland? Das sind einfach laufende Kosten, die gedeckt werden. Und hier nun erstmals ganz offiziell als Bestandteil einer sogenannten Reform, also eigentlich ist das das offizielle Eingeständnis der Bundesregierung. Sie sagen ja, mein Gott, sind ja nur 1,6 Milliarden, an solche Beträge haben sich die Leute, es nimmt eh keiner mehr im Ernst, diese piefigen 1,6 Milliarden Euro. Aber eigentlich, was wir hier sehen, ist das offizielle Eingeständnis, dass das Sondervermögen zu Investitionen schlichtweg Lug und Trug war und dass man es einfach als Schatulle verwendet, um die davonlaufenden Kosten dort zu decken, wo man zu Reformen nicht in der Lage ist. Ich kann nur daran erinnern, der erste Satz, mein erster Satz, als wir hier über dieses Sondervermögen, diese Megaschulden gesprochen haben, lautete, es gibt in der Politik keine schuldenfinanzierten Strukturreformen. Sie existieren nicht. Warum? Weil man ja keine Reform braucht. Man kann ja einfach sagen, ja, wir nehmen die 1,6 Milliarden Euro für Digitalisierung von Langzeitpflege, was auch immer das bedeuten soll. Also diese Vorgehensweise wäre im normalen Wirtschaftsleben ein Betrug, ein lupenreiner Betrug. Es wäre ein strafrechtlich lupenreiner Betrug, nämlich eine Täuschung, die eine erfolgreiche Täuschung, die zu einer Auszahlung führt und damit zu einem finanziellen Schaden.
2: Und das ist genau das Frustrierende. Beim Einrichten des Sondervermögens weiß jeder, der einigermaßen Erfahrung hat und die Beteiligten erst recht, dass genau dieser Missbrauch mit diesen Krediten geschehen wird, weil es einfach zutiefst im politischen Wirtschaften verankert ist. Dass, also der normale Steuerbürger ahnt, dass es unrentabel ist, was dort mit den Krediten passiert. Er ahnt, dass es verschwendet wird. Er ahnt, dass es fehlgeleitet wird.

0: ich verhindern konnte. Und dabei zu sitzen und jeden Tag zu sehen, wie es tatsächlich so kommt, wie du vorher wissen konntest, dass es kommen wird. Das ist einfach das Frustrierende. Das kann man nicht mehr verstehen. Mhm. Und man muss sich einfach immer klar machen, in den 30er Jahren wird dieses Schuldenpaket aufgebraucht sein.
1: Richtig, ja.
0: Und dann ist im Prinzip der letzte Schuss tatsächlich verhallt, den wir noch haben. Wir können dann nicht neue Kredite aufnehmen und wir werden auch immer in den gleichen Löchern drin sitzen, weil wir die Reformen natürlich einfach wegfinanziert haben, damit es keine Schmerzen für den Augenblick vorbereitet.
2: Und wenn ich noch eine Sache hinzufügen darf, meiner Meinung nach ist die CDU mit diesen 1,6 Milliarden für die Digitalisierung der Langzeitpflege jetzt ultimativ in die Lars Klingbeil-Falle getappt, denn das ist es ja, was Lars Klingbeil immer wollte, den offiziellen legalisierten Titel für die Verschleuderung des Sondervermögens, also der Megaschulden in den laufenden Kosten. Diesen Weg hat jetzt nicht die SPD offizialisiert, sondern die CDU. Was wird also in allen zukünftigen sogenannten Spardiskussionen passieren? Man wird sagen, naja, wir haben ja noch das Sondervermögen und wir müssen hier übrigens auch noch digitalisieren für 2 Milliarden, 2,5 Milliarden. Das sind ja alles Fantasiepreisschilder, die man da einfach dran kleben kann. Meine Prophezeiung an diesem 1. Oktober 2026 lautet, innerhalb der nächsten 365 Tage werden wir insgesamt 10 Milliarden Euro, das ist aber sehr konservativ geschätzt, 10 Milliarden Euro aus diesem Schuldenpaket in laufende Kosten fließen sehen, unter solchen Tarn- und Scheinbegriffen wie Digitalisierung der Langzeitpflege. Das ist das, was passieren wird. Die SPD sagt Danke. Das ist der entscheidende Mechanismus hier. Meiner Meinung nach ist das der Grund, warum die SPD das durchs Kabinett gewinkt hat, dass die CDU jetzt den Mechanismus legalisiert hat, den die SPD immer wollte, nämlich das Finanzieren von Sozialleistungen mit Schulden. Das war genau der Gedanke, den die SPD immer hatte und den es bisher offiziell nicht geben sollte. Jetzt hat man es gefunden mit dem Etikett Digitalisierung der Langzeitpflege.
1: Sagt Julian Reichelt um 7.24 Uhr bei News Live. Und der Streit der letzten Wochen, die SPD-Forderung nach einem Kostendeckel oder der Kanzler-Vorschlag über ein Zusammenlegen von gesetzlicher und privater Krankenkassen nachzudenken. All das lässt die Bundesregierung offen und übergibt nun alles einer Kommission. Wir hören auch dazu erneut Carsten Linnemann.
3: Darüber hinaus haben wir uns darauf geeinigt, dass wir eine Kommission einsetzen, um auch noch mal grundsätzlicher, struktureller das Pflegesystem für die 30er Jahre fit zu machen. Wir werden in der nächsten Woche bereits im Kabinett den Auftrag für diese Kommission geben. Es wird eine Kommission sein mit Experten, mit Wissenschaftlern, die das Ziel hat, bis Ende Januar 2027 einen Entwurf vorzulegen. Ein Entwurf, der die Pflege fit machen soll für die 30er Jahre. Wir werden in der Kommission uns die Leistungszuschüsse genau ansehen. Die Leistungszuschüsse, die gewährt werden für die Menschen, die in der stationären Pflege sind und wollen die sozialer ausgestalten. Das wird ein Auftrag für die Kommission sein. Darauf haben wir uns in dem Zusammenhang geeinigt. Auch hier steht bereits im Anschreiben heute eine Formulierung, dass die Kommission hier auch prüft, auch verfassungsrechtlich prüft, ob es Ausgleichsmechanismen gibt zwischen den Pflegekassen und die wird dann Vorschläge unterbreiten.
2: Also, wenn ich nicht mehr... Am schweren Schlucken sollt ihr die Wahrheit erkennen, macht Carsten Linnemann, als er auf einmal verkündet, dass er eine Kommission einsetzt, die prüfen soll, ob man die private und die soziale Pflegekasse zusammenlegt. Das gibt jetzt die CDU in Auftrag. Warum gibt die CDU das in Auftrag? Das darf man ja nicht vergessen. Einzig und allein, weil Friedrich Merz sich in verzweifelter Lage auf einer Pressekonferenz nach dem Wahldebakel von Mecklenburg-Vorpommern verplaudert hat. Weil er in seinen eigenen Gremien nicht zugehört hat, hat er gedacht, ja, Ungerechtigkeit, Gerechtigkeit. Und dann hat der Laumann was mit Krankenpflegeversicherung gesagt. Ich kann ja einfach mal sagen, die Bürger empfinden das als ungerecht, dass es beide Systeme gibt. Empfinde ich übrigens auch so, da müssen wir ran. Das war ja der Ball, den er den Sozis hingelegt hat. Die haben den dankbar aufgenommen. Der Mirsch sagt rauf und runter, ja, ich teile voll und ganz, was der Bundeskanzler sagt, wir müssen die dazu zusammenlegen. Und auf einmal gibt die CDU eine Kommission in Auftrag, das ist so verheerend, die prüfen soll, ob man diese beiden Systeme

0: Systeme zusammenlegen soll. Warum will man die zusammenlegen? Nicht wegen der sagenhaft hohen Zahl von Beitragszahlern in der privaten Pflegeversicherung. Im Übrigen gibt es sehr belastbare Studien, die sagen, in 8 bis 9 Jahren würden sich die Ströme umkehren, also dass die soziale Pflegeversicherung die private finanzieren müsste. Nein, es geht um die, ich glaube, 350 Milliarden Euro sind es, die dort auf der hohen Kante als Rücklagen sind. Da wollen die Sozis mit ihren klebrig gierigen Händen einfach ran. Die wollen einfach an die Rücklagen ran. Deswegen wollen sie es zusammenlegen. Und das war so eine eisenharte, also Bürgerversicherung war halt wirklich einer, wenn es noch Unterscheidungsmerkmale zwischen Sozis und CDU gab, dann war es wirklich das ganze Konzept Bürgerversicherung. Ja? Weil es einfach der große sozialistische Gleichmacher in Versicherung, Abschaffung von jeglicher Privatwirtschaft und so weiter wäre. Und jetzt kommt auf einmal Carsten Lindemann, der Mann des schweren Minister des schweren Schluckens, und sagt, ja, das haben wir übrigens auch in Auftrag gegeben, dass das mal verfassungsrechtlich geprüft wird und zu welchen Skrupellosigkeiten nicht nur die Sozialdemokraten verfassungsrechtlich bereit sind, sondern ehrlicherweise inzwischen auch die CDU, erkennt man nochmal an der Beitragserhöhung für Kinderlose. 3,6 ist der Standardbeitrag, 4,2% ist er bisher für Kinderlose. Jetzt soll er rauf auf 4,5. Das ist eine richtig fette Beitragserhöhung. So, was sagt denn das Verfassungsgericht? Was sagt das Verfassungsgericht? Das Verfassungsgericht sagt, Menschen mit Kindern müssen weniger bezahlen als Kinderlose. Das muss vom Gesetzgeber sichergestellt werden. Daraus machen jetzt CDU und SPD, ja, Moment mal, das heißt ja, dass Kinderlose mehr bezahlen müssen. Das Verfassungsgericht hat aber was ganz anderes gesagt. Die haben gesagt, die Menschen mit Kindern müssen leicht besser gestellt sein. Die haben nicht gesagt, ihr könnt bei den Kinderlosen einfach immer draufsatteln, weil die besser gestellt sind. Das heißt, wenn es eine Beitragsgleichheit gibt, 2 mal 3%, dann müsst ihr bei denen mit Kindern 2 Basispunkte runtergehen oder sowas. Das ist das, was das Verfassungsgericht gesagt hat. Nicht umgekehrt, ihr könnt da einfach was draufsatteln. Und jetzt sagen sie, naja, ist ja überhaupt kein Problem. Dann knallen wir es einfach bei den Kinderlosen drauf. Die übrigens ja oft, ja, natürlich kann man, für eine Gesellschaft sind Kinder wichtiger, aber das sind ja eben Double Income, No Kids, die Dings. Ja, das sind halt sehr oft die Leistungsträger, denen du jetzt noch die Beitragsbemessungsgrenze hochknallst, bei der Pflegeversicherung und bei der Krankenversicherung. Und dann kriegen sie nochmal 0,3% drauf. Und dann kriegen sie nochmal eine Steuerbelastung. Und möglicherweise sagen dann Menschen, die keine Kinder haben und Leistungsträger sind und sich in dieser wunderbaren Laptop-Welt relativ frei auf der Welt bewegen können, wisst ihr was, Deutschland, auf Wiederschauen. Und dann sagt Friedrich Merz, ja, sinngemäß, wir weinen ihnen keine Tränen nach, weil immerhin bleiben ja auch noch 75%. Das ist die Realität in Deutschland.
1: Ja,
0: und
1: bitte, Ralf.
2: Dazu muss man natürlich wissen, dass diese vermeintliche Pflegescheinreform bis zuletzt so strittig war, dass sie in der Themenliste des Kabinetts auf Vortrag BMG stand. Also das Bundesministerium für Gesundheit trägt vor, wie der Stand ist. Und ob es zu einer Beschlussfassung kommt, das war bis zum Schluss, es war bis nahezu Beginn der Kabinettssitzung umstritten, weil es nicht ganz klar war, ob man sich einigen kann. Und dieses Reinschreiben solcher Prüfaufträge, ob man nicht aus beiden privater und gesetzlicher Pflegeversicherung etwas zusammenlegen kann, das sind genau die Punkte, die am Ende dann solche Kompromisse möglich machen, weil dann die SPD einfach einen Pfund da drin hat, was man ihr nicht mehr wegnehmen kann. Und das ist eigentlich genau der Irrsinn. Die privaten Pflegeversicherungen treffen Rückstellungen dafür, wenn im hohen Alter ein erhöhter Pflegebedarf ist. Ganz solides Wirtschaften, weil die wollen natürlich nicht in die Miesen rutschen. Und die Idee der SPD ist, sollen die mal ihre Rücklagen herausgeben, damit die dann auch so notleidend werden wie die Gesetzlichen, die keine Rücklagen getroffen haben. Das ist natürlich irre. Und auch volkswirtschaftlich völlig daneben. Eigentlich müssten die Gesetzlichen zusätzliche Rücklagen aufbauen, weil man ja weiß, dass die sogenannte Morbidität im Alter zunimmt. Es ist alles schräg, nur dass Friedrich Merz diese offene Flanke aufgemacht hat, führt am Ende dazu, dass dann die SPD sagt, okay, muss noch reinschreiben, dass wir die beiden Systeme zusammenlegen, was die Union nie wollte. Das ist so ein bisschen wie beim Wurstmachen. Wenn du gerne Wurst isst, guck nicht zu, wie sie hergestellt wird. Und das ist in der Politik leider so ähnlich. Schönes Bild.
0: Wobei es vielleicht auch noch einen wichtigen Punkt gibt zu dem ganzen Thema, was passiert jetzt einfach, fragen sich ja viele Menschen. Ja, weil diese ganze Veranstaltung ist jetzt gemacht worden, um einen Anstieg dieses Sockelbeitrags 3,6% zu verändern. Also ist ja die Frage, ist dieser Anstieg jetzt abgewendet worden? Die Antwort lautet, niemand weiß es. Denn das Verfahren ist ja jetzt, es ist im Kabinett beschlossen. Das, was beschlossen ist, bedeutet erstmal massive Kürzung, Sommerferien gestrichen. Schade, liebe Pflegende. Und jetzt geht es in den Bundestag, jetzt geht es ins Parlament und dort wird hier jetzt weiter drüber geredet. So, und es muss bis Ende des Jahres beschlossen sein. Jetzt gibt es aber eine Beschlusslage der SPD. Alle Fraktionsvorsitzenden der SPD aus ganz Deutschland, also angeführt von Herrn Miersch mit allen Fraktionsvorsitzenden in den jeweiligen Landtagen. Und da steht drin, dass es die Zustimmung erst dann gibt, wenn die Themen Pflegedeckel und Pflegesoli, also private zahlt für die soziale Pflegeversicherung, wenn das gelöst ist. Das steht erstmal da und ist Beschlusslage der SPD. Das heißt, vieles deutet im Moment darauf hin, dass das, was jetzt im Kabinett geeint ist und Handlungsfähigkeit der Regierung belegt hat, so nicht in diesem Jahr durch den Bundestag gehen wird, außer die CDU sagt, wir machen es aus einer Kommission, eine Blitzkommission, und was wir von Kommission zu halten haben, wissen wir ja alle, und kommen vorher zu dem Ergebnis, wir können das machen, was die SPD will. Also, wenn der Kanzler jetzt wieder so ein Sharpie veröffentlicht, wo Reformkanzler draufsteht, kann ich nur sagen, mit großer Vorsicht genießen.
1: Sagt Julian Reichelt, unser Chefredakteur, um 7.33 Uhr bei News Live. Ja, und wir diskutieren hier bei News Live seit Monaten über Reformen und sagen eigentlich genauso lange, mit dieser Bundesregierung wird das leider nichts mit Reformen. 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Und gleich ab 8 Uhr Komiker oder Witzfigur. Unfassbarer Auftritt von Habe Kerkeling im Thüringer Landtag. Er fordert ein AfD-Verbot und zieht dabei wiederkehrende Vergleiche mit den Nationalsozialisten. Doch wie kommt es eigentlich, dass ein Comedian auf der politischen Bühne ein Parteiverbot fordern kann? Und damit ist es jetzt 7.34 Uhr. Wir sprechen über Friedrich Merz. Der traf in Berlin wieder die Spitzen der Wirtschaftsinitiative Made for Germany. Vor einem Jahr wurde das Bündnis mit großem Aufwand gestartet. Nun verkündet es die nächste große Zahl. Mehr als 850 Milliarden Euro Investitionen bis 2028. Aber was steckt tatsächlich hinter diesen Milliarden? Und was ist aus dem großen Versprechen geworden, mit dem Merz und die Unternehmen vor einem Jahr angetreten sind?
3: 631 Milliarden Euro. Diese Zahl stand vor gut einem Jahr am Anfang von Made for Germany. 61 Unternehmen versprachen Investitionen in Deutschland.
4: Das heißt im Klartext, wir stehen hier vor einer der größten Investitionsinitiativen, die wir in Deutschland in den letzten Jahrzehnten gesehen haben.
3: Die Botschaft damals, die deutsche Wirtschaft investiert wieder, und zwar gewaltig. Doch schon damals schaute News genauer hin, denn mindestens 500 Milliarden Euro der Gesamtsumme waren bereits bekannt und eingeplant. Ein Jahr später ist die Initiative deutlich größer geworden. Aus 61 Unternehmen sind mehr als 140 geworden. Aus 631 Milliarden Euro sind inzwischen mehr als 850 Milliarden geworden. Die Zahl der Milliarden ist also gewachsen. Doch was wurde wirklich neu investiert? Darüber sprechen wir jetzt bei News Live.
1: Bislang wurden 200 Milliarden von den 850 Milliarden bereits investiert, so die Aussage der Initiative. Wo genau diese Summe gelandet ist, wurde nicht transparent gemacht. 631 Milliarden Euro, so groß war das Versprechen im vergangenen Jahr. Und Merz verband damit auch eine klare Botschaft. Presseanfragen waren damals übrigens nicht zugelassen.
4: Das heißt im Klartext, wir stehen hier vor einer der größten Investitionsinitiativen, die wir in Deutschland in den letzten Jahrzehnten gesehen haben. Die Botschaft, die wir damit verbinden, ist sehr klar und sehr deutlich. Deutschland ist zurück. Es lohnt sich, wieder in Deutschland zu investieren. Wir sind kein Standort der Vergangenheit, sondern ein Standort der Gegenwart und vor allem der Zukunft. Uns ist klar, dass mit den Investitionszusagen, aber auch klare Erwartungen verbunden sind, dass nämlich die im Koalitionsvertrag vereinbarten Maßnahmen im Bereich der Wirtschaftspolitik umgesetzt werden, insbesondere die Strukturreformen, die wir verabredet haben.
5: Gut, danke schön. Frohes Schaffen, bis bald. Ciao.
1: Doch schon damals schaute Nius genauer hin. Mindestens 500 Milliarden Euro der angekündigten 631 Milliarden waren bereits bekannt und eingeplant und die Investitionszusagen waren nicht rechtlich bindend. Jetzt präsentierte Merz gestern eine erste Zwischenbilanz und da hören wir kurz rein.
4: Und wir sind, das sage ich ganz offen und ehrlich, noch nicht da, wo wir in der Bundesregierung sein wollten zum jetzigen Zeitpunkt im Herbst 2026. Und wenn wir das mal zusammennehmen mit dem Sondervermögen für Investitionen und Klimaschutz, ergibt sich eine der größten Innovations- und Investitionsinitiativen der vergangenen Jahrzehnte, die wir in Deutschland gesehen haben. Ich habe dem neuen Bundesgesundheitsminister gesagt, du übernimmst hier nicht nur ein großes Aufgabengebiet in der sozialen Sicherung, sondern du übernimmst die Zuständigkeit für den am schnellsten wachsenden Sektor unserer Volkswirtschaft. Wir sehen das immer als einen Kostenfaktor. Ja, das ist ein gewaltiger Kostenfaktor, aber es ist auch ein Wirtschaftsfaktor für unser Land. Ja, meine Damen und Herren, wir haben einiges an Gesetzgebungsarbeit geleistet. Wir haben das Geld und wir haben jetzt auch die regulatorischen Möglichkeiten geschaffen. Aber ich gebe zu, es ist auch das Ergebnis der Entscheidungen, mit sehr viel Schulden zu investieren. Das ist noch kein selbsttragender Aufschwung für die nächsten Jahre. Die Prognosen für das Jahr 27, 28 gehen wieder leicht nach unten. Das müssen wir korrigieren, indem wir substanzielle Entscheidungen treffen, Reformen in diesem Land auf den Weg bringen, damit das wirklich auch tragfähig und dauerhaft bleibt.
1: Also interessant, wir haben die beiden Aussagen gehört. Vor einem Jahr sagte Friedrich Merz, Deutschland ist zurück. Es lohne sich wieder in Deutschland zu investieren. Ein Jahr später nun, die Bundesregierung sei noch nicht da, wo sie sein sollte. Friedrich Merz nennt auch hier wieder den Gesundheitssektor als einen Wirtschaftsfaktor, Julian. Darüber haben wir eben schon gesprochen. Der Gesundheitssektor als Wirtschaftsfaktor, wie passt das zusammen?
0: Also natürlich ist der Gesundheitssektor auch ein Wirtschaftsfaktor, weil es ja auch da atemberaubende technologische Entwicklungen zum Beispiel gibt. Ja, was Maschinen angeht, was Computer angeht, was das ganze Thema Digitalisierung angeht, was das Thema Software angeht. Also natürlich ist der Gesundheitssektor ein Wirtschaftsfaktor. Aber das, was Friedrich Merz hier ja meint, und er bezieht es ja klar auf Carsten Linnemann und dessen gerade verkündete Pflegereform ist, liebe Freunde, wir haben in Zukunft so viele alte, lahme, gebrechliche und kranke, wir müssen so viele Menschen pflegen, das ist der am schnellsten wachsende Sektor unserer Volkswirtschaft. Und es geht hier eben nicht um das Thema Hochleistungschemie in der Pharmaindustrie zum Beispiel. Es geht hier bei diesem Thema schnellst wachsender Sektor in unserer Volkswirtschaft eben leider nicht um das Thema atemberaubende technologische Entwicklung. Das, was Friedrich Merz hier meint, ist tatsächlich mehr alte, lahme, kranke und Menschen, die gepflegt werden müssen. Das bezeichnet er als den am schnellsten wachsenden Sektor unserer Volkswirtschaft. Aus meiner Sicht, wenn ich da jetzt ein altruistischer Investor im Publikum gewesen und gesagt, ich möchte einmal was für Deutschland tun. Ja, dann hätte ich es mit der Angst zu tun bekommen. Die gute Nachricht ist, so sind diese Leute da nicht. Das, was es an Investitionen gibt, ist logischerweise sehr gezielt und nach sehr harten wirtschaftlichen KPIs, wie man so schön sagt, vorgenommen. Da geht es nicht um den grundsätzlichen, das ist vielleicht ein wichtiger Punkt gerade. Wenn man sich die Investitionen in Deutschland gerade anschaut, dann deutet alles darauf hin, dass es nicht um einen grundsätzlichen Glauben an den Zukunftsstandort Deutschland geht, so wie Friedrich Merz das jetzt verkauft, sondern um einen Ausverkauf. Um einen Ausverkauf besonders des deutschen Intellectual Properties, also der Patente. Wenn man sich die Auslandsinvestitionen anschaut, die sind insgesamt gestiegen. Das ist eine gute Nachricht. Der amerikanische Teil, der traditionell der größte war, ist dramatisch eingebrochen. Der chinesische Teil ist dramatisch angestiegen. Und dann gibt es noch einen Effekt, den bisher keiner so richtig erklären kann, nämlich britische Investitionsvehikel, die auf einmal massiv in Deutschland investieren, mutmaßlich so sagen es viele Leute, besonders in dieser Private Equity Szene, Wagners Risikokapital Szene, mutmaßlich Vehikel der Chinesen. Also was wir gerade sehen, ist einfach, China kauft zum Schnäppchenpreis das, was uns bisher noch auszeichnet, nämlich Intellectual Property, das sagenhafte geistige Eigentum, was wir hier haben, namens Patente. Das sind die Investitionen. Warum sind diese vom Kanzler verkündeten Investitionen, diese 200 Milliarden Euro, die jetzt investiert worden, so wahnsinnig verdächtig? Weil man uns nicht sagen will, in was investiert worden ist. Und weil man uns nicht sagen will, welche Investitionen schon vor der Kanzlerschaft von Friedrich Merz oder vielleicht schon vor 5 Jahren feststanden. Solange man diese Zahlen nicht transparent ausweist, solange man die Zusätzlichkeit nicht transparent macht, ist jede Investition Hokuspokus und Voodoo, die der Kanzler verkündet. Natürlich ist sie nicht realwirtschaftlich Hokuspokus und Voodoo, denn sie geschieht ja. Nur Friedrich Merz versucht ja immer wieder zu vermitteln, dass seine begnadete, segensreiche Kanzlerschaft zu dieser größten Investitionsoffensive seit Jahrzehnten, meine Damen und Herren, geführt hat. Und er kann keinen einzigen Beleg dafür liefern. Er kann ja kein einziges Gespräch mit irgendeinem CEO, national oder international, liefern, wo er sagen kann, hab mit denen gesprochen, war in dem und dem Land oder mit einem Staat, mit einer Regierung, mit einem Staatsfonds. Die investieren jetzt so und so viel hier in Deutschland. Dafür ist ja nichts vorzuweisen. Wir wissen nicht, gibt es auch nur einen einzigen Euro Zusätzlichkeit. Und warum wissen wir das nicht? Weil Friedrich Merz keinen einzigen Euro Zusätzlichkeit ausweist. Und es wäre doch ein leichtes gewesen für jeden Redenschreiber bei so einem Jubiläums- und Festvortrag zu sagen, jetzt erzähle ich euch mal, liebe Freunde, was richtig alles Neues dazugekommen ist. Und da hätten ja auch kleine Beträge gereicht. Da hätte er sagen können, hier hat für 30.000 Euro einer sich entschieden und committed eine neue Garage in Bad Oldesloe zu bauen.
1: Mittelstand ist aber nicht dabei. So,
0: aber es gibt keinen einzigen Euro, der da ausgewiesen wird. Keinen einzigen Euro. Und das macht mir bei der Bilanz, Gesamtbilanz der Buchhaltung und Haushaltsführung dieser Regierung, ehrlich gestanden, kein gutes Gefühl.
1: Ja, made for Germany, Anspruch und Wirklichkeit. Und dazu kommt ja noch, Ralf, dass auch zeitgleich zum Auftritt des Kanzlers gestern wieder mal Hiobsbotschaften aus Wolfsburg kamen.
2: Absolut. Ich muss ja immer sagen, der Ossi ist hier klar im Vorteil. Wir sind ja zum Ende der DDR auch von Erfolg zu Erfolg geeilt. Wir haben ja den Megachip erfunden. Wir haben immer neue IT-Rekorde gebrochen, bis dann die Volkswirtschaft zusammenbrach. Und ich will jetzt nicht die Bundesrepublik mit die solvente Bundesrepublik nicht mit der maroden DDR vergleichen. Nur diese Showveranstaltungen, die riechen doch sehr, sehr stark nach Propaganda. Es gibt da ein Zauberwort, das heißt zusätzliche Investitionen, nicht die ohne hingeplant sind. Und viele Unternehmenslenker haben sich natürlich gedacht, naja, wirst du es dir nicht mit dem Kanzler verscherzen und mit der Bundesregierung und buchst du einfach mal das, was du ohnehin investieren willst, hier noch mit als Made for Germany und dann sitzt du da mit dabei und dann sieht es für den Kanzler gut aus, du bist gut Freund und dann ist die Atmosphäre auch wieder gerettet. Nur das hat natürlich jetzt mit dem Aufschwung nichts zu tun, dass der Kanzler selbst sagen muss, dass die Investitionsquote in den nächsten 2 Jahren wieder ein Stück zurückgeht, ist ja jetzt auch kein Stimmungsumschwung.
0: Und das Wachstum.
2: Und um da wieder bei Ostdeutschland anzuknüpfen, der Normalbürger hört doch täglich die Nachrichten und dass VW mit Werksschließungen ringt. Jetzt mit Kündigung der Tarifverträge
1: gestern,
2: mit Abwanderung von Teilen von BASF, mit Evonik, die irgendwie fusionieren müssen, mit also großen Playern. Und dann gab es im Juni oder Juli gab es die Einweihung von Infineon in Dresden. Da war der Kanzler jetzt überhaupt nicht da. Das hat ihn komischerweise nicht so richtig interessiert. Das war wohl zu wenig, knapp 1 Milliarde Investment. Also du hast den Eindruck, hier werden Potjomkinsche Dörfer aufgebaut. Und es müsste ja dann irgendwo im Alltag ankommen. Also wenn ich überall die Kräne drehen sehe, hat ja auch Lars Klingbeil mal angekündigt, also er will der Finanzminister, der Investitionsminister der fahrenden Bagger und Kräne sein. Das ist halt nicht so. Und dann merkst du, dass dir was vorgemacht wird. Und ich verstehe nicht, warum man sich solche Showveranstaltungen, wo man seine Glaubwürdigkeit eher noch untergräbt, warum man die sich nicht spart.
0: Ihr hattet halt einen gigantischen Vorteil in der DDR. Ihr konntet der BRD beitreten. Es ist jetzt niemand mehr da, dem wir beitreten können. Also wir könnten jetzt Polen beitreten, die freuen sich über Wachstum, aber ich habe immer ein bisschen die Sorge, wenn jetzt Deutschland sagt, wir treten jetzt Polen bei, dass das in Polen ungute Erinnerungen auslösen kann. Wollen wir gar nicht so unbedingt. Wir können nirgendwo mehr hin.
1: Ein Jahr Made for Germany. Wir sprechen über die Jubiläumsrede von Kanzler Friedrich Merz, also 850 Milliarden Euro. Eine beeindruckende Zahl, doch entscheidend ist nicht, wie groß die Summe klingt, sondern wie viel davon tatsächlich zusätzlich in Deutschland investiert wird. Das sagt auch Professor Markus Rudolph von der Otto Beisheim School of Management gestern nach der Rede von Lars Klingbeil bei den Kollegen von Phoenix. Wir hören mal rein.
6: Na, es war eine positive Rede, die eine positive Stimmung verbreiten sollte. Ich habe ein bisschen vermisst, dass das Thema, um das es heute geht, nämlich Made for Germany und Germany als Investitionsstandort, dass das sozusagen sehr indirekt vorgekommen ist. Es war sozusagen so eine gute Laune-Rede. Aber in Wirklichkeit sind natürlich solche Fragen interessant wie, wie viel wird investiert? Ist das mehr, als investiert würde ohne diese Initiative? Nein, es ist ganz schwer, das herauszufinden. Also heute sind es 850, letztes Jahr so der Größenordnung, wie Sie sagten. Aber es sind ja auch mindestens doppelt so viele Unternehmen im Vergleich zum letzten Jahr. Das heißt also, das ist keine große Überraschung, dass das Volumen nach oben gegangen ist. Ob das zusätzliche Investitionen sind oder nicht zusätzliche Investitionen, kann man sehr, sehr, sehr schwer ausfindig machen. Man kann sich so ein bisschen angucken, wie viel haben die jeweiligen Unternehmen 2024 investiert, zumindest die 61, die damals da gewesen sind, wie viel jetzt. Es ist schon ein niedriger, zweistelliger Milliardenbetrag, der zusätzlich dazugekommen ist. Aber man muss natürlich auch eins sehen, 800 Milliarden, 850 Milliarden bis 2028, das sind so ungefähr 200 pro Jahr. Deutschland investiert aber insgesamt 1000 Milliarden pro Jahr. Also diese 200 Milliarden sind sozusagen ein wichtiger Teil, aber bei weitem nicht der dominante Teil dessen, was hier in Deutschland investiert wird.
1: Sagt Markus Rudolph, und er hat sich eben auf die Rede, auf die Aussage von Lars Klingbeil bezogen, und auf die hören wir jetzt nochmal genau rein.
7: Ich habe hier auf meinem Zettel noch stehen, es sind 800 Milliarden Euro Investitionen. Ich habe gerade gelernt, es sind sogar über 850. Das freut mich.
1: Also der Finanzminister weiß nicht, Ralf, wie viel es denn sind. Der freut sich auf jeden Fall, dass ein bisschen mehr investiert wird.
2: Ja, man hatte so eine seltsame Amüsiertheit schon bei dem Wirtschaftsprofessor. Der sagte jetzt, was die da alles so, also kann kein Mensch überprüfen, aber es sollte eine gute Stimmung machen. Und Lars Klingbeil, oh Mensch, da haben wir jetzt aber auch. Also Leute, das ist ja grundsolide, also ist ja wirklich grundsolides Regierungshandwerk, was wir da vorgeführt bekommen.
0: Es geht um 50 Milliarden Euro. Das ist ein Zehntel des Bundeshaushalts. Was auf einmal, hups, schwuppdiwupp, hokus pokus, auf dem Zettel des Finanzministers auftaucht. Da kann doch kein Mensch im Land noch ernsthaft glauben, dass wir es hier auch nur ansatzweise mit seriösen Zahlen zu tun haben. Das ist einfach eine gefälschte Politbilanz, die Friedrich Merz hier vorlegt. Du kannst doch niemandem im Land ernsthaft verkaufen, dass der Finanzminister sagt, ach, guck mal, da schau her, 50 Milliarden Euro mehr auf meinem Zettel. Das ganze suffisante Grinsen von Lars Klingbeil sagt doch schon, das sind hier Friedrichs Voodoo-Zahlen. Da stimmt eh vorne und hinten nichts. Dann erzähle ich jetzt halt nochmal 50 Milliarden mehr. Man hat doch nicht auf einmal 50, das muss doch jedem klar sein, im Land der schwäbischen Hausfrau. Wenn du da 50 Euro mehr im Haushaltsbuch auf einmal stehen hast, da freust du dich schon. Aber selbst das passiert nicht. Die schwäbische Hausfrau hat nicht auf einmal 50 Euro mehr im Haushaltsbuch stehen, weil sie ja mit dem sogenannten Spitzenbleistift alles vorher berechnet hat. Wenn der Finanzminister auf einmal sagt, Leute, auf meinem Zettel stehen auf einmal 50 Milliarden Euro mehr, als es eben noch waren. Und das waren schon fast 200 Milliarden mehr, als es letztes Jahr war. Und das hat mir der Friedrich so versichert, dass das alles Hand und Fuß hat. Entschuldigung, da bin ich langsam bei dem, wie hieß der, große Trick- und Schneeballsystembetrüger der deutschen Geschichte, Haaksen, der sich nach Südafrika abgesetzt hat. 1300% Rendite. Können Sie sich drauf verlassen. Aber nur, wenn Sie jetzt noch einsteigen. Ansonsten macht es jemand anders. Das ist einfach Schneeballsystempolitik. Das können Sie doch nicht mehr ernsthaft. Da muss doch auch, da sitzen ja die intelligentesten Wirtschaftslenker des Landes. Und jetzt ja die Frage, der Eindruck soll ja erweckt werden, die kommen da alle und haben sich sozusagen zur großen patriotischen Allianz mit Friedrich dem großen Investor zusammengeschlossen. Das ist natürlich totaler Quatsch. Die kommen alle dahin, weil es, und es ist auch vollkommen legitim und berechtigt, würde ich an ihrer Stelle auch machen, weil es ihnen Zugang zu politischen Entscheidungsträgern für ihre eigenen Unternehmensinteressen gibt. Nicht, weil sie mit Friedrich dem Großen die große patriotische Investitionsallianz geschlossen haben. Die wissen auch alle im Publikum, erstens, dass er gescheitert ist, und zweitens, dass er eh jedem Raum erzählt, was der Raum gerade hören will. Und drittens wissen, glaubt ihr allen Ernstes, wenn da jetzt 70, 80, 90, 100 Unternehmenslenker im Saal sind, dass niemand von dem auffällt, dass der Finanzminister sagt, huch, 50 Milliarden Euro mehr standen eben noch gar. Glaubt ihr, das findet niemand komisch von denen? Das ist halt, die wissen alle, dass das eine Betrugsveranstaltung ist. Und Friedrich Merz will was verkaufen, nämlich dass er der große Kanzler der Wirtschaftswende ist, glaubt im Publikum keiner mehr. Und die im Publikum haben auch ein Interesse, nämlich Zugang zum Bundeskanzler und den Entscheidungsträgern, um dann auf ihre eigenen Interessen hinzuwirken. Das ist der einzige Grund, warum sie kommen. Nicht, weil da irgendetwas Großes gefeiert wird, die größte Investitionsoffensive aller Zeiten. Das ist einfach von vorne bis hinten. Friedrich Merz hat, daran sieht man übrigens, dass er News Live schaut, hat mich sehr gefreut, weil er hat gestern explizit gesagt, das ist hier kein Voodoo. Dass das Voodoo-Zahlen sind, kam von uns.
1: Motivations-Voodoo hat das genannt, der
0: Kanzler. Beste Grüße an den Herrn Bundeskanzler, offenbar engagierter News Live-Zuschauer. Ich kann nur widersprechen an der Stelle. Doch, lieber Bundeskanzler, wenn Ihr Finanzminister auf dem Zettel 850 Milliarden stehen hat und im Vortrag das merkt und sagt, holter die Polter, John Travolta, da sind auf einmal nochmal 50 Milliarden, ist ja eine gute Nachricht, dann ist das Voodoo, nichts anderes.
1: Und ich glaube, wir hören nochmal rein, wir wollen es uns nochmal anhören.
8: Und dass es sich nicht um Motivations-Voodoo handelt, was ich hier gerade sage, das zeigen die eben genannten Zahlen.
1: Ja, das zeigen die eben genannten Zahlen, aber sie zeigen nicht, wo die Investitionen
0: Millionen hingehen. Menschen schauen News Live, Friedrich Merz ist einer von ihnen. Das freut uns natürlich ganz besonders.
1: Wo gehen die Investitionen hin?
2: Wenn es reale Zahlen wären, müsste Lars Klingbeil ja sagen, yippie, ich habe gar kein Loch mehr in der Steuerkasse. Tut er aber ganz offensichtlich nicht. Und interessant war ja auch, dass Friedrich Merz jetzt die Schulden als Sondervermögen mit reingerechnet hat in die Investitionen, also in die Abflüsse, die da mit investiert werden. Also erstens sind sie noch nicht ganz abgeflossen, zweitens gehen sie nicht in Investitionen und wie sie steuerwirksam werden, weiß man auch nicht so richtig. Also das ist ganz klar kein Voodoo zur Motivation, das ist ganz grundsolide. Das ist eben das Problem, du kommst eigentlich ernsthaft mit der Kommentierung von Politik heute kaum noch durch, ohne in Satire abzugleiten. Und das, was die Politik dort veranstaltet, ist ja auch Satire, wenn der Finanzminister plötzlich 50 Milliarden findet. Ups, waren eben noch nicht auf dem Zettel, jetzt sind sie da. Das ist wirklich irre.
0: Es ist Satire.
2: Ja.
0: Es ist einfach Satire. Man sitzt davor
1: Es ist
0: seriöser Beobachter und ist einfach fassungslos. Es ist einfach fassungslos. Also noch nie hat ein Finanzminister auf dem Sprechzettel in einer Rede 50 Milliarden Euro gefunden. Bei Friedrich Merz ist alles möglich. Alles möglich. Der hat den Hut und auf einmal kommen 12 weiße Kaninchen raus. Und alle wundern sich.
2: Bei den Reformen beschließen wir jetzt die nächste Kommission, wo dann am Ende gesagt werden wird, aber das Gesamtpaket, das kann jetzt nicht aufgeschnürt werden. Wenig später gibt es Landtagswahlen, dann wird das Paket wieder aufgeschnürt. Du kommst dir ja irgendwie nur noch vor wie in einer Soap-Opera, wo immer neue Folgen kommen. Ein Zuschauer schrieb mir jetzt gerade eben, warum wählen wir nicht eigentlich Kommissionen? Dann könnten wir uns diese Regierung sparen. Das ist auch ein sehr
1: konstruktiver Vorschlag. Geht ja alles in die Kommission.
0: Räterepublik.
1: Ja, also 7.54 Uhr, Sie sind bei News Live. 850 Milliarden Euro Investitionszusagen. Mehr als 140 Unternehmen. Die Zahlen klingen gewaltig. Doch entscheidend ist am Ende nicht, was auf dem Papier steht, sondern was davon tatsächlich neu in Deutschland investiert wird. Und das ist irgendwie nicht so richtig klar geworden. Kurz vor den 8 Uhr Nachrichten wollen wir über etwas in eigener Sache mit Ihnen sprechen, denn NIOS startet eine neue Kampagne und dabei geht es um die Frage, was unabhängiger Journalismus braucht und wer ihn möglich macht. Aus Liebe zum Journalismus. 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Unsere Inhalte bleiben frei zugänglich. NIOS Live, die Recherchen, Interviews und Show. Julian, du hast diese Kampagne mitentwickelt. Hol uns ab. Was steckt genau dahinter? Was darf der Zuschauer, der Zuhörer erwarten?
0: Zwei klare Botschaften. Erstens, wir haben mit unseren Zuschauern, mit unseren Fans Deutschlands beliebteste und geliebteste Morningshow geschaffen. Wir sitzen hier gerade gemeinsam auf der Couch.
1: Auf dem Sofa der Mehrheit.
0: Millionen Menschen lieben diese Sendung inzwischen. Wir sind selber jeden Tag, muss ich wirklich sagen, ergriffen von der positiven Resonanz, die wir bekommen, die man förmlich spürt, wenn man hier im Studio sitzt, die man aber auch auf der Straße jeden Tag wieder zu spüren bekommt. Und so viele Menschen, egal ob sie Ralf treffen oder Pauline, du hast es auch schon erlebt, Alexander Kissler, mich, so viele Menschen im ganzen Land, egal wo wir sind, sprechen uns an und sagen immer drei Dinge. Erstens, vielen Dank, dass ihr das tut. Zweitens, es ist so unendlich mutig, was ihr da tut. Und drittens, bitte macht weiter, bitte hört nicht auf, bitte lasst euch nicht unterkriegen. Und wir bei News haben natürlich viel darüber nachgedacht, was das bedeutet, was das auch wirtschaftlich bedeutet für uns, das hier weiterzumachen. Und es gab für uns die Frage, Paywall, stellen wir diese Sendung, diese geliebte Sendung News Live hinter eine Paywall und sagen, wir wollen jetzt Geld dafür haben? Oder bleiben wir dabei, dass sie für jedermann im Land zugänglich ist, weil wir tatsächlich dran glauben, journalistische Fakten verändern dieses Land. Journalistische Fakten sind, auch wenn es das gibt, der einzige Ausweg aus manchem politischen Wahn, der dieses Land ergriffen hat. 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Aber zweite wichtige Botschaft, Journalismus, auch das, was wir machen, muss von irgendetwas leben. 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
1: Aus Liebe zum Journalismus, sagt unser Chefredakteur, sagt Julian Reichelt bei News Live um 8 Uhr. Und so machen wir gleich weiter. Komiker oder Witzfigur, unfassbarer Auftritt von Harpe Kerkeling im Thüringer Landtag. Er fordert ein AfD-Verbot und zieht dabei wiederkehrende Vergleiche mit den Nationalsozialismen. Doch wie kommt es eigentlich, dass ein Comedian auf der politischen Bühne ein Parteiverbot fordern darf? Heute gibt es erste Sondierungsgespräche zwischen den Linken, der SPD und den Grünen zu einer Regierungsbildung in Berlin. Doch Wahlsiegerin Elif Eralp und ihre Partei versinken im Antisemitismus und Clan-Chaos. Der dunkelrote Himmel über Berlin. Unser Thema ab kurz nach 9:30. Jetzt ist es 8:01. Hier sind die Nachrichten mit Tanja Römischer.
9: Seit heute gilt in Deutschland der neue Tankrabatt. Benzin und Diesel sollen dadurch insgesamt rund 17 Cent je Liter günstiger werden. Grund ist eine Senkung der Energiesteuern, auf die sich Bund und Länder wegen der stark gestiegenen Spritpreise verständigt haben. Den Staat kostet die Maßnahme rund 2,5 Milliarden Euro an Steuereinnahmen. Der Rabatt soll bis Jahresende gelten. Ob die Steuersenkung vollständig an die Autofahrer weitergegeben wird, ist allerdings offen. Eine Verpflichtung für Tankstellen gibt es nicht. Die IG Metall hat Widerstand gegen die Sparpläne bei Volkswagen angekündigt. Bezirksdirektor Otto sagte gegenüber dem MDR, der Konzern müsse bei weiteren Einschnitten mit Arbeitskämpfen rechnen. Sollte VW etwa längere Arbeitszeiten fordern, werde es massiven Widerstand der Beschäftigten geben. Die Gewerkschaft sei zwar zu Gesprächen bereit, sehe aber eine rote Linie überschritten. Volkswagen hatte zuvor 10 Tarifverträge gekündigt, darunter den Manteltarifvertrag zu Arbeitszeit und Urlaub. Zur Begründung hieß es, dass verschiedene Regelungen in diesen Verträgen wegen des aktuellen Kostendrucks zu überarbeiten seien. Der Chef der Krankenkasse DAK Storm kritisiert die geplante Erhöhung der Pflegebeiträge für Kinderlose. Gegenüber der Rheinischen Post meldete er verfassungsrechtliche Bedenken an. Zudem warnte er davor, den Abstand zwischen den Beitragssätzen weiter zu vergrößern. Der allgemeine Beitrag liegt derzeit bei 3,6%, Kinderlose zahlen 4,2%. Für sie soll der Satz im kommenden Jahr auf 4,5% steigen. Die Regelung ist Teil des gestern beschlossenen Pakets zur finanziellen Stabilisierung der Pflegeversicherung. Nach der Gewalttat auf einem Flug nach Tel Aviv hat Israels Ministerpräsident Netanyahu den indischen Kapitän als Helden gewürdigt. Der Pilot soll trotz schwerer Stichverletzungen die Cockpit-Tür geöffnet und Passagieren ermöglicht haben, den Angreifer zu überwältigen. Nach Behördenangaben soll der Zustand des Piloten stabil sein. Das Flugzeug war auf dem Weg von Dubai nach Tel Aviv, als ein Co-Pilot seinen Kollegen mit einem Messer attackiert haben soll. Das Flugzeug geriet offenbar in einen Sturzflug und musste in Saudi-Arabien notlanden. Zum Motiv und zur genauen Absicht des Angreifers gibt es bislang keine gesicherten Erkenntnisse. Israels Regierung geht von einem versuchten dschihadistischen Terroranschlag aus. Die Schulproteste in Frankreich sind erneut von Ausschreitungen begleitet worden. Nach Angaben des Innenministeriums wurden gestern 625 Menschen festgenommen. 83 Polizisten sowie 32 Lehrer und Schüler wurden demnach verletzt. An mehreren Schulen soll es zu schweren Sachbeschädigungen gekommen sein. Zudem wurden offenbar Autos von Lehrkräften in Brand gesetzt. Die Proteste richten sich unter anderem gegen lange Schultage, marode Schulgebäude und häufige Unterrichtsausfälle. Das Wetter für Deutschland. In der Westhälfte ist es bedeckt, dabei sind immer wieder Schauer und auch Gewitter möglich. In den übrigen Regionen zeigt sich dagegen oft die Sonne. Erst im Tagesverlauf nimmt die Bewölkung zu, es bleibt aber trocken. Die Höchstwerte liegen zwischen 18 und 26 Grad.
1: Und 4 Minuten. Herzlich willkommen bei News Live am Donnerstag, den 1. Oktober 2026. Morgens um 6 schon wissen, was einem abends um 8 verschwiegen wird. Der Tag beginnt mit News und aus Liebe zum Journalismus mit unserem Chefredakteur, mit Julian Reichelt. Guten Morgen.
2: Ja, guten Morgen.
1: Und mit unserem News-Politikchef Ralf Schuler. Einen wunderschönen guten Morgen.
2: Einen wunderschönen guten Morgen. Und liebe Zuschauer, alle rasch tanken fahren, bevor es um 12 Uhr wieder teurer wird.
1: Das ist dein Lieblingsthema heute, der Tankrabatt.
2: Ja, immer ein Verbraucher.
1: Ich bin Norbert Dobeleit und wir gehen rein in die kommende Stunde bis 9 bei News Live. Und wir wollen über Habe Kerkeling diskutieren. Der konnte sich vor wenigen Monaten noch vorstellen, Bundespräsident zu werden. Jetzt mischt er sich in Thüringen in die Debatte um ein mögliches AfD-Verbot ein mit einer sehr klaren, unfassbaren Forderung.
10: Gestern Abend Thüringer Landtag. Hier findet eine Anhörung zu einem möglichen AfD-Verbotsverfahren statt. Auslöser ist ein Antrag der Linken, der die Landesregierung auffordert, sich auf Bundesebene, Zitat, zügig für ein Verbotsverfahren einzusetzen. Geladen waren neben Experten wie dem Ex-Verfassungsschutzchef Hans-Georg Maaßen auch der Komiker H.P. Kerkeling. Dieser setzte sich bei der Anhörung für ein Verbotsverfahren der AfD ein und argumentierte dafür vor allem mit dem Nationalsozialismus.
11: Angst, Lügen und Hass waren die Zutaten der nationalsozialistischen Ideologie und sie sind es heute für die Marschrichtung dieser rechtsextremen Partei.
10: Erst vor wenigen Monaten wurde Kerkeling durch eine Online-Petition auf der Seite WeAct, die zur linken Kampagnenorganisation Kampakt gehört, als neuer Bundespräsident vorgeschlagen. Kerkeling selbst schloss eine Kandidatur nicht aus. Jetzt will er eine Partei verbieten lassen, die in der jüngsten Sonntagsumfrage in Thüringen bei 40% liegt. Warum Kerkeling die AfD verbieten will und warum das nicht zu einer möglichen Bundespräsidentenkandidatur passt, darüber reden wir jetzt bei News Live.
1: Ja, und bevor wir darüber diskutieren, wollen wir reinhören. Also gestern fand auf Antrag der linken Fraktion im Thüringer Landtag eine Anhörung zu einem möglichen AfD-Verbotsverfahren statt. Mit dabei und von den Linken eingeladen, Comedian Harpe Kerkeling. Seine klare Forderung: Die Partei, die in Thüringen laut aktuellster Umfrage bei 40% steht, soll verboten werden. Um diese Forderung durchzusetzen, zieht Kerkeling sogar NS-Vergleiche. Jetzt hören wir rein.
11: Ich spreche heute nicht als Experte für Verfassungsrecht, sondern als Nachfahre eines Opfers des Nationalsozialismus. Ausgerechnet in Thüringen. In diesem Land trat 1930 der erste NSDAP-Innenminister eines deutschen Bundeslandes sein Amt an. Lange vor 1933. Wenige Kilometer von hier liegt Buchenwald. Dieses Land Thüringen hat am eigenen Leib erfahren, wie eine Demokratie sich selbst abschafft, wenn genügend Menschen wegschauen. Und heute stuft der Thüringer Verfassungsschutz den hiesigen AfD-Landesverband seit März 2021 als rechtsextrem ein.
1: Ralf, hol unsere Zuhörer, unsere Zuschauer doch zunächst mal ab. Also Harpe Kerkeling, kein Verfassungsrechtler, kein Politiker, sitzt jetzt im Thüringer Landtag und debattiert über das Verbot oder den Verbotsantrag der AfD. Ist das legitim? Kann man das? Darf man das?
2: Das ist vom Prozedere her völlig zulässig und legitim. Okay. Anhörungen, auch im Bundestag beispielsweise, da hat jede Fraktion das Recht, Experten oder aber andere politische Prominenz oder Prominenz überhaupt einzuladen, um damit Eindruck zu machen auf den parlamentarischen Betrieb. Das ist hier eher ein emotionaler Eindruck, der aufgebaut wird. Das ist auch legitim. Es ist aber eigentlich für ein Parlament, wo es ja beim Parteienverbot wirklich nur um verfassungsrechtliche Grundsätze gehen kann, ein bisschen ein seltsamer Move. Legal kann man es machen. Es schmerzt einen ein bisschen, die Selbstdemontage eines wirklichen Idols der deutschen Comedy-Szene zu sehen, weil er selbst offenbar nicht merkt, dass er sich auf ein Gebiet begibt, wo er zwar sein privates Engagement formuliert, aber zur Debatte eigentlich nur Emotionen beitragen kann. Und das ist eigentlich genau das, woran die deutsche Debatte mit Blick auf die AfD wirklich krankt. Und das schmerzt schon. Aber rein rechtlich kann man das machen. Man hätte auch Gunter Gabriel oder Frank Zander einladen können. Das ist also alles legal. Kann man alles machen und jeder hat dazu irgendeine Meinung. Nur es hilft einfach dem politischen Prozess nicht wirklich weiter.
1: Julian, welchen Eindruck macht Harpe Kerkeling auf dich?
0: Einen Desolaten. Einen geistig-moralisch Desolaten. Also als guter Konservativer und Bürgerlicher bin ich ja in der Lage zu etwas, was Linke nicht können, nämlich Künstler und Werk zu trennen. Werk des Harpe Kerkeling, einfach überragend. Ich lache mich bis heute kaputt über Kein Pardon oder Club Las Piranhas. Und hier gilt der Piranha-Dollar. Deswegen folgt jetzt eine, Achtung, Gesangseinlage. Dum, dum, dum, dum, dum, dum, dum, dum, dum. Dum, dum, dum. Peinlichkeit kennt keine Grenzen. Peinlichkeit kennt kein Pardon. Peinlich, peinlich, peinlich, was dieser Harpe Kerkeling da abgelegt hat. In einer Art und Weise peinlich und leider auch beschämend, dass es mich absolut fassungslos macht. Also schauen wir einmal ganz kurz auf diesen Mann. Harpe Kerkeling, homosexuell, hat die Stadt Berlin verlassen, weil er gesagt hat, ach, Berlin ist irgendwie immer homophober geworden. Mhm. Ja, warum ist Berlin wohl homophober geworden? Weil lauter homophobe Islamisten in diese Stadt gezogen sind, die Harpe Kerkeling gerne steinigen würden. Es gibt eine einzige Partei in Deutschland, er hat das natürlich nicht so ausbuchstabiert, so ein bisschen in der Schwebe gelassen, könnten ja auch die Rückkehr der Baseballschläger sein, das ist auch mal lauter Glatzen, die Schwulen hier zusammenschlagen wollen. Nein, sind einfach Islamisten, die Menschen wie Harpe Kerkeling steinigen lassen, die wir schändlicherweise in unser Land lassen. Es gibt eine Partei, die das seit 10 Jahren konsequent kritisiert. Und machen wir uns nichts vor, hätte die AfD nicht die Migrationspolitik kritisiert, würde doch heute keiner Nazis sagen. Also, Harpe Kerkeling kritisiert die Leute, die ihn vor der Steinigung schützen wollen, durch sehr konsequente und teilweise sehr harsche und teilweise auch sehr zugespitzte oder manchmal auch überzogene Migrationskritik. Mhm. Auf Einladung, und natürlich verwendet er dafür, was anderes fällt ihm nicht ein, vielen Deutschen fällt zu allem zuallererst Nazi ein, Harpe Kerkeling gehört dazu. Natürlich verwendet er dafür, für seine sogenannte Argumentation, den Nationalsozialismus und dass er seine Rede unweit von Buchenwald hält. Das gilt in Deutschland als Argument. Also jeder, der gegen rechts ist, referiert als erstes die Kilometerzahl zum nächsten KZ, als wäre das ein Argument in der, im heutigen Hier und Jetzt. So. Jetzt wird's aber noch absurder. Harpe Kerkeling, der aus Berlin geflüchtet ist vor der Migration, er kann es sich leisten, er ist sehr reich, wir alle haben ihn sehr reich gemacht, die meisten Menschen können sich das nicht leisten, spricht auf Einladung der abstoßendsten, ekelhaftesten, wohl wahr, ja, erbärmlichsten, beschämendsten Judenhasserorganisation dieses Landes, nämlich Linkspartei. Die Leute, die mit dem Mord an Juden, mit dem 7. Oktober Wahlkampf in Berlin gemacht haben, die einzige Partei in Deutschland, die strukturell Juden aus diesem Land vertreiben will, gemeinsame Sache mit dem antijüdischen, antisemitischen Islamismus, Extremismus, Terrorismus macht. Diese Leute laden Harpe Kerkeling ein und Harpe Kerkeling fällt nicht mal auf, dass das irgendwie ein bisschen komisch sein könnte, auf Einladung von Judenhassern, als jemand, der vor islamistischen Migranten geflüchtet ist, diejenigen verbieten zu wollen, die erstens Harpe Kerkeling schützen wollen durch eine andere Migrationspolitik und zweitens, ja, auch das gehört zur Wahrheit, jüdisches Leben in Deutschland und ja, da gibt es auch unterschiedliche Strömungen in der AfD und es gibt auch einige, die mir persönlich ganz und gar nicht passen. Als dominante Strömung nehme ich Beatrix von Storch und Alexander Gauland wahr, die die beeindruckendsten Reden zum Schutz von jüdischem Leben im Deutschen Bundestag gehalten haben und Harpe Kerkeling kommt allen Ernstes auf Einladung von, wie gesagt, strukturellen Judenhassern in ein Parlament und hält einen Verbotsvortrag über eine Partei, was de facto nichts anderes bedeutet, machen wir uns nichts vor, als die legitime Nachfolge eines Gesetzes, das Ermächtigungsgesetz hieß, nämlich das Verbot von Opposition und damit die Abschaffung von Demokratie in Deutschland. Daran sieht man mal wieder, nicht jeder, der lustig ist, ist klug.
1: Nicht jeder, der lustig ist, ist klug. Ich muss gestehen, ich bin auch ein großer Fan von Harpe Kerkeling. Wir hören mal weiter rein, was er gestern gesagt hat und dann diskutieren wir.
11: Ich konzentriere mich in meinem Statement heute auf einen einzigen Aspekt. Den Umgang dieser Partei mit der deutschen Geschichte. Denn allein ihre beschönigende Haltung gegenüber der NS-Diktatur macht sie in meinen Augen verfassungswidrig. Angst, Lügen und Hass waren die Zutaten der nationalsozialistischen Ideologie und sie sind es heute für die Marschrichtung dieser rechtsextremen Partei.
1: Der Umgang der Partei mit der NS-Kultur, Harpe Kerkeling, einer von vielen, der immer wieder darauf einzahlt, jetzt im Landtag, im Thüringer Landtag, dabei bei der Anhörung zum AfD-Verbot. Ralf, wie wirkt dieser Auftritt auf dich?
2: Ja, es ist schon schwer zu ertragen. Und was Julian gesagt hat, stimmt natürlich. Spätestens nach dem Wahlabend der Linkspartei in Berlin hätte er diesen Auftritt absagen müssen, ja, wo er gesehen hat, wer dort alles Seite an Seite steht und dass das in die völlig falsche Richtung geht. Und sich da zum Instrument zu machen, ist schon irgendwie also wirklich sehr schmerzlich zu sehen. Das andere Problem, wenn ich als Sachverständiger, als Experte da geladen werde, muss ich ja versuchen, meinen eigenen Standpunkt irgendwie faktisch zu untersetzen. Und ich kann nicht mit Emotionen und schon gar nicht mit meinen Emotionen argumentieren, weil jeder hat halt seine. Was er dort aufmacht, ist etwas, was leider sehr bezeichnend ist für die deutsche AfD- und Anti-AfD-Debatte. Es ist eine Art Satanskult. Also es hat sich ein verfestigtes Bild, was in den Protagonisten verfestigt ist, hat sich gebildet und man ist nicht mehr in der Lage, davon irgendwie abzuweichen. Und dann gibt es täglich neue Meldungen. Die Innenministerkonferenz schafft die Einstimmigkeit ab, weil da ja auch mal ein AfD-Innenminister drin sitzen könnte. Was glaubt man denn, was dort für ein Monster kommt? Welcher Innenminister ist im Übrigen daran gehindert, sein Votum in seinem Bundesland zu ändern, nur weil dort ein anderer von der AfD mitsitzt? Habe Kerkeling macht eine monströse Geschichte auf. Also die Folge, die Rechtsnachfolge der AfD in die Geschichte der NSDAP zu stellen, das muss ihm doch selbst auffallen, dass der eliminatorische Rassismus dort nicht vorhanden ist. Dass es keine expansive Welteroberungspläne gibt. Dass es keine militärischen Vorfeldorganisationen gibt. Aber man dringt damit nicht mehr durch, weil einfach ein Angststarre eine bestimmte Szene ergriffen hat und ganz komischerweise auch so ein sich Sonnen in dieser Abwehrhaltung, eine Art nachholender Widerstandskampf, wie Henrik Broder das immer sagt. Also das, was die Vorväter an Widerstand gegen den NS-Staat nicht getan haben, das machen wir jetzt mit aller Militanz, egal gegen wen es auch trifft. Hauptsache, wir haben eine Projektionsfläche, die wir mit den Nazis gleichsetzen können. Eine ganz schwierige Geschichte und es tut einem einfach leid, weil dort jemand, der so großartig intellektuell seziert hat, beispielsweise intellektuelle Schnurrpfeifereien wie Hurz, also avantgardistische Musikgeschichte, die im Prinzip nur noch Bullshit liefern. Und so jemand, der dann aber in der ernsthaften Sparte so völlig neben der Spur liegt und noch nicht einmal Nachdenklichkeit transportiert, sondern
0: Fanatismus. Harpe Kerkeling hier zum Ausdruck bringt, ist der Fanatismus eines politischen Wahns. Und der Fanatismus zeichnet sich ja dadurch aus, dass alles, was geschieht und auch dem, was du denkst und für richtig hältst, widersprechen könnte, sich voll und ganz deinem geschlossenen Welt- und Wahnbild unterordnen muss. Und spätestens, wenn du Arm in Arm mit Judenhassern, die gerade einen Wahlkampf gewonnen haben mit dem Pogrom gegen Juden vom 7. Oktober, spätestens wenn du Arm in Arm mit denen schunkelst und ein Nie-Wieder-Lied singst, müsste dir ja eigentlich auffallen, dass da irgendetwas nicht stimmen kann. Mhm. Und das Einzige, was dich daran hindern, was dich davon abhalten kann, ist, dass dein Hirn und dein Herz befallen sind vom schrecklichen Virus des politischen Fanatismus. Und das ist es, was Harpe Kerkeling geschehen ist. Das ist das, was ihn getroffen hat. Das ist das, was ihn, das muss man leider auch sagen, kaputt macht von einer Gestalt grandioser, tänzerischer Leichtigkeit und ja auch durchaus humorvoller Kritik an Zuständen und Gegebenheiten. Harpe Kerkeling war ja mit Club Las Piranhas zum Beispiel fast so etwas wie ein neuer deutscher Loriot, ein jüngerer, populärer Loriot mit dem scharfen Blick auf die Schrullen und Skurrilitäten der Deutschen, dort zum Beispiel am Beispiel des Cluburlaubs. Und übrigens auch ein subtiler Kritiker des deutschen Kollektivismus, der dann seine neuen Formen im Cluburlaub. Wir geben jetzt alle unser Geld ab und jetzt gilt der Piranha-Dollar. Ja? Machen wir sofort. Wenn das der Clubleiter befiehlt, dann machen wir das. Da war ja ganz viel drin. Und von dieser geistreichen Kritik hat Harpe sich leider einfach komplett verrannt im Fanatismus. Und man darf das, was er da vorträgt, gar keine Argumente nennen, weil sie sich selbst überführen. Also Angst, Lügen und Hass waren damals und sind das auch heute hier nur wenige Kilometer entfernt von irgendwo. Überall in Deutschland sind wir immer wenige Kilometer entfernt von irgendwo, weil der Nationalsozialismus halt eben so gewütet hat in diesem Land, dass du, egal wo du sprichst, immer wenige Kilometer entfernt bist. Das ist tatsächlich das bittere Erbe. Das heißt aber nicht, dass die AfD, und das ist ja das, was er hier sehr unverhohlen behauptet, in Anlehnung auch vielleicht an den Bundeskanzler Friedrich Merz, ethnische Säuberungen oder sowas planen würde. Es ist ja tatsächlich die Argumentationslinie, die er zieht. Und er sagt, Angst, Lügen und Hass waren es damals, Angst, Lügen und Hass sind es heute. Angst, Lügen und Hass war das komplette Wahlkampfprogramm der Partei, die ihn da eingeladen hat. Lügen über Israel, Lügen über Juden, das sind seine Gastgeber. Israel, begeht einen Genozid. Die ekelhafteste Lüge unserer Zeit überhaupt, die Juden umdeuten soll, historisch umdeuten soll, von Opfern zu Tätern und die quasi das linke Pendant zur rechten Holocaustleugnung ist. Das rechtsextreme Milieu hat die Holocaustleugnung, also den geleugneten Völkermord. Das linksextreme Milieu, dem Harpe Kerkeling sich angeschlossen hat, hat den erfundenen Völkermord durch Juden. Das ist genau das gleiche weltanschaulich. Es ist genau das gleiche. Das ist das, was er hier vorzieht. Also Lügen, Angst, Angst, ja, vor wem? Vor dem politischen Gegner, der weggesperrt und abgeholt werden soll, verboten werden soll, ist das Programm der Linkspartei. Und Hass, da kann ich nur sagen, wer auf offener Bühne Terrorismus gegen Juden verherrlicht mit der Intifada, und wir könnten unzählige Beispiele, kommen ja gleich noch ein paar in dieser Sendung, finanzielle Unterstützung der Roten Armee-Fraktion, würde ich jetzt mal schon unter Hass subsumieren. Ja. Das ist ja alles, was Harpe Kerkeling hier mitgeht. Aber wie gesagt, das schreckliche Geistesvirus des politischen Fanatismus hat diesen einst brillanten Mann befallen und bis zur Unkenntlichkeit zerfressen. Denn wenn noch etwas da wäre von seinem einst so begnadeten Geist, dann würde er sich selber zuhören und irgendwann seine trübselige Redenmappe zuschlagen und sagen, nein, das kann ich hier nicht erzählen, was ich hier gerade erzähle.
1: Und Julian, apropos erzählen, wir diskutieren über Harpe Kerkeling im Thüringer Landtag und es gibt noch weitere Aussagen und die haben wir für Sie vorbereitet. Hören wir mal rein.
11: Das ist ja das Ziel dieser Partei, mit Angst die Leute in Schach zu halten, bei ihren Anhängern

0: die jüdischen Glaubens sind, die muslimischen Glaubens sind. Es sind Millionen von Menschen, die Angst haben. Und ich höre immer öfter die Diskussion, wann muss ich dieses Land verlassen? Was haben die mit uns vor? Und Menschen, die mit dem Wahlslogan kommen, alles ist möglich. Bei einem Autohersteller verstehe ich das. Da geht es dann um Geschwindigkeitssteigerung, mehr Sitzplätze im Auto. Aber eine politische Partei, bei der alles möglich ist und die das zu ihrem Wahlslogan macht, bei denen ist unter Umständen auch Buchenwald möglich.
1: Da muss ich erst mal schlucken.
2: Ja, da ist man wirklich vollkommen fassungslos, dass jetzt der... Man kann den ja gut oder schlecht finden.
1: Ja, ich
2: man
1: habe kann bei sich ja angesprochen Kerkeling tatsächlich den Versuch, irgendwas
2: nein, nein,
1: Gutes
2: man kann das nicht
1: bringen,
2: mehr, man kann so das ist nicht mehr zu entschuldigen.
3: Bei dem Autohersteller, da blitzt in ganz kleinen Augenblick die assoziative Vernetzung zu Toyota auf, wird dann aber ins so Monströse gesteigert, dass die Krematorien wieder möglich sind, die nebenan im Buchenwald gestanden haben. Und das Bestürzende daran ist doch, dass er tatsächlich eine Traditionslinie aufmacht zwischen dem Verfärchen von Menschen in Viehwaggons, dem Verfrachten in eine Giftkammer und dem hinterherigen Verbrennen. Wo man fragt, wenn das die Assoziation ist, die bei alles ist möglich auftritt, dann sind wir ja in einer, auf einer intellektuellen Rutschbahn, die einen ja nur noch fassungslos hinterlässt. Ja. Also man muss kein Freund der AfD sein, man kann auch die Thesen von Björn Höcke diskutieren und du hast ja auch schon mal kritisch dich mit Höcke auseinandergesetzt, aber das ist ja ein Abgrund an intellektuellem Vollversagen.
2: Ja, das ist genau das, was wir hier leider betrachten müssen. Harpe Kerkeling ist in den eigenen Abgrund seines politischen Wahns gestürzt. Also wer allen Ernstes behauptet, der Slogan alles ist möglich, der Gestaltungsanspruch von Politik im freien Westen per se sein sollte, bedeutet, ja, bei denen ist dann ja aber auch Buchenwald möglich, der begibt sich in die Demagogie. Das muss man hier ganz klar sagen. Harpe Kerkeling weiß ja um seine Wirkmacht in seinem Milieu und er spricht für Antidemokraten. Die Linkspartei ist einfach eine autoritäre, sozialistische, antidemokratische Partei mit, wie gesagt, Tendenzen in die übelsten und ekelhaftesten Phänomene unserer Zeit. Er spricht für das Oppositionsverbot und er will das Oppositionsverbot begründen mit einer Neuauflage des Holocaust bei seiner gleichzeitig wirklich sagenhaften Wirkmacht als einer der berühmtesten Deutschen. Das ist nichts anderes als die Demagogie und wie würde er sagen, das ist Politik mit Angst, Lügen und Hass. Das ist das, was Harpe Kerkeling hier betreibt. Und das Traurige ist ja, dass es außer News Live in Deutschland gar keine intellektuelle Instanz mehr gibt, auch keine politische Instanz. Also diese Rede ist so infam und gleichzeitig so wirkmächtig, dass das Anlass wäre, zum Beispiel für jemanden aus der CDU, laut zu widersprechen. Du kannst nicht bei der Linkspartei auftreten, die sich mit Hamas-Leuten fotografieren lassen. Ja, und dann eine solche Rede über am Ende Abschaffung der Opposition und Ende der Demokratie halten. Das erfordert eigentlich klugen Widerspruch. Dafür hätte es früher ein ganzes bürgerliches, konservatives, intelligentes, intellektuelles Milieu gegeben, das komplett demobilisiert ist. Es wird kein Widerspruch in der FAZ erscheinen, so wie es unter Schirmacher erschienen wird. Niemand widerspricht diesem Wahnsinn ja noch. Das ist ja das eigentliche Problem. Dass Leute verrücktes, fanatisches Zeug erzählen, bei der deutschen Geschichte, das sind wir aber bei jeder Geschichte, das gibt es immer wieder. Die Frage ist ja, welche intellektuelle Kraft zum Widerspruch hat man? Und da muss man sagen, ist das bürgerliche Lager in Deutschland auch durch anderthalb Jahrzehnte des Merkelismus so kleinmütig und eingeschüchtert. Wer soll jetzt widersprechen? Johannes Winkel? Das wäre ja eigentlich die Aufgabe, hier zu sagen, also ich schwanke ein bisschen zwischen harter und gnadenloser Widerrede und fast Mitleid. Also dadurch, dass mir das künstlerische Werk von Harpe Kerkeling so viel bedeutet, ja, dass ich kein Pardon mitsprechen kann, bin ich fast geneigt zu sagen, mein Gott,

0: hol jemand den da raus und helf ihm doch.
1: Und Julio, jetzt ist es 8.27 Uhr. Wir haben noch eine Aussage von Habe Kerkeling vorbereitet. Und die hören wir uns auch noch mal an. Und Ralf, dann hole ich dich dazu noch mal ab mit einer Frage.
2: Die Würde des Menschen ist unantastbar. Wer Menschen gezielt verängstigt, ob mit Behinderung, anderem Glauben, anderer Hautfarbe, queer oder transgender, verletzt diese Würde.
1: Habe Kerkeling setzt ja die AfD mit dem NS-Regime gleich, aber er sitzt ja auch im Thüringer Landtag. Also was macht er mit den vielen, die in Thüringen die AfD wählen? Setzt er die Wählerinnen und Wähler auch mit dem NS-Regime gleich durch so einen An?
3: Das ist einer der ganz großen Schwachpunkte der AfD-Debatte, dass die Wähler immer außen vor gelassen werden. Und die hat er ganz erkennbar hier auch nicht im Blick. Er ist gefangen in seiner eigenen Emotionalität und in seiner Projektion, die er auf die AfD wirft. Und die Wähler, die Menschen da draußen im Lande, sind weder quantitativ noch qualitativ für ihn irgendeine Messgröße. Und das ist genau der Kernpunkt der AfD-Debatte. Wenn ich in einem Land einen solchen Aufstieg einer Partei habe, dann muss ich mich einfach mit den Ursachen auseinandersetzen. Ich kann nicht anfangen, die Demokratie außer Kraft zu setzen und das wegzuverbieten, was ich nicht haben will. Das ist leider der antidemokratische Ansatz, steckt in dieser emotionalen Rede von HP Kerkeling. Und das macht es einfach auch so schmerzhaft, weil er ja kein dummer Mensch ist. Sein Buch über den Jakobsweg war an kluger Selbstreflexion gar nicht zu überbieten. Und dann sitzt da so jemand, der eigentlich aus seinem eigenen intellektuellen Gefängnis gar nicht ausbrechen kann. Es tut einem wirklich dann leid. Und daneben sitzt, wir haben wir jetzt, glaube ich, ein bisschen unterbelichtet, Hans-Georg Maaßen, der aus dem Dienst entfernt worden ist, weil er an einer Stelle gesagt hat, es gab hier keine Hetzjagden. Also der Realität zum Durchbruch verholfen hat, wollte aber die Politik nicht sehen. Und Maaßen hat promoviert über Asylrecht. Einer der besten Verfassungskenner bei dieser Thematik. Und der wird vorher schon mit dem Etikett eines irgendwie Rechten, eines Unappetitlichen besehen. Also es gibt schon eine Vorauswahl. Hier der emotionale Sympathieträger, dort der fachkundige Jurist, der aber so möglichst nicht stehen gelassen werden darf in der Debatte. Also das hier im Brennglas im Thüringer Landtag haben wir eigentlich die fehlgeleitete Debatte über die AfD in ganz Deutschland. Und das Bundesverfassungsgericht sagt immer wieder, es muss die zivilgesellschaftliche Debatte, wird am Ende die Leitplanken ziehen. Wir müssen es in der Debatte klären und nicht mit den Verboten, nicht mit Administrationen, sonst kommen wir auf die schiefe Bahn.
1: Sagt Ralf Schuler um 8.30 Uhr zum Auftritt von Habe Kerkeling im Thüringer Landtag. 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Ja, und heute gibt es die ersten Sondierungsgespräche zwischen den Linken, der SPD und den Grünen zu einer möglichen Regierungsbildung in Berlin. Doch Wahlsiegerin Elif Erab und ihre Partei versinken im Antisemitismus und Clan-Chaos. Der dunkelrote Himmel über Berlin tut sich auf. Unser Thema gleich nach Kissler Kompakt. Und jetzt ist es 8.31 Uhr. Hier ist der erste Kommentar des Tages. Hier ist Kissler Kompakt.
4: Hier ist Kissler Kompakt, der erste Kommentar des Tages. Heute lautet unser Thema Bye-bye Böhmermann. Jan Böhmermanns Humorgerichtshof tagt nicht mehr. Am Ende des Jahres wird Schluss sein mit dem ZDF-Magazin Royal. Das ehemals lustige Format trägt den Namen einer Anstalt im Titel, die sich unter Intendant Himmler auf Gedeih und Verderb an den linken Pöbler gekettet hatte. Den Stecker aber will Böhmermann nun ganz allein gezogen haben. Das mag stimmen. Oder nicht. Auf jeden Fall ist das Ende des ZDF-Magazins Royal eine gute Nachricht. Eine sehr gute Nachricht. Für alle Freunde der Freiheit, des Geistes und der Ironie. Gleichzeitig kündigen die Mainzer eine neue Show an. Florian Schröder soll moderieren. Auf den bösen Clown folgt der Lehrer, der keinen Spaß versteht. Himmlers ZDF liefert, was Linke wollen. Böhmermanns grimmiger Hass stürzte sich auf alles, was ausscherte aus dem linken Meinungskorridor. Das konnten Frauen sein, die darauf beharrten, dass es exakt zwei biologische Geschlechter gibt. Oder liberale Politiker. Oder konservative Journalisten. Oder der von Böhmermann verleumdete Präsident einer Bundesbehörde für Datensicherheit, der seine Ehre vor Gericht wiederherstellen konnte. Für das ZDF wurde Böhmermann von Jahr zu Jahr betreuungsaufwendiger. Gäbe es juristische Pflegestufen, Böhmermann wäre längst im fünften und höchsten Grad eingestuft. Böhmermann war ein Pausenclown, der am Hof der Macht das Lied der Macht sang. Sein Abschied im Dezember 2026 ist ein Fingerzeig. Linker Hinrichtungshumor gerät in die Defensive. Doch kommt Besseres nach? Florian Schröder soll ein neues satirisches Format namens Journal Deluxe moderieren. Schröder ist ebenso unlustig und ebenso stabil im sogenannten Kampf gegen Rechts. Er zwingt sich im Unterschied zu Böhmermann kein Lachen ab. Er doziert aus der Perspektive eines Führungskaders. Er kann Gruppen verunglimpfen und diese Verunglimpfung als Beitrag zur Differenzierung ausgeben. Wer die AfD wählt, doziert Schröder, sei nun mal ein Nazi.
5: Wir können also sagen, jeder AfD-Wähler in Sachsen-Anhalt ist und bleibt ein Nazi.
4: Florian Schröder will gemeint haben, AfD-Wähler unterstützten eine Partei mit nationalsozialistischen Anklängen. Es müsste, wenn überhaupt, neonationalsozialistisch heißen. Und auch das wäre eine haltlose Behauptung. Doch für solche Feinheiten findet Schröder keine Zeit. Er teilt dem Publikum aus dem Strandkorb seines Besserwissertums mit: Für den Osten habe er wenig Verständnis. Gerade wer Bevormundung in der DDR erfahren habe, dürfe sich keiner bevormundenden Partei wie der AfD an den Hals werfen.
6: Und wenn ihr gegen Bevormundung seid, weil ihr das aus der DDR kennt, habe ich eine riesige Sympathie für euch. Aber wenn ihr euch dann einer Partei unterwerft, die euch noch viel mehr bevormunden wird, dann habe ich dafür wenig Verständnis.
4: Genau das ist Bevormundung. Dem Wähler generös Verständnis zusprechen oder aberkennen und ihm fehlende Klugheit attestieren. Der Wähler im Osten, folgt man Schröder, geht der AfD auf den Leim. Sogar von einem gemeinen Verführer wie Ulrich Siegmund lasse man sich blenden. Obwohl Ulrich Siegmund einen politischen Latrinenduft verströme.
5: Der Mann, der 2016 die Firma Berlin Duftet gründete, mit dem Untertitel Für innovative Raumbeduftung, tut genau das. Den Raum verpesten mit einer widerlichen, billigen Parfumwolke von einem dieser widerlichen Eau de Toilette, die vor allem nach Toilette riechen und den ganzen Raum für Tage verpesten. Kurz, Uli Siegmund ist kein Dämon, sondern ein ganz normaler, gemeiner Verführer.
4: Die Wähler im Osten lassen sich also verführen und mit billigen Tricks hinters Licht führen. Er hingegen, Schröder, habe begriffen, dass Siegmunds Talent darauf beruhe, Scheißhausgerüche zu parfümieren. Schröder will all das nicht als Ossi-Schelte eines Besser-Wessis verstanden wissen, Ivo, und spricht dann doch pauschal von dem Osten und wie er schon immer gewesen sei. Sein Statement ist überschrieben mit Klappe halten, Jammer-Ossis.
5: Der Osten war schon immer das lebende Stockholm-Syndrom. Der Staat soll alles vorschreiben, aber nicht bevormunden. Er soll sagen, was zu denken ist, aber doch sollen alle alles sagen dürfen. Er soll den ÖPNV bis in den letzten Winkel schicken, aber wenn er das tut, dann empört ihr euch über eine Zwangsbebussung. Ihr müsstet euch bitte einmal entscheiden, welche Diktatur ihr jetzt genau wollt.
4: Florian Schröder sieht im Osten der Republik eine therapiebedürftige Zone. Am liebsten wäre es ihm wohl, die neuen Länder unter Aufsicht zu stellen, damit sich dort keine politischen Gerüche verbreiten, über die Herr Schröder die Nase rümpfen muss. Vielleicht also kommt der Böhmermann-geschädigte Zwangsbeitragszahler mit Schröder vom Regen in die Jauche. Das war Kissler Kompakt, der erste Kommentar des Tages, Ausgabe 370. 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
1: Nur selber denken macht schlau, das war der erste Kommentar des Tages mit Alexander Kissler. Wir sind zurück auf dem Sofa der Mehrheit mit unserem Chefredakteur, mit Julian Reichelt. Guten Morgen.
0: Schönen guten Morgen.
1: Und unserem News-Politik-Chef Ralf Schuler. Guten Morgen, Ralf.
3: Schönen guten Morgen, und ich versuche jeden Tag Herrn Kissler zu folgen und selbst zu denken, aber es ist ein hoher Anspruch.
1: Ja, brauchst du ja nur jeden Tag News live gucken. Es ist gratis dabei.
3: Das ist ein Hinweis.
1: So, und wir diskutieren jetzt über die Linke in Berlin. Heute beginnen sie die ersten gemeinsamen Gespräche der Berliner Linken über eine mögliche Regierung in Berlin mit der SPD und den Grünen. Trotz Antisemitismusvorwürfen, umstrittener Kontakte in die Clanwelt und Verbindung zum terroristenunterstützenden Verein Rote Hilfe. Linke Spitzenkandidatin Elif Erhard war jahrelang Mitglied dieses Vereins, den der Verfassungsschutz als linksextremistisch einstuft. Von der Roten Hilfe direkt ins Rote Rathaus, darüber diskutieren wir gleich.
7: Egal ob Remo-Connection vom Bundestagsabgeordneten Ferhat Kocak oder Verbindungen zu palästinensischen Terroristen, bei den Berliner Linken gibt es fast täglich neue Skandalenthüllungen. Während sich Kocak gestern Abend für seine Clan-Freunde entschuldigte, stehen nun Spitzenkandidatin Elif Erhard und deren ehemalige Mitgliedschaft bei der Roten Hilfe e.V. im Fokus. Der Verein wird vom Verfassungsschutz als eindeutig linksextremistisch eingestuft und bietet juristischen und finanziellen Beistand für linke Straftäter. Darunter war auch die RAF-Terroristin Daniela Klette. Zur Erinnerung, Erhard könnte sehr wahrscheinlich die nächste regierende Bürgermeisterin im Berliner Rathaus sein. Mit Spendenaufrufen wie für die RAF-Terroristin Daniela Klette aus der Vereinszeitschrift unter der Überschrift Haftsituation und Solidarität geriet die Rote Hilfe ins Visier des Verfassungsschutzes. Gegründet wurde der Verein bereits 1975. Schon damals unterstützte er inhaftierte RAF-Mitglieder. Elif Erhard trat 2025 wegen angeblicher inhaltlicher Differenzen aus, war jedoch jahrelanges Mitglied. Nach Antisemitismusdiskussionen und Hamas-Verbindungen in der Berliner Linken steht Erhard schon jetzt, bevor sie überhaupt im Amt ist, kräftig in der Kritik. Darüber sprechen wir jetzt bei News Live.
1: Die Berliner Spitzenkandidatin der Linken, Elif Erhard, war Mitglied des linksextremistischen Vereins Rote Hilfe, der sogar Spenden für die RAF und die Terroristin Daniela Klette sammelte. Und es ist nicht der einzige Skandal der möglichen nächsten regierenden Bürgermeisterin im Roten Rathaus. Denn Ralf, heute beginnen die Gespräche zwischen der Linken, SPD und Grünen. Meine Frage, wie kann man überhaupt in diese Gespräche gehen?
3: Ja, also wenn man die Logik der roten Linien anwendet, die man gegenüber der AfD anwendet, dass man also mit bestimmten Leuten gar nicht erst sprechen darf, dann dürfte es diese Gespräche nicht geben. Wenn man sagt, man muss mit jedem sprechen und dann feststellen, dass es keine Übereinkunft gibt, dann muss man natürlich erst mal beginnen zu sprechen. Die Vorgeschichte ist allerdings schon doch ein bisschen belastet, muss man schon sagen, nach dieser Wahlparty und den Beziehungen beispielsweise eines Bundestagsabgeordneten zur organisierten Kriminalität. Das ist ja kein Bagatelldelikt, dass da jemand im Innenausschuss sitzt und freundliche Textnachrichten mit Clans, kriminellen Clans austauscht. Also das ist schon ein anderes Kaliber. Ich finde, die beteiligten Parteien, die Grünen und die SPD vor allem, haben einen hohen Anspruch an die moralische Integrität anderer gestellt, was Gespräche betrifft. Und da bin ich jetzt gespannt, wie sie aus diesen Gesprächen rauskommen und wie schnell sie abbrechen.
1: Julian, welchen Weg würdest du denn gehen? Erstmal sprechen und dann gucken, was rauskommt, oder gar nicht sprechen?
0: Also mein Verständnis war bisher, dass linksextremistische Verbindungen zum Linksterrorismus, zum Terrorismus insgesamt und dann auch noch zum islamistischen Terrorismus irgendwie Ausschlusskriterien für eine Koalition in Deutschland waren. Und wenn man diese Ausschlusskriterien hat und ernst nimmt, dann könnte man sich diese Gespräche auch sparen. Man kann meinetwegen da auch hingehen und dann hinterher sagen, wir machen keine Koalition. Aber das Ziel dieser Gespräche ist ja, mit fadenscheinigen Papieren eben diese Koalition zu ermöglichen. Also, Elif Erayb, Spitzenkandidatin der Linkspartei und ja, Wahlsiegerin in Berlin, war Mitglied der Roten Hilfe, der größten linksextremistischen Organisation im Berliner Verfassungsschutzbericht. Wir hören uns jetzt seit Jahren an. Ja, aber die AfD steht im Verfassungsschutzbericht, Klammer auf, dort eingetragen vom politischen Gegner, der den Verfassungsschutz kontrolliert. Hier geht es nicht um eine Partei, die aus politischer Motivation da reingeschrieben worden ist. Jeder, der die Gutachten zur AfD liest, kann das erkennen. Hier geht es um die freiwillige Mitgliedschaft in einer linksextremistischen Organisation, die als Sinn, Zweck und Ziel die Unterstützung von inhaftierten Linksterroristen, unter anderem der Roten Armee-Fraktion, hat. Also tatsächlich bekommt das Rote Rathaus da eine ganz neue Bedeutung. Man sollte es einfach in Rote Armee-Fraktion-Rathaus umbenennen. Und Daniela Klette kann dann ja vielleicht Justizsenatorin oder irgendwie sowas werden, nachdem sie so unglücklich hier wenige hundert Meter von hier entfernt, wie Harpe Kerkeling sagen würde, in ihrer konspirativen Wohnung festgenommen worden ist. Also diese Gespräche sind einfach, oder die Absicht dieser Koalition, und diese Absicht besteht bei SPD und Grüner Partei, die Absicht dieser Koalition ist ein absoluter Dammbruch. Wir befördern hier gerade mit SPD und Grüner Partei eine Terrorismusunterstützerin. Und weil ihr eine Terrororganisation, die Rote Armee-Fraktion, noch nicht genug war, Klammer auf, gab auch noch eine zweite Terrororganisation, die Hammerbande, aber seien wir mal großzügig und subsumieren die beide unter Linksterrorismus, die einen ein bisschen die Erben der anderen, weil ihr eine Terrororganisation offenbar noch nicht genug war in ihrer politischen Aktivität, tauchen dann auf ihrer Wahlsiegparty auf einmal die Sympathisanten und in gewisser Weise auch ja Kontakt- und Verbindungsleute der Hamas, des islamistischen Terrorismus, hier auf. Klammer auf, kleine Geschichtslektion. SED und PLO haben schon immer zusammengearbeitet, auch sehr fruchtbar zusammengearbeitet. Die Staatssicherheit war beteiligt an der Ermöglichung diverser palästinensischer Terroranschläge, möglicherweise auch München 72, Schwarzer September, Entführung der Landshut. Immer waren da irgendwo die Fingerabdrücke der Staatssicherheit drauf. Also diese Zusammenarbeit hat Tradition. Und Elif Erayb möchte diese Tradition wieder aufleben lassen. Nur diesmal halt im Rathaus der wiedervereinten Gesamtstadt Berlin. Elif Erayb ist eine geistige und in Organisationsstrukturen eingebundene Sympathisantin des Terrorismus, des Linksterrorismus und des Hamas-Terrorismus. Das lässt sich nicht abstreiten. Und ich möchte es hier nochmal belegen. Sie war Mitglied in einem Verein, der für Terroristen gespendet und finanzielle Unterstützung organisiert hat. Man fragt sich ein bisschen, haben der armen Klette die Geldtransporterüberfälle mit Kriegswaffen nicht ausgereicht? Ja, brauchte es? Liegen da nicht irgendwo noch ein paar Millionen? Und auf ihrer Wahlparty erscheinen die Berliner Statthalter des palästinensischen Terrorismus namens Hamas. Das macht nach meiner Einschätzung, wie gesagt, ist eine Analyse, man muss bei der anzeigefreundigen Frau Erayb ein bisschen vorsichtig sein. Sie ruft gerne sofort nach der Strafjustiz, wenn man ihr eigenes Weltbild vorhält. Nach meiner Einschätzung und Analyse macht sie das zu einer mindestens geistigen Sympathisantin und in Organisationsstrukturen der Terrorismus- oder Terroristenunterstützung und finanziellen Finanzierung eingebundenen Person. Natürlich dürfte eine solche Person niemals mit Stimmen von SPD und Grüner Partei in ein Regierungsamt gelangen. Aber genau das ist es, worauf SPD und Grüne in ihrer Machtgeilheit gerade abzielen. Oh, ein Dienstwagenschlüssel. Naja gut, dann lassen wir 7. Oktober Rote Armee-Fraktion und Hammerbande mal gute Leute sein. Ja, haben alle unsere Schwächen. Wonderful people on both sides, wie Donald Trump sagen würde. Abstoßend, was da gerade passiert in Berlin.
1: Du hast die Nähe zu den Linken, zu den Clan-Größen ja schon angesprochen. Kotschak ist ja mittlerweile, hat sich zurückgezogen. Der hat ja eine enge Nähe zu den Clan-Größen. Macht das die Situation in irgendeiner Weise besser für die Gesprächspartner für SPD und Grünen?
3: Nein, es macht sie natürlich nicht besser. Dieses Zurückziehen bedeutet ja nicht, dass er auf seine Diäten verzichtet oder sein Mandat niederlegt. Er hat jetzt eine Funktion innerhalb des Bundestages niedergelegt. Aber wir müssen uns da, und das hat ja Julian ganz umfassend schon erläutert, wir müssen uns da, glaube ich, keine Illusionen machen. Es gibt den tiefen Willen, ein Linksbündnis zu schmieden. Und dahinter muss alles zurückstecken. Also ich sehe nicht, dass es da tatsächlich irgendeine inhaltliche Diskussion gibt und allenfalls irgendwelche Lippenbekenntnisse, die dann in Schriftstücke eingeschrieben werden. Man muss sich auch keine Illusionen machen, dass sowohl die Grüne als auch der linke Flügel der SPD die verschiedenen Vorwürfe gar nicht so schwerwiegend betrachten. Also es gibt auch Juso-Funktionäre. Eine frühere Juso-Chefin war auch mal Mitglied der Roten Hilfe, Frau Drosel. Und also das Milieu in Berlin ist ein linksextremes, um es mal vorsichtig zu überwölben. Und die haben große Sympathien eben auch mit den antisemitischen und pro-palästinensischen Teilen, die Linkspartei hier hinter sich bindet. Die sind im Prinzip im antikapitalistischen Kampf vereint und sie wollen ein Linksbündnis. Das ist einfach der tiefe Wille. Und man muss nicht glauben, dass da Reste von Bürgerlichkeit bei den Grünen oder bei der SPD irgendwie vorhanden sind. Die Berliner Grünen sind aus der alternativen Liste hervorgegangen, ist ein komplett anderes Milieu. Also meine Hoffnung, dass da irgendwelche polithygienischen Restreflexe ansprechbar sind, die sind sehr, sehr begrenzt.
0: Es bringt ja auch nichts hier in diesem Format an den Anstand der Linken zu appellieren. Das ist ja vollkommen aussichtslos. Erstens ist denn, wenn überhaupt, nur noch in Spurenelementen vorhanden, bei diesen Leuten hier in Berlin einfach gar nicht. Und zweitens, das müssen wir uns ja ehrlich eingestehen, werden diese ganzen Durchgeknallten vermutlich nicht auf den Rat von News hören. Deswegen richtet sich mein Appell heute mal wieder an den Bundeskanzler Herrn Friedrich Merz. Herr Friedrich Merz hat einen Koalitionsvertrag unterschrieben mit der SPD. Seine Unterschrift ist drunter, die Unterschrift von Lars Klingbeil ist drunter. In diesem Koalitionsvertrag heißt es ausdrücklich, dass die politische Zusammenarbeit mit Extremisten auf allen Ebenen, Landesebene, kommunaler Ebene, Bundesebene, ausdrücklich untersagt ist. Es kommt doch jetzt einfach zum Schwur. Friedrich Merz hat jetzt die Chance, das einfach geschehen zu lassen oder der SPD zu sagen, ihr könnt keiner Terrorismus-Sympathisantin den Weg an die Regierungsmacht ebnen. Ihr habt es unterschrieben, liebe Freunde. Und am Ende ist es halt, wie so vieles, Führung fängt an der Spitze an. It all comes down to a Friedrich Merz-Frage. Hat Friedrich Merz den Schneid?
3: Nein.
0: Richtig? Hat Friedrich Merz den Schneid zu sagen, ich nutze dieses Papier, diesen bindenden Vertrag, um zu verhindern, dass eine Frau, die mit mehreren Strömungen des Terrorismus auftritt, sympathisiert, zu ihrer Finanzierung beiträgt, Regierungschefin in der deutschen Hauptstadt wird? Denn eins ist ja klar, diese Leute wollen Berlin und dann das ganze Land. Dieses linkssozialistische rot-rot-grüne Bündnis ist nicht gewollt als Selbstzweck in der Stadt Berlin, weil die hier noch mehr Fahrradwege wollen. Kriegst du kaum noch hin. Es gibt so viele Fahrradwege, ich weiß gar nicht, wo du noch einen hinmachen willst. Das soll der Vorbote sein für dasselbe Schreckensbündnis im ganzen Land. So, und jetzt ist das Lustige bei Friedrich Merz ist ja, er hat sich ja so sehr eine historische Verhinderungsrolle gewünscht. Er wollte gern das Vierte Reich verhindern. Jetzt hat das Schicksal es aber anders gewollt und anders vorgesehen für ihn. Es ist die historische Rolle von Friedrich Merz, die nächste sozialistische Terrorsympathisantenregierung zu verhindern, von der wir ja auch schon mal eine Diktatur in Deutschland hatten. Und meine traurige Vermutung ist, dass er dieser historischen Rolle nicht gerecht werden wird, weil er sich einfach so sehr auf was anderes fokussiert hat, nämlich den großen Kampf gegen rechts. Aber, lieber Bundeskanzler, die Gefahr kommt von links. Für Juden, für Eigentum, für alle aufrichtigen und anständigen Bürger dieser Stadt.
3: Und wir reden hier über Fakten. Wir reden nicht über Verfassungsschutzberichte, wo irgendwelche Zitate abgeleitet interpretiert werden, dass da Menschenfeindlichkeit dahinter steht. Wir reden über Fakten. Der Angriff auf das Eigentumsrecht, Stichwort Vergesellschaftung. Wir reden über den Fakt der Anwesenheit auf der Wahlparty von radikalen Palästinenserorganisationen. Wir reden über den Fakt der Überschneidung mit Kriminalität und organisierter Kriminalität. Und wir reden über den Fakt der Terrorunterstützung. Das sind jetzt wirklich harte Geschichten und das ist keine wolkige Interpretation, die man irgendwie aus parteipolitischer Ablehnung ableiten würde. Also wie viele Argumente mehr braucht es eigentlich, um zumindest anstelle des Bundeskanzlers da mal irgendwie eine Reißleine zu ziehen?
1: Und Ralf und Julian, wir haben ja eben schon über Ferhat Kocak gesprochen und der hat inzwischen Konsequenzen aus der Kritik gegen seine Nähe zu den Clan-Größen gezogen. Er zog sich aus dem Innenausschuss des Bundestages zurück. Chatverläufe, die derzeit vorliegen, belegen, der Umgang von ihm mit dem Clan-Mitglied Remo wirkte sehr, sehr vertraut. Ich küsse eure Herzen, in dem Chat unter anderem zu lesen. Auch der Begriff Aki taucht auf, das heißt mein Bruder. Die Zeit berichtet weiter. Kocak erzählt in einer Sprachnachricht, dass er noch zum Sport gehe und danach ein bisschen kaputt sein. Er hoffe, er müsse nicht in dem Zustand deinen Papa kennenlernen. Also einen Papa kann man dann kennenlernen, wenn man schon den Sohnemann kennt. Da weiß man, wie es in Berlin läuft, Julian. Man sollte aber nicht im Deutschen Bundestag sitzen. Man kann das ja alles machen. Man kann das ja alles machen. Und wahrscheinlich sind das ja auch nette Jungs, wenn man die zu Kumpels hat.
0: Also es geht ja hier um zwei Mitglieder der Remo-Familie, Firas Remo und seinen Vater Issa Remo. Zwei absolute Größen in dieser ganzen Szene der Berliner Großfamilien. Ich muss dazu jetzt einmal transparent machen, dass ich mit Firas Remo, der hier betroffen ist, so etwas wie eine, ich nenne es eine Ananas-Freundschaft pflege.
1: Ihr geht zum selben
0: Obstladen. Wir haben denselben Obstladen und treffen uns da manchmal und weil mich einfach alles interessiert als Journalist und als Reporter, unterhalten wir uns auch sehr oft über die Berliner Zustände. Und ich glaube, bei allem, also natürlich, was der Kocak, das geht einfach nicht im Innenausschuss, dann irgendwelche Abfragen zum Thema, ist ausgeschlossen als Bundestagsabgeordneter. Ich möchte nur einmal sozusagen meine Ananas-Erfahrung hier einbringen, um eine kleine andere Perspektive reinzubringen, die ich ganz interessant und wertvoll finde. Dieses Großfamilienmilieu, besonders Familie Remo, Clan-Milieu, wie man es in Berlin nennt, ist der interessanten Auffassung, so habe ich es in diesen Gesprächen erfahren, dass die Migrationspolitik in Deutschland der absolute Wahnsinn ist.
1: Richtig.
0: Und dass wir unser Land kaputt machen. Und ich glaube, wir haben es gerade in diesen städtischen Milieus mit einer ganz interessanten Realität zu tun. Früher haben wir immer gesagt, ja, früher waren die Kriminellen wenigstens noch Deutsche. Ja, ist so ein alter deutscher Satz, Hanuta-Bande auf dem Kiez oder sowas. Wir müssen uns mit der bitteren, für viele Leute sicher bitteren Realität vertraut machen, dass wir es hier mit einem Milieu zu tun haben, dass in vielen Zweigen dieser Familie kriminell ist, Goldmünzenraub, KDW-Raub und so weiter und so fort, das aber mit uns eine Überschneidung hat beim Thema Migrationspolitik und der Gewaltbereitschaft, Schusswaffen, Messer, Menschen einfach abmetzeln auf Drive-by-Shootings, mit uns eine Gemeinschaft, eine Sorge teilt bei genau diesem Thema der Migration. Das waren wirklich, erzähl das hier so freimütig, herrliche Gespräche. Dann sagt er, ja, das ist doch alles Wahnsinn, was Deutschland immer, die sehen sich halt, das darf man immer nicht vergessen, als Deutsche.
1: Richtig.
0: Ja, auch in Deutschland geboren, deutscher Pass und so weiter und fürchten, ehrlicherweise genau wie wir, das, was aus den Elendsregionen gerade nach Deutschland einwandert. Zum Beispiel die Schusswaffenkriminalität, wo in Berlin auf einmal jeden zweiten Tag irgendjemand niedergeschossen wird. Ja? Und ich glaube tatsächlich, dass es in Zukunft, deswegen finde ich diese politische Konstellation, wie gesagt, das mit was hier geschehen ist, Kocak, diese Nehmen, es geht einfach nicht. Ja? Aber wenn ich mir jetzt Kai Wegner angucke, der zu einer früheren Größe verstorbener Mann aus der Türkei, genau diesen Draht gepflegt hat, glaube ich, dass die Migrationsrealität in Deutschland inzwischen dazu geführt hat, wenn man sich die Berliner Polizeistrukturen zum Beispiel anguckt, die werden, ist einfach meine Prognose, in Zukunft angewiesen sein auf das Gespräch mit diesem Milieu, um das, was gerade in unsere Städte reinkommt, an jungen 17-, 18-, 19-Jährigen, die schwer bewaffnet sind, unter Kontrolle zu bringen. Das ist meine Prognose.
1: Super spannend. Da müssen wir, Ralf, ich muss da einhaken, weil der Kollege Andreas Dorfmann wartet. Entschuldige, dass ich dich unterbreche. Das ist eine super spannende These. Sollten wir eine eigene Sendung drüber machen.
3: Der muss leiten da ein ganz eigenes
0: Dezernat.
3: 8 Uhr. Mandat für sich ab. Also da bin ich jetzt nicht ganz sicher, ob Rechtsstaatlichkeit ganz das vorne steht.
1: Jetzt ist es 8.57 Uhr. Wir geben dem Kollegen Andreas Dorfmann die Chance zu erzählen, was gibt's bei dir heute Abend in News Live am Abend, lieber Andreas.
8: Einen wunderschönen guten Morgen um 8.57 Uhr, lieber Norbert und meine Damen und Herren. 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
1: Hört sich super spannend an. Zwei Stunden mit tollen Gästen, News Live am Abend. 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Auch morgen sehen wir uns wieder, gleich um 6 Uhr früh. Meine Gäste Dr. Alexander Kissler, Ralf Schuler aus Liebe zum Journalismus, aus Liebe zur Wahrheit und aus Liebe zu News. Der Tag beginnt mit News. Danke, Julian. Danke, Ralf.
0: Danke dir.
3: Allen einen schönen Tag.

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1: Ich bin Tanja Römischer. Seit heute gilt in Deutschland der neue Tankrabatt. Benzin und Diesel sollen dadurch insgesamt rund 17 Cent je Liter günstiger werden. Grund ist eine Senkung der Energiesteuern, auf die sich Bund und Länder wegen der stark gestiegenen Spritpreise verständigt haben. Den Staat kostet die Maßnahme rund 2,5 Milliarden Euro an Steuereinnahmen. Der Rabatt soll bis Jahresende gelten. Ob die Steuersenkung vollständig an die Autofahrer weitergegeben wird, ist allerdings offen. Eine Verpflichtung für Tankstellen gibt es nicht. Die IG Metall hat Widerstand gegen die Sparpläne bei Volkswagen angekündigt. Bezirksdirektor Otto sagte gegenüber dem MDR, der Konzern müsse bei weiteren Einschnitten mit Arbeitskämpfen rechnen. Sollte VW etwa längere Arbeitszeiten fordern, werde es massiven Widerstand der Beschäftigten geben. Die Gewerkschaft sei zwar zu Gesprächen bereit, sehe aber eine rote Linie überschritten. Volkswagen hatte zuvor 10 Tarifverträge gekündigt, darunter den Manteltarifvertrag zu Arbeitszeit und Urlaub. Zur Begründung hieß es, dass verschiedene Regelungen in diesen Verträgen wegen des aktuellen Kostendrucks zu überarbeiten seien. Der Chef der Krankenkasse DAK Storm kritisiert die geplante Erhöhung der Pflegebeiträge für Kinderlose. Gegenüber der Rheinischen Post meldete er verfassungsrechtliche Bedenken an. Zudem warnte er davor, den Abstand zwischen den Beitragssätzen weiter zu vergrößern. Der allgemeine Beitrag liegt derzeit bei 3,6%, Kinderlose zahlen 4,2%. Für sie soll der Satz im kommenden Jahr auf 4,5% steigen. Die Regelung ist Teil des gestern beschlossenen Pakets zur finanziellen Stabilisierung der Pflegeversicherung. Nach der Gewalttat auf einem Flug nach Tel Aviv hat Israels Ministerpräsident Netanyahu den indischen Kapitän als Helden gewürdigt. Der Pilot soll trotz schwerer Stichverletzungen die Cockpit-Tür geöffnet und Passagieren ermöglicht haben, den Angreifer zu überwältigen. Nach Behördenangaben soll der Zustand des Piloten stabil sein. Das Flugzeug war auf dem Weg von Dubai nach Tel Aviv, als ein Co-Pilot seinen Kollegen mit einem Messer attackiert haben soll. Das Flugzeug geriet offenbar in einen Sturzflug und musste in Saudi-Arabien notlanden. Zum Motiv und zur genauen Absicht des Angreifers gibt es bislang keine gesicherten Erkenntnisse. Israels Regierung geht von einem versuchten dschihadistischen Terroranschlag aus. Die Schulproteste in Frankreich sind erneut von Ausschreitungen begleitet worden. Nach Angaben des Innenministeriums wurden gestern 625 Menschen festgenommen, 83 Polizisten sowie 32 Lehrer und Schüler wurden demnach verletzt. An mehreren Schulen soll es zu schweren Sachbeschädigungen gekommen sein. Zudem wurden offenbar Autos von Lehrkräften in Brand gesetzt. Die Proteste richten sich unter anderem gegen lange Schultage, marode Schulgebäude und häufige Unterrichtsausfälle.
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1: Das Wetter für Deutschland. In der Westhälfte ist es bedeckt, dabei sind immer wieder Schauer und auch Gewitter möglich. In den übrigen Regionen zeigt sich dagegen oft die Sonne. Erst im Tagesverlauf nimmt die Bewölkung zu, es bleibt aber trocken. Die Höchstwerte liegen zwischen 18 und 26 Grad. Morgen ist es in den meisten Landesteilen wolkig bis stark bewölkt. Gebietsweise muss mit Schauern gerechnet werden. Heiter und trocken bleibt es nur im Westen und Nordwesten. Die Temperaturen erreichen Höchstwerte zwischen 18 und 23 Grad.
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2: Wirtschaft ist nicht alles, aber ohne Wirtschaft ist alles nichts, pflegt der Kanzler immer zu sagen. Und deshalb sprechen wir heute bei Schuler, Fragen, was ist? Mit einer waschechten Familienunternehmerin. Ich freue mich sehr, Sana Röser. Sie haben auch Unternehmer in Bewegung gegründet und sind in der Wirtschaftsszene im Prinzip extrem vernetzt. Ihr Unternehmen stellt Betonteile her, Kanalteile und Ähnliches, ist 100 Jahre alt. Wird es die nächsten 100 Jahre auch überleben?
3: Ja, also ich sag mal, grundsätzlich bin ich Optimistin. Ja, das muss man als Unternehmer ja sein. Und wie Sie richtig sagen, das Unternehmen ist über 100 Jahre alt, von meinen Urgroßeltern damals gegründet, im Bausektor tätig, im Tiefbau. Und und ich bin die vierte Generation. Und natürlich habe ich den Wunsch, auch dieses Familienunternehmen bestenfalls in die nächsten 100 Jahre zu führen und an meine Kinder und Kindeskinder zu übergeben. Aber wenn ich mir natürlich die aktuelle Lage am Standort Deutschland anschaue, wir müssen die Zahlen da und Fakten betrachten, dann sieht es wirklich sehr schwierig aus für die nächsten Jahre.
2: Das ist genau der Grund meiner Frage. Sie arbeiten viel mit Betonteilen. In Beton, in Zement steckt sehr viel Energie. Energie geht gerade nach oben. Wie ist denn die Lage bei Ihnen im Unternehmen?
3: Also ich kann für unser eigenes Unternehmen sprechen, Sie sprechen es an. Produktion, Industrieunternehmen haben es momentan am Standort Deutschland überhaupt nicht leicht. Wir haben Maschinen, wir haben Produktionsbetrieb, der sehr viel Energie erfordert. Und wir müssen auch ganz klar sagen, wir haben mit die höchsten Energie- und Strompreise der Welt in Deutschland. Wir sind einfach nicht mehr konkurrenzfähig und wettbewerbsfähig. Und das ist ein massives Problem. Denn wenn ich in den USA oder in Polen etc. günstiger produzieren kann, günstigere Energie habe, dann ist es nun mal so und ich muss mich dem Wettbewerb stellen, aber muss mich dann natürlich auch fragen, kann ich meine Produkte noch an den Mann bringen? Und dann wird es natürlich schwierig.
2: Profitieren Sie vom Industriestrom, vom runtersubventionierten?
3: Nee, also wir profitieren nicht davon. Auch das ist wieder so ein Thema, was sich die Bundesregierung ja ausgedacht hat mit Industriestrompreis für einzelne Branchen. Ich bin dafür und kämpfe dafür, dass der gesamte Mittelstand, also nicht nur die Baubranche, sondern generell der Mittelstand, das produzierende Gewerbe, eine Entlastung bekommt und besser und wettbewerbsfähiger wirtschaften kann am Standort Deutschland, weil das brauchen wir und nicht, dass einzelne Sparten bevorzugt werden.
2: Ins Ausland abzuwandern ist aber keine Option.
3: Nee, also für uns, also ich sag mal so, ich bin Patriotin und das sage ich auch ganz offen und ehrlich und ich möchte hier auch am Standort Deutschland bleiben und für uns ist es als Industrieunternehmen keine Option, ins Ausland abzuwandern. Einmal, weil man heutzutage nicht einfach ein, sage ich mal, Betonunternehmen abbaut und irgendwo in einem anderen Unternehmen aufbaut, das ist ja auch nicht so einfach. Das haben vielleicht Digitalunternehmen, Agenturen einfacher, ja, die vielleicht ihr Büro zusammenpacken und die Agenturen in anderen Ländern, in Dubai oder wo auch immer, aufbauen. Das ist bei uns nicht der Fall und ich möchte bis zu guter Letzt dafür kämpfen, dass das auch hier möglich ist.
2: Das Interessante ist ja, dass nach dem ersten Energiepreisschock 2022 die Bundesregierung gesagt hat, oh, es wird alles teuer, wir brauchen jetzt einen Tankrabatt und wir subventionieren die Heizkosten für die privaten Haushalte runter. Jetzt haben wir den nächsten Schock und die Klimapolitik ist ja einer der größten Treiber der Energiekosten und die Klimapolitik, die Klimaschutzpolitik führt ja geplant dazu, dass der Preis für Energie immer teurer werden soll. Ist das eine gute Idee? In 2-3 Jahren sind wir dann planmäßig, selbst wenn die Preise jetzt wieder runtergehen, auf dem Niveau, was wir jetzt kaum noch verkraften können.
3: Ja, also unsere Klimapolitik im Generellen die letzten Jahre ist der absolute Wahnsinn. Ja, sehr aus meiner Sicht sehr ideologiegetrieben von Links-Grün. Behebt das Problem nicht am Ende. Ja? Also ich meine, wir machen unsere Energie durch Steuern und Abgaben teurer. Das müsste nicht so sein. Deswegen appelliere ich auch daran, dass wir auch da die Steuern und Abgaben senken, dass es für den Bürger, aber auch für uns als Unternehmer günstigere Energie gibt hier am Standort Deutschland. Und solche, sag ich mal, Einzelmaßnahmen, die immer wieder vorangetrieben werden, wie auch jetzt, die helfen am Ende nicht. Wir brauchen bezahlbare Energie, wir brauchen bezahlbaren Strom. Wir wissen, dass sehr viele Abgaben auf dem Strompreis draufgehauen wurde von der Regierung. Und da ist auch die Stellschraube, die jetzt gedreht werden muss. Plus, dass wir natürlich auch falsche Entscheidungen in der Vergangenheit gefällt haben, wie das Stichwort Atomkraftwerke. Ja, ich komme aus dem Großraum Stuttgart. Nicht weit entfernt ist Neckar Westheim, wo ja mit das letzte Atomkraftwerk abgeschaltet wurde, das war einfach ein Fehler. Weil wir wissen, dass gerade die neuen Atomkraftwerke CO2-neutral sind, beziehungsweise sehr von anderen Ländern auch bevorzugt werden oder aufgebaut werden aktuell und dass sie auch sicher sind, wenn man neue Technologie verwendet. Und da sind wir einfach sehr ideologisch in eine Richtung gerannt und haben gesagt, okay, so und nicht anders. Das war ein Fehler aus meiner Sicht.
2: Diese Verteuerung der Energie folgt ja der Logik. Die Bürger, aber auch die Unternehmen sollen sich diese lästige Angewohnheit irgendwie sparen, Energie zu verbrauchen, sondern auf grün umsteigen. Mhm. Können Sie denn jetzt plötzlich grünen Beton herstellen und damit sozusagen ausweichen, wenn die Preise steigen?
3: Ja, die Frage ist ja immer am Ende, erstmal macht es Sinn, ist es umsetzbar und bin ich noch wettbewerbsfähig? Hm. Wir haben zum Beispiel bei uns in der Branche

0: gefunden, aber dann auch wieder, wenn wir es schaffen, 70% als Beispiel von CO2 einzusparen oder bessere Produkte zu entwickeln, dann ist wieder die Frage, wer nimmt uns das Produkt ab, weil die Produkte am Ende dann auch teurer sind. Also egal, was man tut, am Ende entscheidet der Verbraucher, der Wettbewerber, derjenige, der das Produkt abnimmt und dann haben wir einfach unsere Wettbewerber nicht nur hier in Deutschland oder in den Nachbarländern sondern international.
1: Zement wird gebrannt, wird sehr viel Energie reingesteckt und wenn man dafür jetzt Ökoenergie benutzt, wird das Ganze eben sehr teuer.
0: Ja, also natürlich schaut man auch als Unternehmer pragmatisch, was kann man tun, ja, also von Energieerzeugung über Solar etc., wo kann man günstige Energie und erneuerbare Energien auch nutzen, aber am Ende würde es uns allen, nicht nur uns als Unternehmen, sondern allen in Deutschland helfen, wenn wir günstige und bezahlbare Energie hätten und einfach auch da mit den Steuern auf die Energie runterkommen.
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2: Dramatischen Szenen gestern Morgen auf Fly Dubai Flug FZ1073 von Dubai nach Tel Aviv. Mitten im Flug kommt es zu einem blutigen Kampf im Cockpit und die Maschine stürzt plötzlich tausende Meter in die Tiefe. Was an Bord geschah und wie Passagiere und Crew eine Katastrophe verhinderten und welche Folgen dieser Anschlag hat, darüber diskutieren wir jetzt bei News Live.
3: Von einem Anschlagsversuch wie dem des 11. September ist aus israelischen Sicherheitskreisen die Rede. Gestern Morgen auf dem Flug von Dubai nach Tel Aviv hören Passagiere plötzlich Schreie aus dem Cockpit, sehen Blut unter der Tür und befinden sich in einem Sturzflug von 9000 hinab auf 4500 Meter. Nach aktuellem Erkenntnisstand soll der Co-Pilot aus dem Oman den Piloten mit einem Taschenmesser angegriffen und die Steuerung des Flugzeugs an sich gerissen haben. Nur durch mutige israelische Passagiere, die Wehrhaftigkeit des Piloten und vermutlich ein weiteres Crewmitglied konnte eine größere Katastrophe verhindert werden. Die Passagiere überwältigten den tatverdächtigen Co-Piloten. Ein weiterer Pilot stabilisierte den Flug. Passagiere leisteten erste Hilfe am schwer verletzten Hauptpiloten. Die Maschine landete in Tabuk, Saudi-Arabien, wo der Co-Pilot festgenommen wurde. Mittlerweile sind die 174 Fluggäste bereits zurück in Israel. Warum der mutmaßliche Attentäter und Co-Pilot überhaupt auf dem Flug dabei war, obwohl der Oman mit Israel keine diplomatischen Beziehungen pflegt, ist unklar. Über den vereitelten Terroranschlag, den unglaublichen Mut der Passagiere, wie ein Messer ins Cockpit kam und was dieser Angriff für Folgen haben wird, besprechen wir jetzt bei News Live.
2: Ja, und schauen wir uns zunächst genau an, was auf Flug FC1073 passiert ist, Minute für Minute. Also um 3:05 startet der Flug in Dubai. In Deutschland ist es bereits 5:05 morgens. Etwas mehr als 2 Stunden nach dem Start kommt es zum plötzlichen Sinkflug. Das zeigt eine Simulation. Ein Sturzflug von 9000 Meter hinab auf 4500 Meter. Danach fängt sich die Maschine wieder, das sehen wir hier, und stürzt dann wieder einige tausend Meter ab. Hier sehen wir eine Handyaufnahme aus dem Inneren der Maschine. Man kann nur ahnen, wie dramatisch die Situation für die Passagiere im Inneren des Flugzeugs war. Wir sehen Menschen, die sich zusammenkauern, schreien und weinen vor Angst. Und kurz darauf, um 5:28 kommt der Notruf 7700. Der wird nur bei besonders dramatischen Lagen gesendet. Das ist die Boeing 737 gerade über. Da ist die Boeing 737 gerade über dem jordanischen Luftraum unterwegs. Um 5:33 stabilisiert sich der Flug auf 15.000 Fuß, also 4.500 Meter. 2 Minuten später kommt erneut ein Notruf, dieses Mal der Code 7500, der für rechtswidrige Eingriffe steht, kurz auf Entführung hindeutet. Nach all den dramatischen, lebensgefährlichen Szenen an Bord landet das Flugzeug um kurz vor 7 Uhr, also 4 Stunden nach Start in Tabuk, Saudi-Arabien. Die 174 Passagiere sind am Leben, Gott sei Dank, unter ihnen 27 Kinder. Der Pilot ist schwer verletzt. Ja, Julian, wie konnte ein Co-Pilot in der Sicherheitslage, die es ja gibt, beim Check-in, beim Einchecken, bei den Sicherheitscheck, so eine Gefährdungslage auslösen bei dieser dramatischen Szene, die wir gerade gesehen haben?
4: Vermutlich, weil man ihn nicht vorab als verdächtige Person identifiziert hat. Anders ist das nicht zu erklären. Viel bemerkenswerter aber als diese Tatsache, dass es ihm offenbar gelungen ist, ein, soweit man jetzt weiß, Taschenmesser an Bord mitzubringen und damit diesen versuchten Anschlag zu verüben, ist diese absolut unglaubliche, atemberaubende, sagenhafte Reaktion der Passagiere an Bord. Man kann wirklich nur hoffen, sollte man sich jemals selber in so einer Lage befinden, erstens den Mut aufzubringen, so zu handeln und zweitens möglichst viele Israelis an Bord zu haben. Man hat bei dieser Geschichte, bei diesem Fall mal wieder gesehen, ein absolut einzigartiges Volk, was Wehrhaftigkeit angeht und was aus seiner bittersten, dunkelsten Geschichte, die so bitter verknüpft ist mit unserer eigenen Geschichte, niemals wieder sich ohne Gegenwehr abschlachten zu lassen. Und das ist das, was man in diesem Flugzeug da gesehen hat. Diese Szenen, ich habe sie mir gestern alle miteinander angeschaut, sind einfach sowas von bewegend, sowas von heldenhaft, sowas von mutig, sowas von brillant in jeder einzelnen Reaktion. Also, dass dieser überwältigte und bereits niedergestochene Pilot, auch da, was für ein Held, ja, es geschafft hat, im letzten Moment sozusagen mit letzter Kraft diese Cockpit-Tür zu öffnen, die ja extra verschlossen ist aus der Erfahrung von 9/11, um eben möglichen Attentätern von außen es unmöglich zu machen, ins Cockpit einzudringen, dass er das geschafft hat und damit sozusagen diesen Sturm auf den Angreifer, auf diesen Co-Piloten aus dem Oman erst ermöglicht hat und dass die Leute an Bord dann auch noch so reagieren. Es verschlägt mir wirklich die Sprache. Man kann sich einfach nur verneigen vor den Leuten da an Bord, die das Ganze bewältigt haben in einer Situation, wo das Flugzeug innerhalb von Sekunden mehrere tausend Meter in Sturzflug gegangen ist. Also das ist schon eine Situation, jeder, der mal bei heftigen Turbulenzen in einem Flugzeug war, weiß es, in der es eigentlich nahezu unmöglich ist, schwerfällt überhaupt aufzustehen, überhaupt zwei Schritte nach vorne zu machen, und in der Situation stürmen die da das Cockpit. Also es gibt ja diese Sicherheitskarten an Bord, was man tun sollte im Falle eines Druckverlusts zum Beispiel oder im Falle irgendeiner katastrophalen Lage. Und man kann auf diesen Sicherheitskarten eigentlich hinzufügen, im Falle einer Flugzeugentführung oder eines Terroranschlags suchen Sie einfach nach dem nächsten Israeli an Bord.
2: Ja. Und ich habe es eben dummerweise falsch formuliert. 2001 war natürlich 9/11, nicht 2009. Korrigiere mich an dieser Stelle. Ab diesem Terroranschlag waren ja die Türen verschlossen. Also es ist ja eine unfassbare Leistung des Piloten, dass er diese Türe noch aufbekommen hat, sodass überhaupt diese Rettungsaktion stattfinden konnte, Ralf.
5: Ja, was besonders bemerkenswert finde, was wir hier dran sehen, sie sind noch da. Sie sind noch immer da. Und wenn wir uns die Bilder des Gedenkens an 9/11 vergewärtigen, dann denken wir, das ist etwas Abgeschlossenes. Also das war der Terror damals. Nein, der Terror ist eben noch da. Und er sitzt eben auch sogar in Cockpits. Und wenn wir die harmlosen Bilder irgendwelcher Handlanger sehen, ich will jetzt nicht anfangen mit Terrorunterstützern in Neukölln, aber die auf die Spitze getriebene Brutalität ist eben auch noch da. Es sind nicht nur die Demonstranten, die Pappschilder malen oder Palli-Tücher tragen. Der Terror ist noch da. Wir können noch nicht ganz genau rekonstruieren, in wessen Auftrag er gehandelt hat, warum er gehandelt hat, ob er ein radikaler Einzeltäter war oder ähnliches. Nur der Terror ist noch da und er geht auch nicht wieder aus der Welt. Deshalb ist es einfach auch so wichtig, diese Wehrhaftigkeit zu betonen. Man muss sich einfach klar machen, in so einem Sturzflug wirken Kräfte auf den Körper, die es dir fast unmöglich machen, da im Gang normal lang zu gehen. Und trotzdem wussten die instinktiv im Flugzeug, sie haben nur eine Chance, den Typen irgendwie zu erledigen. Das ist schon wirklich beeindruckend.
4: Stichwort Neukölln. Auf der Straße tanzen und Süßigkeiten verteilen in Neukölln musste dann gestern aus deren Sicht leider abgesagt werden. Bei dem Co-Piloten aus dem Oman stellt sich mir eigentlich nur noch die Frage, ob der auch auf der Wahlkampfparty der Linkspartei letzte Woche war.
2: Was genau passierte auf dem Flug Fly Dubai? Wir wollen das nochmal ein bisschen nachvollziehen. Der Co-Pilot aus dem Oman griff allem Anschein nach wohl seinen Kollegen, den Hauptpiloten, an und wollte die Steuerung des Flugzeugs übernehmen. Der Pilot wehrte sich und erhielt wohl, wie Julian auch schon gesagt hat, von mutigen Passagieren und einer weiteren Pilotencrew, die an Bord war, Hilfe. Videomaterial zeigt vermutlich den verwundeten Piloten, wie er von den Passagieren versorgt wird. Ein weiterer verletzter Mann ist dort zu sehen. Eventuell handelt es sich hier um den Täter. Der verletzte Hauptpilot kommt nach aktuellen Informationen aus Indien und ist seit 2022 für Fly Dubai zuständig. Gestern Abend richtete sich der israelische Ministerpräsident Benjamin Netanyahu noch mit dankenden Worten an den indischen Präsidenten. Piloten. Mein Gruß an den indischen Piloten Kapitän Smit Macha für seine außergewöhnlichen Mut. Trotz Stichverletzungen und schweren Verletzungen wehrte er sich, leistete Widerstand, öffnete die Cockpit-Tür und ermöglichte es, Passagieren und Crew den Angreifern zu überwältigen und verhinderte damit eine Katastrophe, eine Havarie in der Luft. Er rettete das Leben von 174 Menschen, darunter israelische Staatsbürger und andere Nationalitäten. Ich wünsche Kapitän Marat eine schnelle und vollständige Genesung. Er ist ein wahrer Held. Ja, und Julian, ein wahrer Held braucht es, einen wahren Held braucht es in so einer Situation, um so eine Situation zu verhindern. Es ist einfach eine unvorstellbare Situation in diesem Flugzeug, was da passiert ist. Und ein Mann, der wirklich heldenhaft 174 Menschenleben rettet.
4: Wer ein Leben rettet, rettet die ganze Welt, ist das berühmte jüdische Stichwort, das hier so gilt wie schon lange nicht mehr, würde ich sagen. Dieser Mann hat tatsächlich dafür gesorgt, dieser Smit Macha, Inder, der in Dubai lebt, für Fly Dubai als Pilot fliegt, dass ganze Generationen, wenn man in die Zukunft schaut, die es sonst nicht gegeben hätte, weil dieser terroristische Co-Pilot und Angreifer sie dort in den Boden gerammt hätte, leben werden. Und das ist einfach die bemerkenswerte Botschaft, die davon ausgeht. Und ich glaube tatsächlich, dass es wichtig ist, über solche Geschichten ausführlich zu sprechen und zu berichten, denn sie zeigen einfach, dass gegen das, was uns da angreift, und es greift ja zuallererst immer jüdisches Leben und Israelis an, übrigens auch hier in Berlin, dafür muss man nicht in den Luftraum über Saudi-Arabien schauen, dass es dagegen Wehrhaftigkeit braucht, dass es dagegen Heldenmut braucht, dass es nicht weggehen wird durch wohlfeile Gespräche und Appelle gegen Rassismus oder gar antimuslimischen Rassismus. Wir haben es mit einem zu allem entschlossenen Feind zu tun. Ihr liebt das Leben, wir lieben den Tod. Das ist ihr Schlachtruf. Ein weiterer lautet Allahu Akbar. Ja, es gibt dort einen direkten Zusammenhang. Ja, wir haben diesen Zusammenhang in all unseren deutschen Städten. Und dagegen hilft nur Entschlossenheit, Wehrhaftigkeit, Heldenmut. Und noch einmal, man kann nur zum lieben Gott beten, wenn man in einer solchen Situation ist, diesen Mut aufzubringen. Denn in dieser kleinen Situation sieht man, alles, was nicht Gegenwehr ist, führt mit absoluter Sicherheit ins Ende.
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1: Ich bin Tanja Römischer. Der Tankrabatt sorgt seit Mitternacht vielerorts für deutlich niedrigere Spritpreise. Die bundesweiten Durchschnittspreise für Benzin und Diesel fielen innerhalb einer Stunde um rund 10 bis 11 Cent. E10 war am frühen Morgen an vielen Tankstellen für weniger als 2 Euro pro Liter erhältlich. Seit Mitternacht gilt ein Steuernachlass von rund 17 Cent je Liter. Ob die gesamte Entlastung bei den Verbrauchern ankommt, ist allerdings noch offen. Denn eine direkte Verpflichtung für Tankstellen, die Steuersenkung weiterzugeben, gibt es nicht. Der September war zuvor der bislang teuerste Tankmonat in Deutschland. Die Einigung des Bundeskabinetts bei der Pflege sorgt für heftige Kritik. Der Chef der Deutschen Angestelltenkrankenkasse Storm hat verfassungsrechtliche Bedenken bei der Anhebung des Beitragssatzes für Kinderlose. News-Politikchef Ralf Schuler erklärte am Morgen bei News Live, für viele werde es teurer.
2: Das Ganze ist eine Mogelpackung, aber das Wichtige für die Koalition ist Handlungsfähigkeit. Wir haben einfach mal gehandelt, egal was. Und den Rest macht die Kommission. Bis Ostern soll dann Carsten Lindemann ein neues Konzept vorlegen und dann geht der Streit wieder los. Es ist einfach keine Einigung, weil sich diese beiden Koalitionäre nicht einigen können.
1: Mehr zu dem Thema auch auf news.de. 1,5 Wochen nach der Berlin-Wahl beginnen heute die Gespräche über eine mögliche Regierungsbildung. Linke, Grüne und SPD treffen sich zunächst zu einem Vorgespräch. Dabei soll es um gemeinsame Positionen zu Antisemitismus, Rassismus und organisierter Kriminalität gehen. Vor allem der Umgang mit Antisemitismus gilt als Voraussetzung für weitere Sondierungsgespräche. Hintergrund sind umstrittene Vorfälle innerhalb der Berliner Linken. Im US-Bundesstaat Tennessee ist die erste Hinrichtung einer Frau seit 200 Jahren gescheitert. Nachdem die Vollstreckung des Urteils zwischenzeitlich ausgesetzt und dann wieder zugelassen worden war, wurde Christa Pike die Giftspritze verabreicht. Selbst 2 Dosen führten nicht zum Tod, sodass sie in ein Krankenhaus eingeliefert wurde. Pike war 1996 wegen der Ermordung einer 19-Jährigen zum Tode verurteilt worden. Die Tat hatte sie ein Jahr zuvor im Alter von 18 Jahren gemeinsam mit 2 weiteren Jugendlichen begangen. Pakistan hat erneut Ziele in Afghanistan bombardiert. Nach Angaben des pakistanischen Informationsministeriums wurden Terrorlager an 2 Orten angegriffen. Die Taliban berichten dagegen von nächtlichen Angriffen in den Provinzen Kuna und Helmand. Dabei seien 9 Zivilisten, darunter Frauen und Kinder, getötet und 3 Häuser zerstört worden. Die Angaben lassen sich unabhängig nicht überprüfen. Bei früheren pakistanischen Luftangriffen hatte die UN bereits mehrfach zivile Opfer festgestellt.
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1: Das Wetter für Deutschland. In der Westhälfte ist es bedeckt, dabei sind immer wieder Schauer und auch Gewitter möglich. In den übrigen Regionen zeigt sich dagegen oft die Sonne. Erst im Tagesverlauf nimmt die Bewölkung zu, es bleibt aber trocken. Die Höchstwerte liegen zwischen 18 und 26 Grad. Morgen ist es in den meisten Landesteilen wolkig bis stark bewölkt. Gebietsweise muss mit Schauern gerechnet werden. Heiter und trocken bleibt es nur im Westen und Nordwesten. Die Temperaturen erreichen Höchstwerte zwischen 18 und 23 Grad.
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2: Jens Spahn verbrachte letzte Woche ein paar Tage auf Sardinien. Dazu soll es eine Krankmeldung an den Haushaltsausschuss gegeben haben, in dem er sitzt und dem er fernblieb. Unklar ist, ob sich diese Krankmeldung auf ihn oder seinen Sohn bezog. Klar ist, dass seine eigenen Parteifreunde von der CDU ihm die Krankmeldung so wenig abnahmen, dass sie ihn aus dem Haushaltsausschuss entfernen, herauswerfen wollten. Inzwischen, gerade eben, ist er freiwillig gegangen. Und hier ist, was Jens Spahn zum Thema Krankmeldung noch vor wenigen Wochen gesagt hat.
3: Wir haben mit die höchste Zahl an Krankheitstagen, etwa 18 Krankheitstage im Jahr pro Arbeitnehmer. Und da diejenigen, die wirklich krank sind, die sollen natürlich auch zu Hause bleiben können. Aber die Frage stellt sich schon, ob die Deutschen so viel kränker sind tatsächlich als die anderen in Europa. Mhm. Und deswegen braucht es da Maßnahmen. Und ja, natürlich ist die Frage der Krankschreibung auch eine konkrete Maßnahme. Mhm. Worum es doch geht, ist, dass wir sagen, ab dem Tag 1 braucht es ja eine Arbeitsunfähigkeitsbescheinigung. Die kann der Arbeitgeber übrigens heute schon verlangen, ab Tag 1. Wir machen das zur Regel. Und dann stellt sich natürlich die Frage, wer tatsächlich krank ist. Der wird seinen Arzt kontaktieren. Der muss übrigens auch nicht ins Wartezimmer. Es gibt auch Videosprechstunden, die man mit dem Arzt dann haben kann. Wer aber tatsächlich vielleicht an dem jeweiligen Morgen nicht wirklich krank ist, aber noch überlegt, ob er hingehen sollte, der entscheidet sich dann im Zweifel vielleicht doch fürs Arbeiten. Das ist auch fairer gegenüber den Kollegen. Wer nicht zur Arbeit kommt, obwohl er nicht tatsächlich krank ist, der macht es für die Kollegen, die da mehr arbeiten müssen, auch nicht leichter. Jeder von uns, Frau Scholz, ich glaube, jeder kennt in seinem echten, wahren Leben, Bekanntenkreis, Nachbarschaft, Freunde, vielleicht auf Arbeit, immer wieder auch die Situation, wo insbesondere montags und freitags, es gibt die sogenannten Bettkantenentscheidungen, man sitzt auf der Bettkante und überlegt, passt das heute? Und ich sage nochmal, wer wirklich krank ist, der soll natürlich auch zu Hause bleiben, ja, und sich kurieren, wieder gesund werden. Aber wenn wir die höchsten Krankheitstage in Europa haben und übrigens vor 5-6 Jahren noch deutlich weniger hatten, dann stellt sich tatsächlich die Frage, ist es vielleicht in Deutschland so einfach, mit einem Anruf zu sagen, heute komme ich nicht zur Arbeit?
2: Es stellt sich vor allem eine Frage. War es eine Bettkantenentscheidung? Ich weiß nicht, wie es wirklich war, ob Jens Spahn oder sein Sohn nun krank auf Sardinien war. Ich kann nur feststellen, dass ihm nicht mal mehr in der CDU irgendjemand das noch glaubt. Und es ist mir unbegreiflich, wie man so über die Deutschen sprechen kann, die sich angeblich montags und freitags immer überlegen, ob sie zur Arbeit gehen oder sich doch krank schreiben lassen, um dann wenig später krank gemeldet auf Sardinien aufzutauchen. Jetzt sagt Jens Spahn übrigens, er könne als Politiker nicht mehr Politik machen, weil seine Person zu sehr politisiert wäre. Ich verstehe nicht, wie man all das nicht verstehen kann, wie man nicht verstehen kann, was das bei den Bürgern auslöst. Die Regeln sind für euch, aber doch nicht für uns. Anders kann man das als Bürger doch gar nicht mehr verstehen. Die CDU taumelt Richtung Einstelligkeit. In einem ersten Bundesland ist sie bereits aus dem Landtag geflogen und ihr institutionelles Verhalten ist nur noch durch Leere zu erklären. Durch die totale innere Abwesenheit von Volk, Wähler und Bürger, durch das eigene Dasein als kalte, karge Wüste in der Nacht, in der es um nichts mehr geht, außer eben die eigene Existenz. Die CDU ist an ihrer unseligen Spitze ein dekadentes Projekt des Nihilismus geworden. Da ist nichts mehr. Da gibt es nichts mehr. Außer San Pellegrino in der totalen Leere. Kein Staat, keine Pflicht, kein Dienen, nichts Höheres, was mehr wert wäre als der Einzelne mit seinen Einstecktüchern. Der politische große Gatsby, der in dieser deutschen Version sehr spießige, piefige und in seinem ganzen Wesen gruselig opportunistische Emporkömmling des großen Nichts und des vollends leeren Schein, das ist Philipp Amthor. Für ihn spiegelt sich der lästige Niedergang des Landes in der Champagnerschale, aus der er trinkt, mehr noch spürbar das klerikale Recht empfindet, daraus trinken zu dürfen, Free Refills vom Steuerzahler inklusive. Während Amthor und seine Gesellen uns Bürger auf Zumutungen einschwören. Ja, es wird auch Zumutungen geben, das müssen wir den Leuten so klar sagen, lässt er, Philipp Amthor, sich einen Strandkorb in sein neues luftiges Büro im Kanzleramt liefern.
4: Ja, das sieht doch super aus.
5: Herzlichen Glückwunsch zur Beförderung natürlich, ganz klar.
6: Also wir würden ihn so stellen, dass er schon von hier
5: so ganz gut sichtbar ist. Finde ich eigentlich ganz gut.
6: Für den unwahrscheinlichen Fall, dass ich den mal nutze zum Erholen, dann kann ich mir den immer noch im Kanzlergarten drehen.
7: Ja, gut.
4: Ja.
2: Und dabei lässt er sich filmen. 7 Jahre ist es her, dass der YouTuber Rezo ein Video mit dem Titel Die Zerstörung der CDU veröffentlichte und der Partei mit 20 Millionen Aufrufen den ersten gewaltigen Schrecken des Social-Media-Zeitalters einjagte. Damals überlegte man in der CDU, wie könnte unsere Antwort lauten? Wie kann man auf diese Vorwürfe der linken Generation YouTube antworten? Und man kam auf den jungen, flippigen Philipp Amthor. Amthor sollte die Antwort der Partei auf Rezo sein. Heute muss man sagen, Amthor war nicht die Antwort auf Rezo, sondern die Vollendung. Was Rezo nicht vermochte, das gelingt Philipp Amthor in wenigen Sätzen. Die Zerstörung der CDU. Er versenkt seine Partei, die einst für das Größere stand, in einem schwarzen Loch des Nichts. Hinter Philipp Amthor kommt nur Philipp Amthor und es geht ihm immer nur um Philipp Amthor.

0: kommt nur Philipp Amthor und es geht ihm immer nur um Philipp Amthor.
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2: Hier sind die Schlagzeilen des Tages. Im Fall des Linksextremisten Maya T. hat ein Berufungsgericht in Budapest die Haftstrafe von 8 auf 7 Jahre reduziert. T., der eigentlich Simeon heißt, war wegen schwerer tätlicher Angriffe auf mutmaßliche Rechtsextremisten angeklagt und darauf verurteilt worden. Familie und Unterstützer hatten das Verfahren und das Urteil als politisch motiviert und überzogen kritisiert. Der Vater fordert nun eine schnelle Überstellung nach Deutschland und eine stärkere Anrechnung der bereits in Ungarn verbüßten Haftzeit. Ist die reduzierte Haftstrafe, die in Budapest jetzt ausgesprochen worden ist, Ralf, ist die berechtigt oder wie stehst du zu diesem Vorgang?
3: Also jemand, der in ein fremdes Land einreist, um dort Gewalttaten zu verüben, politische motivierte Gewalttaten, also da muss ich dem Land schon zubilligen, dass man da nicht zimperlich mit umgeht. Es gibt aber im Übrigen, und da würde ich auch noch gerne mal darauf hinweisen, niemanden, weil hier gerade von Anrechnung der Haft die Rede war, der den Ungarn in irgendeiner Weise über irgendeine Übergriffigkeit, irgendeine harte Haftbedingung oder Ähnliches vorwerfen würde. Das haben eigentlich nicht mal die Grünen-Delegationen gemacht, die dort vor Ort gewesen sind. Die haben sich beschwert, aber auch der Verteidiger von ihm kann nicht irgendein Argument beibringen, warum die Haft in Ungarn besonders hart gewesen sein sollte. Also hier wird ein Popanz aufgebaut und wenn man sich die Videoaufnahmen von dem Vorgehen dieser Truppe anguckt, wie die vor einem Geldautomaten jemanden so brutal zusammenschlagen, dass der einfach liegen bleibt, dann sehe ich eigentlich nicht, warum der ungarische Rechtsstaat hier nicht ernst genommen werden sollte, zumal es inzwischen einen Regierungswechsel gegeben hat. Wenn der neue Ministerpräsident der Ansicht gewesen wäre, dass das jetzt ein vordringlicher Fall der Begnadigung wäre, dann hätte er schon handeln können. Geht nicht so einfach, auch in Ungarn nicht. Aber das Verfahren ist rechtsstaatlich gewesen, die Strafe ist rechtsstaatlich gewesen und ich habe hier so permanent einfach den Verdacht, dass uns hier einer auf der Nase rumtanzt und uns auch noch erklärt, dass er das Geschlecht gewechselt hat und das sollen wir jetzt einfach mal fressen. Also ich bin da zugegebenermaßen außen vor. Der soll seine Strafe absitzen und dann ist gut.
2: Und Julian, der Fall wird ja in Deutschland politisch und medial sehr stark begleitet. Was hat das für Hintergründe?
4: Naja, das ist einfach ein Held der Linken. Das ist halt einfach der Linksterrorismus, damit ein Held der Leute, die hier in Berlin bald regieren wollen, die mögliche, mutmaßliche, zukünftige Bürgermeisterin von Berlin, kommen wir später zu, war über Jahre Mitglied der Roten Hilfe. Das ist eine extremistische, linksextremistische Organisation, die diesen Herrn hier quasi finanziert, für den gespendet hat, für den Linksterrorismus. Und ich finde, also 7 oder 8 Jahre finde ich persönlich noch zu wenig. Also ich hätte ihm nicht ein Jahr weniger, sondern nochmal 10 draufgegeben, muss ich ganz ehrlich sagen. Also ich weiß nicht, wieso wir über Haftreduzierung bei Linksterrorismus sprechen. Ich glaube auch nicht, dass irgendjemand im Land Haftreduzierung bei Rechtsterrorismus fordern würde. Also meine Forderung wäre, lock him up.
2: Fordert Julian Reichelt um 6.48 Uhr bei News Live und damit kommen wir zur nächsten Meldung des Tages. Beim Streit über den Sozialstaat geht es längst nicht mehr nur um die Frage, wer Leistung bekommt, sondern auch darum, nach welchen Kriterien der Staat unterscheiden sollte. Der Chef der Jungen Union, Johannes Winkel, war gestern in der ARD-Sendung Maischberger zu Gast und forderte nun einen anderen Maßstab. Nicht nur die Nationalität soll eine Rolle spielen, sondern auch die Frage, ob jemand zuvor in den Sozialstaat eingezahlt hat.
5: Dann unterscheide ich erstmal nicht davon, was AfD, SPD oder sonst wer sagt.
6: Nur im Inhalt.
5: Ich kenne auch das Programm der AfD in dem Punkt nicht und weiß, dass die AfD sehr, sehr stark bei allen Sozialleistungen nach der Nationalität differenziert. Und das tue ich nicht. Ich will, dass wir ein stärkeres Differenzierungskriterium herbekommen, nicht nur bei Leuten, die keinen deutschen Pass haben, sondern auch bei Deutschen, ob man vorher schon mal was in den Sozialstaat eingezahlt hat, ob man diesen sozusagen erst ermöglicht hat. Weil unter dem Strich müssen wir von den Kosten von über 200 Milliarden Euro im Jahr schrittweise wieder in eine richtige Richtung kommen.
2: Julian, du reagierst, sagst Wahnsinn. Wo liegen die Unterschiede zwischen Winkels Vorschlag und auch den Forderungen der AfD? Da ist doch irgendwie ein Zusammenhang da.
4: Also bei allem Respekt, das ist einfach Kleinmut Winkel, der Meister der abgesagten Revolution und der organisierten Zustimmung. Also, noch einmal ganz kurz zurückgeblickt. Johannes Winkel hatte vor wenigen Tagen eine kühne, mutige Idee. Er hat mal so ganz leicht angetuscht in einem Beitrag für die Frankfurter Allgemeine Zeitung und dann später noch in einem Podcast, dass man ja im Sozialstaat bei Sozialleistungen Unterschiede machen müsste über die, die eingezahlt haben. So, im Hintergrund ist flächendeckend dazu verteilt worden, damit meint der Johannes Ausländer. Aber das will er so hart natürlich öffentlich nicht sagen. Aber das könnt ihr schon mal so schreiben. So, jetzt hat die Maischberger ihn ertappt und gesagt, na, damit meinen Sie doch Ausländer. Nein, Ivo, damit sind doch keine Ausländer gemeint. Nationalität ist für mich kein Kriterium, liebe Frau Maischberger. Haarsträubend, was Johannes Winkel als Hoffnung der Union doch hier gerade aufkündigt, ist die deutsche Solidargemeinschaft. Nichts anderes. Also das war dann schon nochmal Grundlage der christlich-demokratischen Union. Er sagt ja hier allen Ernstes, nein, die Nationalität soll beim Sozialstaat keine Rolle mehr spielen. Es soll um die Frage gehen, wer hat denn wie lange und wie viel und wie oft eingezahlt. Herzlichen Glückwunsch mit, wie alt er ist, Mitte 30, Ende 30, zu diesem neu erfundenen Bürokratismusmonster, in dem jetzt erstmal überprüft wird, unter welchen Umständen ein deutscher Staatsbürger vielleicht nicht eingezahlt hat, woraufhin man ihm dann, wenn er Sozialleistungen braucht, Sozialleistungen reduziert. Aber um Gottes Willen mit Ausländern, die illegal in dieses Land, das ist kein Differenzierungsmerkmal für mich. Daran merkt man halt einfach das ganze Elend auch der Jungen in der Jungen Union und bei der CDU. Wie gesagt, die meisten der abgesagten Revolution. Vor einer Woche hat er so ein bisschen den Mut gefunden, was zu schreiben, was in die Richtung geht, was das Problem anscheinend adressiert hat. Und da, wo das erste Mal drauf angesprochen wird, meinen Sie damit vielleicht Leute, die illegal im Land sind, Ausländer und eigentlich niemals eingezahlt haben? Nein. Mit Ausländern hat das hier gar nichts zu tun. Und dann in seiner Not kommt er allen Ernstes, das ist ja nicht vorbereitet, das war einfach eine Notreaktion, auf die Idee, allen Ernstes zu sagen, innerhalb der deutschen Solidargemeinschaft, in der es halt Faule und Fleißige gibt, zum Glück die allermeisten sehr fleißig, ja, in der es starke, schwache, arme, reiche, Kranke und Gesunde gibt, jetzt zu sagen, man soll sich bei den Deutschen als Antwort auf die Misere des deutschen Sozialstaats, bei den Deutschen jetzt allen Ernstes auch mal angucken, wer wann wie viel eingezahlt hat. Also bei aller Liebe, ja, natürlich gibt es auch diese deutschen Fälle. Wenn man in die Statistiken guckt, Ausländer im Leistungsbezug plus Migrationshintergrund im Leistungsbezug, sind Deutsche, die vielleicht nicht so lange eingezahlt haben, wie sie dann Leistung abrufen, ganz sicher nicht das dominante Thema, was wir hier und auch vor allem nicht das dominante Gerechtigkeitsthema. Er wollte ja auf das Thema Gerechtigkeit hinaus, was wir im Sozialstaat haben. Es ist halt einfach immer wieder betrüblich zu sehen, wie die junge Union so gorillamäßig sich auf die Brust trommelt. Ich muss ein bisschen aufpassen, damit das nicht auf mein Mikro zu doll geht. Und wenn dann jemand fragt, meinen Sie eigentlich Ausländer? Nein. Nicht das haben die vollkommen falsch verstanden. Ich wollte Deutschen die Leistungen kürzen. Müssen wir auch mal drüber sprechen. Es ist so trist und so trübselig, weil wann, wenn nicht als junger Mann, sollte man den Mut haben. Man kann ja nicht davon ausgehen, dass Johannes Winkel im Verlauf seines späteren Lebens mutiger wird. Das ist nicht der übliche Weg, den man als Mensch und Politiker geht. Eigentlich ist man am Anfang mutig. Und wenn das allen Ernstes ist, das ist Mut aller Jungen Union. Diese Rentenhaltelinie, die werden wir nicht mitmachen. Da droht jetzt eine Rentenrebellion, ein Rentenaufstand. Und dann, was macht Johannes Winkel am Ende? Das muss man halt leider sagen. Ja, er hat dagegen gestimmt. Aber er war der Organisator und Dirigent und Regisseur der empörten Zustimmung. Doch, da haben wir auch eine persönliche Erklärung abgegeben. Er hat am Ende die Mehrheit dafür organisiert, für was seinen Überzeugungen zutiefst widerspricht. Und ganz im Ernst, 100 Euro darauf, dass es auch seinen Überzeugungen zutiefst widerspricht, Deutschen die Sozialleistung zu kürzen oder eine Kommission einzuführen, die bemisst, ob man als Deutscher jetzt aus welchen Gründen haben sie denn bitte nicht eingezahlt, wird man vielleicht vorgeladen, wie beim Wehrdienst, ja, oder beim Verweigern, die Sozialleistungskommission. Jetzt erklären Sie mal, Herr Schuler, warum Sie nicht eingezahlt haben. Sagt er, naja, mir ging's nicht gut, hatte Rücken. So, und dann winkt die Winkelkommission mit 8 Leuten und beurteilt das. Ja, kompletter Irrsinn. War natürlich auch nicht so beabsichtigt, sondern war einfach eine klassische CDU-Notsituation. Oh nein, nicht, dass ihr sagt, ich weiß gar nicht, was die AfD fordert. Von der AfD habe ich eigentlich auch noch nie was gehört. Gibt es eine AfD? Bin mir gar nicht sicher, was die so genau fordert. Es ist einfach so traurig mit anzusehen, was Partei mit jungen Gehirnen und Seelen macht. Und
2: daran merkt man das ganze Elend der jungen Union, sagte Julian Reichelt. Ralf, wie stehst du dazu?
3: Ja, Julian hat das richtige Stichwort genannt. Es ist traurig. Es ist eigentlich traurig, weil wir hier das Kernproblem der Union als Partei sehen. Das ist die Grundverfasstheit der Union. Dieses seltsame Tänzeln zwischen Grundüberzeugungen und parteipolitischer Geschmeidigkeit. Johannes Winkel ist Volljurist und das Jurastudium sollte eigentlich dazu befähigen, einfach die Gedanken zu ordnen und klar abzuschichten. Es gibt in Deutschland ein Existenzminimum, die Menschenwürdegarantie, Artikel 1 des Grundgesetzes, garantiert jedem dieses Existenzminimum zum Erhalt der Menschenwürde. Das machen wir beispielsweise, indem wir Ukrainern, das war das Wahlprogramm der Union und der SPD und im Koalitionsvertrag steht auch, vom Bürgergeld sie zurückstufen auf Asylbewerberleistungsgesetz, weil sie halt inzwischen sehr viele sind, aber damit fällt man nicht unter die Menschenwürde. Also man kann durchaus bei Ausländern abstufen, nicht unter das Niveau der Menschenwürdegarantie, des Existenzminimums, aber man kann abstufen. Das andere, was hier wieder auftritt, ist diese seltsame Verzerrung, als ob die Dauer des Einzahlens in ein Umlagesystem irgendwelche Ansprüche begründet.
4: Ja.
3: Das Geld, was ich heute einzahle, ist sofort weg, weil es derjenige kriegt, der neben mir steht und der bedürftig ist. Also das Einzahlen ist kein Rucksack, den ich langsam befülle und dann habe ich nach irgendwelchen Jahren, das ist ein ganz...
4: Die Versicherungsleistung schon gar nicht.
3: Ja, wir hatten früher allerdings mal das Prinzip, ich weiß gar nicht, wie es jetzt heute ist, dass man beispielsweise bei der Arbeitslosenversicherung, wenn man eingezahlt hat, kriegt man einen begrenzten Zeitraum einen höheren Satz, Arbeitslosengeld 1, und danach fällt man dann ins Bürgergeld oder in die jetzige Grundsicherung. Also auch das ist möglich, aber was er dort versucht irgendwie abzustufen, dass man nach Anzahl der Jahre das Ganze ab. Es gibt ein Existenzminimum, das müssen wir gewährleisten. Wer nicht eingezahlt hat, kriegt das Existenzminimum und dann ist es gut. Das gilt für Ausländer wie für Inländer. Das kann man, glaube ich, ganz einfach rational ordnen. Und man sollte sich dann aber auch die Chuzpe rausnehmen, das zu vertreten. Gerade als junger, aufstrebender Hoffnungsträger hast du die Freiheit, so etwas zu sagen, dabei zu stehen. Wenn du erst in der Hierarchie aufgestiegen bist, dann wirst du nämlich eingebunden und dann bist du in der Parteidisziplin und musst sogar noch den Unsinn exekutieren, die dein Parteichef erzählt.
4: Ja, und vor allem.
3: Also jetzt erstmal stehen, lieber Johannes Winkel, und klar machen, wer nicht eingezahlt hat, wer aus dem Ausland hier kommt, der kriegt sein Existenzminimum. Menschenwürde ist garantiert, aber alles drüber ist Verhandlungssache.
4: Und außerdem mal ganz einfach. Also Bürgergeld vereinfacht, 50 Milliarden Euro kostet es, 25 Milliarden kriegen Deutsche, 25 Milliarden kriegen Ausländer. Das ist ein Missstand, weil diese Ausländer in der überwältigenden Zahl der Fälle illegal im Land sind. Da kann ich doch als CDU und junge Union, nachdem Friedrich Merz durch den Wahlkampf gezogen ist und gesagt hat, die lassen sich hier die Zähne machen, da werden die Leute doch wahnsinnig, kann ich doch nicht sagen, ha, ich habe eine Idee, wir können doch einfach beiden die Leistungen streichen, Deutschen und Ausländern. Ganz im Ernst, das können die doch wirklich nicht mehr ernst meinen.
2: So, jetzt haben wir 6.58 Uhr, eine schnelle Meldung schaffen wir noch, denn Ralf, ist ja deine Lieblingsmeldung, du hast heute getankt, seit Mitternacht ist der Tankrabatt in Kraft, Benzin und Diesel sollen dadurch um bis zu 17 Cent pro Liter günstiger werden, nach einer Stichprobe der Bild im nordrhein-westfälischen Mettmann fielen die Preise tatsächlich. Ähnliche Preisrückgänge wurden auch aus München, Berlin und Hamburg gemeldet. Der Rabatt gilt bis Ende Dezember und kostet Bund und Länder rund 2,5 Milliarden Euro. Ralf, jetzt kommst du. Wie glücklich warst du heute an der Tankstelle?
3: Jahresschlussverkauf an der Tankstelle. Jetzt geht's los, alle hin. Witzigerweise gilt das genau bis um 12 Uhr. Danach können wir nämlich wieder erhöhen. Die 12-Uhr-Regel gilt ja auch noch. Es ist kein Rabatt, es ist einfach nur weniger weggenommen. Das muss man immer wieder erklären. Es sind die steuerlichen Aufschläge, die reduziert werden. Und wir haben uns in der öffentlichen Debatte daran gewöhnt, dass diese Aufschläge, die der Gesetzgeber auf das Benzin draufschlägt, dass die ein Naturgesetz sind. Und jetzt gnädigerweise lässt er ein bisschen nach. weil er sie schon verplant hat. Und aber gut, jetzt reißen wir noch ein Loch in die Kasse. Am Ende bezahlen wir natürlich auch dieses Loch in der Steuerkasse, was jetzt nachgelassen wird. Und diese Logik, solange wir die nicht in Frage stellen und vom Kopf auf die Füße, kann man uns vormachen, dass man uns einen großzügigen Rabatt gewährt, obwohl wir einfach nur weniger weggenommen bekommen. Das ist eigentlich, wenn du einen Einbrecher im Haus hast und er sagt, komm, nenn mich verrückt.
4: Das die Uhr darfst du behalten.
3: Ich nehme die anderen Uhren, aber die kannst du.
4: Und ne? Einbrecherrabatt.
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1: Ich bin Tanja Römischer. Der Tankrabatt sorgt seit Mitternacht vielerorts für deutlich niedrigere Spritpreise. Die bundesweiten Durchschnittspreise für Benzin und Diesel fielen innerhalb einer Stunde um rund 10 bis 11 Cent. E10 war am frühen Morgen an vielen Tankstellen für weniger als 2 Euro pro Liter erhältlich. Seit Mitternacht gilt ein Steuernachlass von rund 17 Cent je Liter. Ob die gesamte Entlastung bei den Verbrauchern ankommt, ist allerdings noch offen. Denn eine direkte Verpflichtung für Tankstellen, die Steuersenkung weiterzugeben, gibt es nicht. Der September war zuvor der bislang teuerste Tankmonat in Deutschland. Die Einigung des Bundeskabinetts bei der Pflege sorgt für heftige Kritik. Der Chef der Deutschen Angestelltenkrankenkasse Storm hat verfassungsrechtliche Bedenken bei der Anhebung des Beitragssatzes für Kinderlose. News-Politikchef Ralf Schule erklärte am Morgen bei News Live, für viele werde es teurer.
2: Das Ganze ist eine Mogelpackung, aber das Wichtige für die Koalition ist Handlungsfähigkeit. Wir haben einfach mal gehandelt, egal was, und den Rest macht die Kommission. Bis Ostern soll dann Carsten Lindemann ein neues Konzept vorlegen und dann geht der Streit wieder los. Es ist einfach keine Einigung, weil sich diese beiden Koalitionäre nicht einigen können.
1: Mehr zu dem Thema auch auf news.de. 1,5 Wochen nach der Berlin-Wahl beginnen heute die Gespräche über eine mögliche Regierungsbildung. Linke, Grüne und SPD treffen sich zunächst zu einem Vorgespräch. Dabei soll es um gemeinsame Positionen zu Antisemitismus, Rassismus und organisierter Kriminalität gehen. Vor allem der Umgang mit Antisemitismus gilt als Voraussetzung für weitere Sondierungsgespräche. Hintergrund sind umstrittene Vorfälle innerhalb der Berliner Linken. Im US-Bundesstaat Tennessee ist die erste Hinrichtung einer Frau seit 200 Jahren gescheitert. Nachdem die Vollstreckung des Urteils zwischenzeitlich ausgesetzt und dann wieder zugelassen worden war, wurde Krista Pike die Giftspritze verabreicht. Selbst 2 Dosen führten nicht zum Tod, sodass sie in ein Krankenhaus eingeliefert wurde. Pike war 1996 wegen der Ermordung einer 19-Jährigen zum Tode verurteilt worden. Die Tat hatte sie ein Jahr zuvor im Alter von 18 Jahren gemeinsam mit 2 weiteren Jugendlichen begangen. Pakistan hat erneut Ziele in Afghanistan bombardiert. Nach Angaben des pakistanischen Informationsministeriums wurden Terrorlager an 2 Orten angegriffen. Die Taliban berichten dagegen von nächtlichen Angriffen in den Provinzen Kunar und Helmand. Dabei seien 9 Zivilisten, darunter Frauen und Kinder, getötet und 3 Häuser zerstört worden. Die Angaben lassen sich unabhängig nicht überprüfen. Bei früheren pakistanischen Luftangriffen hatte die UN bereits mehrfach zivile Opfer festgestellt.
0: So war.
1: Das Wetter für Deutschland. In der Westhälfte ist es bedeckt, dabei sind immer wieder Schauer und auch Gewitter möglich. In den übrigen Regionen zeigt sich dagegen oft die Sonne. Erst nimmt die Bewölkung zu, es bleibt aber trocken. Die Höchstwerte liegen zwischen 18 und 26 Grad. Morgen ist es in den meisten Landesteilen wolkig bis stark bewölkt. Gebietsweise muss mit Schauern gerechnet werden. Heiter und trocken bleibt es nur im Westen und Nordwesten. Die Temperaturen erreichen höchstens in den meisten Landesteilen wolkig bis stark bewölkt. Gebietsweise muss mit Schauern gerechnet werden. Heiter und trocken bleibt es nur im Westen und Nordwesten. Die Temperaturen erreichen Höchstwerte zwischen 18 und 23 Grad.
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1: Heute lautet unser Thema Bye-bye Böhmermann. Jan Böhmermanns Humorgerichtshof tagt nicht mehr. Am Ende des Jahres wird Schluss sein mit dem ZDF-Magazin Royal. Das ehemals lustige Format trägt den Namen einer Anstalt im Titel, die sich unter Intendant Himmler auf Gedeih und Verderb an den linken Pöbler gekettet hatte. Den Stecker aber will Böhmermann nun ganz allein gezogen haben. Das mag stimmen. Oder nicht. Auf jeden Fall ist das Ende des ZDF-Magazins Royal eine gute Nachricht. Eine sehr gute Nachricht. Für alle Freunde der Freiheit, des Geistes und der Ironie. Gleichzeitig kündigen die Mainzer eine neue Show an. Florian Schröder soll moderieren. Auf den bösen Clown folgt der Lehrer, der keinen Spaß versteht. Himmlers ZDF liefert, was Linke wollen. Böhmermanns grimmiger Hass stürzte sich auf alles, was ausscherte aus dem linken Meinungskorridor. Das konnten Frauen sein, die darauf beharrten, dass es exakt zwei biologische Geschlechter gibt. Oder liberale Politiker. Oder konservative Journalisten. Oder der von Böhmermann verleumdete Präsident einer Bundesbehörde für Datensicherheit, der seine Ehre vor Gericht wiederherstellen konnte. Für das ZDF wurde Böhmermann von Jahr zu Jahr betreuungsaufwendiger. Gäbe es juristische Pflegestufen, Böhmermann wäre längst im fünften und höchsten Grad eingestuft. Böhmermann war ein Pausenclown, der am Hof der Macht das Lied der Macht sang. Sein Abschied im Dezember 2026 ist ein Fingerzeig. Linker Hinrichtungshumor gerät in die Defensive. Doch kommt Besseres nach? Florian Schröder soll ein neues satirisches Format namens Journal Deluxe moderieren. Schröder ist ebenso unlustig und ebenso stabil im sogenannten Kampf gegen Rechts. Er zwingt sich im Unterschied zu Böhmermann kein Lachen ab. Er doziert aus der Perspektive eines Führungskaders. Er kann Gruppen verunglimpfen und diese Verunglimpfung als Beitrag zur Differenzierung ausgeben. Wer die AfD wählt, doziert Schröder, sei nun mal ein Nazi.
2: Wir können also sagen, jeder AfD-Wähler in Sachsen-Anhalt ist und bleibt ein Nazi.
1: Florian Schröder will gemeint haben, AfD-Wähler unterstützten eine Partei mit nationalsozialistischen Anklängen. Es müsste, wenn überhaupt, neonationalsozialistisch heißen und auch das wäre eine haltlose Behauptung. Doch für solche Feinheiten findet Schröder keine Zeit. Er teilt dem Publikum aus dem Strandkorb seines Besserwissertums mit: Für den Osten habe er wenig Verständnis. Gerade wer Bevormundung in der DDR erfahren habe, dürfe sich keiner bevormundenden Partei wie der AfD an den Hals werfen.
3: Und wenn ihr gegen Bevormundung seid, weil ihr das aus der DDR kennt, habe ich eine riesige Sympathie für euch. Aber wenn ihr euch dann einer Partei unterwerft, die euch noch viel mehr bevormunden wird, dann habe ich dafür wenig Verständnis.
1: Genau das ist Bevormundung. Dem Wähler generös Verständnis zusprechen oder aberkennen und ihm fehlende Klugheit attestieren. Der Wähler im Osten, folgt man Schröder, geht der AfD auf den Leim. Sogar von einem gemeinen Verführer wie Ulrich Siegmund lasse man sich blenden. Obwohl Ulrich Siegmund einen politischen Latrinenduft verströme.
2: Der Mann, der 2016 die Firma Berlin Duftet gründete, mit dem Untertitel Für innovative Raumbeduftung, tut genau das. Den Raum verpesten mit einer widerlichen, billigen Parfumwolke von einem dieser widerlichen Eau de Toilettes, die vor allem nach Toilette riechen und den ganzen Raum für Tage verpesten. Kurz, Uli Siegmund ist kein Dämon, sondern ein ganz normaler, gemeiner Verführer.
1: Die Wähler im Osten lassen sich also verführen und mit billigen Tricks hinters Licht führen. Er hingegen, Schröder, habe begriffen, dass Siegmunds Talent darauf beruhe, Scheißhausgerüche zu parfümieren. Schröder will all das nicht als Ossi-Schelte eines Besser-Wessis verstanden wissen, Ivo, und spricht dann doch pauschal von dem Osten und wie er schon immer gewesen sei. Sein Statement ist überschrieben mit Klappe halten, Jammer-Ossis.
2: Der Osten war schon immer das lebende Stockholm-Syndrom. Der Staat soll alles vorschreiben, aber nicht bevormunden. Er soll sagen, was zu denken ist, aber doch sollen alle alles sagen dürfen. Er soll den ÖPNV bis in den letzten Winkel schicken, aber wenn er das tut, dann empört ihr euch über eine Zwangsbebussung. Ihr müsstet euch bitte einmal entscheiden, welche Diktatur ihr jetzt genau wollt.
1: Florian Schröder sieht im Osten der Republik eine therapiebedürftige Zone. Am liebsten wäre es ihm wohl, die neuen Länder unter Aufsicht zu stellen, damit sich dort keine politischen Gerüche verbreiten, über die Herr Schröder die Nase rümpfen muss. Vielleicht also kommt der Böhmermann-geschädigte Zwangsbeitragszahler mit Schröder vom Regen in die Jauche. Das war Kissler Kompakt, der erste Kommentar des Tages, Ausgabe 370. 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
2: Wir wollen über Habe Kerkeling diskutieren. Der konnte sich vor wenigen Monaten noch vorstellen, Bundespräsident zu werden. Jetzt mischt er sich in Thüringen in die Debatte um ein mögliches AfD-Verbot ein mit einer sehr klaren, unfassbaren Forderung.
3: Gestern Abend Thüringer Landtag. Hier findet eine Anhörung zu einem möglichen AfD-Verbotsverfahren statt. Auslöser ist ein Antrag der Linken, der die Landesregierung auffordert, sich auf Bundesebene, Zitat, zügig für ein Verbotsverfahren einzusetzen. Geladen waren neben Experten wie dem Ex-Verfassungsschutzchef Hans-Georg Maaßen auch der Komiker H.P. Kerkeling. Dieser setzte sich bei der Anhörung für ein Verbotsverfahren der AfD ein und argumentierte dafür vor allem mit dem Nationalsozialismus.
4: Angst, Lügen und Hass waren die Zutaten der nationalsozialistischen Ideologie und sie sind es heute für die Marschrichtung dieser rechtsextremen Partei.
3: Erst vor wenigen Monaten wurde Kerkeling durch eine Online-Petition auf der Seite WeAct, die zur linken Kampagnenorganisation Kampakt gehört, als neuer Bundespräsident vorgeschlagen. Kerkeling selbst schloss eine Kandidatur nicht aus. Jetzt will er eine Partei verbieten lassen, die in der jüngsten Sonntagsumfrage in Thüringen bei 40% liegt. Warum Kerkeling die AfD verbieten will und warum das nicht zu einer möglichen Bundespräsidentenkandidatur passt, darüber reden wir jetzt bei News Live.
2: Ja, und bevor wir darüber diskutieren, wollen wir reinhören. Also gestern fand auf Antrag der linken Fraktion im Thüringer Landtag eine Anhörung zu einem möglichen AfD-Verbotsverfahren statt. Mit dabei und von den Linken eingeladen, Comedian Habe Kerkeling. Seine klare Forderung, die Partei, die in Thüringen laut aktuellster Umfrage bei 40% steht, soll verboten werden. Um diese Forderung durchzusetzen, zieht Kerkeling sogar NS-Vergleiche. Jetzt hören wir rein.
4: Ich spreche heute nicht als Experte für Verfassungsrecht, sondern als Nachfahre eines Opfers des Nationalsozialismus. Ausgerechnet in Thüringen. In diesem Land trat 1930 der erste NSDAP-Innenminister eines deutschen Bundeslandes sein Amt an. Lange vor 1933. Wenige Kilometer von hier liegt Buchenwald. Dieses Land Thüringen hat am eigenen Leib erfahren, wie eine Demokratie sich selbst abschafft, wenn genügend Menschen wegschauen. Und heute stuft der Thüringer Verfassungsschutz den hiesigen AfD-Landesverband seit März 2021 als rechtsextrem ein.
2: Ralf, hol unsere Zuhörer, unsere Zuschauer doch zunächst mal ab. Also Habe Kerkeling, kein Verfassungsrechtler, kein Politiker, sitzt jetzt im Thüringer Landtag und debattiert über das Verbot oder den Verbotsantrag der AfD. Ist das legitim? Kann man das? Darf man das?
5: Das ist vom Prozedere her völlig zulässig und legitim.
2: Okay.
5: Anhörungen, auch im Bundestag beispielsweise, da hat jede Fraktion das Recht, Experten oder aber andere politische Prominenz oder Prominenz überhaupt einzuladen, um damit Eindruck zu machen auf den parlamentarischen Betrieb. Das ist hier eher ein emotionaler Eindruck, der aufgebaut wird. Das ist auch legitim. Es ist aber eigentlich für ein Parlament, wo es ja beim Parteienverbot wirklich nur um verfassungsrechtliche Grundsätze gehen kann, ein bisschen ein seltsamer Move. Legal kann man es machen. Es schmerzt einen ein bisschen die Selbstdemontage eines wirklichen Idols der deutschen Comedy-Szene zu sehen, weil er selbst offenbar nicht merkt, dass er sich auf ein Gebiet begibt, wo er zwar sein privates Engagement formuliert, aber zur Debatte eigentlich nur Emotionen beitragen kann. Und das ist eigentlich genau das, woran die deutsche Debatte mit Blick auf die AfD wirklich krankt. Und das schmerzt schon. Aber rein rechtlich kann man das machen. Man hätte auch Gunter Gabriel oder Frank Zander einladen können. Das ist also alles legal. Kann man alles machen und jeder hat dazu irgendeine Meinung. Nur es hilft einfach dem politischen Prozess nicht wirklich weiter.
2: Jürgen, welchen Eindruck macht Habe Kerkeling auf dich?
6: Einen desolaten. Einen geistig-moralisch desolaten. Also als guter Konservativer und Bürgerlicher bin ich ja in der Lage zu etwas, was Linke nicht können, nämlich Künstler und Werk zu trennen. Werk des Harpe Kerkeling, einfach überragend. Ich lache mich bis heute kaputt über Kein Pardon oder Club Las Piranhas. Und hier gilt der Piranha-Dollar. Deswegen folgt jetzt eine, Achtung, Gesangseinlage. Dum, dum, dum, dum, dum, dum, dum, dum, dum. Dum, dum, dum. Peinlichkeit kennt keine Grenzen. Peinlichkeit kennt kein Pardon. Peinlich, peinlich, peinlich, was dieser Harpe Kerkeling da abgelegt hat. In einer Art und Weise peinlich und leider auch beschämend, dass es mich absolut fassungslos macht. Also schauen wir einmal ganz kurz auf diesen Mann. Harpe Kerkeling, homosexuell, hat die Stadt Berlin verlassen, weil er gesagt hat, ach, Berlin ist irgendwie immer homophober geworden. Mhm. Ja, warum ist Berlin wohl homophober geworden? Weil lauter homophobe Islamisten in diese Stadt gezogen sind, die Harpe Kerkeling gerne steinigen würden. Es gibt eine einzige Partei in Deutschland, er hat das natürlich nicht so ausbuchstabiert, so ein bisschen in der Schwebe gelassen, könnten ja auch die Rückkehr der Baseballschläger sein, das ist auch mal lauter Glatzen, die Schwulen hier zusammenschlagen wollen. Nein, sind einfach Islamisten, die Menschen wie Harpe Kerkeling steinigen lassen, die wir schändlicherweise in unser Land lassen. Es gibt eine Partei, die das seit 10 Jahren konsequent kritisiert. Und machen wir uns nichts vor, hätte die AfD nicht die Migrationspolitik kritisiert, würde doch heute keiner Nazis sagen. Also, Harpe Kerkeling kritisiert die Leute, die ihn vor der Steinigung schützen wollen, durch sehr konsequente und teilweise sehr harsche und teilweise auch sehr zugespitzte oder manchmal auch überzogene Migrationskritik. Mhm. Auf Einladung, und natürlich verwendet er dafür, was anderes fällt ihm nicht ein, vielen Deutschen fällt zu allem zuallererst Nazi ein, Harpe Kerkeling gehört dazu. Natürlich verwendet er dafür, für seine sogenannte Argumentation, den Nationalsozialismus und dass er seine Rede unweit von Buchenwald hält. Das gilt in Deutschland als Argument. Also jeder, der gegen rechts ist, referiert als erstes die Kilometerzahl zum nächsten KZ, als wäre das ein Argument in der im heutigen Hier und Jetzt. So, jetzt wird's aber noch absurder. Harpe Kerkeling, der aus Berlin geflüchtet ist vor der Migration, er kann es sich leisten, er ist sehr reich, wir alle haben ihn sehr reich gemacht, die meisten Menschen können sich das nicht leisten, spricht auf Einladung der abstoßendsten, ekelhaftesten, wohl wahr, ja, erbärmlichsten, beschämendsten Judenhasserorganisation dieses Landes, nämlich Linkspartei. Die Leute, die mit dem Mord an Juden, mit dem 7. Oktober Wahlkampf in Berlin gemacht haben, die einzige Partei in Deutschland, die strukturell Juden aus diesem Land vertreiben will, gemeinsame Sache mit dem antijüdischen, antisemitischen Islamismus, Extremismus, Terrorismus macht. Diese Leute laden Harpe Kerkeling ein und Harpe Kerkeling fällt nicht mal auf, dass das irgendwie ein bisschen komisch sein könnte, auf Einladung von Judenhassern, als jemand, der vor islamistischen Migranten geflüchtet ist, diejenigen verbieten zu wollen, die erstens Harpe Kerkeling schützen wollen durch eine andere Migrationspolitik und zweitens, ja, auch das gehört zur Wahrheit, jüdisches Leben in Deutschland und ja, da gibt es auch unterschiedliche Strömungen in der AfD und es gibt auch einige, die mir persönlich ganz und gar nicht passen. Als dominante Strömung nehme ich Beatrix von Storch und Alexander Gauland war, die die beeindruckendsten Reden zum Schutz von jüdischem Leben im Deutschen Bundestag gehalten haben. Und Harpe Kerkeling kommt allen Ernstes auf Einladung von, wie gesagt, strukturellen Judenhassern in ein Parlament und hält einen Verbotsvortrag über eine Partei, was de facto nichts anderes bedeutet, machen wir uns nichts vor, als die legitime Nachfolge eines Gesetzes, das Ermächtigungsgesetz hieß, nämlich das Verbot von Opposition und damit die Abschaffung von Demokratie in Deutschland. Daran sieht man mal wieder, nicht jeder, der lustig ist, ist klug.
2: Nicht jeder, der lustig ist, ist klug. Ich muss gestehen, ich bin auch ein großer Fan von Harpe Kerkeling. Wir hören mal weiter rein, was er gestern gesagt hat und dann diskutieren wir.
4: Ich konzentriere mich in meinem Statement heute auf einen einzigen Aspekt. Den Umgang dieser Partei mit der deutschen Geschichte. Denn allein ihre beschönigende Haltung gegenüber der NS-Diktatur macht sie in meinen Augen verfassungswidrig. Angst, Lügen und Hass waren die Zutaten der nationalsozialistischen Ideologie und sie sind es heute für die Marschrichtung dieser rechtsextremen Partei.
2: der Umgang der Partei mit der NS-Kultur, Harpe Kerkeling, einer von vielen, der immer wieder darauf einzahlt, jetzt im Landtag, im Thüringer Landtag, dabei bei der Anhörung zum AfD-Verbot. Ralf, wie wirkt dieser Auftritt auf dich?
5: Ja, es ist schon schwer zu ertragen. Und was Julian gesagt hat, stimmt natürlich. Spätestens nach dem Wahlabend der Linkspartei in Berlin hätte er diesen Auftritt absagen müssen, ja. Wo er gesehen hat, wer dort alles Seite an Seite steht und dass das in die völlig falsche Richtung geht. Und sich da zum Instrument zu machen, ist schon irgendwie wirklich sehr schmerzlich zu sehen. Das andere Problem, wenn ich als Sachverständiger, als Experte da geladen werde, muss ich ja versuchen, meinen eigenen Standpunkt irgendwie faktisch zu untersetzen. Und ich kann nicht mit Emotionen und schon gar nicht mit meinen Emotionen argumentieren, weil jeder hat halt seine. Was er dort aufmacht, ist etwas, was leider sehr bezeichnend ist für die deutsche AfD- und Anti-AfD-Debatte. Es ist eine Art Satanskult. Also es hat sich ein verfestigtes Bild, was in den Protagonisten verfestigt ist, hat sich gebildet und man ist nicht mehr in der Lage, davon irgendwie abzuweichen. Und dann gibt es täglich neue Meldungen. Die Innenministerkonferenz schafft die Einstimmigkeit ab, weil da ja auch mal ein AfD-Innenminister drin sitzen könnte. Was glaubt man denn, was dort für ein Monster kommt? Welcher Innenminister ist im Übrigen daran gehindert, sein Votum in seinem Bundesland zu ändern, nur weil dort ein anderer von der AfD mitsitzt? Harpe Kerkeling macht eine monströse Geschichte auf. Also die Folge, die Rechtsnachfolge der AfD in die Geschichte der NSDAP zu stellen, das muss ihm doch selbst auffallen, dass der eliminatorische Rassismus dort nicht vorhanden ist.
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1: Ich bin Tanja Rümmischer. Seit Mitternacht gilt der neue Tankrabatt. Die Preise für Benzin und Diesel gingen in der Folge zurück. News-Politikchef Ralf Schuler erinnerte am Morgen bei News Live daran, dass noch immer die 12-Uhr-Regel gelte, die Preise dann also wieder anzögen. Zudem handele es sich gar nicht um einen großzügigen Rabatt.
2: Es sind die steuerlichen Aufschläge, die reduziert werden. Und wir haben uns in der öffentlichen Debatte daran gewöhnt, dass diese Aufschläge, die der Gesetzgeber auf das Benzin draufschlägt, dass die ein Naturgesetz sind. Und jetzt gnädigerweise lässt er ein bisschen nach. Und diese Logik, solange wir die nicht in Frage stellen, kann man uns vormachen, dass man uns einen großzügigen Rabatt gewährt, obwohl wir einfach nur weniger weggenommen bekommen.
1: Die Bundesregierung hatte sich auf eine Senkung der Energiesteuer um rund 17 Cent pro Liter verständigt. Bundestag und Bundesrat hatten dafür grünes Licht gegeben. Verbraucherschützer kritisieren die geplante Preiserhöhung für das Deutschlandticket. Die Chefin des Verbraucherzentrale Bundesverbands POP warnt, dass steigende Preise Menschen davon abhalten könnten, den öffentlichen Nahverkehr zu nutzen. POP sprach sich dafür aus, ein Nahverkehrsticket für gelegentliche Fahrten einzuführen. Das Deutschlandticket kostet bislang 63 Euro pro Monat. Ab dem kommenden Jahr steigt der Preis auf 66,80 Euro monatlich. Die gescheiterte Hinrichtung der Mörderin Christa Pike im US-Bundesstaat Tennessee hat Konsequenzen. Der dortige Gouverneur hat eine unabhängige Untersuchung angeordnet. Zudem setzte er alle für dieses Jahr geplanten Hinrichtungen aus. Hintergrund: Pike sollte gestern hingerichtet werden. Sie überlebte zwei Dosen der Giftspritze und wurde anschließend in ein Krankenhaus gebracht. Die heute 49-Jährige war 1996 wegen Mordes an einer 19-Jährigen zum Tode verurteilt worden. Nach dem Vorfall im Cockpit einer Fly-Dubai-Maschine haben die Vereinigten Arabischen Emirate Ermittlungen eingeleitet. Ein spezielles Team soll den Hergang und die Hintergründe klären. Dabei wird auch geprüft, ob ein terroristischer Hintergrund vorliegt und die Tat geplant war. Die israelische Regierung geht von einem versuchten dschihadistischen Terroranschlag aus. Weitere Einzelheiten von Diana Kramer.
3: Noch ist unklar, was genau sich an Bord der Maschine abgespielt hat. Der Co-Pilot soll den Piloten angegriffen haben, offenbar um das Flugzeug abstürzen zu lassen. Schwer verletzt soll es dem Piloten dann aber gelungen sein, die Cockpit-Tür zu öffnen. Passagiere konnten so den Angreifer überwältigen. Eine zweite Besatzung, die in der Kabine mitreiste, konnte die Maschine in Saudi-Arabien notlanden. Der Zustand des Piloten soll stabil sein, heißt es. Seine Schilderung könnte helfen, den Vorfall aufzuklären.
1: Die von den USA angeführte Militärkoalition hat den Irak vollständig verlassen. Iraks Ministerpräsident al-Saidi sprach vom Beginn einer neuen Phase und von der vollständigen Souveränität des Landes. Nach Angaben der staatlichen Nachrichtenagentur INA wurden die letzten Truppen auf dem Land-, Luft- und Seeweg abgezogen. Die US-Truppen waren unter anderem am Sturz von Saddam Hussein und am Kampf gegen die Terrormiliz Islamischer Staat beteiligt. Der Iran begrüßte derweil den Abzug der Truppen.
0: Soweit das Neueste. 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
1: Das Wetter für Deutschland. In der Westhälfte ist es bedeckt, dabei sind immer wieder Schauer und auch Gewitter möglich. In den übrigen Regionen zeigt sich dagegen oft die Sonne. Erst im Tagesverlauf nimmt die Bewölkung zu, es bleibt aber trocken. Die Höchstwerte liegen zwischen 18 und 26 Grad. Morgen ist es in den meisten Landesteilen wolkig bis stark bewölkt. Gebietsweise muss mit Schauern gerechnet werden. Heiter und trocken bleibt es nur im Westen und Nordwesten. Die Temperaturen erreichen Höchstwerte zwischen 18 und 23 Grad.
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2: Die ganz große Gesundheitsreform hat der Kanzler versprochen und die Gesundheitsministerin. Und ich freue mich, bei Schuler fragen, was ist, heute einen Gast zu begrüßen, der weiß, wovon die Gesundheitsministerin spricht. Herzlich willkommen, Andreas Gassen. Sie sind Chef der Kassenärztlichen Bundesvereinigung, sozusagen der Oberarzt von mehr als 190.000 Ärzten. Ist das der ganz große Wurf gewesen, was jetzt als Gesundheitsreform vorliegt?
3: Die Frage impliziert schon, dass Sie es auch nicht annehmen. Nein, das ist natürlich nicht der große Wurf. Es ist auch, muss man sagen, ja eine etwas seltsame Abfolge, dass man üblicherweise, macht man ja die Strukturreform vor den Spargesetzen. Diesmal ist es umgekehrt und das zeigt eigentlich schon, dass es primär ums Sparen als um wirkliche Strukturreform geht.
2: Ein Thema, was richtig polarisiert, ist die Krankschreibung am ersten Tage. Ist das eine gute Idee?
3: Also die Krankschreibung am ersten und zweiten und noch am dritten Tag ist aus unserer Sicht ohnehin keine gute Idee. Man könnte das sehr viel eleganter regeln und die Praxen von diesem bürokratischen Thema entlasten. Sie jetzt ab dem ersten Tag verpflichtet zu machen, ist natürlich noch die Potenzierung des Übels. Letztlich ist das ja aus der Idee entstammt, dass man gedacht hat, die Deutschen sind so viel länger und häufiger krank als andere Länder das. Und der Aufwuchs ist dann der Telefon-AU zugeschrieben worden, was nicht stimmt, sondern das hängt eher mit der EAU zusammen.
2: Hat telefonische also Arbeitsunfähigkeit.
3: Telefonische Arbeitsunfähigkeit. Und wir haben seit einiger Zeit ja eine elektronische Arbeitsunfähigkeit. Das heißt, die Erfassung der Arbeitsunfähigkeitsbescheinigung ist jetzt nahe 100%. Und früher gab es die Zettel, die viele gar nicht abgegeben haben. Deshalb ist es auch ein Erfassungsproblem. Aber dass wir insgesamt einen etwas höheren Krankenstand haben als unsere EU-Nachbarn, hängt mit vielen Faktoren zusammen, aber sicherlich nicht mit der Tatsache, dass wir telefonisch krank schreiben konnten.
2: Zu den Krankenständen kommen wir gleich noch, aber die Regelung, die jetzt kommen wird, ist am ersten Tag in der Praxis sich den Zettel abholen.
3: Ich kann es Ihnen gar nicht sagen, weil nachdem das ja stolz verkündet wurde, gab es ja von allen, die dabei waren, unterschiedliche Interpretationen. Deshalb, ich weiß gar nicht, was kommt und ob es überhaupt kommt. Der ursprüngliche Plan war in der Tat der, dass man am ersten Tag eine AU in der Praxis abholen sollte. Herr Klingbeil hat es ja dann etwas anders interpretiert. Man müsste eine AU für den ersten Tag haben, aber wenn man sich die holt, wäre egal, so habe ich es verstanden. Da hat er wahrscheinlich nicht in die entsprechende Richtlinie geguckt, denn die rückwirkende Arbeitsunfähigkeitsbescheinigung ist eigentlich untersagt.
2: Ah, also das geht jetzt nicht, dass das ich am geht, Mittwoch komme und sage, ich habe mich am Montag schlecht gefühlt.
3: Das geht eigentlich nicht. Das ist nicht der Plan. Ja.
2: Es klingt nicht so wahnsinnig strukturiert, was da im Gesetz steht.
3: Nein, das scheint es zumindest für den Punkt AU, da kann ich es beurteilen, da ist es wirklich nicht strukturiert.
2: Aber konnten Sie denn bei der telefonischen Krankschreibung wirklich feststellen, ob da jemand krank ist oder nicht?
3: Sie können es am Ende weder bei der telefonischen noch bei der virtuellen noch bei der physischen in der Praxis wirklich ausstellen. Wenn jemand vor Ihnen sitzt und sagt, ich habe seit heute Morgen eine unfassbar starke Migräne, dann können Sie ja schlecht in den Kopf reinschauen. Das heißt, Sie müssen es irgendwie glauben, wirkt es halbwegs plausibel. Das heißt, verkürzt, wenn jemand das System ausnutzen will und sich eine Krankmeldung erschleichen will, dann kann er das telefonisch, virtuell oder in Präsenz ohnehin tun.
2: Also vorgespielte Krankheiten kann man
3: können Sie kaum ausschließen.
2: Das Ziel ist ja tatsächlich, den Krankenstand zu senken. Wir haben, glaube ich, 18 bis 20 Tage Krankschreibung pro Arbeitnehmer durchschnittlich. Warum sind wir denn kränker, obwohl es uns eigentlich ja ganz gut geht?
3: Ja, also ob wir wirklich kränker sind, kann ich jetzt so aus der Lameng auch nicht beurteilen. Also auffallend ist, dass wir sehr viele Krankmeldungen haben, die natürlich dann auch diese hohen TAR produzieren, die über 6 Wochen andauern. Da haben wir relativ viele und das schlägt natürlich zu Gewicht. Und dann muss man sagen, die anderen europäischen Nachbarn haben häufig Regelungen, wo es nicht ab dem ersten Krankheitstag automatisch eine Lohnfortzahlung gibt. Das heißt, die haben eine Karenztagsregelung, wo sie 1 oder 2 Tage auch mal ohne Krankmeldung wegbleiben können, aber sie kriegen das dann vom Lohn abgezogen oder haben nur arbeitsrechtliche Regelungen mit dem Arbeitgeber, wie das zu verrechnen ist.
2: Gibt es Erhebungen darüber, ob unterschiedliche Nationen unterschiedlich wehleidig sind? Also hören die Deutschen vielleicht viel in sich hinein und sagen, ach Mensch, da kommt das kratzt so im Hals?
3: Das weiß ich nicht. Also das ist, glaube ich, da geht es schon im spekulativen Bereich. Also ich glaube, wir sind objektiv nicht kränker als andere Nationen und der Krankenstand wird dann andere Gründe haben.
2: Frau Warken, die Bundesgesundheitsministerin, hat ja in dieser ganzen Reform eben auch ein Einsparungspaket für die Krankenkassen vorgelegt und vorgesehen. Wird denn die Rechnung wenigstens aufgehen? Also wird denn diese Reform wirklich zum Sparen führen?
3: Also zum Sparen wird sie führen, weil es natürlich erhebliche Ersparnisse geben soll und die werden im Wesentlichen durch Honorarkürzungen unter anderem bei den niedergelassenen Ärzten und Psychotherapeuten erreicht. Ob das Sparziel erreicht wird, ist eine ganz andere Frage. Da kann man, glaube ich, relativ deutlich sagen, wahrscheinlich eher nicht. Und warum wird das nicht erzielt? Frau Wagner hat sich immer auf die Finanzkommission, diese Sachverständigenkommission berufen. Die hätten Vorschläge erarbeitet, die zu einem Einsparvolumen von 40 bis 45 Milliarden perspektivisch führen würden. Was dabei ein bisschen hinuntergefallen ist, dass die Finanzkommission explizit gesagt hat, ein wesentlicher Teil dieses Sparpakets wäre auch das Heben der bisher nicht gegenfinanzierten Krankenversorgung für Grundleistungsempfänger. Das ist ein Defizit von 12 Milliarden. Und das
2: so Bürgergeld.
3: Genau. Und das genau hatte die Finanzkommission angemahnt. Das müsste der Bund beisteuern. Das würde das Finanzloch schon mal um 12 Milliarden verringern. Und da hat Herr Klingbeil direkt gesagt, dafür hätte er dann leider kein Geld. Und deshalb ist das sofort wieder gestrichen worden.
2: Ursprünglich war, glaube ich, vorgesehen, 250 Millionen von diesen 12 Milliarden zu finanzieren. Jetzt ist eine Milliarde von den 12 wohl vorgesehen. Das hilft natürlich nicht wirklich weiter.
3: Nein, das hilft nicht. Und es war ja anfangs auch so, wenn ich es richtig verstanden habe, dass Herr Klingbeil sich dann herabgelassen hat, zu sagen, 250 Millionen packen wir jetzt da oben drauf. Gleichzeitig reduzieren wir den Bundeszuschuss für den Gesundheitsfonds um 2 Milliarden, was dann bei den ganzen Nullen ja schwierig zu berechnen ist, aber unterm Strich 1,75 Milliarden weniger ist als vorher. Also insofern würde das Loch dadurch eher vergrößert.
2: Aber Sie wirken sehr gelassen, wenn Sie darüber referieren, dass die Honorare für die niedergelassenen Ärzte reduziert werden. Freuen sich Ihre, die von Ihnen vertretenen Praxen darüber?
3: Nein, das ist natürlich für viele Praxen wirklich auch ein herber Einschnitt. Das muss man einfach sagen, wir haben ja einzelne Fachgruppen, die bis zu 10% Honorarumsatz verlieren. In der Folge, und das müssen wir haben das ja nun monatelang versucht, inhaltlich zu diskutieren, sind da nicht durchgedrungen, weil offensichtlich das Spardiktat über allem steht. Also man nimmt dann diese Strukturverwerfung in Kauf. Und wir werden jetzt dieses Gesetz, wenn es denn dann kommt, das ist ja noch völlig offen, wann und ob, das so umsetzen, werden aber gleichzeitig als Lehre oder für uns auch Auftrag durch die Bundesgesundheitsministerin daraus ein entsprechendes reduziertes Leistungsangebot machen müssen. Das heißt, hat er gesagt, wir können nur so viel Geld ausgeben, wie wir einnehmen. Das heißt für uns übersetzt, wir dürfen auch nur so viel Leistung erbringen, wie Geld da ist. Und das ist eben weniger als vorher.
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2: Wir sprechen über Friedrich Merz. Der traf in Berlin wieder die Spitzen der Wirtschaftsinitiative Made for Germany. Vor einem Jahr wurde das Bündnis mit großem Aufwand gestartet. Nun verkündet es die nächste große Zahl. Mehr als 850 Milliarden Euro Investitionen bis 2028. Aber was steckt tatsächlich hinter diesen Milliarden und was ist aus dem großen Versprechen geworden, mit dem Merz und die Unternehmen vor einem Jahr angetreten sind?
3: 631 Milliarden Euro. Diese Zahl stand vor gut einem Jahr am Anfang von Made for Germany. 61 Unternehmen versprachen Investitionen in Deutschland.
4: Das heißt im Klartext, wir stehen hier vor einer der größten Investitionsinitiativen, die wir in Deutschland in den letzten Jahrzehnten gesehen haben.
3: Die Botschaft damals, die deutsche Wirtschaft investiert wieder, und zwar gewaltig. Doch schon damals schaute News genauer hin, denn mindestens 500 Milliarden Euro der Gesamtsumme waren bereits bekannt und eingeplant. Ein Jahr später ist die Initiative deutlich größer geworden. Aus 61 Unternehmen sind mehr als 140 geworden. Aus 631 Milliarden Euro sind inzwischen mehr als 850 Milliarden geworden. Die Zahl der Milliarden ist also gewachsen. Doch was wurde wirklich neu investiert? Darüber sprechen wir jetzt bei News Live.
2: Bislang wurden 200 Milliarden von den 850 Milliarden bereits investiert, so die Aussage der Initiative. Wo genau diese Summe gelandet ist, wurde nicht transparent gemacht. 631 Milliarden Euro, so groß war das Versprechen im vergangenen Jahr. Und Merz verband damit auch eine klare Botschaft. Presseanfragen waren damals übrigens nicht zugelassen.
4: Das heißt im Klartext, wir stehen hier vor einer der größten Investitionsinitiativen, die wir in Deutschland in den letzten Jahrzehnten gesehen haben. Die Botschaft, die wir damit verbinden, ist sehr klar und sehr deutlich. Deutschland ist zurück. Es lohnt sich, wieder in Deutschland zu investieren. Wir sind kein Standort der Vergangenheit, sondern ein Standort der Gegenwart und vor allem der Zukunft. Uns ist klar, dass mit den Investitionszusagen aber auch klare Erwartungen verbunden sind, dass nämlich die im Koalitionsvertrag vereinbarten Maßnahmen im Bereich der Wirtschaftspolitik umgesetzt werden, insbesondere die Strukturreformen, die wir verabredet haben.
5: Gut, Dankeschön, frohes Schaffen, bis bald, ciao.
2: Doch schon damals schaute News genauer hin. Mindestens 500 Milliarden Euro der angekündigten 631 Milliarden waren bereits bekannt und eingeplant und die Investitionszusagen waren nicht rechtlich bindend. Jetzt präsentierte Merz gestern eine erste Zwischenbilanz und da hören wir kurz rein.
4: Und wir sind, das sage ich ganz offen und ehrlich, noch nicht da, wo wir in der Bundesregierung sein wollten zum jetzigen Zeitpunkt im Herbst 2026. Und wenn wir das mal zusammennehmen mit dem Sondervermögen für Investitionen und Klimaschutz, ergibt sich eine der größten Innovations- und Investitionsinitiativen der vergangenen Jahrzehnte, die wir in Deutschland gesehen haben. Ich habe dem neuen Bundesgesundheitsminister gesagt, du übernimmst hier nicht nur ein großes Aufgabengebiet in der sozialen Sicherung, sondern du übernimmst die Zuständigkeit für den am schnellsten wachsenden Sektor unserer Volkswirtschaft. Wir sehen das immer als einen Kostenfaktor. Ja, das ist ein gewaltiger Kostenfaktor, aber es ist auch ein Wirtschaftsfaktor für unser Land. Ja, meine Damen und Herren, wir haben einiges an Gesetzgebungsarbeit geleistet. Wir haben das Geld und wir haben jetzt auch die regulatorischen Möglichkeiten geschaffen. Aber ich gebe zu, es ist auch das Ergebnis der Entscheidungen, mit sehr viel Schulden zu investieren. Das ist noch kein selbsttragender Aufschwung für die nächsten Jahre. Die Prognosen für das Jahr 27, 28 gehen wieder leicht nach unten. Das müssen wir korrigieren, indem wir substanzielle Entscheidungen treffen, Reformen in diesem Land auf den Weg bringen, damit das wirklich auch tragfähig und dauerhaft bleibt.
2: Also interessant, wir haben die beiden Aussagen gehört. Vor einem Jahr sagte Friedrich Merz, Deutschland ist zurück, es lohne sich wieder in Deutschland zu investieren. Ein Jahr später nun, die Bundesregierung sei noch nicht da, wo sie sein sollte. Friedrich Merz nennt auch hier wieder den Gesundheitssektor als einen Wirtschaftsfaktor, Julian. Darüber haben wir eben schon gesprochen, der Gesundheitssektor als Wirtschaftsfaktor. Wie passt das zusammen?
6: Also natürlich ist der Gesundheitssektor auch ein Wirtschaftsfaktor, weil es ja auch da atemberaubende technologische Entwicklungen zum Beispiel gibt, ja, was Maschinen angeht, was Computer angeht, was das ganze Thema Digitalisierung angeht, was das Thema Software angeht. Also natürlich ist der Gesundheitssektor ein Wirtschaftsfaktor, aber das, was Friedrich Merz hier ja meint, und er bezieht es ja klar auf Carsten Linnemann und dessen gerade verkündete Pflegereform, ist, liebe Freunde, wir haben in Zukunft so viele alte, lahme, gebrechliche und Kranke, wir müssen so viele Menschen pflegen, das ist der am schnellsten wachsende Sektor unserer Volkswirtschaft. Und es geht hier eben nicht um das Thema Hochleistungschemie in der Pharmaindustrie zum Beispiel. Es geht hier bei diesem Thema schnellst wachsender Sektor in unserer Volkswirtschaft eben leider nicht um das Thema atemberaubende technologische Entwicklung. Das, was Friedrich Merz hier meint, ist tatsächlich mehr alte, lahme, Kranke und Menschen, die gepflegt werden müssen. Das bezeichnet er als den am schnellsten wachsenden Sektor unserer Volkswirtschaft. Aus meiner Sicht, wenn ich da jetzt ein altruistischer Investor im Publikum gewesen und hat gesagt, ich möchte einmal was für Deutschland tun. Ja, dann hätte ich es mit der Angst zu tun bekommen. Die gute Nachricht ist, so sind diese Leute da nicht. Das, was es an Investitionen gibt, ist logischerweise sehr gezielt und nach sehr harten wirtschaftlichen KPIs, wie man so schön sagt, vorgenommen. Da geht es nicht um den grundsätzlichen, das ist vielleicht ein wichtiger Punkt gerade. Wenn man sich die Investitionen in Deutschland gerade anschaut, dann deutet alles darauf hin, dass es nicht um einen grundsätzlichen Glauben an den Zukunftsstandort Deutschland geht, so wie Friedrich Merz das jetzt verkauft, sondern um einen Ausverkauf. Um einen Ausverkauf besonders des deutschen Intellectual Properties, also der Patente. Wenn man sich die Auslandsinvestitionen anschaut, die sind insgesamt gestiegen. Das ist eine gute Nachricht. Der amerikanische Teil, der traditionell der größte war, ist dramatisch eingebrochen. Der chinesische Teil ist dramatisch angestiegen. Und dann gibt es noch einen Effekt, den bisher keiner so richtig erklären kann, nämlich britische Investitionsvehikel, die auf einmal massiv in Deutschland investieren, mutmaßlich, so sagen es viele Leute, besonders in dieser Private Equity Szene, Wagnis Risikokapital Szene, mutmaßlich Vehikel der Chinesen. Also was wir gerade sehen, ist einfach, China kauft zum Schnäppchenpreis das, was uns bisher noch auszeichnet, nämlich Intellectual Property, das sagenhafte geistige Eigentum, was wir hier haben, namens Patente. Das sind die Investitionen. Warum sind diese vom Kanzler verkündeten Investitionen, diese 200 Milliarden Euro, die jetzt investiert worden, so wahnsinnig verdächtig? Weil man uns nicht sagen will, in was investiert worden ist. Und weil man uns nicht sagen will, welche Investitionen schon vor der Kanzlerschaft von Friedrich Merz oder vielleicht schon vor 5 Jahren feststanden. Solange man diese Zahlen nicht transparent ausweist, solange man die Zusätzlichkeit nicht transparent macht, ist jede Investition Hokus Pokus und Voodoo, die der Kanzler verkündet. Natürlich ist sie nicht realwirtschaftlich Hokus Pokus und Voodoo, denn sie geschieht ja. Nur Friedrich Merz versucht ja immer wieder zu vermitteln, dass seine begnadete, segensreiche Kanzlerschaft zu dieser größten Investitionsoffensive seit Jahrzehnten, meine Damen und Herren, geführt hat. Und er kann keinen einzigen Beleg dafür liefern. Er kann ja kein einziges Gespräch mit irgendeinem CEO, national oder international, liefern, wo er sagen kann, hab mit denen gesprochen, war in dem und dem Land oder mit einem Staat, mit einer Regierung, mit einem Staatsfonds. Die investieren jetzt so und so viel hier in Deutschland. Dafür ist ja nichts vorzuweisen. Wir wissen nicht, gibt es auch nur einen einzigen Euro Zusätzlichkeit? Und warum wissen wir das nicht? Weil Friedrich Merz keinen einzigen Euro Zusätzlichkeit ausweist. Und es wäre doch ein leichtes gewesen für jeden Redenschreiber bei so einem Jubiläums- und Festvortrag zu sagen, jetzt erzähle ich euch mal, liebe Freunde, was alles Neues dazugekommen ist. Und da hätten ja auch kleine Beträge gereicht. Da hätte er sagen können, hier hat für 30.000 Euro einer sich entschieden und committed, eine neue Garage in Bad Oldesloe zu bauen.
2: Mittelstand ist aber nicht dabei.
6: So, aber es gibt keinen einzigen Euro, der da ausgewiesen wird. Keinen einzigen Euro. Und das macht mir bei der Bilanz, Gesamtbilanz der Buchhaltung und Haushaltsführung dieser Regierung, ehrlich gestanden, kein gutes Gefühl.
2: Ja, made for Germany, Anspruch und Wirklichkeit. Und dazu kommt ja noch, Ralf, dass auch zeitgleich zum Auftritt des Kanzlers gestern wieder mal Hiobsbotschaften aus Wolfsburg kamen.
7: Absolut. Ich muss ja immer sagen, der Ossi ist hier klar im Vorteil. Wir sind ja zum Ende der DDR auch von Erfolg zu Erfolg geeilt. Wir haben ja den Megachip erfunden. Wir haben immer neue IT-Rekorde gebrochen, bis dann die Volkswirtschaft zusammenbrach. Und ich will jetzt nicht die Bundesrepublik mit die solvente Bundesrepublik nicht mit der maroden DDR vergleichen. Nur diese Showveranstaltungen, die riechen doch sehr, sehr stark nach Propaganda. Es gibt da ein Zauberwort, das heißt zusätzliche Investitionen, nicht die ohnehin geplant sind. Und viele Unternehmenslenker haben sich natürlich gedacht, naja, wirst es dir nicht mit dem Kanzler verscherzen und mit der Bundesregierung und buchst du einfach mal das, was du ohnehin investieren willst, hier noch mit als Made for Germany und dann sitzt du da mit dabei und dann sieht es für den Kanzler gut aus, du bist gut Freund und dann ist die Atmosphäre auch wieder gerettet.
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1: Ich bin Tanja Rümischer. Seit Mitternacht gilt der neue Tankrabatt. Die Preise für Benzin und Diesel gingen in der Folge zurück. News-Politikchef Ralf Schuler erinnerte am Morgen bei News Live daran, dass noch immer die 12-Uhr-Regel gelte, die Preise dann also wieder anzögen. Zudem handele es sich gar nicht um einen großzügigen Rabatt.
2: Es sind die steuerlichen Aufschläge, die reduziert werden. Und wir haben uns in der öffentlichen Debatte daran gewöhnt, dass diese Aufschläge, die der Gesetzgeber auf das Benzin draufschlägt, dass die ein Naturgesetz sind. Und jetzt gnädigerweise lässt er ein bisschen nach. Und diese Logik, solange wir die nicht in Frage stellen, kann man uns vormachen, dass man uns einen großzügigen Rabatt gewährt, obwohl wir einfach nur weniger weggenommen bekommen.
1: Die Bundesregierung hatte sich auf eine Senkung der Energiesteuer um rund 17 Cent pro Liter verständigt. Bundestag und Bundesrat hatten dafür grünes Licht gegeben. Verbraucherschützer kritisieren die geplante Preiserhöhung für das Deutschlandticket. Die Chefin des Verbraucherzentrale Bundesverbands POP warnt, dass steigende Preise Menschen davon abhalten könnten, den öffentlichen Nahverkehr zu nutzen. POP sprach sich dafür aus, ein Nahverkehrsticket für gelegentliche Fahrten einzuführen. Das Deutschlandticket kostet bislang 63 Euro pro Monat. Ab dem kommenden Jahr steigt der Preis auf 66,80 Euro monatlich. Die gescheiterte Hinrichtung der Mörderin Christa Pike im US-Bundesstaat Tennessee hat Konsequenzen. Der dortige Gouverneur hat eine unabhängige Untersuchung angeordnet. Zudem setzte er alle für dieses Jahr geplanten Hinrichtungen aus. Hintergrund: Pike sollte gestern hingerichtet werden. Sie überlebte zwei Dosen der Giftspritze und wurde anschließend in ein Krankenhaus gebracht. Die heute 49-Jährige war 1996 wegen Mordes an einer 19-Jährigen zum Tode verurteilt worden. Nach dem Vorfall im Cockpit einer Fly-Dubai-Maschine haben die Vereinigten Arabischen Emirate Ermittlungen eingeleitet. Ein spezielles Team soll den Hergang und die Hintergründe klären. Dabei wird auch geprüft, ob ein terroristischer Hintergrund vorliegt und die Tat geplant war. Die israelische Regierung geht von einem versuchten dschihadistischen Terroranschlag aus. Weitere Einzelheiten von Diana Kramer.
3: Noch ist unklar, was genau sich an Bord der Maschine abgespielt hat. Der Co-Pilot soll den Piloten angegriffen haben, offenbar um das Flugzeug abstürzen zu lassen. Schwer verletzt soll es dem Piloten dann aber gelungen sein, die Cockpit-Tür zu öffnen. Passagiere konnten so den Angreifer überwältigen. Eine zweite Besatzung, die in der Kabine mitreiste, konnte die Maschine in Saudi-Arabien notlanden. Der Zustand des Piloten soll stabil sein, heißt es. Seine Schilderung könnte helfen, den Vorfall aufzuklären.
1: Die von den USA angeführte Militärkoalition hat den Irak vollständig verlassen. Iraks Ministerpräsident al-Saidi sprach vom Beginn einer neuen Phase und von der vollständigen Souveränität des Landes. Nach Angaben der staatlichen Nachrichtenagentur INA wurden die letzten Truppen auf dem Land-, Luft- und Seeweg abgezogen. Die US-Truppen waren unter anderem am Sturz von Saddam Hussein und am Kampf gegen die Terrormiliz Islamischer Staat beteiligt. Der Iran begrüßte derweil den Abzug der Truppen.
0: Soweit das Neueste. 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
1: Das Wetter für Deutschland. In der Westhälfte ist es bedeckt, dabei sind immer wieder Schauer und auch Gewitter möglich. In den übrigen Regionen zeigt sich dagegen oft die Sonne. Erst im Tagesverlauf nimmt die Bewölkung zu, es bleibt aber trocken. Die Höchstwerte liegen zwischen 18 und 26 Grad. Morgen ist es in den meisten Landesteilen wolkig bis stark bewölkt. Gebietsweise muss mit Schauern gerechnet werden. Heiter und trocken bleibt es nur im Westen und Nordwesten. Die Temperaturen erreichen Höchstwerte zwischen 18 und 23 Grad.
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1: Ich persönlich vermisse diese Zeit, in der man sich noch darauf verlassen konnte, dass einem Sonntagmorgens um kurz nach 10 auf dem Weg zur Heiligen Messe kein CDU-Bundestagsabgeordneter im Drogenrausch auf der Landstraße entgegengerast kam. Ich weiß nicht, wie es Ihnen geht, aber es war doch gar nicht so schlecht, als man noch sein Mandat niederlegen musste, wenn man erst gegen die Legalisierung von Cannabis stimmte und vor den Gefahren von Drogen im Straßenverkehr warnte und dann zugedröhnt mit hartem Stoff auf der Landstraße fast 3 Menschen in den Tod riss. Man verlangt ja nicht mehr viel von der CDU, aber es wäre schon schön, auf dem Weg in die Kirche nicht von einem CDU-Abgeordneten totgefahren zu werden, der öffentlich seinen Glauben und die Nächstenliebe zelebriert. Doch diese Zeiten sind offenkundig vorbei. Der CDU-Abgeordnete Thomas Bareis, der am 12. Juli unter Drogeneinfluss mit seinem VW Tiguan in ein Ford Fiesta krachte und dabei 3 Menschen verletzte, ist seit einigen Tagen wieder zurück bei der Arbeit. Als Abgeordneter im Deutschen Bundestag. Und das, obwohl er sich im Wahlkampf letztes Jahr noch so geäußert hat. Schauen Sie.
2: Es muss gelten. Null Toleranz gegenüber Straftätern.
1: Null Toleranz gegenüber Straftätern. Außer für Thomas Bareis, wenn er sich im Vollrausch in sein Auto setzt. In einem offenen Brief erklärt Thomas Bareis, warum er nicht etwa sein Mandat niederlegt, oh nein, sondern weiter im Bundestag sitzt, für Sie, während gegen ihn ermittelt wird. Ich zitiere. Die letzten Wochen waren nicht einfach, schreibt Bareis. Es ist viel in meinem Leben passiert, was auch Auswirkungen auf unsere gemeinsame politische Arbeit hat. Mir ist bewusst, dass ich es war, der diese Situation, diese Enttäuschung, diesen Ärger und diese Verunsicherung verursacht hat. Inzwischen habe ich neue Kraft gefunden und an mir gearbeitet. Deshalb werde ich diese Woche meine Arbeit wieder aufnehmen. Dabei ist mir selbstverständlich bewusst, dass man nicht einfach zur Tagesordnung übergehen kann. Aber viele Gespräche in den letzten Tagen haben mir nochmals deutlich gemacht, ich will mich mit ganzer Kraft für meine Heimat und die Menschen in meinem Wahlkreis Zollernalb-Sigmaringen einsetzen. Das steht für mich an erster Stelle. Ihr Thomas Bareis. Thomas Bareis macht also weiter, weil Gespräche mit wem auch immer das deutlich gemacht haben. Er will uns damit sagen, dass es natürlich ungenannte Menschen gibt, die ihn inständig gebeten haben, bitte Thomas, mach weiter, sich weiter im Parlament für sie stark zu machen. Ich persönlich glaube Thomas Bareis kein Wort. Ich halte es für deutlich plausibler, dass er ohne die 17.000 Euro, die ihm der Steuerzahler monatlich überweist, nicht mehr wüsste, wovon er den Stoff bezahlen soll. Thomas Bareis steht stellvertretend für den geistig-moralischen Zustand der CDU unter dem Parteivorsitzenden und Bundeskanzler Friedrich Merz. Um es klar und deutlich zu sagen, der Laden ist außer Kontrolle. Friedrich Merz entgleitet nicht nur das Land, er hat durch die toxische Mischung aus seiner eigenen Unzuverlässigkeit und seiner sagenhaften Unfähigkeit als Führungsfigur eine Anarcho-CDU geschaffen, in der jeder machen kann, was er will, ohne Konsequenzen fürchten zu müssen. The Economist nennt diesen Bundeskanzler den Zombie-Kanzler und schreibt, der Gestank der Verwesung würde seine Kanzlerschaft umwehen. In der kurzen und gescheiterten Kanzlerschaft des Friedrich Merz hat sich die CDU verwandelt in einen Selbstbedienungs- und Selbstverwirklichungsladen, vollkommen entkoppelt von der zunehmend bedrückenden Lebensrealität der Menschen im Lande. Von Friedrich Merz werden Worte wie Dienstwagenschlüssel und Strandkorb bleiben. Dazu später. Der sogenannte Arbeitnehmervertreter der CDU, das soziale Gewissen Dennis Radke, sitzt wohlgenährt von seiner Brüsseler Diät bei Markus Lanz und erzählt den Menschen in seiner Heimat Bochum-Wattenscheid, dass sie sich leider damit abfinden müssen mit den Zuständen des Niedergangs. Es ist die CDU der spätrömischen Dekadenz, in der nichts mehr blüht, außer die Einstecktücher von Philipp Amthor. Die Todesspirale, in der sich die CDU nun befindet, dreht sich eben nicht nur in den immer weiteren Wortbrüchen des Kanzlers, den nicht mehr zu zählenden Wortbrüchen des Kanzlers und seinem regentenhaft herablassenden Auftreten, sondern eben auch in der abgehobenen Unfähigkeit, noch zurückzutreten und auf sich selbst und das eigene Verhalten zu blicken. Unter Friedrich Merz hat die CDU verloren, was sie immer hatte, die Erdung. Wenn man als Partei einen Parteitagsbeschluss gegen die Leihmutterschaft fasst und sie verbieten will in Deutschland oder weiter verboten halten will und gleich 2 prominente Parteimitglieder aus Regierung und Parlament, Exekutive und Legislative dagegen verstoßen und das dann auch noch stolz in den Medien verkünden und es anschließend nicht mal eine interne Aufarbeitung gibt, wenn der Bundeskanzler das Land mit Hermeskrawatten in den wirtschaftlichen Untergang steuert und seine Vertrauten sich eiskalte San Pellegrino Glasfläschchen in den Fonds vorn der abgedunkelten Limousine liefern und sich beim Genuss auch noch filmen lassen, wenn man nach einem Terroranschlag erstmal ganz entspannt eine Runde Tennis spielt, um den Kopf freizukriegen und dann auch noch mit dem Kanzleramt das dreist erlogene Alibi abstimmt, wenn man die Doktorarbeit abschreibt und sich Strandkörbe ins Kanzleramt liefern lässt, dann, tja, dann zerstört man mehr, als schlechte Politik jemals kaputt bekommen könnte. Dann bestätigt man den Verdacht vom Staat im Staate, von einer Kaste, die nur noch sich selbst dient.
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2: Wir diskutieren jetzt über die Linke in Berlin. Heute beginnen sie, die ersten gemeinsamen Gespräche der Berliner Linken über eine mögliche Regierung in Berlin mit der SPD und den Grünen. Trotz Antisemitismusvorwürfen, umstrittener Kontakte in die Clanwelt und Verbindung zum terroristenunterstützenden Verein Rote Hilfe. Linke Spitzenkandidatin Elif Erhard war jahrelang Mitglied dieses Vereins, den der Verfassungsschutz als linksextremistisch einstuft. Von der Roten Hilfe direkt ins Rote Rathaus, darüber diskutieren wir gleich.
3: Egal ob Remo-Connection vom Bundestagsabgeordneten Ferhat Kocak oder Verbindungen zu palästinensischen Terroristen, bei den Berliner Linken gibt es fast täglich neue Skandalenthüllungen. Während sich Kocak gestern Abend für seine Clan-Freunde entschuldigte, stehen nun Spitzenkandidatin Elif Erhard und deren ehemalige Mitgliedschaft bei der Roten Hilfe e.V. im Fokus. Der Verein wird vom Verfassungsschutz als eindeutig linksextremistisch eingestuft und bietet juristischen und finanziellen Beistand für linke Straftäter. Darunter war auch die RAF-Terroristin Daniela Klette. Zur Erinnerung, Erhard könnte sehr wahrscheinlich die nächste regierende Bürgermeisterin im Berliner Rathaus sein. Mit Spendenaufrufen wie für die RAF-Terroristin Daniela Klette aus der Vereinszeitschrift unter der Überschrift Haftsituation und Solidarität geriet die Rote Hilfe ins Visier des Verfassungsschutzes. Gegründet wurde der Verein bereits 1975. Schon damals unterstützte er inhaftierte RAF-Mitglieder. Elif Erhard trat 2025 wegen angeblicher inhaltlicher Differenzen aus, war jedoch jahrelanges Mitglied. Nach Antisemitismusdiskussionen und Hamas-Verbindungen in der Berliner Linken steht Erhard schon jetzt, bevor sie überhaupt im Amt ist, kräftig in der Kritik. Darüber sprechen wir jetzt bei News Live.
2: Die Berliner Spitzenkandidatin der Linken, Elif Erhard, war Mitglied des linksextremistischen Vereins Rote Hilfe, der sogar Spenden für die RAF und die Terroristin Daniela Klette sammelte. Und es ist nicht der einzige Skandal der möglichen nächsten regierenden Bürgermeisterin im Roten Rathaus. Denn Ralf, heute beginnen die Gespräche zwischen der Linken, SPD und Grünen. Meine Frage, wie kann man überhaupt in diese Gespräche gehen?
4: Ja, also wenn man die Logik der roten Linien anwendet, die man gegenüber der AfD anwendet, dass man also mit bestimmten Leuten gar nicht erst sprechen darf, dann dürfte es diese Gespräche nicht geben. Wenn man sagt, man muss mit jedem sprechen und dann feststellen, dass es keine Übereinkunft gibt, dann muss man natürlich erstmal beginnen zu sprechen. Die Vorgeschichte ist allerdings schon doch ein bisschen belastet, muss man schon sagen, nach dieser Wahlparty und den Beziehungen beispielsweise eines Bundestagsabgeordneten zur organisierten Kriminalität. Das ist ja kein Bagatelldelikt, dass da jemand im Innenausschuss sitzt und freundliche Textnachrichten mit Clans, kriminellen Clans austauscht. Also das ist schon ein anderes Kaliber. Ich finde, die beteiligten Parteien, die Grünen und die SPD vor allem, haben einen hohen Anspruch an die moralische Integrität anderer gestellt, was Gespräche betrifft. Und da bin ich jetzt gespannt, wie sie aus diesen Gesprächen rauskommen und wie schnell sie abbrechen.
2: Julian, welchen Weg würdest du denn gehen? Erstmal sprechen und dann gucken, was rauskommt oder gar nicht sprechen?
5: Also mein Verständnis war bisher, dass linksextremistische Verbindungen zum Linksterrorismus, zum Terrorismus insgesamt und dann auch noch zum islamistischen Terrorismus irgendwie Ausschlusskriterien für eine Koalition in Deutschland waren. Und wenn man diese Ausschlusskriterien hat und ernst nimmt, dann könnte man sich diese Gespräche auch sparen. Man kann meinetwegen da auch hingehen und dann hinterher sagen, wir machen keine Koalition. Aber das Ziel dieser Gespräche ist ja, mit fadenscheinigen Papieren eben diese Koalition zu ermöglichen. Also Elif Erhard, Spitzenkandidatin der Linkspartei und ja, Wahlsiegerin in Berlin, war Mitglied der Roten Hilfe, der größten linksextremistischen Organisation im Berliner Verfassungsschutzbericht. Wir hören uns jetzt seit Jahren an. Ja, aber die AfD steht im Verfassungsschutzbericht. Klammer auf, dort eingetragen vom politischen Gegner, der den Verfassungsschutz kontrolliert. Hier geht es nicht um eine Partei, die aus politischer Motivation da reingeschrieben worden ist. Jeder, der die Gutachten zur AfD liest, kann das erkennen. Hier geht es um die freiwillige Mitgliedschaft in einer linksextremistischen Organisation, die als Sinn, Zweck und Ziel die Unterstützung von inhaftierten Linksterroristen, unter anderem der Roten Armee-Fraktionen, hat. Also tatsächlich bekommt das Rote Rathaus da eine ganz neue Bedeutung. Man sollte es einfach in Rote Armee-Fraktionen-Rathaus umbenennen. Und Daniela Klette kann dann ja vielleicht Justizsenatorin oder irgendwie sowas werden, nachdem sie so unglücklich hier wenige hundert Meter von hier entfernt, wie Harpe Kerkeling sagen würde, in ihrer konspirativen Wohnung festgenommen worden ist. Also diese Gespräche sind einfach, oder die Absicht dieser Koalition, und diese Absicht besteht bei SPD und Grüner Partei, die Absicht dieser Koalition ist ein absoluter Dammbruch. Wir befördern hier gerade mit SPD und Grüner Partei eine Terrorismusunterstützerin. Und weil ihr eine Terrororganisation, die Rote Armee-Fraktion, noch nicht genug war, Klammer auf, gab auch noch eine zweite Terrororganisation, die Hammerbande, aber seien wir mal großzügig und subsumieren die beide unter Linksterrorismus, die einen ein bisschen die Erben der anderen, weil ihr eine Terrororganisation offenbar noch nicht genug war in ihrer politischen Aktivität, tauchen dann auf ihrer Wahlsiegparty auf einmal die Sympathisanten und in gewisser Weise auch ja Kontakt- und Verbindungsleute der Hamas, des islamistischen Terrorismus, hier auf. Klammer auf, kleine Geschichtslektion. SED und PLO haben schon immer zusammengearbeitet, auch sehr fruchtbar zusammengearbeitet. Die Staatssicherheit war beteiligt an der Ermöglichung diverser palästinensischer Terroranschläge, möglicherweise auch München 72, Schwarzer September, Entführung der Landshut. Immer waren da irgendwo die Fingerabdrücke der Staatssicherheit drauf. Also diese Zusammenarbeit hat Tradition. Und Elif Erhard möchte diese Tradition wieder aufleben lassen. Nur diesmal halt im Rathaus der wiedervereinten Gesamtstadt Berlin. Elif Erhard ist eine geistige und in Organisationsstrukturen eingebundene Sympathisantin des Terrorismus, des Linksterrorismus und des Hamas-Terrorismus. Das lässt sich nicht abstreiten. Und ich möchte es hier nochmal belegen. Sie war Mitglied in einem Verein, der für Terroristen gespendet und finanzielle Unterstützung organisiert hat. Man fragt sich ein bisschen, haben der armen Klette die Geldtransporterüberfälle mit Kriegswaffen nicht ausgereicht? Ja, brauchte es? Liegen da nicht irgendwo noch ein paar Millionen? Und auf ihrer Wahlparty erscheinen die Berliner Statthalter des palästinensischen Terrorismus namens Hamas. Das macht nach meiner Einschätzung, wie gesagt, ist eine Analyse, man muss bei der anzeigefreundigen Frau Erhard ein bisschen vorsichtig sein. Sie ruft gerne sofort nach der Strafjustiz, wenn man ihr eigenes Weltbild vorhält. Nach meiner Einschätzung und Analyse macht sie das zu einer mindestens geistigen Sympathisantin und in Organisationsstrukturen der Terrorismus oder Terroristenunterstützung und Finanzierung eingebundenen Person. Natürlich dürfte eine solche Person niemals mit Stimmen von SPD und Grüner Partei in ein Regierungsamt gelangen. Aber genau das ist es, worauf SPD und Grüne in ihrer Machtgeilheit gerade abzielen. Oh, ein Dienstwagenschlüssel. Naja gut, dann lassen wir 7. Oktober Rote Armee-Fraktion und Hammerbande mal gute Leute sein. Ja, haben alle unsere Schwächen. Wonderful people on both sides, wie Donald Trump sagen würde. Abstoßend, was da gerade passiert in Berlin.
6: Du hast die Nähe zu den Linken, zu den Clan-Größen ja schon angesprochen. Kotschak ist ja mittlerweile, hat sich zurückgezogen. Der hat ja eine enge Nähe zu den Clan-Größen. Macht das die Situation in irgendeiner Weise besser für die Gesprächspartner für SPD und Grünen?
4: Nein, es macht sie natürlich nicht besser. Dieses Zurückziehen bedeutet ja nicht, dass er auf seine Diäten verzichtet oder sein Mandat niederlegt. Er hat jetzt eine Funktion innerhalb des Bundestages niedergelegt. Aber wir müssen uns da, und das hat ja Julian ganz umfassend schon erläutert, wir müssen uns da, glaube ich, keine Illusionen machen. Es gibt den tiefen Willen, ein Linksbündnis zu schmieden. Und dahinter muss alles zurückstecken. Also ich sehe nicht, dass es da tatsächlich irgendeine inhaltliche Diskussion gibt und allenfalls irgendwelche Lippenbekenntnisse, die dann in Schriftstücke eingeschrieben werden. Man muss sich auch keine Illusionen machen, dass sowohl die Grüne als auch der linke Flügel der SPD die verschiedenen Vorwürfe gar nicht so schwerwiegend betrachten. Also es gibt auch Juso-Funktionäre. Eine frühere Juso-Chefin war auch mal Mitglied der Roten Hilfe, Frau Drosel. Und also das Milieu in Berlin ist ein linksextremes, um es mal vorsichtig zu überwölben. Und die haben große Sympathien eben auch mit den antisemitischen und pro-palästinensischen Teilen, die Linkspartei hier hinter sich bindet. Die sind im Prinzip im antikapitalistischen Kampf vereint und sie wollen ein Linksbündnis. Das ist einfach der tiefe Wille. Und man muss nicht glauben, dass da Reste von Bürgerlichkeit bei den Grünen oder bei der SPD irgendwie vorhanden sind. Die Berliner Grünen sind aus der alternativen Liste hervorgegangen, ist ein komplett anderes Milieu. Also meine Hoffnung, dass da irgendwelche polithygienischen Restreflexe ansprechbar sind, die sind sehr, sehr begrenzt.
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1: Ich bin Dirk Zeitler. Das Bundeskanzleramt stoppt vorerst den Entwurf von Finanzminister Klingbeil zur Einführung einer Steuer auf zuckerhaltige Getränke. Der Vorschlag sei in dieser Form in der Regierung nicht mehrheitsfähig, erfuhr die dpa aus Regierungskreisen.
2: Dass die Steuer auf Cola, Fanta, Sprite und Co. trotzdem im nächsten Jahr kommt, ist durchaus wahrscheinlich. Klingbeil dürfte den Entwurf jetzt nachjustieren. Hat er immerhin schon mal gemacht, als es darum ging, die Zuckersteuer auch auf Leitprodukte auszudehnen, obwohl diese überhaupt keinen Zucker enthalten. Für Verbraucher wird die neue Abgabe, wenn sie denn irgendwann kommt, im Portemonnaie durchaus spürbar. Die Bild-Zeitung hat ausgerechnet, dass ein Liter klassische Coca-Cola Stand heute um 45 Cent teurer werden würde. Thomas Bleskin, Nachrichtenredaktion.
1: Seit Mitternacht gilt der zweite Tankrabatt in diesem Jahr. Eine für 3 Monate geltende Absenkung der Energiesteuern soll eine Entlastung von 16,7 Cent pro Liter Benzin oder Diesel bringen. Wie vollständig sie an die Verbraucher weitergegeben wird, wird sich in den nächsten Tagen zeigen. Die Regierung hatte den Tankrabatt wegen der extrem hohen Spritpreise auf den Weg gebracht. Der September war der mit Abstand teuerste Tankmonat bisher. Das hatte sich sogar in der Inflation niedergeschlagen. Wo werden die öffentlichen Gelder verschwendet? Der Bund der Steuerzahler hat 100 Beispiele in seinem neuen Schwarzbuch 2026-27 aufgelistet. Im Fokus hat der Lobbyverband dieses Mal vergiftete Geschenke.
3: Diese Geschenke sind staatliche Förderprogramme, die zum Beispiel Kommunen beantragen, nur weil es dann Geld gibt. Ohne wirklichen Nutzen, sagt der Lobbyverband und fordert mehr Transparenz bei solchen Verfahren. Und dann wären da noch die Projekte, wo viele nur sagen, der Hammer. Designermöbel im Jobcenter, einen einzigen Fahrradstellplatz für 16.000 Euro oder Dienstlaptops, die nie eingeschaltet werden. Claudia Wächter, Nachrichtenredaktion.
1: Die Vereinigten Arabischen Emirate ermitteln nach einer gewaltsamen Auseinandersetzung im Cockpit eines Fly-Dubai-Flugzeugs auf dem Weg von Dubai nach Tel Aviv. Ein spezielles Ermittlungsteam soll den Hergang klären und prüfen, ob ein Zusammenhang mit terroristischen Aktivitäten besteht. Israels Regierung geht von einem versuchten dschihadistischen Anschlag des Co-Piloten aus. Viele Fragen sind aber noch offen.
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1: Zum Wetter, die aktuelle Vorhersage des Deutschen Wetterdienstes. Im Westen viele Schauer und auch Gewitter, im übrigen Gebiet meist sonnig und trocken. Später ziehen von Westen her aber Wolken auf. Das Thermometer steigt nochmal auf 18 bis 26 Grad, am wärmsten im Osten und Südosten. Morgen dann vor allem in der Osthälfte meist grau und am Vormittag auch Regen. Im Westen und Nordwesten nach Nebelauflösung dagegen zunehmend heiter und trocken. Höchstwerte 18 bis 23 Grad.
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5: Es ist kurz nach 14 Uhr. Einen schönen Donnerstag. Ich bin Andreas Dorfmann. Der Countdown läuft. Nachher wieder News Live am Abend. Heute die Geburtstagssendung. 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Bleiben Sie weiter dran. Jetzt haben wir für Sie 74-75 von The Cornells.
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1: Heute lautet unser Thema Bye-bye Böhmermann. Jan Böhmermanns Humorgerichtshof tagt nicht mehr. Am Ende des Jahres wird Schluss sein mit dem ZDF-Magazin Royal. Das ehemals lustige Format trägt den Namen einer Anstalt im Titel, die sich unter Intendant Himmler auf Gedeih und Verderb an den linken Pöbler gekettet hatte. Den Stecker aber will Böhmermann nun ganz allein gezogen haben. Das mag stimmen. Oder nicht. Auf jeden Fall ist das Ende des ZDF-Magazins Royal eine gute Nachricht. Eine sehr gute Nachricht. Für alle Freunde der Freiheit, des Geistes und der Ironie. Gleichzeitig kündigen die Mainzer eine neue Show an. Florian Schröder soll moderieren. Auf den bösen Clown folgt der Lehrer, der keinen Spaß versteht. Himmlers ZDF liefert, was Linke wollen. Böhmermanns grimmiger Hass stürzte sich auf alles, was ausscherte aus dem linken Meinungskorridor. Das konnten Frauen sein, die darauf beharrten, dass es exakt zwei biologische Geschlechter gibt. Oder liberale Politiker. Oder konservative Journalisten. Oder der von Böhmermann verleumdete Präsident einer Bundesbehörde für Datensicherheit, der seine Ehre vor Gericht wiederherstellen konnte. Für das ZDF wurde Böhmermann von Jahr zu Jahr betreuungsaufwendiger. Gäbe es juristische Pflegestufen, Böhmermann wäre längst im fünften und höchsten Grad eingestuft. Böhmermann war ein Pausenclown, der am Hof der Macht das Lied der Macht sang. Sein Abschied im Dezember 2026 ist ein Fingerzeig. Linker Hinrichtungshumor gerät in die Defensive. Doch kommt Besseres nach? Florian Schröder soll ein neues satirisches Format namens Journal Deluxe moderieren. Schröder ist ebenso unlustig und ebenso stabil im sogenannten Kampf gegen Rechts. Er zwingt sich im Unterschied zu Böhmermann kein Lachen ab. Er doziert aus der Perspektive eines Führungskaders. Er kann Gruppen verunglimpfen und diese Verunglimpfung als Beitrag zur Differenzierung ausgeben. Wer die AfD wählt, doziert Schröder, sei nun mal ein Nazi.
2: Wir können also sagen, jeder AfD-Wähler in Sachsen-Anhalt ist und bleibt ein Nazi.
1: Florian Schröder will gemeint haben, AfD-Wähler unterstützten eine Partei mit nationalsozialistischen Anklängen. Es müsste, wenn überhaupt, neonationalsozialistisch heißen und auch das wäre eine haltlose Behauptung. Doch für solche Feinheiten findet Schröder keine Zeit. Er teilt dem Publikum aus dem Strandkorb seines Besserwissertums mit, für den Osten habe er wenig Verständnis. Gerade wer Bevormundung in der DDR erfahren habe, dürfe sich keiner bevormundenden Partei wie der AfD an den Hals werfen.
3: Und wenn ihr gegen Bevormundung seid, weil ihr das aus der DDR kennt, habe ich eine riesige Sympathie für euch. Aber wenn ihr euch dann einer Partei unterwerft, die euch noch viel mehr bevormunden wird, dann habe ich dafür wenig Verständnis.
1: Genau das ist Bevormundung. Dem Wähler generös Verständnis zusprechen oder aberkennen und ihm fehlende Klugheit attestieren. Der Wähler im Osten, folgt man Schröder, geht der AfD auf den Leim. Sogar von einem gemeinen Verführer wie Ulrich Siegmund lasse man sich blenden. Obwohl Ulrich Siegmund einen politischen Latrinenduft verströme.
2: Der Mann, der 2016 die Firma Berlin Duftet gründete, mit dem Untertitel Für innovative Raumbeduftung, tut genau das. Den Raum verpesten mit einer widerlichen, billigen Parfumwolke von einem dieser widerlichen Eau de Toilette, die vor allem nach Toilette riechen und den ganzen Raum für Tage verpesten. Kurz, Uli Siegmund ist kein Dämon, sondern ein ganz normaler, gemeiner Verführer.
1: Die Wähler im Osten lassen sich also verführen und mit billigen Tricks hinters Licht führen. Er hingegen, Schröder, habe begriffen, dass Siegmunds Talent darauf beruhe, Scheißhausgerüche zu parfümieren. Schröder will all das nicht als Ossi-Schelte eines Besser-Wessis verstanden wissen. Ivo! Und spricht dann doch pauschal von dem Osten und wie er schon immer gewesen sei. Sein Statement ist überschrieben mit Klappe halten, Jammer-Ossis.
2: Der Osten war schon immer das lebende Stockholm-Syndrom. Der Staat soll alles vorschreiben, aber nicht bevormunden. Er soll sagen, was zu denken ist, aber doch sollen alle alles sagen dürfen. Er soll den ÖPNV bis in den letzten Winkel schicken, aber wenn er das tut, dann empört ihr euch über eine Zwangsbebussung. Ihr müsstet euch bitte einmal entscheiden, welche Diktatur ihr jetzt genau wollt.
1: Florian Schröder sieht im Osten der Republik eine therapiebedürftige Zone. Am liebsten wäre es ihm wohl, die neuen Länder unter Aufsicht zu stellen, damit sich dort keine politischen Gerüche verbreiten, über die Herr Schröder die Nase rümpfen muss. Vielleicht also kommt der Böhmermann-geschädigte Zwangsbeitragszahler mit Schröder vom Regen in die Jauche. Das war Kissler Kompakt, der erste Kommentar des Tages, Ausgabe 370. 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
2: Dramatischen Szenen gestern Morgen auf Fly Dubai Flug FZ1073 von Dubai nach Tel Aviv. Mitten im Flug kommt es zu einem blutigen Kampf im Cockpit und die Maschine stürzt plötzlich tausende Meter in die Tiefe. Was an Bord geschah und wie Passagiere und Crew eine Katastrophe verhinderten und welche Folgen dieser Anschlag hat, darüber diskutieren wir jetzt bei News Live.
3: Von einem Anschlagsversuch wie dem des 11. September ist aus israelischen Sicherheitskreisen die Rede. Gestern Morgen auf dem Flug von Dubai nach Tel Aviv hören Passagiere plötzlich Schreie aus dem Cockpit, sehen Blut unter der Tür und befinden sich in einem Sturzflug von 9000 hinab auf 4500 Meter. Nach aktuellem Erkenntnisstand soll der Co-Pilot aus dem Oman den Piloten mit einem Taschenmesser angegriffen und die Steuerung des Flugzeugs an sich gerissen haben. Nur durch mutige israelische Passagiere, die Wehrhaftigkeit des Piloten und vermutlich ein weiteres Crewmitglied konnte eine größere Katastrophe verhindert werden. Die Passagiere überwältigten den tatverdächtigen Co-Piloten. Ein weiterer Pilot stabilisierte den Flug. Passagiere leisteten erste Hilfe am schwer verletzten Hauptpiloten. Die Maschine landete in Tabuk, Saudi-Arabien, wo der Co-Pilot festgenommen wurde. Mittlerweile sind die 174 Fluggäste bereits zurück in Israel. Warum der mutmaßliche Attentäter und Co-Pilot überhaupt auf dem Flug dabei war, obwohl der Oman mit Israel keine diplomatischen Beziehungen pflegt, ist unklar. Über den vereitelten Terroranschlag, den unglaublichen Mut der Passagiere, wie ein Messer ins Cockpit kam und was dieser Angriff für Folgen haben wird, besprechen wir jetzt bei News Live.
2: Ja, und schauen wir uns zunächst genau an, was auf Flug FC1073 passiert ist, Minute für Minute. Also um 3:05 startet der Flug in Dubai. In Deutschland ist es bereits 5:05 morgens. Etwas mehr als 2 Stunden nach dem Start kommt es zum plötzlichen Sinkflug. Das zeigt eine Simulation. Ein Sturzflug von 9000 Meter hinab auf 4500 Meter. Danach fängt sich die Maschine wieder, das sehen wir hier, und stürzt dann wieder einige tausend Meter ab. Hier sehen wir eine Handyaufnahme aus dem Inneren der Maschine. Man kann nur ahnen, wie dramatisch die Situation für die Passagiere im Inneren des Flugzeugs war. Wir sehen Menschen, die sich zusammenkauern, schreien und weinen vor Angst. Und kurz darauf, um 5:28, kommt der Notruf 7700. Der wird nur bei besonders dramatischen Lagen gesendet. Das ist die Boeing 737 gerade über. Da ist die Boeing 737 gerade über dem jordanischen Luftraum unterwegs. Um 5:33 stabilisiert sich der Flug auf 15.000 Fuß, also 4.500 Meter. 2 Minuten später kommt erneut ein Notruf, dieses Mal der Code 7500, der für rechtswidrige Eingriffe steht, kurz auf Entführung hindeutet. Nach all den dramatischen, lebensgefährlichen Szenen an Bord landet das Flugzeug um kurz vor 7 Uhr, also 4 Stunden nach Start in Tabuk, Saudi-Arabien. Die 174 Passagiere sind am Leben, Gott sei Dank, unter ihnen 27 Kinder. Der Pilot ist schwer verletzt. Ja, Julian, wie konnte ein Co-Pilot in der Sicherheitslage, die es ja gibt, beim Check-in, beim Einchecken, bei den Sicherheitscheck, so eine Gefährdungslage auslösen bei dieser dramatischen Szene, die wir gerade gesehen haben?
4: Vermutlich, weil man ihn nicht vorab als verdächtige Person identifiziert hat. Anders ist das nicht zu erklären. Viel bemerkenswerter aber als diese Tatsache, dass es ihm offenbar gelungen ist, ein, soweit man jetzt weiß, Taschenmesser an Bord mitzubringen und damit diesen versuchten Anschlag zu verüben, ist diese absolut unglaubliche, atemberaubende, sagenhafte Reaktion der Passagiere an Bord. Man kann wirklich nur hoffen, sollte man sich jemals selber in so einer Lage befinden, erstens den Mut aufzubringen, so zu handeln und zweitens möglichst viele Israelis an Bord zu haben. Man hat bei dieser Geschichte, bei diesem Fall mal wieder gesehen, ein absolut einzigartiges Volk, was Wehrhaftigkeit angeht und was aus seiner bittersten, dunkelsten Geschichte, die so bitter verknüpft ist mit unserer eigenen Geschichte, niemals wieder sich ohne Gegenwehr abschlachten zu lassen. Und das ist das, was man in diesem Flugzeug da gesehen hat. Diese Szenen, ich habe sie mir gestern alle miteinander angeschaut, sind einfach sowas von bewegend, sowas von heldenhaft, sowas von mutig, sowas von brillant in jeder einzelnen Reaktion. Also, dass dieser überwältigte und bereits niedergestochene Pilot, auch da, was für ein Held, ja, es geschafft hat, im letzten Moment sozusagen mit letzter Kraft diese Cockpit-Tür zu öffnen, die ja extra verschlossen ist aus der Erfahrung von 9/11, um eben möglichen Attentätern von außen es unmöglich zu machen, ins Cockpit einzudringen, dass er das geschafft hat und damit sozusagen diesen Sturm auf den Angreifer, auf diesen Co-Piloten aus dem Oman erst ermöglicht hat und dass die Leute an Bord dann auch noch so reagieren. Es verschlägt mir wirklich die Sprache. Man kann sich einfach nur verneigen vor den Leuten da an Bord, die das Ganze absolut, ja bewältigt ja haben in einer Situation, wo das Flugzeug innerhalb von Sekunden mehrere tausend Meter in Sturzflug gegangen ist. Also das ist schon eine Situation, jeder, der mal bei heftigen Turbulenzen in einem Flugzeug war, weiß es, in der es eigentlich nahezu unmöglich ist, schwerfällt überhaupt aufzustehen, überhaupt zwei Schritte nach vorne zu machen, und in der Situation stürmen die da das Cockpit. Also es gibt ja diese Sicherheitskarten an Bord, was man tun sollte im Falle eines Druckverlusts zum Beispiel oder katastrophalen Lage. Und man kann auf diesen Sicherheitskarten eigentlich hinzufügen, im Falle einer Flugzeugentführung oder eines Terroranschlags, suchen Sie einfach nach dem nächsten Israeli an Bord.
2: Ja. Und ich habe es eben dummerweise falsch formuliert. 2001 war natürlich 9/11, nicht 2009. Korrigiere mich an dieser Stelle. Anschlag waren ja die Türen verschlossen. Also es ist ja eine unfassbare Leistung des Piloten, dass er diese Türe noch aufbekommen hat, sodass überhaupt diese Rettungsaktion stattfinden konnte, Ralf.
5: Ja, was besonders bemerkenswert finde, was wir hier dran sehen, sie sind noch da. Sie sind noch immer da. Und wenn wir uns die Bilder des Gedenkens an 9/11 vergewärtigen, dann denken wir, das ist etwas Abgeschlossenes. Also das war der Terror damals. Nein, der Terror ist eben noch da. Und er sitzt eben auch sogar in Cockpits. Und wenn wir die harmlosen Bilder irgendwelcher Handlanger sehen, ich will jetzt nicht anfangen mit Terrorunterstützern in Neukölln, aber die auf die Spitze getriebene Brutalität ist eben auch noch da. Es sind nicht nur die Demonstranten, die Pappschilder malen oder Palli-Tücher tragen. Der Terror ist noch da. Wir können noch nicht ganz genau rekonstruieren, in wessen Auftrag er gehandelt hat, warum er gehandelt hat, ob er ein radikaler Einzeltäter war oder ähnliches. Nur der Terror ist noch da und er geht auch nicht wieder aus der Welt. Deshalb ist es einfach auch so wichtig, diese Wehrhaftigkeit zu betonen. Man muss sich einfach klar machen, in so einem Sturzflug wirken Kräfte auf den Körper, die es dir fast unmöglich machen, da im Gang normal lang zu gehen. Und trotzdem wussten die instinktiv im Flugzeug, sie haben nur eine Chance, den Typen irgendwie zu erledigen. Das ist schon wirklich beeindruckend.
4: Stichwort Neukölln. Auf der Straße tanzen und Süßigkeiten verteilen in Neukölln musste dann gestern aus deren Sicht leider abgesagt werden. Bei dem Co-Piloten aus dem Oman stellt sich mir eigentlich nur noch die Frage, ob der auch auf der Wahlkampfparty der Linkspartei letzte Woche war.
2: Was genau passierte auf dem Flug Fly Dubai? Wir wollen das nochmal ein bisschen nachvollziehen. Der Co-Pilot aus dem Oman griff allem Anschein nach wohl seinen Kollegen, den Hauptpiloten, an und wollte die Steuerung des Flugzeugs übernehmen. Der Pilot wehrte sich und erhielt wohl, wie Julian auch schon gesagt hat, von mutigen Passagieren und einer weiteren Pilotencrew, die an Bord war, Hilfe. Videomaterial zeigt vermutlich den verwundeten Piloten, wie er von den Passagieren versorgt wird. Ein weiterer verletzter Mann ist dort zu sehen. Eventuell handelt es sich hier um den Täter. Der verletzte Hauptpilot kommt nach aktuellen Informationen aus Indien und ist seit 2022 für Fly Dubai zuständig. Gestern Abend richtete sich der israelische Ministerpräsident Benjamin Netanyahu noch mit dankenden Worten an den indischen Präsidenten. Piloten. Mein Gruß an den indischen Piloten Kapitän Smit Macha für seine außergewöhnlichen Mut. Trotz Stichverletzungen und schweren Verletzungen wehrte er sich, leistete Widerstand, öffnete die Cockpit-Tür und ermöglichte es, Passagieren und Crew den Angreifern zu überwältigen und verhinderte damit eine Katastrophe, eine Havarie in der Luft. Er rettete das Leben von 174 Menschen, darunter israelische Staatsbürger und andere Nationalitäten. Ich wünsche Kapitän Marat eine schnelle und vollständige Genesung. Er ist ein wahrer Held. Ja, und Julian, ein wahrer Held braucht es, ein wahren Held braucht es in so einer Situation, um so eine Situation zu verhindern. Es ist einfach eine unvorstellbare Situation in diesem Flugzeug, was da passiert ist. Und ein Mann, der wirklich heldenhaft 174 Menschenleben rettet.
4: Wer ein Leben rettet, rettet die ganze Welt, ist das berühmte jüdische Stichwort, das hier so gilt wie schon lange nicht mehr, würde ich sagen. Dieser Mann hat tatsächlich dafür gesorgt, dieser Smit Macha, Inder, der in Dubai lebt, für Fly Dubai als Pilot fliegt, dass ganze Generationen, wenn man in die Zukunft schaut, die es sonst nicht gegeben hätte, weil dieser terroristische Co-Pilot und Angreifer sie dort in den Boden gerammt hätte, leben werden. Und das ist einfach die bemerkenswerte Botschaft, die davon ausgeht. Und ich glaube tatsächlich, dass es wichtig ist, über solche Geschichten ausführlich zu sprechen und zu berichten, denn sie zeigen einfach, dass gegen das, was uns da angreift, und es greift ja zuallererst immer jüdisches Leben und Israelis an, übrigens auch hier in Berlin, dafür muss man nicht in den Luftraum über Saudi-Arabien schauen, dass es dagegen Wehrhaftigkeit braucht, dass es dagegen Heldenmut braucht, dass es nicht weggehen wird durch wohlfeile Gespräche und Appelle gegen Rassismus oder gar antimuslimischen Rassismus. Wir haben es mit einem zu allem entschlossenen Feind zu tun. Ihr liebt das Leben, wir lieben den Tod. Das ist ihr Schlachtruf. Ein weiterer lautet Allahu Akbar. Ja, es gibt dort einen direkten Zusammenhang. Ja, wir haben diesen Zusammenhang in all unseren deutschen Städten. Und dagegen hilft nur Entschlossenheit, Wehrhaftigkeit, Heldenmut. Und noch einmal, man kann nur zum lieben Gott beten, wenn man in einer solchen Situation ist, diesen Mut aufzubringen. Denn in dieser kleinen Situation sieht man, alles, was nicht Gegenwehr ist, führt mit absoluter Sicherheit ins Ende.
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1: Ich bin Dirk Zeitler. Das Bundeskanzleramt stoppt vorerst den Entwurf von Finanzminister Klingbeil zur Einführung einer Steuer auf zuckerhaltige Getränke. Der Vorschlag sei in dieser Form in der Regierung nicht mehrheitsfähig, erfuhr die dpa aus Regierungskreisen.
2: Dass die Steuer auf Cola, Fanta, Sprite und Co. trotzdem im nächsten Jahr kommt, ist durchaus wahrscheinlich. Klingbeil dürfte den Entwurf jetzt nachjustieren. Hat er immerhin schon mal gemacht, als es darum ging, die Zuckersteuer auch auf Leitprodukte auszudehnen, obwohl diese überhaupt keinen Zucker enthalten. Für Verbraucher wird die neue Abgabe, wenn sie denn irgendwann kommt, im Portemonnaie durchaus spürbar. Die Bild-Zeitung hat ausgerechnet, dass ein Liter klassische Coca-Cola Stand heute um 45 Cent teurer werden würde. Thomas Pleskin, Nachrichtenredaktion.
1: Seit Mitternacht gilt der zweite Tankrabatt in diesem Jahr. Eine für 3 Monate geltende Absenkung der Energiesteuern soll eine Entlastung von 16,7 Cent pro Liter Benzin oder Diesel bringen. Wie vollständig sie an die Verbraucher weitergegeben wird, wird sich in den nächsten Tagen zeigen. Die Regierung hatte den Tankrabatt wegen der extrem hohen Spritpreise auf den Weg gebracht. Der September war der mit Abstand teuerste Tankmonat bisher. Das hatte sich sogar in der Inflation niedergeschlagen. Wo werden die öffentlichen Gelder verschwendet? Der Bund der Steuerzahler hat 100 Beispiele in seinem neuen Schwarzbuch 2026-27 aufgelistet. Im Fokus hat der Lobbyverband dieses Mal vergiftete Geschenke.
3: Diese Geschenke sind staatliche Förderprogramme, die zum Beispiel Kommunen beantragen, nur weil es dann Geld gibt. Ohne wirklichen Nutzen, sagt der Lobbyverband und fordert mehr Transparenz bei solchen Verfahren. Und dann wären da noch die Projekte, wo viele nur sagen, der Hammer. Designermöbel im Jobcenter, einen einzigen Fahrradstellplatz für 16.000 Euro oder Dienstlaptops, die nie eingeschaltet werden. Claudia Wächter, Nachrichtenredaktion.
1: Die Vereinigten Arabischen Emirate ermitteln nach einer gewaltsamen Auseinandersetzung im Cockpit eines Fly-Dubai-Flugzeugs auf dem Weg von Dubai nach Tel Aviv. Ein spezielles Ermittlungsteam soll den Hergang klären und prüfen, ob ein Zusammenhang mit terroristischen Aktivitäten besteht. Israels Regierung geht von einem versuchten dschihadistischen Anschlag des Co-Piloten aus. Viele Fragen sind aber noch offen.
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1: Zum Wetter, die aktuelle Vorhersage des Deutschen Wetterdienstes. Im Westen viele Schauer und auch Gewitter, im übrigen Gebiet meist sonnig und trocken. Später ziehen von Westen her aber Wolken auf. Das Thermometer steigt nochmal auf 18 bis 26 Grad, am wärmsten im Osten und Südosten. Morgen dann vor allem in der Osthälfte meist grau und am Vormittag auch Regen. Im Westen und Nordwesten nach Nebelauflösung dagegen zunehmend heiter und trocken. Höchstwerte 18 bis 23 Grad.
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5: Es ist kurz nach 15 Uhr. Einen schönen Donnerstag. Ich bin Andreas Dorfmann. Der Countdown läuft. Nachher wieder News Live am Abend. 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Bleiben Sie weiter dran. Jetzt haben wir für Sie Send Me an Angel von Real Life.
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2: Die Brandmauer gehört zum festen Vokabular in der Berliner Republik und auch in der aktuellen Bundesregierung. Und ich habe jemanden da, der sich von Berufswegen mit Brandmauern beschäftigt, mit dem politischen System in Deutschland. Professor Christian Stecker hat ein Buch geschrieben, das heißt Ohne Koalitionskorsett und ohne Brandmauern. Herzlich willkommen, Professor Stecker.
3: Grüße Sie.
2: Sie sind gegen Brandmauern. Warum? Alle anderen sind doch scheinbar dafür.
3: Also sind sicherlich viele dafür und das will ich vorwegschicken. Darf man natürlich auch dafür sein. Also es ist durchaus demokratisch, wenn eine Mehrheit entscheidet, kategorisch mit bestimmten Minderheitenparteien eben keine Entscheidungen treffen zu wollen. Es ist aber doch sehr scharf mehrheitsdemokratisch und auch ein bisschen formalistisch. Und vor allen Dingen ist es eben nicht ohne Konsequenzen für Demokratie. Und da besorgt mich vor allen Dingen eine Konsequenz, und das ist letztlich das Brandmauern, also der kategorische Ausschluss von anderen Parteien, von der Mehrheitsfindung, auch von der Diskussion, letztlich politische Gleichheit der Bürgerinnen und Bürger mindern. Um die geht's ja in der Demokratie. Lassen Sie mich das ein bisschen ausführen. Politische Gleichheit meint, dass wir uns eigentlich alle sicher sein sollten, dass wir gleiche Chancen haben, gegeben unsere unterschiedlichen Meinungen, Entscheidungen mit beeinflussen zu können. Das passiert ja nun mal vermittels der Parteien, die wir wählen. Und bestenfalls können wir uns dann auch in einigen Entscheidungen wiederentdecken. Und allerbestenfalls entdecken wir uns auch noch in den Repräsentanten ein Stück weit wieder, weil die so aussehen wie wir, weil die ähnliche Berufe haben, weil die so ähnlich sprechen wie wir. Und all dies verhindert die Brandmauer, denn die Brandmauer ist ja, also vor allem die hermetische Brandmauer, denn die erklärt ja sozusagen die Mandate einer Partei hinter der Brandmauer für verwunschen und die darf nicht für die Mehrheitsbildung genutzt werden. Und darüber können eben die Wählerinnen und Wähler solcher Parteien Entscheidungen nicht mit beeinflussen. Und das ist ein großes Problem.
2: Sie sind Politikwissenschaftler an der Uni Darmstadt und Sie haben sich da lange mit der politischen Systematik auch der Bundesrepublik beschäftigt. Geht es Ihnen nur um die Brandmauer zur AfD oder ganz grundsätzlich darum, dass beispielsweise auch mit der Linkspartei und mit eigentlich allen einigermaßen akzeptablen Parteien das Gespräch möglich sein muss?
3: Ganz genau. Also das ist ein ganz wichtiger Punkt. Ja, die Brandmauer, für die interessieren sich die meisten, wenn sie irgendwie auf dieses Buch stoßen, beziehungsweise sie stoßen ausgerechnet über die Brandmauer auf dieses Buch. Aber eigentlich ist mein Argument ein viel generelleres. Also es sagt, und das habe ich auch sozusagen meine persönliche Lebensversicherung schon 2012 aufgeschrieben. Sie erinnern sich, damals gab es noch keine AfD. Sondern mein Kernargument ist eigentlich, das war mal eine super Idee mit diesem Koalitionskorsett, als SPD und Union so ungefähr 95% der Wählerinnen und Wähler hinter sich scharten. Aber schauen wir uns die Parlamente an. Wir haben 6, 7 Parteien. Wir haben eine enorme Polarisierung. Und sozusagen die demokratischen Mehrheiten, die wohnen nicht mehr im Koalitionskorsett, sondern die wohnen in unterschiedlichen Konstellationen von Parteien. Und ich werbe dafür, dass die Politikerinnen und Politiker, die für uns repräsentative Demokratie machen, dass die nach jedem Thema so ein bisschen schauen, wer passt hier gut zusammen, wer erlaubt uns auch profilschonend miteinander zusammenzuarbeiten und flexible Mehrheiten zu bilden und darüber dann eben auch alle Wählerinnen und Wähler bei unterschiedlichen Entscheidungen auch zu zeigen, ihr seid hier mit dabei und ihr seid nicht hermetisch ausgeschlossen.
2: Nun gab es früher einen Standardsatz in der Politik, wir sprechen mit jedem und sehen, mit wem wir die größte Schnittmenge für unsere politischen Inhalte haben. War so ein Standardsatz, wenn man das heute sagt, kommen sofort Alarmlampen. Heißt das etwa auch, dass ihr mit der AfD redet? Wann und vor allen Dingen warum hat sich das gewandelt? Es ist ja eigentlich kein gefährlicher Satz, denn man kann ja auch beispielsweise mit der AfD finden, dass man gar keine Schnittmengen hat und dann hat man gesprochen und verabschiedet sich freundlich und geht wieder seiner Wege.
3: Ja, dass jeder mit jedem redet und auch sozusagen koalitionsfähig ist, das galt immer nur für einen begrenzten Kreis von Parteien. Und das heutige Problem ist, dass dieser Kreis von Parteien immer weniger Wählerstimmen hinter sich scharen kann. Ja, aber wenn wir mal die Geschichte der Bundesrepublik Revue passieren lassen, dann sehen wir häufig, dass es hieß, X wird niemals mit Y koalieren, weil Y linksextrem ist, unvernünftig, rechtsextrem, whatever. Die Grünen waren, als sie ins politische System drängten, zunächst koalitionsunfähig, wurden für koalitionsunfähig erklärt. Die Linkspartei ganz lange von SPD, PDS. Und heute eben die AfD. Damals ist es aber relativ schnell gelungen, die Grünen in dieses Koalitionsspiel zu integrieren. Interessanterweise, na, das ikonische Bild, Fischer mit Turnschuhen wird vereidigt im Hessischen Landtag als Umweltminister unter einem Ministerpräsidenten Börner, der ein paar Jahre zuvor sagte, dass man die Stadtbahn West Demonstranten, also aus das Milieu, Kernmilieu der Grünen, mit Dachlatten früher verprügelt hätte auf der Baustelle. Also das ist auch ein historischer Hinweis darauf, dass die SPD sozusagen mal auch Ministerpräsidenten in einem gewissen oder ein gewisses Milieu repräsentierte, was sie vielleicht heute nicht mehr repräsentiert. Bei der Linkspartei gelang es dann der SPD, auch zumindest auf Landesebene, sie in Koalition zu integrieren. Und jetzt stehen wir vor diesem riesenblauen Elefanten und müssen feststellen, es gab noch nie so einen kategorischen Ausschluss einer einzelnen Partei. Und diese einzelne Partei ist auch noch nie so stark gewesen. Ja, also wenn wir uns vorstellen, dass in Sachsen-Anhalt eventuell 40% der Wählerinnen und Wähler oder vielleicht sogar mehr, wenn die AfD eben keine absolute Mehrheit erlangt, was ich sozusagen bei aller politischen Neutralität auch dem Land nicht wünsche, dann wird es den Umstand haben, dass, wenn diese Brandmauer halten sollte, dass 40% der Wählerinnen und Wähler de facto von Teilhabe über Regieren ausgeschlossen sind. Und das wird enorme Sprengkraft entfalten. Das entfaltet jetzt schon enorme Fliehkräfte.
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2: Hier sind die Schlagzeilen des Tages. Im Fall des Linksextremisten Maya T. hat ein Berufungsgericht in Budapest die Haftstrafe von 8 auf 7 Jahre reduziert. T., der eigentlich Simeon heißt, war wegen schwerer tätlicher Angriffe auf mutmaßliche Rechtsextremisten angeklagt und darauf verurteilt worden. Familie und Unterstützer hatten das Verfahren und das Urteil als politisch motiviert und überzogen kritisiert. Der Vater fordert nun eine schnelle Überstellung nach Deutschland und eine stärkere Anrechnung der bereits in Ungarn verbüßten Haftzeit. Ist die reduzierte Haftstrafe, die in Budapest jetzt ausgesprochen worden ist, Ralf, ist die berechtigt oder wie stehst du zu diesem Vorgang?
3: Also jemand, der in ein fremdes Land einreist, um dort Gewalttaten zu verüben, politische motivierte Gewalttaten, also da muss ich dem Land schon zubilligen, dass man da nicht zimperlich mit umgeht. Es gibt aber im Übrigen, und da würde ich auch noch gerne mal darauf hinweisen, niemanden, weil hier gerade von Anrechnung der Haft die Rede war, der den Ungarn in irgendeiner Weise über irgendeine Übergriffigkeit, irgendeine harte Haftbedingung oder ähnliches vorwerfen würde. Das haben eigentlich nicht mal die Grünen-Delegationen gemacht, die dort vor Ort gewesen sind. Die haben sich beschwert, aber auch der Verteidiger von ihm kann nicht irgendein Argument beibringen, warum die Haft in Ungarn besonders hart gewesen sein sollte. Also hier wird ein Popanz aufgebaut und wenn man sich die Videoaufnahmen von dem Vorgehen dieser Truppe anguckt, wie die vor einem Geldautomaten jemanden so brutal zusammenschlagen, dass der einfach liegen bleibt, dann sehe ich eigentlich nicht, warum der ungarische Rechtsstaat hier nicht ernst genommen werden sollte. Zumal es inzwischen einen Regierungswechsel gegeben hat. Wenn der neue Ministerpräsident der Ansicht gewesen wäre, dass das jetzt ein vordringlicher Fall der Begnadigung wäre, dann hätte er schon handeln können. Geht nicht so einfach, auch in Ungarn nicht. Aber das Verfahren ist rechtsstaatlich gewesen, die Strafe ist rechtsstaatlich gewesen. Und ich habe hier so permanent einfach den Verdacht, dass uns hier einer auf der Nase rumtanzt und uns auch noch erklärt, dass er das Geschlecht gewechselt hat und das sollen wir jetzt einfach mal fressen. Also ich bin da zugegebenermaßen außen vor. Der soll seine Strafe absitzen und dann ist gut.
2: Und Julian, der Fall wird ja in Deutschland politisch und medial sehr stark begleitet. Was hat das für Hintergründe?
4: Naja, das ist einfach ein Held der Linken. Ja. Das ist halt einfach der Linksterrorismus. Damit ein Held der Leute, die hier in Berlin bald regieren wollen, die mögliche, mutmaßliche, zukünftige Bürgermeisterin von Berlin, kommen wir später zu, war über Jahre Mitglied der Roten Hilfe. Das ist eine extremistische, linksextremistische Organisation, die diesen Herrn hier quasi finanziert, für den gespendet hat, für den Linksterrorismus. Und ich finde, also 7 oder 8 Jahre finde ich persönlich noch zu wenig. Also ich hätte ihm nicht ein Jahr weniger, sondern noch mal 10 draufgegeben, muss ich ganz ehrlich sagen. Also ich weiß nicht so, wieso wir über Haftreduzierung bei Linksterrorismus sprechen. Ich glaube auch nicht, dass irgendjemand im Land Haftreduzierung bei Rechtsterrorismus fordern würde. Also meine Forderung wäre, lock him up.
2: Fordert Julian Reichelt um 6.48 Uhr bei News Live und damit kommen wir zur nächsten Meldung des Tages. Beim Streit über den Sozialstaat geht es längst nicht mehr nur um die Frage, wer Leistung bekommt, sondern auch darum, nach welchen Kriterien der Staat unterscheiden sollte. Der Chef der Jungen Union, Johannes Winkel, war gestern in der ARD-Sendung Maischberger zu Gast und forderte nun einen anderen Maßstab. Nicht nur die Nationalität soll eine Rolle spielen, sondern auch die Frage, ob jemand zuvor in den Sozialstaat eingezahlt hat.
5: Dann unterscheide ich erstmal nicht davon, was AfD, SPD oder sonst wer sagt.
6: Nur im Inhalt.
5: Ich kenne auch das Programm der AfD in dem Punkt Inhalt. Nicht und weiß, dass die AfD sehr, sehr stark bei allen Sozialleistungen nach der Nationalität differenziert. Und das tue ich nicht. Ich will, dass wir ein stärkeres Differenzierungskriterium herbekommen, nicht nur bei Leuten, die keinen deutschen Pass haben, sondern auch bei Deutschen, ob man vorher schon mal was in den Sozialstaat eingezahlt hat, ob man diesen sozusagen erst ermöglicht hat. Weil unter dem Strich müssen wir von den Kosten von über 200 Milliarden Euro im Jahr schrittweise wieder in eine richtige Richtung kommen.
2: Julian, du reagierst, sagst Wahnsinn. Wo liegen die Unterschiede zwischen Winkels Vorschlag und auch den Forderungen der AfD? Da ist doch irgendwie ein Zusammenhang da.
4: Also bei allem Respekt, das ist einfach Kleinmut Winkel, der Meister der abgesagten Revolution und der organisierten Zustimmung. Also, noch einmal ganz kurz zurückgeblickt. Johannes Winkel hatte vor wenigen Tagen eine kühne, mutige Idee. Er hat mal so ganz leicht angetuscht in einem Beitrag für die Frankfurter Allgemeine Zeitung und dann später noch in einem Podcast, dass man ja im Sozialstaat bei Sozialleistungen Unterschiede machen müsste über die, die eingezahlt haben. So, im Hintergrund ist flächendeckend dazu verteilt worden, damit meint der Johannes Ausländer. Aber das will er so hart natürlich öffentlich nicht sagen. Aber das könnt ihr schon mal so schreiben. So, jetzt hat die Maischberger ihn ertappt und gesagt, na, damit meinen Sie doch Ausländer. Nein, Ivo, damit sind doch keine Ausländer gemeint. Nationalität ist für mich kein Kriterium, liebe Frau Maischberger. Haarsträubend, was Johannes Winkel als Hoffnung der Union doch hier gerade aufkündigt, ist die deutsche Solidargemeinschaft. Nichts anderes. Also das war dann schon nochmal Grundlage der christlich-demokratischen Union. Er sagt ja hier allen Ernstes, nein, die Nationalität soll beim Sozialstaat keine Rolle mehr spielen. Es soll um die Frage gehen, wer hat denn wie lange und wie viel und wie oft eingezahlt. Herzlichen Glückwunsch mit, wie alt er ist, Mitte 30, Ende 30, zu diesem neu erfundenen Bürokratismusmonster, in dem jetzt erstmal überprüft wird, unter welchen Umständen ein deutscher Staatsbürger vielleicht nicht eingezahlt hat, woraufhin man ihm dann, wenn er Sozialleistungen braucht, Sozialleistungen reduziert. Aber um Gottes Willen mit Ausländern, die illegal in dieses Land, das ist kein Differenzierungsmerkmal für mich. Daran merkt man halt einfach das ganze Elend auch der Jungen in der Jungen Union und bei der CDU. Wie gesagt, die meisten der abgesagten Revolution. Vor einer Woche hat er so ein bisschen den Mut gefunden, was zu schreiben, was in die Richtung geht, was das Problem anscheinend adressiert hat. Und da, wo das erste Mal drauf angesprochen wird, meinen Sie damit vielleicht Leute, die illegal im Land sind, Ausländer und eigentlich niemals eingezahlt haben? Nein. Mit Ausländern hat das hier gar nichts zu tun. Und dann in seiner Not kommt er allen Ernstes, das ist ja nicht vorbereitet, das war einfach eine Notreaktion, auf die Idee, allen Ernstes zu sagen, innerhalb der deutschen Solidargemeinschaft, in der es halt Faule und Fleißige gibt, zum Glück die allermeisten sehr fleißig, ja, in der es starke, schwache, arme, reiche, Kranke und Gesunde gibt, jetzt zu sagen, man soll sich bei den Deutschen als Antwort auf die Misere des deutschen Sozialstaats, bei den Deutschen jetzt allen Ernstes auch mal angucken, wer wann wie viel eingezahlt hat. Also bei aller Liebe, ja, natürlich gibt es auch diese deutschen Fälle. Wenn man in die Statistiken guckt, Ausländer im Leistungsbezug plus Migrationshintergrund im Leistungsbezug, sind Deutsche, die vielleicht nicht so lange eingezahlt haben, wie sie dann Leistung abrufen, ganz sicher nicht das dominante Thema, was wir hier, und auch vor allem nicht das dominante Gerechtigkeitsthema. Er wollte ja auf das Thema Gerechtigkeit hinaus, was wir im Sozialstaat haben. Es ist halt einfach immer wieder betrüblich zu sehen, wie die junge Union so gorillamäßig sich auf die Brust trommelt. Muss ein bisschen aufpassen, damit es nicht auf mein Mikro zu doll geht. Und wenn dann jemand fragt, meinen Sie eigentlich Ausländer? Nein. Nicht das haben Sie vollkommen falsch verstanden. Ich wollte Deutschen die Leistungen kürzen. Müssen wir auch mal drüber sprechen. Es ist so trist und so trübselig, weil wann, wenn nicht als junger Mann, sollte man den Mut haben. Man kann ja nicht davon ausgehen, dass Johannes Winkel im Verlauf seines späteren Lebens mutiger wird. Das ist nicht der übliche Weg, den man als Mensch und Politiker geht. Eigentlich ist man am Anfang mutig. Und wenn das allen Ernstes ist, das ist Mut aller Jungen Union. Diese Rentenhaltelinie, die werden wir nicht mitmachen. Da droht jetzt eine Rentenrebellion, ein Rentenaufstand. Und dann, was macht Johannes Winkel am Ende? Das muss man halt leider sagen. Ja, er hat dagegen gestimmt. Aber er war der Organisator und Dirigent und Regisseur der empörten Zustimmung. Doch, da haben wir auch eine persönliche Erklärung abgegeben. Er hat am Ende die Mehrheit dafür organisiert, für was seinen Überzeugungen zutiefst widerspricht. Und ganz im Ernst, 100 Euro darauf, dass es auch seinen Überzeugungen zutiefst widerspricht, Deutschen die Sozialleistung zu kürzen oder eine Kommission einzuführen, die bemisst, ob man als Deutscher jetzt aus welchen Gründen haben sie denn bitte nicht eingezahlt, wird man vielleicht vorgeladen, wie beim Wehrdienst, ja, oder beim Verweigern, die Sozialleistungskommission. Jetzt erklären Sie mal, Herr Schuler, warum Sie nicht eingezahlt haben. Sagt er, naja, mir ging's nicht gut, hatte Rücken. So, und dann die Winkelkommission mit 8 Leuten und beurteilt das. Kompletter Irrsinn. War natürlich auch nicht so beabsichtigt, sondern war einfach eine Not, eine klassische CDU-Notsituation. Oh nein, nicht, dass ihr sagt, ich weiß gar nicht, was die AfD fordert. Von der AfD habe ich eigentlich auch noch nie was gehört. Gibt es eine AfD? Bin mir gar nicht sicher, was die so genau fordern. Es ist einfach so traurig mit anzusehen, was Partei mit jungen Gehirnen und Seelen macht. Und
2: daran merkt man das ganze Elend der jungen Union, sagte Julian Reichelt. Ralf, wie stehst du dazu?
3: Ja, Julian hat das richtige Stichwort genannt. Es ist traurig. Es ist eigentlich traurig, weil wir hier das Kernproblem der Union als Partei sehen. Das ist die Grundverfasstheit der Union. Dieses seltsame Tänzeln zwischen Grundüberzeugungen und parteipolitischer Geschmeidigkeit. Johannes Winkel ist Volljurist und das Jurastudium sollte eigentlich dazu befähigen, einfach die Gedanken zu ordnen und klar abzuschichten. Es gibt in Deutschland ein Existenzminimum, die Menschenwürdegarantie, Artikel 1 des Grundgesetzes, garantiert jedem dieses Existenzminimum zum Erhalt der Menschenwürde. Das machen wir beispielsweise, indem wir Ukrainern, das war das Wahlprogramm der Union und der SPD und im Koalitionsvertrag steht auch, vom Bürgergeld sie zurückstufen auf Asylbewerberleistungsgesetz, weil sie halt inzwischen sehr viele sind, aber damit fällt man nicht unter die Menschenwürde. Also man kann durchaus bei Ausländern abstufen, nicht unter das Niveau der Menschenwürdegarantie, des Existenzminimums, aber man kann abstufen. Das andere, was hier wieder auftritt, ist diese seltsame Verzerrung, als ob die Dauer des Einzahlens in ein Umlagesystem irgendwelche Ansprüche begründet.
4: Ja.
3: Das Geld, was ich heute einzahle, ist sofort weg, weil es derjenige kriegt, der neben mir steht und der bedürftig ist. Also das Einzahlen ist kein Rucksack, den ich langsam befülle und dann habe ich nach irgendwelchen Jahren, das ist ein ganz...
4: Die Versicherungsleistung schon gar nicht.
3: Ja, wir hatten früher allerdings mal das Prinzip, ich weiß gar nicht, wie es jetzt heute ist, dass man beispielsweise bei der Arbeitslosenversicherung, wenn man eingezahlt hat, kriegt man einen begrenzten Zeitraum einen höheren Satz, Arbeitslosengeld 1, und danach fällt man dann ins Bürgergeld oder in die jetzige Grundsicherung. Also auch das ist möglich, aber was er dort versucht irgendwie abzustufen, dass man nach Anzahl der Jahre das Ganze ab. Es gibt ein Existenzminimum, das müssen wir gewährleisten. Wer nicht eingezahlt hat, kriegt das Existenzminimum und dann ist es gut. Das gilt für Ausländer wie für Inländer. Das kann man, glaube ich, ganz einfach rational ordnen. Und man sollte sich dann aber auch die Chuzpe rausnehmen, das zu vertreten. Gerade als junger, aufstrebender Hoffnungsträger hast du die Freiheit, so etwas zu sagen, dabei zu stehen. Wenn du erst in der Hierarchie aufgestiegen bist, dann wirst du nämlich eingebunden und dann bist du in der Parteidisziplin und musst sogar noch den Unsinn exekutieren, die dein Parteichef erzählt.
4: Ja, und vor allem
3: also jetzt erstmal stehen, lieber Johannes Winkel, und klar machen, wer nicht eingezahlt hat, wer aus dem Ausland hier kommt, der kriegt sein Existenzminimum. Menschenwürde ist garantiert, aber alles drüber ist Verhandlungssache.
4: Und außerdem mal ganz einfach. Also Bürgergeld vereinfacht, 50 Milliarden Euro kostet es, 25 Milliarden kriegen Deutsche, 25 Milliarden kriegen Ausländer. Das ist ein Missstand, weil diese Ausländer in der überwältigenden Zahl der Fälle illegal im Land sind. Da kann ich doch als CDU und junge Union, nachdem Friedrich Merz durch den Wahlkampf gezogen ist und gesagt hat, die lassen sich hier die Zähne machen, da werden die Leute doch wahnsinnig, kann ich doch nicht sagen, ha, ich habe eine Idee, wir können doch einfach beiden die Leistungen streichen, Deutschen und Ausländern. Ganz im Ernst, das können die doch wirklich nicht mehr ernst meinen.
2: So, jetzt haben wir 6.58 Uhr, eine schnelle Meldung schaffen wir noch, denn Ralf, ist ja deine Lieblingsmeldung, du hast heute getankt, seit Mitternacht ist der Tankrabatt in Kraft, Benzin und Diesel sollen dadurch um bis zu 17 Cent pro Liter günstiger werden, nach einer Stichprobe der Bild im nordrhein-westfälischen Mettmann fielen die Preise tatsächlich. Ähnliche Preisrückgänge wurden auch aus München, Berlin und Hamburg gemeldet. Der Rabatt gilt bis Ende Dezember und kostet Bund und Länder rund 2,5 Milliarden Euro. Ralf, jetzt kommst du. Wie glücklich warst du heute an der Tankstelle?
3: Jahresschlussverkauf an der Tankstelle. Jetzt geht's los, alle hin. Witzigerweise gilt das genau bis um 12 Uhr. Danach können wir nämlich wieder erhöhen. Die 12-Uhr-Regel gilt ja auch noch. Es ist kein Rabatt, es ist einfach nur weniger weggenommen. Das muss man immer wieder erklären. Es sind die steuerlichen Aufschläge, die reduziert werden. Und wir haben uns in der öffentlichen Debatte daran gewöhnt, dass diese Aufschläge, die der Gesetzgeber auf das Benzin draufschlägt, dass die ein Naturgesetz sind. Und jetzt gnädigerweise lässt er ein bisschen nach. weil er sie schon verplant hat. Und aber gut, jetzt reißen wir noch ein Loch in die Kasse. Am Ende bezahlen wir natürlich auch dieses Loch in der Steuerkasse, was jetzt nachgelassen wird. Und diese Logik, solange wir die nicht in Frage stellen und vom Kopf auf die Füße, kann man uns vormachen, dass man uns einen großzügigen Rabatt gewährt, obwohl wir einfach nur weniger weggenommen bekommen. Das ist eigentlich, wenn du einen Einbrecher im Haus hast und der sagt, komm, nenn mich verrückt.
4: Das die Uhr darfst du behalten.
3: Ich nehme die anderen Uhren, aber die kannst du.
4: Einbrecherrabatt.
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1: Ich bin Dirk Zeitler. Der neue Tankrabatt macht sich an den Zapfsäulen bemerkbar, allerdings nicht so stark wie erhofft. Super E10 und Diesel kosteten am Morgen bundesweit im Schnitt zwar gut 14 bzw. 15 Cent weniger als gestern. Inzwischen sind die Preise aber wieder hochgegangen.
2: Die tägliche 12-Uhr Erhöhung ließ Autofahrer kurz aufschrecken. Inzwischen haben sich die Preise wieder eingependelt. Super E10 bei 2,20 Euro und Diesel bei 2,34 Euro. Stand 14 Uhr. Viel ist damit vom Tankrabatt nicht geblieben. Im Vergleich zu gestern sind die Unterschiede minimal. Genau das hatten Kritiker vorhergesagt. Sie werfen der Bundesregierung nun vor, nichts aus der ersten Mineralölsteuersenkung im Sommer gelernt zu haben. Etliche Experten schlagen vor, lieber gezielt einkommensschwache Haushalte zu entlasten, anstatt große und teure Autos, die viel verbrauchen, mit zu subventionieren. Thomas Bleskin, Nachrichtenredaktion.
1: Das Bundeskanzleramt hat den Entwurf von Finanzminister Klingbeil vorerst gestoppt. Klingbeil, der für die SPD im Kabinett sitzt, wollte eine neue Steuer auf zuckerhaltige Getränke einführen. Doch der Vorschlag sei in dieser Form in der Regierung nicht mehrheitsfähig. Das erfuhr die Deutsche Presseagentur aus Regierungskreisen. Ob Karotten, Äpfel oder Brot, in deutschen Supermärkten werden einer Untersuchung der Deutschen Umwelthilfe zufolge nach wie vor viele Produkte in umweltschädlichen Verpackungen verkauft.
3: Einwegflaschen, Dosen, völlig unnötige Verpackungen, das sei noch immer die Realität in den Regalen, kritisiert die Deutsche Umwelthilfe. Teilweise habe der Verpackungsanteil sogar wieder zugenommen. Bei den Discountern steckten insbesondere viele Produkte in Plastik und Getränke gäbe es da fast nur in Einwegflaschen. Die Umwelthilfe fordert verbindliche Regeln, etwa beim Thema Mehrweg. Freiwilligkeit funktioniere offenbar nicht. Ronny Tochau, Nachrichtenredaktion.
1: VW-Chef Blume hat längere Arbeitszeiten für rund 130.000 Beschäftigte in Deutschland ins Gespräch gebracht. Die Arbeitskosten hierzulande seien etwa doppelt so hoch wie in anderen europäischen Ländern, wo VW aktiv sei, sagte Blume. Konkret geht es um weniger Urlaubstage oder mehr Wochenstunden ohne Lohnausgleich. VW hat bereits 10 Tarifverträge gekündigt, darunter den wichtigen Manteltarifvertrag. Die Arbeitnehmer kündigten Widerstand an.
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1: Zum Wetter, die aktuelle Vorhersage des Deutschen Wetterdienstes. Im Westen viele Schauer und auch Gewitter, im übrigen Gebiet meist sonnig und trocken. Später ziehen von Westen her aber Wolken auf. Das Thermometer steigt nochmal auf 18 bis 26 Grad, am wärmsten im Osten und Südosten. Morgen dann vor allem in der Osthälfte meist grau und am Vormittag auch Regen. Im Westen und Nordwesten nach Nebelauflösung dagegen zunehmend heiter und trocken. Höchstwerte 18 bis 23 Grad.
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5: Es ist kurz nach 16 Uhr. Einen schönen Donnerstag. Ich bin Andreas Dorfmann. Der Countdown läuft. 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Bleiben Sie weiter dran. Jetzt haben wir für Sie One von U2.
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1: Aber wenn wir die höchsten Krankheitstagezahl in Europa haben und übrigens vor 5-6 Jahren noch deutlich weniger hatten, dann stellt sich tatsächlich die Frage, ist es vielleicht in Deutschland zu einfach, mit einem Anruf zu sagen, heute komme ich nicht zur Arbeit?
2: Es stellt sich vor allem eine Frage. War es eine Bettkantenentscheidung? Ich weiß nicht, wie es wirklich war, ob Jens Spahn oder sein Sohn nun krank auf Sardinien war. Ich kann nur feststellen, dass ihm nicht mal mehr in der CDU irgendjemand das noch glaubt. Und es ist mir unbegreiflich, wie man so über die Deutschen sprechen kann, die sich angeblich montags und freitags immer überlegen, ob sie zur Arbeit gehen oder sich doch krank schreiben lassen, um dann wenig später krank gemeldet auf Sardinien aufzutauchen. Jetzt sagt Jens Spahn übrigens, er könne als Politiker nicht mehr Politik machen, weil seine Person zu sehr politisiert wäre. Ich verstehe nicht, wie man all das nicht verstehen kann, wie man nicht verstehen kann, was das bei den Bürgern auslöst. Die Regeln sind für euch, aber doch nicht für uns. Anders kann man das als Bürger doch gar nicht mehr verstehen. Die CDU taumelt Richtung Einstelligkeit. In einem ersten Bundesland ist sie bereits aus dem Landtag geflogen und ihr institutionelles Verhalten ist nur noch durch Leere zu erklären. Durch die totale innere Abwesenheit von Volk, Wähler und Bürger, durch das eigene Dasein als kalte, karge Wüste in der Nacht, in der es um nichts mehr geht, außer eben die eigene Existenz. Die CDU ist an ihrer unseligen Spitze ein dekadentes Projekt des Nihilismus geworden. Da ist nichts mehr. Da gibt es nichts mehr. Außer San Pellegrino in der totalen Leere. Kein Staat, keine Pflicht, kein Dienen, nichts Höheres, was mehr wert wäre als der Einzelne mit seinen Einstecktüchern. Der politische große Gatsby, der in dieser deutschen Version sehr spießige, piefige und in seinem ganzen Wesen gruselig opportunistische Emporkömmling des großen Nichts und des vollends leeren Schein, das ist Philipp Amthor. Für ihn spiegelt sich der lästige Niedergang des Landes in der Champagnerschale, aus der er trinkt, mehr noch spürbar das klerikale Recht empfindet, daraus trinken zu dürfen, Free Refills vom Steuerzahler inklusive. Während Amthor und seine Gesellen uns Bürger auf Zumutungen einschwören. Ja, es wird auch Zumutungen geben, das müssen wir den Leuten so klar sagen, lässt er, Philipp Amthor, sich einen Strandkorb in sein neues luftiges Büro im Kanzleramt liefern.
3: Ja, das sieht doch super aus. So,
4: vielen Dank.
5: Glückwunsch zur Beförderung natürlich,
4: ganz klar.
6: Also wir würden ihn so stellen, dass er schon von hier so ganz gut sichtbar ist. Finde ich eigentlich ganz gut. Für den unwahrscheinlichen Fall, dass ich den mal nutze zum Erholen, dann kann ich mir den immer noch im Kanzlergarten drehen.
5: Ja, gut.
3: Ja.
2: Und dabei lässt er sich filmen. 7 Jahre ist es her, dass der YouTuber Rezo ein Video mit dem Titel Die Zerstörung der CDU veröffentlichte und der Partei mit 20 Millionen Aufrufen den ersten gewaltigen Schrecken des Social-Media-Zeitalters einjagte. Damals überlegte man in der CDU, wie könnte unsere Antwort lauten? Wie kann man auf diese Vorwürfe der linken Generation YouTube antworten? Und man kam auf den jungen, flippigen Philipp Amthor. Amthor sollte die Antwort der Partei auf Rezo sein. Heute muss man sagen, Amthor war nicht die Antwort auf Rezo, sondern die Vollendung. Was Rezo nicht vermochte, das gelingt Philipp Amthor in wenigen Sätzen. Die Zerstörung der CDU. Er versenkt seine Partei, die einst für das Größere stand, in einem schwarzen Loch des Nichts. Hinter Philipp Amthor kommt nur Philipp Amthor und es geht ihm immer nur um Philipp Amthor. Etwas anderes, Höheres, Größeres ist dort nicht mehr zu finden. Wer geglaubt hat, Philipp Amthor hätte den Geist zur feinen Satire auf sich selbst, zum ironischen Spott über diese eigene zur Schau getragene Bürgerlichkeit, der muss nun feststellen, nein, das war keine Satire, da war keine Ironie, das war der wahre Philipp Amthor, der Mann des Nichts, der Everyman for himself, eine Figur wie aus einem deutschen Niedergangsroman und ein Konfuzius der Kalendersprüche. Hier ist noch einmal Philipp Amthor.
7: Es gibt ja dieses schöne Sprachbild, dass Glaubwürdigkeit zu Fuß kommt, aber mit dem Pferde davonreitet. Das ist auch ein treffendes Bild, weil es natürlich so ist, dass einmal verlorene Glaubwürdigkeit sich besonders schwer wieder arbeiten lässt.
2: Das ist auch ein treffendes Bild. Besonders schwer lässt sich die Glaubwürdigkeit wieder arbeiten, meine Damen und Herren. Es ist dieser eine kurze Moment, in dem das Volk, wir, die Bürger, bei Philipp Amthor dann doch noch einmal ganz kurz vorkommt, aufblitzt. Er blickt voller distanzierter Faszination auf uns und unsere Pferde herab, mit denen seine Glaubwürdigkeit davongaloppiert. Amthor ist kein Volksvertreter, sondern vielmehr ein Volksforscher. Wie ein Junge, der einen Regenwurm mit einem Brennglas quält, betrachtet er uns. Ein bisschen angeekelt von unseren Alltagssorgen, aber zum Glück gut abgeschirmt hinter Zäunen, Mauern und Schranken im Kanzleramt. Nach ihm, Philipp Amthor, kommt für die CDU das Nichts.
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2: Wir starten mit dem meistgesagtesten Wort der Bundesregierung. Das lautet nämlich Reformen. Und angeblich hat sich die Bundesregierung am Mittwoch mal wieder auf so eine Reform geeinigt. Die Wahrheit ist jedoch, es gibt keine funktionierende Regierung und es gibt auch keine Reform. Und es gab auch nie welche. Das geben Spitzenpolitiker inzwischen selbst zu.
3: Kaum ein Wort fällt im politischen Betrieb so oft wie Reformen. Das Problem? Auch nach knapp 1,5 Jahren Merz an der Macht gibt es in Wahrheit keine Reformen. Weder bei Steuern, noch bei Rente, Krankenkasse oder Pflege. Das geben inzwischen sogar Spitzenpolitiker der Regierungsparteien offen und ehrlich zu. Bei der Krankenkasse ist einzig gekürzt und zusammengestrichen worden. Bei Rente hört der Streit nicht auf. Bei der Steuer sollen Erhöhungen als Entlastung verkauft werden. Und auch nach dem wochenlangen Streit um eine Pflegereform steht nur eines fest. Für Kinderlose und Gutverdiener soll es teurer werden. Wie 8 Milliarden Euro eingespart werden sollen, ist weiterhin unklar.
4: Wir werden Einsparungen vornehmen müssen. Einnahmen und Ausgaben müssen in eine Balance gebracht werden.
3: Wie? Das bleibt offen. Eine Kommission soll nun Vorschläge erarbeiten. Über die Reformen, die es nicht gibt und von einer Regierung, die nicht regiert, darüber sprechen wir jetzt bei News Live.
2: Ja, da haben sich die Meldungen gestern mal wieder überschlagen. Regierung einigt sich auf Pflegereform, hieß es da vielfach. Hört man jedoch dem neuen Gesundheitsminister Carsten Linnemann zu, dann klingt das alles nicht mehr ganz so gut.
4: Ich bin froh, dass wir heute diesen ersten wichtigen Schritt gegangen sind zur Stabilisierung des Pflegesystems. Wir brauchen Verlässlichkeit für die zu pflegenden Menschen in Deutschland und für ihre Angehörigen. Das System steht massiv finanziell unter Druck. Wir haben eine Verdreifachung, sehen wir, der zu Pflegenden in Deutschland. Heute rund 6 Millionen, vor 20 Jahren waren es noch 2 Millionen. Wir werden Einsparungen vornehmen müssen. Einnahmen und Ausgaben müssen in eine Balance gebracht werden. Wir werden zum Beispiel das Begutachtungssystem ändern und es zielgenauer ausgestalten. Der allgemeine Beitrag bleibt stabil bei 3,6%. Der Kinderlosenbeitrag steigt um 0,3. Bei der Beitragsbemessungsgrenze werden wir nicht wie vorgesehen um rund 1.000 Euro hochgehen, sondern wir gehen auf das Niveau GKV, der gesetzlichen Krankenversicherung, also um 300 Euro nach oben.
2: Soweit der Gesundheitsminister Carsten Linnemann. Es wird also teurer für Gutverdiener und für Menschen ohne Kinder. Und für Gutverdiener ohne Kinder wird es gleich doppelt teuer. Und das war es dann auch schon mal wieder mit den groben Reformideen. Ralf, was hältst du davon?
5: Ja, also ein ganz großer Wurf. Wir erleben inzwischen eigentlich täglich Showdown in der Koalition. Nur es wird halt liebevoll bemäntelt. Es wird jetzt eine Kommission eingesetzt. Wir kennen ja Kommissionen und wir wissen auch, was daraus geworden ist. Nein, jetzt gibt es eine neue Kommission, diesmal zur Pflege. Und die SPD hatte vorher moniert, dass die Pflegereform ja nicht einfach nur ein Kürzungsfestival sein darf. Und das Interessante daran ist, dass bei der SPD das Kürzen von Besserverdienergehältern keine Kürzung ist, sondern das ist ja eine neue Umschichtung der Finanzierung. Also wenn die Beitragsbemessungsgrenze um 300 Euro steigt, analog zur gesetzlichen Krankenversicherung, dann ist es schon der zweite Posten, der im oberen Gehaltsbereich einfach mal ansteigt. Da ist jetzt von den Entlastungen der Einkommenssteuerreform überhaupt nicht mehr die Rede, sondern du kriegst einfach einen Riesenbatzen drauf. Wenn du kostenlos Mitversicherte hast, wirst du jetzt auch mehr bezahlen müssen für die Pflege. Du musst auch mehr bezahlen für die gesetzliche Krankenversicherung. Also da geht's richtig nach oben. Und das ist aber keine Kürzung, weil es ja nur die Nettogehälter von Besserverdienern betrifft, die vielleicht irgendwo auch noch Leistung bringen. Die Union hatte ja früher mal den Slogan, Leistung soll sich wieder lohnen, aber ja nicht im oberen Bereich. Da bringt's nichts. Also ich versuche das jetzt hier ein bisschen mal in die ernsthaften Bahnen zu leiten. Was gestern beschlossen worden ist, ist ein Durchhalteprogramm der Finanzierung, wo man versucht, so ein bisschen was reinzunehmen. Im Übrigen auch noch 1,6 Milliarden aus dem Sondervermögen für Digitalisierung und Klima, wo man sich fragt, Digitalisierung der Krankenkasse, ist das jetzt eigentlich eine Investition? Kommt da irgendetwas zurück? Nein, wir verfrühstücken auch noch 1,6 Milliarden aus diesem Sondervermögen. Also tschüss Investition, das ist einfach eine konsumtive Ausgabe. Das Ganze ist eine Mogelpackung, aber das Wichtige für die Koalition ist Handlungsfähigkeit. Wir haben einfach mal gehandelt, egal was, und den Rest macht die Kommission. Bis Ostern soll dann Carsten Lindemann ein neues Konzept vorlegen und dann geht der Streit wieder los. Es ist einfach keine Einigung, weil sich diese beiden Koalitionäre nicht einigen können. Und dieses Spektakel sehen wir jetzt schon seit geraumer Zeit und wir werden es auch in nächster Zeit wieder sehen, weil man einfach grundsätzlich sich nicht eingestehen will, dass die Gemeinsamkeiten aufgebraucht sind. Und deshalb müssen wir jetzt tägliches Gerangel sehen, müssen Auftritte von Carsten Lindemann sehen, wo er, naja, ein bisschen zerknirscht irgendwie versucht, durch die Blume zu sagen, das ist alles noch nichts, wir haben irgendwas beschlossen. Aber und es ist ein Niedergang auf Raten, den wir jetzt wirklich täglich beobachten werden.
2: Und Julia, nochmal dich gefragt, wenn Beiträge steigen, aber die grundlegende Finanzierung weiter offen ist, wo bitteschön ist denn dann da eine Reform?
6: Also um es mal etwas biblisch auszudrücken, am schweren Atmen sollt ihr die Wahrheit erkennen. Wir müssen jetzt bald Reform. Schon das Atmen von Carsten Lindemann macht mir inzwischen Angst als Bürger, muss ich sagen.
5: Wobei das ja noch Reste von Ehrlichkeit sind.
6: Absolut, also, absolut. Aber das
5: ein glamouröser Präsentator hätte das Ganze als grandiosen Erfolg verkauft.
6: Das ehrliche Atmen von Carsten Lindemann, muss ich sagen, macht mir einfach Angst, weil in diesem Atmen hört man ja, wie desolat die Lage tatsächlich ist und dass natürlich exakt nichts gelöst ist. Ich muss einmal aber auch was Lobendes da sagen, dass Carsten Lindemann das Ding irgendwie ins Kabinett bekommt. Hat, ist schon ein diplomatischer Erfolg. Ein diplomatischer Erfolg, kein struktureller Erfolg, kein Reformerfolg, aber ein diplomatischer Erfolg muss man ihm ganz klar lassen. Hätte ich auch nicht für möglich gehalten, habe ich auch gesagt, dass ich das nicht für möglich halte. Da lag ich falsch. Also, dass das ins Kabinett bekommen hat, absolut Chapeau. Ich glaube, da gab es einfach eine Einigung zwischen dem Bundeskanzler und Lars Klingbeil und Bärbel Baas, dass man es jetzt nicht an dem Punkt eskalieren lässt, sondern dass man, das ist sowieso das, was ich jetzt beobachte, man schiebt alles in den Morast. Man verschiebt alles in den Morast, in die Zähigkeit des parlamentarischen Alltags, wo Menschen dann vielleicht nicht mehr genau mitverfolgen, was tut sich da jetzt eigentlich, was ändert sich da jetzt eigentlich. Man versucht sozusagen aus dem Showdown, dem täglichen Showdown, den Ralf beschrieben hat, einen Abnutzungskrieg zu machen. Ja, also kein vom Duell zum Abnutzungskrieg. Das ist eigentlich die Regierungsmethode, bis es dann halt irgendwann zu Ende geht. Die zentrale Frage lautet ja hier, Habemus-Reform? Fragezeichen. Und die Antwort lautet nein. Es handelt sich mal wieder einfach um Sparmaßnahmen und Kürzungsmaßnahmen, die aber auch nicht im Entferntesten ausreichen, um die anstehende Insolvenzzahlungsunfähigkeit der Pflegekassen abzuwenden. 74 Milliarden Euro Ausgaben im Jahr, 8 Milliarden Euro fehlen im Moment. Nichts steigt in Deutschland rasanter als die zu Pflegenden, die Menschen, die gepflegt werden müssen. Die gehen so durch die Decke, dass Friedrich Merz das inzwischen als deutschen Zukunftsmarkt bezeichnet. Ja, haben wir später noch in der Sendung, hat er neulich aber auch schon gemacht, da wurde er gefragt, was ist die Industrie der Zukunft? Ja, da sagt er, ich glaube, der Preis war es von der ARD, Herr Bundeskanzler, heute haben wir die Automobilindustrie. Die ist weg, die haben sie ja verboten. Was ist die Industrie der Zukunft? Und der Bundeskanzler sagt, ja, die Pflege. Ja, also das muss man sich mal vorstellen, dass der Bundeskanzler inzwischen offen verkündet, wir werden keine Autos mehr bauen, aber bei der Pflege, bei den Alten und Gebrechlichen und Kranken, da sieht er richtig Chancen und davor holen wir am besten noch 400.000 illegale Afghanen ins Land, von denen wir uns dann einreden, das sind alles Pflegekräfte.
5: Nicht zu vergessen, dass die Kinderarchen und die Tafeln boomen in Deutschland. Das funktioniert nämlich
6: so. Und jetzt komme ich mal zu der eigentlichen Schlagzeile hier. Carsten Lindemann schafft Sommerferien für Pflegende ab. Das war jetzt nicht gegendert, sondern das heißt da tatsächlich so. Carsten Lindemann schafft Sommerferien für alle Pflegenden ab. Nur mal ein ganz kleines Beispiel aus dem, was da in dem Kleingedruckten versteckt ist, was, glaube ich, auch die SPD noch nicht entdeckt hat. Es gibt die sogenannte Verhinderungspflege. Die Verhinderungspflege bedeutet, ich bin gerade verhindert. Ich kann Mama oder Oma oder Papa nicht pflegen, weil irgendwann brauche ich dann auch mal Urlaub. 2 Wochen, 3 Wochen im Jahr muss ich mich einfach erholen. 49 Wochen pflege ich, nehme diese wahnsinnige Last auf mich, beeindruckende Menschen. Aber irgendwann kann ich auch nicht mehr. 2, 3 Wochen im Jahr muss ich mich dann mal erholen. Dafür gibt es bisher die sogenannte Verhinderungspflege. Das ist ein Budget von 3.500 Euro im Jahr. Die kann ich nehmen, 3.500 Euro, und sagen, für die 2, 3 Wochen, die ich mich jetzt erholen muss, habe ich dieses Geld, um eine Pflegekraft zu beschäftigen für, wie gesagt, 2-3 Wochen. Das ist jetzt gestrichen worden und ersetzt, überführt worden in das normale Pflegebudget. Das ist ein kleines bisschen aufgestockt worden. Und zwar, nehmen wir mal Pflegegrad 3, ich habe es heute Morgen rausgesucht, von auf 638 Euro. Das ist eine Aufstockung von 39 Euro. Monat sind im Jahr 468 Euro. Dafür sind aber 3.500 Euro gestrichen worden. Und ich darf dieses Budget immer nur monatlich abrufen. Ich kann es nicht ansparen. Ja? Das heißt de facto, die Leiste der Verhinderungspflege, dass ich 2 Wochen im Jahr als Mensch, der sich aufopfert, die Möglichkeit habe, mich zu erholen, die haben sie halt einfach gestrichen. Hat bisher noch keiner gemerkt. Wird man vermutlich in den nächsten Tagen merken. Besonders durch die Überschrift Carsten Linnemann streicht die Sommerferien. Das ist das, was hier, das ist nur eines von den Beispielen, die hier gerade passiert sind und die sich da drin verstecken. Das versteht natürlich niemand auf den ersten Blick, was Verhinderungspflege, weiß kein Mensch. Ja. Steht auch in Schriftgröße 4 ungefähr auf Seite 78. Findet erstmal gar kein Mensch. Wir schon. Wir können den Leuten nur sagen, wenn sie ihre Angehörigen pflegen und bisher gesagt haben, na gut, aber diese 2-3 Wochen im Jahr, da kann ich einfach aus, da muss ich mir mal keine Gedanken machen über Wenden, Wickeln, Waschen, Füttern, all diese Sachen, wie gesagt, die eine solche Aufopferungsbereitschaft sind, haben sie einfach gestrichen, haben sie einfach weggestrichen und überführt in ein Pflegebudget, was aber nichts anderes ist als eine Streichung. Also wovon Menschen dann eine Pflegekraft bezahlen, wenn sie sich mal 2-3 Wochen in Zukunft erholen wollen, können sie sich ab heute überlegen.
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The Promise You Made von Cock Robin bei News Radio. Es ist kurz vor 17 Uhr. Einen schönen Donnerstag. Ich bin Andreas Dorfmann. Der Countdown läuft. Gleich wieder News Live am Abend. Heute die Geburtstagssendung. Ein Jahr News Live am Abend von 17 bis 19 Uhr. Und darüber spricht Deutschland heute. Schwarzbuch Steuern. So wird das Geld der Bürger verschwendet? Und was bringt der Tankrabatt wirklich? Darüber spreche ich mit Alexander Kistler, Markus Held und Alex Broker. Die Hintergründe dazu von 17 bis 19 Uhr hier bei News, das Radio. Bleiben Sie weiter dran. Jetzt haben wir für Sie Bleeding Love von Leona Lewis.

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1: Es ist 17 Uhr. Guten Abend, meine Damen und Herren. Hier ist News live am Abend und zwar am Donnerstag. Heute ist der 1. Oktober und News live am Abend feiert seinen ersten Geburtstag. Und das 2 Stunden lang, nämlich bis 19 Uhr. Willkommen bei der 248. Bei der 248. Sendung News Live am Abend. Wahnsinn, ne? Und darüber spricht Deutschland heute Abend. Hi nun, in der Regierungskoalition Unionsfraktion setzt Bärbel Baas und die SPD jetzt massiv unter Druck. Sorgenkatalog der Bürger. Studie zeigt, dass die Menschen ganz anders denken als die Regierung und Schwarzbuch. Steuerverschwendung. Unfassbar, wofür der Staat das Geld seiner Bürger verschleudert. Meine Gäste heute Abend sind Alex Purucka. Herzlich willkommen, Alex.
2: Einen sehr schönen guten Abend. Ich freue mich wirklich bei dieser 248, bei dieser 248. Sendung mit dabei zu sein. Und du hast jede einzelne moderiert. Chapeau.
1: Das stimmt. Außerdem mit dabei Alexander Kissler.
3: Ja, ich gratuliere auch sehr herzlich. Das ist eine ganz, ganz große Leistung. Chapeau an Andreas, Chapeau all unseren Gästen und Chapeau natürlich vor allem, ich ziehe meinen Hut, unser Publikum.
1: Und ich sage herzlich willkommen, Markus Held.
4: Ja, schönen guten Abend und auch herzlich willkommen bzw. herzlichen Glückwunsch.
1: Ja, danke schön. Also diese beiden da, nämlich Alexander Kissler und Markus Held, waren auch die Gäste meiner ersten Sendung genau vor einem Jahr.
3: Völlig richtig, ja. Ich erinnere mich noch sehr dran, es ist so eine Floskel, wenn man sagt, ja, es ist, als wäre es gestern gewesen, aber es ist wirklich so. Wir standen hier, wir haben gemerkt, wir sind ja beide Pfälzer, also ein pfälzisches Duo zum Auftakt und man kann nur sagen, es stand mit diesem Pfälzer-Segen von Anfang an unter einem guten Stern.
4: Das ist ein gutes Thema für heute Abend, würde ich sagen.
1: Auf alle Fälle.
2: Du, ich muss noch eine Sache sagen, die Sendung läuft, das Catering nicht, die Tasse ist leer, ja, aber überhaupt kein Problem, es gibt ja da diese
4: unsere
2: alte Regel.
4: Unsere ist voll, siehst du?
2: Ja, siehst du? Je leerer die Tasse, desto voller die Sendung. Wir haben 2 Stunden.
1: Ich kann dir sagen, wir könnten jetzt 3 Stunden gebrauchen. Es ist so viel los. Ich bin Andreas Dorfmann. Bei uns gibt es immer das Wichtigste vom Tag, über das ganz Deutschland spricht. Wir steigen ein mit einer Breaking News. Die schwarz-rote Koalition zerlegt sich selbst. In einer Sitzung der Unionsfraktion sind heute deutliche Worte gefallen. Die SPD sei ferngesteuert. Merz ein Scheintoter. Noch gestern Abend hatte Kanzler Friedrich Merz erklärt, niemand solle an seiner Entschlossenheit zweifeln, Reformen umzusetzen. Aber schon heute Morgen flogen Merz mehrere Reformen um die Ohren. Zunächst stoppte das Kanzleramt die Zuckerreform und jetzt will die Union die SPD-Arbeitsministerin Bärbel Baas ins Visier nehmen. Sie solle endlich Reformen bei Rente und Arbeitsmarkt vorlegen. Darüber sprechen wir jetzt und auch nachher noch etwas länger hier bei News Live am Abend in dieser Jubiläumssendung. Also hier schon mal die erste Einschätzung. Ist das nur Theaterdonner oder rauchen jetzt wirklich die Colts in der Koalition, Alexander?
3: Ja, das ist mehr als nur Theaterdonner. Das ist Donner ohne Theater, möchte ich mal sagen. Es fliegen die Fetzen. Das vorhin gesagt, zerlegt sich nun die Koalition selbst. Die hat sich längst zerlegt. Das ist nur noch gemischtes Hack, würde ich sagen, was von dieser Regierungskoalition geblieben ist. Man sagt ja oft, wenn Partnerschaften scheitern, am Schluss dann, es waren die Gemeinsamkeiten aufgebraucht. Der Vorrat an Gemeinsamkeiten war aufgebraucht. Das Problem dieser Regierung, das sehen wir nun in erschütternder Klarheit. Es gab nie Gemeinsamkeiten bei dieser Regierung, abseits des gemeinsamen Willens zum Dienstwagen. Jetzt haben sie alle ihre Dienstwagen und je länger sie sich noch im Amt schleppen, umso länger haben sie auch dann Rentenanwartschaften, Pensionsanwartschaften sich erworben. Wenn man eine Gemeinschaft bildet und man hat kein gemeinsames, tragfähiges Fundament, dann scheitert das. Dann fällt diese Brücke, die erste kleinste Belastung schon nicht aus und diese Regierung schleppt sich im Prinzip vom Tag 1 nur noch dahin. Es wird ein schlechtes Ende nehmen mit dieser Regierung und man kann nur hoffen, dass nach dem Ende dieser Regierung noch genug von Deutschland übrig ist und dass die nachfolgende Regierung dann Deutschland wieder vor allem ökonomisch, aber auch was sozial angeht, wieder aufbaut. Deutschland ist zum Sanierungsfall geworden unter dieser Regierung.
1: Das Handelsblatt berichtet, dass die Union Druck auf die SPD ausüben will, um sie zu Reformen zu bewegen. Heißt das aber am Ende auch Reformen im Sinne der CDU, Herr Held?
4: Ja, das ist die große Frage, ob überhaupt die Koalition noch zu Reformen in der Lage ist. Da habe ich wirklich meine Zweifel. Und man beschäftigt sich ja nur noch mit einem Thema, man beschäftigt sich ja nur noch mit der AfD und seit 2 Wochen mit der AfD und mit der Linken. Und das ist ja schon bezeichnend, wenn man selbst keinen Elan mehr hat, keine Ideen mehr hat. Ich bin mir nicht ganz so sicher, ob man das intern in der Koalition tatsächlich so stark als Bruch empfindet oder ob da auch ein Stück Theater mit dabei ist, nach dem Motto, naja, jeder soll ein bisschen für sein Klientel jetzt auf die Pauke hauen. Also so habe ich auch Stimmen gehört aus den Fraktionen, dass man sagt, naja, wir müssen jetzt beide ein bisschen mehr Profil kriegen, nachdem wir beide nicht mehr so richtig vorkommen, sowohl Union als auch SPD. Also, aber die Ziellosigkeit, ja. Also es gibt ja diesen tollen Sechsteiler jetzt über die CDU. Da kann man ja wirklich so viel Inside lernen. CDU, ja. Inside CDU. Ja. Man kann ja so viel lernen, wie man es nicht macht. Also ich glaube langsam wirklich in dem Punkt, da ist keine Dramakultur.
2: Ich muss mich ganz kurz, lieber Markus, an dem Satz aufhängen. Wir müssen mal ein bisschen Profil kriegen.
4: Ja.
2: Die sind jetzt seit über 1,5 Jahren in der Regierung und reden jetzt darüber, wir müssen jetzt mal ein wenig Profil kriegen. Das ist doch absurd.
4: Ja.
2: Entschuldigung, es ist wirklich absurd und das sind die Floskeln, die auch ich als ganz normaler Bürger, als ganz normaler politischer Konsument nicht mehr hören kann. Jetzt müssen wir uns aber zusammenreißen, jetzt mal auf den Weg bringen, etc. Das funktioniert nicht mehr. Es ist wirklich over. Ist over.
4: Also das funktioniert ja schon länger nicht mehr. Aber wenn ich bei Inside CDU mir 4 Folgen angucke und nicht in einer einzigen Folge intern darüber diskutiert wird, was man inhaltlich machen müsste, sondern nur, wie man an der Macht bleibt, dann passt diese aktuelle Entwicklung, wie wir sie gerade diskutieren, leider zu der Situation und die macht Deutschland nicht besser, weil es geht nur noch um die Parteien und nicht mehr um die Bürger. Und das ist für mich extrem schlimm.
2: Zeigt einen innersten Blick, einen tiefen Blick ins Gedankengut, in die Seele. Und dieses Gedankengut, das war ja schon immer vorhanden. Jetzt wird es aber, du hast es öffentlich ja gerade zitiert, nochmal so richtig offenbar, auch mit so einer schlechten Doku, da sieht's dann der Letzte.
4: Ich kann ja, die Doku übrigens, ist gut, dass die Leute es mal mitkriegen.
1: Ich kann da übrigens nur Kissler Kompakt empfehlen, was diese Doku betrifft. Unbedingt anschauen auf dem Kanal Kissler Kompakt. Sensationell.
3: Da geht es um Amthor, genau. Mir fiel vorhin nur ein. Philipp Amthor, ja, muss man nicht kennen. Ein Strandkorbbesitzer aus Mecklenburg-Vorpommern. Aha. Mir fiel vorhin nur auf, ich habe jetzt Folge 370 Kissler Kompakt, du heute 248. Also
1: genau.
3: Nächstes Jahr wirst du mich vermutlich überholt haben. Also ich muss jetzt wirklich Schritt halten mit Dorfmann.
1: Das liegt aber nur daran, dass wir 4 Sondersendungen noch hatten. Ne? So, okay, gucken wir nochmal rein. Alexander, also konkret will man die Reformideen zur Einkommensteuer von Lars Klingbeil blockieren. Kann das denn überhaupt funktionieren, Alexander?
3: Na, die Frage ist, was kann überhaupt noch funktionieren in dieser Regierung? Man setzt sich zusammen, danach geht man vor die Presse und sagt, wir haben Einigung erzielt. So war es in der Pressekonferenz nach dieser gescheiterten Klausur in der Villa Borsig, so war es nach diesem Rentenpaket, von dem man angeblich, weil es ein Gesamtkunstwerk sei, kein Jota wegnehmen kann, das liegt nun wieder zerschreddert und offen auf dem Tisch des Hauses. So war es bei der Zuckersteuer, auf die wir noch zu sprechen kommen, die nun durch ein Veto aus dem Bundeskanzleramt gestoppt worden ist. Also Vereinbarungen, ich möchte es nicht Reformen nennen, aber Vereinbarungen, wie man dem Staatssäckel noch ein bisschen mehr Geld geben kann. Das waren so die Vereinbarungen und die werden nun wieder aufgemacht. Und deswegen sagt natürlich die eine Partei, wenn du mir mein Spielzeug wegnimmst, dann nehme ich dir auch dein Spielzeug weg. Das ist wirklich so wie im Sandkasten, muss man sagen. Du machst mir meine Burg kaputt, dann habe ich hier noch mein Hackebeilchen und mach auch noch deine Burg kaputt. Das ist nun das Level. Deutschland ist zum Sandkastenspiel geworden und es wird jetzt hier wieder mit einer Vetomacht gedroht. Mhm. Natürlich, es muss geeint in den Bundestag. Man darf nie vergessen, diese Regierungskoalition hat eine Mehrheit von 12 sitzen. Und beide Fraktionsspitzen bekommen Druck von ihren Abgeordneten. Das und das und das und das ist in meinem Wahlkreis sehr, sehr wichtig. Beispielsweise Schaumweinsteuer oder Zuckersteuer belastet die Betriebe in meinem Wahlkreis. Da darfst du nicht zustimmen. Und dann wissen natürlich beide Fraktionsspitzen 12 Stimmen Mehrheit. Das sind vielleicht 2 krank, 5 sind abspenstig, 4 feilschen noch und dann will man natürlich mit einer solch dünnen Basis nicht ins Parlament gehen. Also es ist durchaus möglich, dass auch nur diese neuen sogenannten Reformpläne oder mittelneuen Reformpläne, was die Einkommenssteuer angeht, nun nicht mehr durch den Bundestag gehen werden, nicht mehr im Kabinett verabschiedet werden. Es kommt von Klingbeil, es geht darum, die Leute mehr zu belasten und die CDU ist momentan so verzweifelt, es gibt Umfragen von 18-19%, dass sie sagt, egal, was wir nehmen, um die Leute mehr zu belasten, sei es Schaumweinsteuer, sei es Zuckersteuer, sei es Einkommenssteuer, sei es Erbschaftssteuer, das können wir nicht mehr machen. Wir sind zwar schon ganz, ganz abgefahren, um ein Bild aufzunehmen, Alex, ganz abgefahren auf unserem Reifen. Wir haben eigentlich gar kein Profil mehr, aber wir möchten wenigstens noch bis zur nächsten Tankstelle kommen.
1: Und da wird's teuer. Trotz Tankrabatt. Kommen wir auch noch zu.
2: Oh ja.
1: Also das Handelsblatt meldete am Nachmittag, dass es hinter den Kulissen der schwarz-roten Bundesregierung kracht. Wir sprechen darüber auch nochmal in der zweiten Stunde. Ja, heute haben wir zwei, also nach 18 Uhr. Da sprechen wir dann ganz ausführlich nochmal drüber.
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1: Es ist 17.10 Uhr. Schön, dass Sie bei uns sind, egal ob im Radio, YouTube oder in unserer News-App. News Live am Abend. Die Geburtstagssendung, ein Jahr News Live am Abend. Und die Themen sind nach wie vor genauso wie vor einem Jahr, kann man sagen. Nämlich genau vor einem Jahr haben wir uns auch mit dieser Regierung beschäftigt. Also mit all dem, was man davor hatte. Ne? Deutschland hat übrigens Angst. Jetzt kommt hier das nächste Thema. Deutschland hat Angst. Aber offenbar vor ganz anderen Dingen, als uns die Reden der Bundesregierung vormachen wollen. Ganz oben auf der Sorgenliste. Steigende Preise, höhere Steuern, Migration und die Angst vor dem wirtschaftlichen Abstieg. Und der Klimawandel, was ist mit dem? Tja, gerade einmal Platz 20. Was sagt dieser engste Atlas über Deutschland aus und vor allem über die Politik? Darüber sprechen wir jetzt bei News Live am Abend. Seit 1992 wird der engste Atlas erhoben. 2026 ist das Ergebnis erstaunlich eindeutig. Wirtschaftlicher Pessimismus und politische Skepsis prägen das Bild. Wenn man sich diese Rangliste also nochmal ganz genau anschaut, ist Deutschland vor allem ein verunsichertes Land oder ein Land, dessen Bürger ziemlich genau wissen, wo sie ihre Probleme sehen, Alex?
2: Zunächst mal das Thema Angst. Darüber habe ich einen kleinen Artikel geschrieben auf unserer News-Homepage. Der lautete aus dem Gedächtnis, warum es mir Angst macht, dass immer mehr über Angst gesprochen wird. Uns wird eingeredet, wir haben Angst. Wird von der Politik immer gerne gesagt. Der neueste Frame ist jetzt, uns wird gesagt, wir sind ja alle verunsichert. Wir wissen natürlich, jeder weiß das, der sich ein bisschen mit Politik beschäftigt. Angst zu machen ist ein probates Mittel in der Politik. Wir haben es erlebt während der Corona-Pandemie. Angst vor Ungeimpften, Angst vor Ansteckung, Angst vor den Großeltern, Angst, Angst, Angst. Ich erinnere mich noch an die Worte von Michael Müller, dem damaligen Bürgermeister. Was ist es Ihnen denn wert, ein Pullover kaufen zu gehen? Ne? Das war die Angstmache während Corona. Angst führt in der Regel zur Akzeptanz beim Bürger über Maßnahmen, die er sonst nur widerwillig umsetzen würde. Das Gleiche erleben wir beim Klima, beim Thema Klimapanik, bei der Angstschürung vor der AfD. Also Angst soll Akzeptanz schaffen und den Druck auf die Bürger erhöhen. Nun hat die Politik natürlich ein kleines Problem. Die Bürger haben gar nicht vor dem Angst, was sie gerne hätten. Die haben ja gar nicht so viel Angst vor dem Klima. Was ist denn da los? Wir erzählen es doch den ganzen Tag in der Tagesschau. Wir predigen das von den Kanzeln. Warum haben die Menschen denn keine Angst? Und jetzt kommen die realen Ängste ins Spiel, die nichts mit dem zu tun haben, was uns die Politik einreden will. Und das ist die Beantwortung deiner Frage. Die realen Bedrohungen, die reale Angst, die erlebt man immer im persönlichen Umfeld. Und die größte Angst in diesem Land begegnet uns in der Form, dass am Ende des Geldes kein Monat mehr übrig ist. Das ist die größte Angst der Menschen. Davor haben diese Menschen Angst. Die haben Angst vor den Preisen an der Tankstelle. Die haben Angst davor, Lebensmittel zu kaufen. Die haben Angst vor der nächsten Stromrechnung. Also die größte Bedrohung ist aktuell die Angst ums Portemonnaie.
1: Das sagt Alex Puroka, News-Moderator, hier bei News Live am Abend, einer meiner drei Gäste hier im Studio und es kommen noch ein paar hinzu. Wir bleiben bei diesem Thema. 59% fürchten steigende Lebenshaltungskosten, 7 Prozentpunkte mehr als 2025. Die Studienautoren nennen Energie, Wohnen und Lebensmittel als besonders spürbare Preistreiber. Das ist inzwischen die zentrale Alltagserfahrung vieler Menschen. Wir erleben das ja genauso wie die Leute, die das in dieser Studie ja auch bestätigt haben. Ich arbeite, ich bekomme Rente oder Gehalt eben halt. Ich kann mir davon immer weniger leisten. Was ist denn eigentlich die Ursache? Das frage ich jetzt mal den ehemaligen Politiker Markus Held.
4: Die Ursache für die Unsicherheit und für die Angst ist mit Sicherheit nicht was, was irgendwo theoretisch im Raume wabert, sondern was ja mit den Erfahrungen der letzten Jahre, die die Menschen hier in Deutschland machen mussten, real zu tun hat. Wir haben seit Corona im Grunde immer wieder sich anschließende Ausnahmesituationen. Zunächst war es über Jahre hinweg Corona, dann haben wir den Krieg in der Ukraine, der uns angeblich auch bedroht. Also die russischen Streitkräfte sind auch kurz vor Berlin. Also wir müssen uns wehren. Dann kommt der Iran-Krieg, dann kommt die Teuerung an den Tankstellen. Die Menschen haben jetzt fast 10 Jahre lang im Grunde immer nur Teuerungen gehört und erlebt. Und deshalb ist es ja auch real, dass natürlich die Angst über die Ausgaben, die man jeden Monat hat, real sind und dass keiner auch in der Politik eine Tür zeigt, in der es besser werden kann. Das ist ja das Entscheidende. Deshalb wundert mich insofern, dass in der Bundesregierung niemand sagt, jetzt kommst du noch auf die 100 Milliarden Schulden nicht auch noch an. Jetzt machen wir wirklich mal eine Steuerreform, aber diejenige, die Arbeitnehmer stark entlastet. Also wenn ich in dieser Verantwortung wäre, dann würde ich ungeachtet von Schulden den Vorschlag machen, weil ich glaube, das wäre der einzige Weg, mit dem man noch bei den Menschen wieder mehr Vertrauen zurückgewinnen könnte.
1: Das sagt Markus Held, der ehemalige Bundestagsabgeordnete, früher in der SPD ausgetreten, aus der SPD sehr kritisch jetzt gegenüber der SPD. Und jetzt brauchen wir unseren Kommentator, nämlich News-Kommentator Alexander Kissler. 60% der Westdeutschen, das finde ich auch sehr interessant, 60% der Westdeutschen sorgen sich wegen steigender Lebenshaltungskosten. Im Osten sind es 53%, das passt nicht unbedingt zum alten Bild vom wirtschaftlich besonders frustrierten Osten. Was ist passiert? Ist die Abstiegsangst inzwischen mitten im wohlhabenden Westdeutschland angekommen? Also was sagt es, dass die Angst vor Krieg gar nicht so weit vorne vorkommt, sondern genau das, was ich gerade eben gesagt habe, nämlich diese Abstiegsangst, Alexander?
3: Ja, der Geldbeutel ist ein Angstbarometer. Man muss ja nur in den Geldbeutel schauen, um zu wissen, was kann ich mir heute noch leisten. Und je nachdem, wie viel ich mir heute leisten kann, umso viel kann ich mir auch für die Zukunft zurücklegen oder für die Zukunft planen. Das heißt, wenn der Konsum immer mehr auffrisst, habe ich immer mehr Möglichkeiten, mir ein Polster zu schaffen für später. Wir haben auch ein wachsendes Problem in Deutschland mit Altersarmut. Wir sehen hier gerade in Berlin viele alte Menschen, die eben die Mülleimer durchforsten. Die freuen sich, wenn sie 8 oder 25 Cent Pfand bekommen auf leer gedruckten Flaschen, die sie also ersammeln oder erbeuten, muss man sagen, ja, oder geschenkt bekommen. Wir sehen hier, die Abstiegsangst ist natürlich in der gesamten Republik längst angekommen. Man kann sagen, von einem etwas höheren Level ausgehend haben die Westdeutschen mehr Angst, ihren Status zu verlieren. Wir reden ja über diesen Angstatlas, Angstbarometer von der R&V-Versicherung, die das also jedes Jahr erheben. Auf Platz 1 eben die Sorge vor schwindender Kaufkraft und damit einhergehend vor sozialen Statusverlusten. Auf Platz 2 die Sorge vor Steuererhöhungen und Leistungskürzungen. Also auch Steuererhöhungen auf Platz 2, liebe Politiker, so ins Zuschaut. Es ist nicht so, dass die Deutschen Hosianna schreien, wenn die Steuern erhöht werden. Es ist nicht so, dass wir nur neidgetrieben sind und uns freuen bei jeder Steuererhöhung, die wir hören, weil wir immer dann denken, ja, uns trifft's ja nicht. Mhm. Steuererhöhungen, egal für welche Klientel, kommt in der Regel bei allen an, weil es ja das Gesamtvolumen dessen, was auf dem freien Markt und was zur Konsumtion möglich ist, reduzieren. Und auf Platz 3 dann die Sorge, dass der nach wie vor bestehende Zuzug an sogenannten Geflüchteten das Land überfordere. Das sind die drei großen Sorgen, also Inflation, Steuererhöhungen, Zuzug von Geflüchteten. Und das sind alles Alltagserfahrungen. Das ist der Nenner dieser drei, das sind Alltagserfahrungen. Ich gehe durch Deutschland herum und ich sehe, ich sage das mal ganz deutlich, Zugewanderte herumlungern. Ich habe mal den Begriff gelesen von den levantinischen Sitten. Ich zitiere das jetzt mal nur, also so eine Lungerkultur macht sich breit. Und dann fragt man sich, warum können die so gemütlich lungern oder chillen? Tja, weil jemand für sie zahlt, der eben nicht lungert, der nicht chillt. Wir. Das ist genau das, was die Überforderung ausmacht. Und dann habe ich mit dieser Überforderung, die ich gezwungen werde, weil ich Steuer zahle, gleichzeitig noch die Erfahrung, dass mir selber das Geld, wie du ganz zu Recht sagst, Alex, am Ende des Monates nicht mehr reicht. Und das verunsichert eine Bevölkerung wirklich. Es sind abstrakte Gefahren, über die wir von der Regierung aufgeklärt oder instrumentalisiert werden. Ja. Klimawandel, Kriegsangst sind abstrakte Gefahren. Ich will dir nicht ins Lächerliche ziehen, aber die sind sehr abstrakt. Aber konkret ist die Erosion der Sicherheit im öffentlichen Raum. Konkret ist der Kaufkraftverlust. Konkret ist das Schwinden der Vermögen, das ich zur Verfügung habe.
4: Ja. Und das ist ja auch real, wenn ich das nur ganz kurz ergänzen darf. Wir haben ja eben gerade über die Region gesprochen im Südwesten, Baden-Württemberg, aber auch Rheinland-Pfalz. Wenn man eine BASF sieht, in der ein Chemiefacharbeiter auch mal locker 80.000 bis 100.000 Euro verdient hat. Das ist eine Generation, die jetzt in Rente ist, die noch eine Betriebsrente hat. Aber die Jungen, die Arbeitsplätze gibt's gar nicht mehr für die jungen Leute, weil natürlich die Industrie durch die Politik und die Ereignisse der letzten Jahre abgewandert ist. Diese Arbeitsplätze gibt's in dieser Form immer weniger in Deutschland. Und ich bin sowieso überrascht darüber, dass es politisch so wenig thematisiert wird, weil es eine direkte Auswirkung hat. Wenn man den Barometer sich anguckt, um Wolfsburg herum, bei VW, um Ludwigshafen herum, wo die Chemiestandorte sind, dort sind die realen Einkommen in den letzten 10 Jahren extrem eingebrochen. Teilweise um mehr als 50%.
1: Wir sprechen über die Ängste der Deutschen hier bei News Live am Abend. Schön, dass Sie mit dabei sind. Heute unsere Geburtstagssendung. Ein Jahr News Live am Abend. Schön, dass Sie jetzt schon dabei sind, denn wir sind hier heute 2 Stunden lang. Die brauchen wir aber auch ganz dringend. Ja. Die Sorge der Menschen betrifft nicht irgendeine abstrakte Inflationsrate. Die Studie verweist auf 3 Bereiche, die jeder ständig erlebt. Energie, Wohnen, Lebensmittel. Ist genau das politisch so gefährlich, dass Menschen die wirtschaftliche Lage nicht aus einer Statistik kennen, sondern jeden Morgen beim Bäcker, beim Einkaufen, bei der Miete und bei der Stromrechnung erleben, Alex?
2: Ja, für die Politik ist es mit Sicherheit gefährlich, weil mein lieber Kollege Alexander Kissler hat es ja gesagt, man redet in der Politik aktuell gerne über abstrakte Gefahren. Na, man hält die Leute somit am Laufen im Angsthamsterrad. Man redet über abstrakte Gefahren. Was interessiert mich das Klima in 100 Jahren? Na, und es ist natürlich für die Politik durchaus gefährlich, wenn eine Realitätseinsackung stattfindet, eine massive Realitätseinsackung, die wir jetzt erleben. Und der normale Bürger, der misst seinen Wohlstand nicht in irgendwelchen Statistiken, der normale Bürger, der misst seinen Wohlstand im Portemonnaie. Und wenn sich dann, wie noch vor 2, 3 Jahren, ein Robert Habeck hinstellt und sagt, ja, der Wirtschaft geht's nicht schlecht, die Zahlen sind nur schlecht, das kannst du den Menschen mittlerweile einfach nicht mehr erzählen. Und das Problem, was beim Bürger mittlerweile ankommt, immer deutlicher ankommt, ist, dass die Politik ihr Wohlstandsversprechen nicht mehr einlösen kann. Und das Wohlstandsversprechen, das war, euch geht's gut und euren Kindern wird's verkürzter Form noch besser gehen in kommenden Generationen. Das ist das Problem. Das heißt, nicht mehr Wohlstand für alle, sondern mehr Belastung und mehr Steuern für alle. Und das ist die Rechnung, die die Politik natürlich kriegt in Form eines massiven Vertrauensverlustes. Da reden wir noch sicherlich drüber. Warum wandern die Menschen denn zu den sogenannten Rändern ab? Ja, weil die sogenannte Mitte sie nicht mehr befriedigen kann. Und ein massives Ungerechtigkeitsgefühl, was immer größer wird. Und das kannst du einfach auch nicht mehr wegreden.
1: Ja, hier, gucken wir uns doch mal an. 53% fürchten Steuererhöhungen oder Leistungskürzungen. Meistens gibt's ja beides. Jeder zweite Befragte fürchtet, dass Wohnraum unbezahlbar wird. Haben wir auch, gerade in den Großstädten. Damit liegen 4 der 5 größten Ängste unmittelbar oder mittelbar im Bereich Geld, Wirtschaft und staatliche Belastung. Ist das die eigentliche Botschaft dieses Ängsteatlas? Die Deutschen fürchten weniger die große abstrakte Katastrophe als den schleichenden Verlust ihres eigenen Lebensstandards erhält.
4: Ja, selbstverständlich. Es ist natürlich auch Ausguss eigentlich der Wahlergebnisse der letzten Monate, die das ja auch zeigen. Also jetzt, ohne das bewerten zu wollen, die Frage, ob Wohnraum immer teurer wird, hat in Berlin natürlich eine Partei nach vorne gebracht, die den Leuten erzählt hat, wenn ihr uns wählt, könnt ihr künftig billig mieten oder braucht gar nichts mehr zu zahlen, um es ganz vereinfacht zu sagen. Das zeigt umgekehrt natürlich auf der einen Seite auch die Frage der Bildung, auf der anderen Seite aber natürlich auch die Frage, wie verzweifelt muss jemand sein, um sich dann daran zu klammern, an solche Versprechungen. Aber das zeigt natürlich, dieser Ängsteatlas, dass man nicht mehr weiß, wie die Zukunft zu bewältigen sein wird, wenn diese Kosten immer höher werden und wenn gleichzeitig der Staat, weil er seine ganzen Ausgaben, die ja jährlich höher und höher werden, nicht mehr befrieden kann und versucht dann jedem noch tiefer in die Tasche zu greifen. Und auch da wundert es mich sehr, dass auch in der Realpolitik, egal von welcher Partei, von rechts bis links, von extrem rechts bis extrem links, nicht viel stärker die Frage und dieses Thema diskutiert wird, wie stark dieser Bundesfinanzminister Deutschland neu verschuldet. Wir haben zu Zeiten von Schäuble, als ich im Bundestag war, viel über neue Verschuldung gesprochen und diskutiert. Auch bei Weigel brauchen wir nicht reden, die Sonderlasten der deutschen Einheit über fast 20 Jahre hinweg. Aber das ist alles nicht vergleichbar gewesen mit dem, was wir jetzt an neuen Schulden aufnehmen. Und wir hatten in den früheren Jahren wenigstens Gegenwerte, weil vor allem investiert wurde. Schulden wurden gemacht, um Investitionen zu tätigen, in Brücken, in Autobahnen, in Schienen etc. Jetzt werden ja Schulden aufgenommen in astronomischer Höhe, die keinen Gegenwert für den Bürger haben. Und das ist aus meiner Sicht die Katastrophe. Und das merken die Bürger, dass nichts passiert und sich nichts im Land verbessert, obwohl so massiv Schulden aufgenommen werden. Und ich glaube, da muss man politisch gegen
2: angehen. Insbesondere für Rüstung. Und Rüstung ist keine Investition. Wenn die Panzer in der Garage stehen, dann bringen die keinen Return of Invest.
4: Genau.
2: Ganz verkürzt gesagt.
4: Richtig.
1: Und es geht weiter mit den Horrorzahlen. Fast jeder Zweite. Achtung, ich fange nochmal an. Das muss man ganz laut sagen nochmal. Und deutlich. Deutlich, Dorfmann. Ja. Fast jeder Zweite hält die Politik für überfordert. 48% fürchten, dass die Politik ihren Aufgaben nicht gewachsen ist. 6 Prozentpunkte mehr als vor einem Jahr. 6 mehr als vor einem Jahr. Vor einem Jahr, als wir angefangen haben hier mit News Live am Abend. Die Studie spricht ausdrücklich von einem deutlichen Vertrauensverlust. Kann man nicht anders sagen. Also, na, wie ist denn das eigentlich? Das ist doch mehr als Unzufriedenheit mit einer einzelnen Entscheidung. Wie gefährlich wird es für eine Regierung, wenn fast jeder Zweite grundsätzlich daran zweifelt, dass Politik die Probleme noch lösen kann, Alex?
2: Ja, was heißt gefährlich? Also da greift ja irgendwann die Demokratie und es wird dann irgendwann abgewählt. Das wäre der Idealfall. Aber ich zweifle daran, dass die Politik überfordert ist. Ich glaube, die Politik hat schlichtweg ganz andere Agenten. Die interessiert sich gar nicht wirklich für uns. Das heißt, der Eindruck täuscht nicht natürlich, also der Eindruck täuscht beziehungsweise, dass die Politik überfordert ist. Also die Agenten, die wir hier natürlich täglich erleben, die auch immer wieder propagiert werden, das ist natürlich die unsägliche Energiewende, das ist das Allerwichtigste, ja, um der Klimakrise zu entgehen. Die Energiewende, die uns im Übrigen in den Ruin treibt, das ist Teil der Agenda. Natürlich auch große Agenda, wir erleben es immer wieder in den großen außenpolitischen Ansprachen von Friedrich Merz. Die Ukraine, die Ukraine, die Ukraine und irgendwann kommt dann Europa und ganz hinten kommt dann auch mal Deutschland. Und natürlich auch die Agenda Green Deal etc. Also der Fokus hat sich im Grunde verschoben. Der Fokus hat sich im Grunde völlig verschoben. Der Bürger gilt nur noch als Stimmvieh beziehungsweise als Steuergeld. Lieferant und diese Politikerkaste, die da aktuell regiert, die wird daran auch nichts ändern. Man wird im Grunde genauso weitermachen. Deswegen nochmal, ich glaube nicht, dass die Politik wirklich überfordert ist. Sie hat nur einen ganz anderen Fokus und der Fokus liegt nicht auf dem Bürger.
1: Ich muss kurz fragen bei Alexander Kissler, explodierst du gleich oder?
3: Nee, ich explodiere nicht. Ich finde, es kommt halt beides zusammen. Einerseits haben wir sehr wohl objektiv sehr, sehr, sehr, sehr viele überforderte, unterqualifizierte Politiker. Also Wir haben wirklich ein extremes Kompetenzproblem im Bundestag, In den Landtagen. Ich schaue mir so viele Bundestagsdebatten an. Wer kann denn da noch einen geraden Satz aussprechen?
4: Bis in viele Kommunen.
3: Oder? Bis in die Kommunen. Sie jetzt noch besser beurteilen als ich. Also wir haben schon auch ein Problem, dass immer stärker überforderte Menschen in Entscheidungspositionen kommen, denen es einfach an den geistigen Kapazitäten fehlt, zu überblicken, was sie da entscheiden.
4: Da bin ich dabei. Aber auch an der Praxis häufig.
3: Auch in der Praxis,
4: die praktischen Probleme nicht, weil sie die ja nie gelebt haben. Entschuldigung.
3: Insofern ist es schon eine Gemengelage und ich glaube, dass der

0: Hauptblase hier.
1: Genau, Hauptblase. Ne? Ja. Die Brandmauer soll einen Machtwechsel außerhalb dieses monolithischen Machtblockes verhindern. Und das ist, glaube ich, das große Problem. Und wenn Menschen überfordert sind, wenn Menschen scheitern, muss man sie abwählen können. Demokratie heißt nicht wählen, Demokratie heißt abwählen. Ja. Und dieser Punkt, glaube ich, steht uns bevor. Es wird ein Schock der Erkenntnis sein. Ich hoffe, ein heilsamer Schock.
2: Aber ja, Migration. Ganz kurzer Satz noch dafür. Die Brandmauer gepaart mit dem Peter-Prinzip. Das ist denn im Prinzip auch wirklich fatal. Und natürlich habt ihr recht, ich möchte diesen Satz noch ergänzen, dass es auf den unteren Ebenen, ich sag's mal so banal, natürlich viele inkompetente Menschen in der Politik gibt. Aber die großen Entscheidungen, die werden doch auf der Kommandobrücke, falls ich da was vergessen habe, gefällt. Und da glaube ich eben an die anderen Agenten, die Unfähigkeit steht da auch nochmal drunter, vieler Politiker.
0: Du kannst gleich weitermachen, Alex. Ja. Also Migration bleibt ganz oben. 52% fürchten eine Überforderung des Staates durch die Zahl der Geflüchteten. Die Sorge ist gegenüber 2025 sogar gestiegen, obwohl die Zuwanderung angeblich ja zurückgegangen ist. So, jetzt bist du dran.
2: Oh ja, bitte.
0: Wie erklärt man diesen scheinbaren Widerspruch, Alex Purucka?
2: Naja, also die Zahlen, die sind, das muss man auch nochmal sagen, das haben wir auch bei News Live schon oft thematisiert, auch aufgrund äußerer Umstände zurückgegangen. Die sind nicht auf Basis einer völlig neuen Migrationspolitik, auf mehr Grenzkontrollen oder den paar Abschiebeflügen, die da stattgefunden haben. Deswegen sind die Zahlen nicht zurückgegangen. Deswegen wird es ja im Grunde genauso weitergehen. Das ist, glaube ich, das, was die Leute spüren. Auch wenn die Tagesschau ja gerne mit diesem Leuchtturmprojekt, es wurde oft gesagt in letzter Zeit, die Migrationszahlen sind zurückgegangen, wenn die damit natürlich ganz massiv und auch all die anderen angeschlossenen Medienanstalten nach draußen gehen. Wir erwarten in diesem Jahr, wenn ich jetzt richtig recherchiert habe, auch wieder samt Familiennachzug rund 200.000 Menschen, die in unser Land kommen. Zu großen Teilen wahrscheinlich illegal. Und dann nochmal, um mit den Worten von Katrin Göring-Eckardt weiterzumachen, die ja mal gesagt hat, dieses Land wird sich verändern. Ich freue mich drauf. Ich glaube, dass ganz viele Menschen in diesem Land sich nicht mehr freuen und sich immer weniger freuen. Und es bleiben die Probleme und deswegen dieser Widerspruch als Substrat der Migranten, die sich nicht integrieren wollen. Und das merken die Leute natürlich. Und deswegen sagen die, es hat sich nichts verändert und es wird sich auch nichts verändern, ob hier 20.000, 30.000 mehr oder weniger kommen. Also es wird dabei bleiben.
0: Die Deutschen haben sehr konkrete Sorgen. Kann ich mein Leben noch bezahlen? Eine der ganz, ganz großen Fragen. Wie weiter mit der Migration? Auch eine große Frage. Mehr dazu lesen Sie in unserer News-App. Wir haben 17.31 Uhr. Bei News gibt es seit letzter Woche eine neue Sendung. Zwei Helle mit Waldemar Hartmann und Gunnar Schupelius. Mit Waldi und Gunnar habe ich vor der Sendung über ihre neue Show gesprochen. Hier ist News Live am Abend. Wir feiern Geburtstag. Ein Jahr gibt es diese Sendung hier. Wahnsinn. Am 1. Oktober 2025 sind wir gestartet. Bei News gibt's aber niemals Stillstand. Nee. Wir schlafen nicht. Hier gibt es ständig etwas Neues. Neue Sendungen, neue Formate. Und jetzt habe ich zwei bei mir. Nämlich zwei Helle. Auf der einen Seite Waldemar Hartmann. Waldi, herzlich willkommen. Reporterlegende.
3: Servus Andreas, freue mich sehr.
0: Und Gunnar Schupelius, auch oft Gast hier bei News Live am Abend, News-Kolumnist. Herzlich willkommen, Gunnar.
4: Dankeschön, freut auch mich sehr.
0: Ihr habt eine neue Sendung. Ich habe das...
4: Tatsächlich, ja?
0: Ja, ich habe das auch tatsächlich mir letzte Woche schon, da ging es nämlich ganz plötzlich los, angeschaut.
4: Ich habe die Ehre, mit Waldi in einer Sendung sein zu dürfen.
0: Ja, das ist Wahnsinn. Das
4: macht Spaß.
0: Also, was macht ihr denn? Also, zwei Helle, das erinnert ja ein bisschen an Bier, aber es ist natürlich bei uns...
4: Hell im hier Kopf, oben, ne? Hell genau. Im Kopf sind wir, nicht Waldi? Was meinst du?
3: Ja, ich habe Gunnar mir als den Kandidaten rausgesucht, weil er mein Lieblingskandidat war. Ich wollte das machen. Ich habe das Julian Reichelt schon vor ein paar Monaten vorgeschlagen, weil alle anderen das auch machen, auf die Woche zurückblicken und die Politik nochmal mit der Lupe durchsuchen und draufgehen. Und das war die Idee. Da brauchte ich aber einen dazu und dann natürlich Gunnar, einen erfahrenen alten Fahrensknecht. Wir beiden Alten wissen halt auch, worüber wir reden.
4: Das ist lange Erfahrung.
3: Und dann haben wir uns als Location, sagt man es ja jetzt auf Hochdeutsch, eine richtige Wirtschaft ausgesucht, nämlich am Gendarmenmarkt, das Augustiner.
4: Augustiner.
3: Ja, da sitzen wir. Und, ja, im Übrigen. die sind ja auch bekannt für ihr Helles. Und deswegen hat dieser Titel natürlich wunderbar gepasst. Zwei und Helle aus dem Augustiner.
4: Also dabei bin ich nur der Zweithellste, das muss ich gleich sagen. Ja, also
3: wir treten aber
4: auf jeden Fall der Hellste.

0: hier.
1: Wir treten in keinen, wir treten in keinen Wettbewerb.
0: Und das Augustiner ist das beste Bier, glaube ich, überhaupt. Also ja, also damit hängt es schon mal
2: an. Also man merkt, ja? Es geht tatsächlich um ein bisschen Stammtisch, ne? Das kann man schon so sagen.
1: Ja.
2: Also zwei Helle dazu und mehr als zwei helle Themen. Was ist denn der Schwerpunkt bei euch?
0: Also wir lassen die Woche Revue passieren. Und sagen uns beiden, wir sitzen vorher zusammen, Walli und ich, sagen, was war das Wichtigste oder was haben die Leute so richtig, was hat die so richtig interessiert an der Politik oder was haben sie nicht verstanden? Und dann versuchen wir darüber so ein bisschen zu sprechen und das ein bisschen aufzuklären. Das geht ganz gut, oder, Walli?
1: Weil wir eben die Erfahrung mitbringen und ein alter Spruch von mir, Erfahrung gibt es nicht im Crashkurs. Und wenn wir beide ja jeweils um die 50 Jahre schon im Geschäft, nämlich im journalistischen Geschäft, da drauf schauen, dann schauen wir vielleicht auch ein bisschen anders drauf als junge Hirsche, die schnell fliegen, aber nicht so direkt drauf schauen. Und das hat geklappt beim ersten Mal mit großem Erfolg. Und dieses Mal in der Woche, wenn ich schon einen kleinen Überblick geben darf, kümmern wir uns natürlich um unseren Bundespräsident. Frank-Walter, der Spalter, hat wieder zugeschlagen und hat eine große Gruppe deutscher Wähler als Vulgärdeutsche bezeichnet. Darauf wollen wir richtig drauf schauen.
0: Das klären wir, ob auch wir beide da gemeint sind.
2: Ja. Ne? Also die Vulgärdemokraten. Ne? Ja, das ist ja natürlich ein geflügeltes Wort. Also freitags geht's immer los. Ab 12 Uhr kann man das sehen. Bei YouTube zum Beispiel, auf unserer Homepage news.de, News-App und auch bei News Radio gibt es euch dann mit den. Ja, da kann man den Bierkrug oder die Bierkrüge nicht sehen, aber hören, man kann hören. Die beiden Hellen dann sehr hell hören. Natürlich, also wenn man sich am Sonntag in die Kneipe setzt, ne, oder in dem Fall ist es bei uns ja am Freitag, dann ist man ja gut drauf. Aber bei all den Themen, die wir hier so haben, wie behält man da die gute Laune? Also wirklich, braucht man dafür das Bier, um einigermaßen dann noch darüber lachen zu können? Denn die Sachen sind ja eigentlich gar nicht zum Lachen, sondern die sind ja eher zum Weinen. Das sind auch ganz ernste Themen, die ganz tief in das Leben der Menschen eingreifen.
1: Ganz ehrlich, wir produzieren nicht gute Laune, weil wir gute Laune produzieren wollen. Wir sehen es vielleicht ein bisschen mit Schmunzeln und nicht mit ganz diesem echten Bierernst, obwohl beim Bier. Aber das ist jetzt keine leichte Plauderei. Wir gehen da schon in die Tiefe. Also wir langen dann drauf und wenn es nötig ist, hauen wir auch mit der flachen Hand in die Spinatschüssel.
0: Und Gespräch ist ja auch immer wie eine Therapie. Also man lässt es nochmal Revue passieren, was passiert ist. Und das ist erholsam, oder? Das ist ganz schön und ich hoffe auch für die Zuschauer und Zuhörer, gehe ich mal von aus.
2: Auf alle Fälle ist es sehr spannend, nochmal die Woche Revue passieren zu lassen und in einer etwas anderen Form, nicht so klassisch wie hier im, ich sage jetzt mal ein altes Wort, das kennst du auch noch, Zeitfunk, wo man sich mit den aktuellen Themen beschäftigt. Also das auch, das ist ja durchaus auch eine Unterhaltungssendung. Wir versuchen ja alles unterhalten zu machen, aber das ist ja durchaus auch ein Unterhaltungsformat, oder Gunnar?
0: Ja, natürlich, klar, deswegen haben wir es ja auch so platziert. Also wir sitzen in der Kneipe beim Augustiner und das ist ein Gespräch, aber es soll nicht oberflächlich sein. Also wir wollen schon, dass die Leute, die zuhören oder zuschauen wollen, auch was erfahren aus der Woche nochmal. Vielleicht auch, was sie selbst bewegt hat und sagen, aha, ja, stimmt, zum Beispiel bei dem Fall, wie der Bundespräsident jetzt eine große Wählergruppe als Vulgärdemokraten bezeichnet, dass sie uns sagen, oh ja, genau, da habe ich mich auch aufgeregt, was meint der Walli, was meint der Schupelius und so. Und das ist so ein bisschen in etwas leichterer Form rübergebracht.
1: Und jeder bringt noch etwas ein, seine ganz persönliche Note. Bei Gunnar ist das der Ärger, das hat er 25 Jahre in der BZ in Berlin gemacht. Und ich habe ja auf News den Tor der Woche und habe jetzt aber am Freitag bei zwei Helle aus dem Augustiner die Rubrik das Eigentor der Woche. Und das ist dann eher mit leichter Feder gedacht.
2: Wir können aber noch nicht verraten, wer es dann morgen
1: wir
2: sein
1: könnten
2: wird.
1: Könnten schon, aber ich mach's nicht.
0: Ja, genau. Das geht erst morgen.
2: Ich wollte nochmal nachbohren, aber nicht mal das ist vielleicht als Geburtstagsgeschenk für mich, weil wir ja heute hier Geburtstag haben, ein Jahr News live am Abend. Nein, ich glaube, ich krieg da nichts raus. Ich sehe deinen Blick, Walli.
1: Andreas, ein Eigentor als Geburtstagsgeschenk.
0: Also ihr habt hier Geburtstag im Radio und wir werden geboren gerade, ne? Also passt ja wunderbar zusammen. Herzlichen Glückwunsch ans News Radio.
1: Ja, herzlichen Glückwunsch.
2: Ja.
1: Ohne Geschenk in dem Fall.
2: Ihr seid ein großes Geschenk. Danke. Dass ihr vorbeigeschaut habt und dann morgen ab 12 Uhr abrufbar bei YouTube, News App, news.de. Es gibt natürlich auch Social Media, wird eine ganze Menge gemacht. Waldi ist übrigens auch ein Spitzenmann mit eigenem Social Media auf X, ne? Da, ich verfolge das immer, was du da so schreibst. Gunnar auch, wir sind da alle eigentlich, ne?
1: Ich muss dir sagen, ganz kurz nur, ich habe ein Leben lang Social Media abgelehnt. Ich habe gesagt, das sind eher asoziale Medien. Und seit Weihnachten habe ich dann plötzlich mal reingeschnuppert. Und jetzt bin ich Junkie.
0: Aha, kann ich verstehen.
2: Also, diese Sendung natürlich auch bei News, das Radio. Und ich sag mal herzlichen Dank an Gunnar Schupelius und an Waldi Hartmann. Viel Spaß bei eurer Sendung, bei der Produktion morgen früh.
0: Gerne, danke. Bis morgen. Ne?
2: Da gehen wir doch mal vorbei, ne?
3: Selbstverständlich.
2: Oh, ja, mal her mit dem Bierchen, ne? Ja, wie gesagt, das Gespräch haben wir vor der Sendung aufgezeichnet und jetzt sind wir wieder live mit News Live am Abend. Heute 2 Stunden lang von 17 bis 19 Uhr News Live am Abend. Ein Jahr. Wir feiern also Geburtstag. Ich bin Andreas Dorfmann, freue mich sehr, dass Sie so zahlreich zuschauen und zuhören. Es ist unglaublich, es ging so schnell mit den Zahlen nach oben und da sind wir wirklich alle hier, Redaktion, Technik und wir eben halt hier auch vor den Kameras und vor den Mikrofonen sehr dankbar. Ich sollte vielleicht nochmal sagen, wer alles bei mir im Studio ist. Also Alex Purucker ist hier. News-Moderator.
3: Ich habe mich sofort bekannt. Dankeschön,
2: Dorfmann. Ja? Ach ja, du. Das Basecap, da weiß man sofort, das kann nur Alex sein. Ohne Basecap, Alexander Kissler.
0: Schönen guten Abend.
2: News-Kommentator, Mann der ersten Stunde hier. Ja, wir haben vor einem Jahr gemeinsam angefangen, genauso wie Markus Held, Politiker, Ex-Bundestagsabgeordneter, unter anderem auch ehemaliger Bürgermeister, hat die SPD verlassen. Ist Jurist von Hause aus und ist bei News, ja.
3: Ein Aufstieg. Also Hobby. Als tolles Hobby, ja, Aufstieg, genau.
2: Spielen denn eigentlich noch alle mit Ihnen Tennis, Herr Held?
3: Nein,
2: aha,
3: nicht mehr.
2: Wegen News?
3: Wegen News spielt einer nicht mehr mit mir Tennis.
2: Oh,
3: das ist richtig, ja. Also er möchte mit so Leuten nicht spielen, die bei Rechtsextremen. Und dann habe ich zu ihm gesagt, dann sag mir doch mal, was ich denn Schlimmes gesagt habe. Da warte ich immer noch auf eine Antwort. Das finde ich ja wirklich das Schlimme, dass man sich nicht mit den Inhalten beschäftigt. Naja. Man kann ja auch unterschiedlicher Meinung sein. Das finde ich ja auch in der Demokratie toll. Und je mehr und intensiver man diskutiert, finde ich auch toll. Ich würde auch mit Linken diskutieren, gar keine Frage. Aber einfach immer so drüber wischen. Also das sind die bösen Rechtsextremen, das sind die ganz schlimmen Linken. Man soll doch wieder es schaffen, und das versuche ich meinen Kindern beizubringen, gerade jungen Menschen, über das Argument und über das Wort und über die Sprache menschlich zueinander zu kommen, auch wenn man politisch vielleicht unterschiedliche Meinungen hat.
2: So, und jetzt sind wir aber fast alle einer Meinung, zumindest hier im Studio, was die Steuern angeht, dass da viel zu viel verschwendet wird. Und da werden Sie jetzt, ich weiß es, die Augen werden immer größer, die Ohren natürlich auch. Man sieht schon fast aus wie Mr. Spock von Enterprise. Also das Schwarzbuch 2026 liegt vor. So verschwendet unser Staat unser Geld, unser Steuergeld nämlich. Darüber sprechen wir jetzt bei News Live am Abend. Milliarden für einen Regierungsflughafen in Berlin. Bis zu 860 Millionen Euro für Schloss Bellevue, den Amtssitz des Bundespräsidenten, fast 1 Milliarde für Berliner Bäume. Milliarde, nicht Million, Milliarde. Und dann gibt es auch noch ein Kinderbuch für 67.500 Euro, also fast geschenkt. Heute legte der Bund der Steuerzahler sein neues Schwarzbuch vor und hinter den teilweise grotesken Einzelfällen steckt eine sehr viel größere Frage. Und zwar, hat der Staat überhaupt noch irgendwas im Griff, wofür unser Geld ausgegeben wird und wer kontrolliert eigentlich, ob sich diese Ausgaben auch lohnen, Alex?
4: Zunächst mal muss ich mal zu den Berliner Bäumen was sagen, die 1 Milliarde kosten. Bevor ich dann ganz dezidiert auf deine Antwortfrage eingehe, da hat man ein schlauer Kopf nachgerechnet, was kosten denn diese Bäume eigentlich mit Verpflanzung, mit Service etc. pp. Er kam auf rund 200 Millionen Euro. Da fragt man sich natürlich, wo bleiben die anderen 800 Millionen? Was passiert mit diesem Geld, was für Bäume deklariert ist? Ich finde, da sollte man auch nochmal nachschauen. Aber es wird ja immer ganz gerne gesagt, ja, wir haben kein Einnahmen- und Problem, sondern ein Ausgabenproblem. Das ist evident, das ist offensichtlich. Aber ich befürchte, das Steuerbuch wird es weitergeben, das Schwarzbuch, weil es wird genau so weitergehen. Und ich glaube, zumindest meine Vermutung, ihr könnt mir da gerne im Studio widersprechen, man hat sich schlichtweg daran gewöhnt, es kommen noch mehr Faktoren aus dem Vollen zu schöpfen. Dahinter steckt natürlich, und das hatten wir auch schon angesprochen, die galoppierende Unfähigkeit der Menschen, die planen. Und da, wo Unfähigkeit plant, da entsteht Unsinn und Verschwendung, würde ich einfach mal sagen. Das ist dann die logische Konsequenz. Und jetzt kommt es ja auch noch on top, diese Unfähigkeit gepaart mit Eitelkeiten und einer gewissen Skrupellosigkeit. Da ist ja nichts zu teuer, da ist nichts zu prächtig für das eigene Prestige. Ja, das ist fatal. Und wenn das alles zusammenkommt, dann entsteht ein gut gefülltes Schwarzbuch und ich prophezeie, das wird uns auch die nächsten Jahre halten bleiben.
2: Tja, fangen wir mal vor unserer Haustür hier an. Also wir sitzen in Berlin-Kreuzberg und nicht weit weg, das ist nicht mehr Berlin, es ist schon Brandenburg, auch wenn viele denken, der BER würde auf Berliner Gebiet liegen. Nein, er liegt in Brandenburg. Schönefeld gehört zu Brandenburg. Kurz dahinter ist Berlin. Also fangen wir vor unserer Haustür an, am BER. Für den Regierungsflughafen war ursprünglich ein Terminalbau für 344 Millionen Euro vorgesehen. Daraus werden 2,5 Milliarden. Milliarden, ja? Braucht die Regierung diesen Luxus überhaupt? Die Kosten, ja, das ist doch ein Wahnsinn, also die da jetzt entstehen für diesen Regierungsteil. Also man kann ja schon fast sagen, einen zweiten Flughafen. Ich sehe schon, Alexander kocht. Alexander Kissler, also.
4: Du, Alex, ich kann nicht verstehen. Ich sage auch jedes Mal, das war das letzte Mal in dieser Sendung, weil man sich einfach immer aufregt. Ist nicht gut für mein Herz. Man kommt trotzdem immer wieder.
5: Ja, das ist ja das Schlimme, dass diese Regierung und auch die Vorgängerregierung darauf setzen, dass man durch Gewöhnung abstumpft. Dass man irgendwas sagt, ach komm, immer dieses Schwarzbuch ist halt so, da fährt wieder irgendeine Brücke ins Niemandsland oder irgendein Bötchen, das es nicht anlegen kann, weil auf der anderen Seite noch kein Steg ist oder irgendwelche Luxuswege werden gepflastert, die ins Niemandsland führen. Es ist ja voll ohne Ende mit solchen absurden Beispielen. Das Problem ist, wir haben einen Staat, der seine Ausgaben nicht Herr ist. Warum? Weil einfach zu viele verquickt sind, weil zu viele profitieren. Zu viele profitieren von Ausschreibungen. Die Ausschreibungsverfahren sind so unfassbar kompliziert, weil an jeder komplizierenden Stelle jemand ja wieder beschäftigt sein muss. Das heißt, ich kann allein
3: ewig mit dem dauern.
5: Genau, ja, da können Sie gleich noch was sagen, ja, als Kommunalpolitiker, weil natürlich je länger ein Verfahren dauert, umso mehr können Leute die Hand aufhalten, umso mehr Unternehmen sind zwischengelagert, Unternehmen, Subunternehmen, Projektentwickler, Projektgestalter, bis ganz am Schluss erstmal der Bagger fährt, sind also schon Millionen, ich würde es mal sagen, verprasst allein auf dem Wege dieser Projektskizzierung. Hinzu kommt, dass wir halt immer noch, es tut mir leid, es klingt vielleicht jetzt populistisch, aber ich muss immer noch sagen, wir haben immer noch eine Zweiklassengesellschaft in Deutschland. Wir haben gewissermaßen ein Feudalismus der Politelite, ein Feudalismus der Politiker, die immer tausend Gründe und Ausreden finden, warum sie halt von einem besonders silbernen Tellerchen essen müssen, warum sie ein besonders goldenes Löffelchen haben müssen, übertragenen Sinne jetzt. Ja. Warum brauche ich hier nochmal zusätzlich für einen über Milliardenbetrag hergestellten Terminal mit Spezialangeboten, Spezialfähigkeiten für die Regierungselite, das ist eh ein großer Flughafen, zu dem immer weniger Flugpassagiere kommen, weil der Flughafen verrotzt ist, weil man lange wartet, weil die Gebühren unfassbar hoch sind. Da wäre es ein leichtes gewesen, auch mit nicht komplett ausgelasteten Passagierterminals, auch die Bedürfnisse unserer fliegenden Politikelite zu befriedigend. Ohne Ziel kommt noch immer, und das muss ich zum Abschluss sagen, bevor ich gerne den Staffelstab der Empörung an Sie weiter habe. Hinzu kommt einfach immer noch, dass wir immer noch in wachsendem Umfang im Deutschland eine Kultur haben, ich möchte mal sagen, eine Buzzword-Politik. Wir schreiben über irgendeine schicke Projektbeschreibung drüber, muss gemacht werden für Klimaschutz, für Gleichstellung, für Diversity, Schnickschnack, Tralala, Bullshit-Bingo. Und dann wird gar nicht mehr nachgefragt, brauchen wir das überhaupt? Richtig. Weil wenn ich mich dagegen wehre oder wenn ich sage, könnte es nicht ein bisschen billiger sein, dann heißt es, hast du was gegen Klimaschutz, hast du was gegen Diversity, hast du was gegen Gleichstellung und schwummdiwupp wird eine neue Sänfte gebaut.
4: Ja, noch ein Satz dazu, dieser Größenwahn, das ist es genau, das geht nämlich los und wir haben ja drüber gesprochen bei News Live von der 0,2 Liter Gastroflasche San Pellegrino von Philipp Amthor bis zum Flughafen. Das zieht sich nämlich überall durch.
2: So, Herr Held, und jetzt sind Sie gefragt.
3: Zum letzten Punkt gieße ich erst am Schluss Wasser in den Main. Aber wir hatten ja im Teil davor über die Unfähigkeit der Politik gesprochen und über die Frage der Qualifikation. Und ich stelle fest, es hängt vor allem daran, dass auf allen Ebenen keiner mehr führt. Wir diskutieren hier zu Recht stundenlang über die Frage, ob der Bundeskanzler überhaupt die Regierung noch führt und überhaupt noch Vorgaben macht. Ich beantworte die Frage so, nein, er tut es nicht. Er laviert sich durch, so wie wir es den ganzen Abend auch schon festgestellt haben. Hauptsache, die bleiben im Amt. Also es führt keiner mehr. Aber das zieht sich in allen Ebenen durch.
2: Ja, braucht
3: wenn,
2: man
3: wir
2: denn
3: keine,
2: dieses
3: wenn wir keine Autoritäten mehr haben, auf keiner Ebene, wenn wir auf Regierungsebene keine Autorität haben, wenn wir im Zweifel auf der kommunalen Ebene keine Autorität mehr haben, Leute, die auch was entscheiden und auch den Mut haben, es zu entscheiden, wenn es sich als falsch rausstellt. Also mit Sicherheit habe ich in meiner kommunalpolitischen Tätigkeit auch manchmal Geld aus dem Fenster geworfen, was ich vielleicht erst später gemerkt habe. Das passiert. Dann stehe ich auch gerne in so einem Buch. Aber das akzeptieren die Bürger auch. Aber ich muss entscheiden. Und es wird nicht mehr entschieden. Und das ist das Thema Wettbewerb. Das ist für mich das Thema Wettbewerb und Führen. Und es kann nur ein Guter vorne stehen, der die Mannschaft führt, wenn es einen Wettbewerb der Ideen und der Politik und der Parteien gibt. Und da ist es ganz wichtig, und das fehlt mir auf allen Ebenen, egal ob ich irgendwo im Kreistag sitze und mir zuhöre, ob ich irgendwo in der Bezirksverordnetenversammlung, im Landtag und im Bundestag. Es wird ja kaum noch in der Sache hart gerungen und es wird kaum noch der Gegenüber angegangen, argumentativ angegangen. Ich rede nicht von persönlich. Ja, ja. Persönlich sind wir saustark im Angehen. Aber inhaltlich sind wir null. Wir sind kaum noch in der Lage, hart in der Sache uns auseinanderzusetzen, um die Frage des besten Weges. Und da sage ich, wir haben keine Qualifikation mehr bei der Führung und das führt dann zu diesen falschen Entscheidungen und das nehme ich wahr auf allen Ebenen. Mach lieber Homeoffice und man ist lieber krank, als dass man ins Büro muss als Abteilungsleiter und vielleicht eine Entscheidung treffen muss, die sich vielleicht vom Verwaltungsgericht als falsch rausstellen könnte. Daran krankt unser Land im Moment.
4: Ich glaube, das Ding mit der Führung ist ein Aspekt. Ich würde eigentlich mehr in den Ring werfen, eine Mentalitätsfrage, und ich werde auch erklären, warum. Es hat sich, glaube ich, so eine Art Wohlstandsverwahrlosung dort eingeschlichen. Johanna Kotar, die auch schon bei uns war, die hat ja ein Buch geschrieben, Inside Bundestag oder hieß es, glaube ich, und sie hat gesagt, sie hat so viele Politiker erlebt, die kamen mit den hehrsten Absichten dorthin, ich will die Welt verändern, ich möchte was bewegen, mit mir wird alles anders werden, und es hat kein halbes Jahr gedauert, dann wurden die von diesem System quasi aufgesogen und waren genauso wie alle anderen, weil das mittlerweile Mentalität ist.
3: Und warum? Weil die wieder aufgestellt werden wollen. Das ist wieder eine Versorgungsfrage. Wir haben über Jahrzehnte kritisiert, dass jemand, der 3 Tage Politiker war, fürs ganze Leben ausgesorgt hatte. Das ist ja heute nicht mehr der Fall. Das hält sich ja nur noch in den Vorurteilen. Wenn man wie ich 8 Jahre im Bundestag war, ich kriege eine Rente, wenn ich 67 bin. Aber danach kriege ich gar nichts mehr, wenn ich ausgeschieden bin. Das muss man natürlich, ich will das nicht rechtfertigen. Ich will nur, dass wir auch darüber diskutieren müssen, warum ist die Situation, so wie du sagst, zu Unrecht, kritisiere ich das auch. Aber da muss man sagen, okay, wie statte ich wieder Ebenen aus mit einer Legitimation, dass es dazu führt, die richtigen Entscheidungen zu treffen, auch wenn sie gegen die eigene Partei sind.
2: Aber wenn überall von Sparen die Rede ist, warum wird dann ausgerechnet beim Regierungsflughafen BER einem Millionenprojekt, ein mögliches Milliardenprojekt dann auch noch zugebilligt, Alex?
4: Hey, wir haben ja, beziehungsweise der liebe Kollege Dr. Kissler, schon einiges angesprochen, was dazu führt, dass solche Projekte immer grundlegend viel teurer werden. Das kann man ja schon fast einplanen. Es mag dafür mögliche Gründe geben. Zum Beispiel hat sich das Projekt möglicherweise schön gerechnet im Vorhinein, um es legitimieren zu können. Es geht um unfähiges Personal, die Unfähigkeit vielleicht auch hier und ja vielleicht auch undurchsichtige Geldabflüsse. Man weiß ja nicht, was auf den verschiedenen Ebenen, das hat der liebe Alexander Kissler ja auch schon gesagt, was da teilweise hängen bleibt. Ich glaube, da bleiben Summen hängen. Das wollen wir alle gar nicht wissen. Und das führt dann in Summe dazu, dass solche Projekte, da kannst du ja schon mit rechnen, genau wie die Berliner U-Bahn, die gerade gebaut wird, hier zwischen Krummelanke und Mexikoplatz, die wurde mit 100 Millionen Euro veranschlagt. Meine Prognose ist, unter 300 oder 400 Millionen wird diese U-Bahn nicht kosten, aufgrund der gleichen Systematiken.
2: Bäume für Milliarden, Zäune für Millionen. Wenn man das Schwarzbuch Steuerverschwendung liest, verliert man jedes Vertrauen in den Staat. 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Und jetzt gehen wir ein bisschen nach links, was ja angeblich vorbei ist. In Berlin haben SPD und Grüne heute Gespräche mit der SED-Linken über eine gemeinsame Regierung geführt, ohne Berührungsängste offenbar, ohne Bedenken gegen Judenhass, Enteignungsfantasien und direkte Kooperation mit der Hamas. Darüber sprechen wir jetzt bei News Live am Abend in dieser Einjahresausgabe, ja, also Jubiläumsausgabe. Ausgerechnet heute bekommt diese Debatte eine historische Dimension. Nach dem Anschlag auf eine israelische Passagiermaschine, also dieses Flugzeug, über das wir gestern auch berichtet haben, erinnert Israels Regierungschef Benjamin Netanyahu an Entebbe, jene Flugzeugentführung von 1976, bei der deutsche Linksterroristen gemeinsam mit palästinensischen Terroristen jüdische von nichtjüdischen Geiseln trennten. Und genau der Name einer damals beteiligten Organisation taucht jetzt wieder in dieser Berliner Debatte, die wir jetzt darüber haben, auf, nämlich PFLP. Was hat die versuchte Flugzeugentführung gestern mit der Berliner Linken zu tun, Alexander?
6: Naja, jede Menge. Wir wissen ja, dass die Berliner Linke sich als Sammelbecken versteht. Faktisch ist sie es zumindest, von Linksextremisten, Islamisten und Hamas-Sympathisanten. Es gab mehrere Kontakte, sei es auf den Wahlpartys der Neuköllner Linken, sei es mit der organisierten Kriminalität über den Bundestagsabgeordneten aus Neukölln, Ferhat Kocak. Hier sprechen wir jetzt über die Linkspartei, zumindest von Berlin, aber womöglich auch über Berlin hinaus. Linkspartei als Sammelbecken, ich habe es eben schon gesagt, von Linksextremismus und Islamismus. Und einer der Sympathisanten oder Statthalter von dieser genannten palästinensischen Terrororganisation ist eben ein Herr, der eben auch gesichtet worden ist auf einer Wahlparty der Linken, der sich auch erfreut gezeigt hat über den Wahlsieg der Linken. Es gibt also eine personelle Überschneidung in Berlin von der Berliner Linkspartei zwischen Hamas-Sympathisanten auch dieser Terrororganisation, dieser palästinensischen Befreiungsorganisation und der Berliner Linken. Und das ist einfach grauenhaft. Wir sehen einfach, dass die Linke eine große Kultur oder Unkultur, muss ich sagen, des Judenhasses ausgebildet hat, ohne dass darüber je auch nur im Ansatzweise so ernst, so dramatisch berichtet worden ist, wie über antisemitische Verehrungen am rechten Rand. Die gibt es, selbstverständlich. Aber der wachsende Antisemitismus in Deutschland, der kommt von links und der kommt von Muslimen. Und genau diese beiden Milieu, linke Judenhasser und islamische Judenhasser, verknüpfen sich gemeinsam in den Hoffnungen, die sie auf die Linkspartei in Berlin setzen. Und diese Linkspartei in Berlin steht nun vor dem Einzug in das Rathaus, steht also davor, die nächstregierende Bürgermeisterin zu stellen. Demokratisch wäre das möglich, wenn drei linke Parteien eine Mehrheit haben im Parlament, dann können sie das machen, selbstverständlich. Ich bin dagegen Bundeszwang oder so etwas, aber, es kann sich nicht allen Ernstes die SPD oder die Grüne Partei hinstellen und sagen, Antifa ist unsere DNA. Herr Klingbeil sagt, seit 1860 sind wir Antifa, also verlängert auch noch die Geschichte der SPD ein bisschen sehr weit nach vorne, sei es drum. Wir sind Antifa, die ehemalige Vorsitzende Esken hat es gesagt, natürlich bin ich Antifa. Die Grünen sehen sich als antifaschistische Partei, findet man in sämtlichen Beschlüssen. Und gleichzeitig hat man keine Hemmungen, hier mit Sympathisanten des Judenhasses, mit Linksextremisten, die sich freuen, wenn Israel von der Landkarte verschwindet, den Garaus zu machen. Wer antifaschistisch ist, der muss auch anti-islamistisch sein. Und genau das ist die Berliner Linke nicht.
2: Das sagt mein Kollege, mein News-Kollege Alexander Kissler hier bei Newslife am Abend. Die deutschen revolutionären Zellen handelten in Entebbe 1976 gemeinsam mit Terroristen der Volksfront zur Befreiung Palästinas. Das ist nämlich dieses PFLP. Die heutige PFLP steht weiterhin auf der Terrorliste der Europäischen Union und auf der Partyliste der Berliner SED-Linken. Das ist auch eine interessante Kombination. Auf der Wahlparty am 20. September wurde Ibrahim fotografiert. Er wird als führender Unterstützer der PFLP in Deutschland beschrieben. Was passiert, wenn diese Menschen morgen in Berlin an die Macht kommen? Alex, mit bitte um schnelle Antwort.
4: Ganz schnelle Antwort. Wir werden einen ungeahnten Antisemitismus in dieser Stadt erleben, in einem Ausmaß, wie das noch nie möglich war vorher. Die Sicherheitsarchitektur in dieser Stadt wird sukzessive flöten gehen. Wir sprechen ja dann, oder die Linken sprechen dann immer gerne von einer Demokratisierung der Polizei. Das heißt, die Polizei wird beschnitten. Mehr Sozialarbeit statt Polizeiarbeit, das ist die Lösung der Linken. Es wird eventuell vielleicht sogar dazu führen, dass der Länderfinanzausgleich irgendwie auch ein bisschen umstrittener wird. Der Söder hatte ja sowas schon angedeutet. Noch zwei kurze Punkte. Es wird vielleicht aber auch dazu führen, dass sich die SPD bzw. die Grünen damit ins eigene Fleisch schneiden, weil es gibt, glaube ich, genügend Wähler, die diesen Schritt überhaupt nicht begrüßen. Und da hat man dann zu kurz gedacht. Und letzter Punkt. Letztendlich wurde es im Koalitionsvertrag zwischen SPD und CDU ausgeschlossen, mit Extremisten zu koalieren. Und genau das würde hier stattfinden. Das würde passieren.
2: In Entebbe wurde übrigens 1976 der Bruder des heutigen Premierministers Netanyahu erschossen. Die deutschen Terroristen verstanden sich selbst damals, genau wie heute, als radikale Linke und Antifaschisten. Buchstäblich eine rote Linie, die bis heute weitergeht. Die Aussicht auf Regierungsposten ist verlockender als die politische oder gar moralische Bedenken oder gar die Sorge um Berlin. SPD und Grüne treffen sich mit der SED-Linken zu Vorgesprächen. Mehr dazu auch in unserer News-App. Ich schaue mal kurz auf die Uhr. Schön, dass wir noch eine Stunde haben. Zwei Stunden heute, die Geburtstagsparty.
3: Ist eine Stunde schon rum, ja?
2: Ja, ja, aber wir machen ja weiter. Wir machen weiter. Also, nämlich gleich nach den Nachrichten, gleich gibt's bei uns hier die Nachrichten bei News Live am Abend. Ein Jahr News Live am Abend.
5: Und zwei Jahre bin ich jetzt hier. Ist auch mein zweijähriges heute. Es ist derselbe Tag.
4: Heute ist zweijähriges Dienstjubiläum.
2: Ja.
4: Und das Verrückte in diesem Studio ist ja, du hast ja eine völlig neue Zeitdimension. Nirgendwo vergeht die Zeit so schnell wie in diesem Sendestudio. Ich habe das in unzähligen Sendungen ja auch schon erfahren dürfen. Es ist großartig.
2: Hier hat alles mal angefangen mit News Live, bevor es das große, schöne, weiße Sofa der Mehrheit gab. Und jetzt bin ich hier eingezogen. Ja, und Julian Reichelt hat gesagt, ich wohne hier.
4: Genau, das tust du. Wir müssen dir auch nochmal recht herzlich gratulieren. 248 Sendungen, du hast sie alle durchgezogen. Wahnsinn, dieser Mann ist ein Gigant.
2: Glückwunsch. So, also bis gleich. Wir sind in 3 Minuten ungefähr, sind wir wieder da.

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1: Ich bin Dirk Zeitler. Die Pläne für eine Zuckersteuer sind vorerst gestoppt. Das Bundeskanzleramt hält den Entwurf von Finanzminister Klingbeil innerhalb der Regierung in seiner jetzigen Form für nicht mehrheitsfähig.
2: 26 bis 38 Cent Steuer pro Liter, je nach Zuckergehalt, das ist der Plan von Bundesfinanzminister Klingbeil. Zum einen soll das die Haushaltskasse des Bundes füllen, zum anderen die Hersteller dazu bringen, ihre Getränke weniger zu zuckern, sprich gesünder zu machen. Dass so ein Anreiz funktionieren kann, zeigt Großbritannien. Dort gibt es seit 2018 eine Zuckersteuer. Inzwischen ist der durchschnittliche Zuckergehalt von Softdrinks dort um knapp die Hälfte gesunken. Lea Matschulat, Nachrichtenredaktion.
1: Knapp an einer Katastrophe vorbei. Auf dem Fly-Dubai-Flug von Dubai nach Tel Aviv hat ein Co-Pilot den Kapitän im Cockpit angegriffen und verletzt. Trotzdem gelang es dem Kapitän, die Cockpit-Tür zu öffnen, sodass Passagiere den Angreifer überwältigen konnten. Israels Ministerpräsident Netanyahu bezeichnete den Co-Piloten als islamistisch geprägt. Binnen weniger Tage solle zudem klar sein, ob der Pilot Verbindungen zum Iran habe. Eine Preiserhöhung des Online-Händlers Amazon für Prime-Abonnements vor 4 Jahren ist laut einem Urteil des Bundesgerichtshofs unwirksam. Die Klauseln in den allgemeinen Geschäftsbedingungen verstoßen demzufolge gegen das Transparenzgebot. Betroffen sind Millionen Verbraucherinnen und Verbraucher.
3: Vor 4 Jahren hatte Amazon den Preis für sein Prime-Abonnement deutlich erhöht. Allerdings bat Amazon nicht ausdrücklich um Zustimmung. Die Verbraucherzentrale NRW klagte, bekam in Vorinstanzen Recht und Amazon scheiterte nun mit seinem Einspruch am BGH. Für Altkunden gelten damit bis auf Weiteres wieder die alten Preise. Amazon will sie vor dem nächsten Zahlungstermin informieren. Schon gezahlte Mehrgebühren können Verbraucher entweder individuell zurückfordern oder sich einer Sammelklage der Verbraucherzentrale NRW anschließen. Ronny Thorau, Nachrichtenredaktion.
1: Wer regiert zukünftig die Hauptstadt? Linke, Grüne und SPD in Berlin haben sich vor dem Start möglicher Sondierungen offenbar noch nicht auf eine gemeinsame Linie zum Umgang mit Antisemitismus und organisierter Kriminalität geeinigt. Die 3 Parteivorsitzenden sprachen lediglich von einem konstruktiven Austausch. Details nannten sie keine. Wann weitergesprochen wird, blieb ebenfalls offen.
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1: Zum Wetter, die aktuelle Vorhersage des Deutschen Wetterdienstes. Nachts in der Westhälfte weiter schauerartige Regenfälle mit örtlichem Starkregenpotenzial, die langsam auf die Osthälfte übergreifen. Tiefstwerte 15 bis 8 Grad. Morgen vom Süden bis in den Osten und Nordosten wolkig bis stark bewölkt und vor allem am Vormittag gebietsweise etwas Regen. Im Westen und Nordwesten nach Nebelauflösung dagegen zunehmend heiter und trocken. Höchsttemperaturen 18 bis 23 Grad.
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5: 18.03 Uhr haben wir es jetzt. Schon fast 18.04 Uhr. Guten Abend, meine Damen und Herren. Hier ist weiterhin News live am Abend am Donnerstag. Heute ist der 1. Oktober. Und News live am Abend feiert seinen ersten Geburtstag. Genau vor einem Jahr haben wir hier angefangen. Wahnsinn. 2 Stunden lang heute von 17, na, das haben wir schon hinter uns, aber bis 19 Uhr noch. Also so, haben vielleicht schon das ein oder andere verpasst, aber das kann man sich ja nachher nochmal angucken. Das geht ja alles.
6: Ich fand es sehr spannend bisher, absolut.
5: Ja. Ich auch. Ich finde das toll auch, dass so viele heute hier sind.
7: Tolle Dynamik.
5: Ne? Ja, es hat eine tolle Dynamik. Ich bin Andreas Dorfmann und bin nicht alleine hier, wie Sie ja schon merken. Wenn Sie uns jetzt im Radio hören, hören Sie Stimmen, Stimmen, Stimmen. Wenn Sie uns sehen, natürlich auf YouTube zum Beispiel, dann können Sie es ja auch mitverfolgen. Aber ich sage es jetzt auch mal besonders für unsere DAB Plus Radiohörer. Also, mit mir im Studio ein weiterer Moderationskollege, nämlich Alex Poroka, der Mann der ersten Stunde hier in diesem Studio. Ne?
7: Halleluja und einen schönen guten Abend.
5: Und auch ein Moderator, aber vor allem auch ein Kommentator, Kissler Kompakt. Alexander Kissler, Dr. Alexander Kissler, herzlich willkommen.
8: Ich freue mich sehr, heute wieder hier sein zu dürfen, nach einem Jahr.
5: Nach einem Jahr, genau. Ja. Genau wie Markus Held, ehemaliger Politiker und Jurist von Hause aus, heute in der Immobilienbranche zum Beispiel, ordentlich unterwegs, kann da immer auch Rede und Antwort stehen. Er ist auch mit dabei, Dankeschön, Markus Held. Und
4: muss man dazu
5: sagen, Markus Held und Alexander Kistler, wir drei haben die erste Sendung gemacht.
4: Heute vor einem Jahr.
5: Das ist so Wahnsinn, das ist so ein Wahnsinn, dass es schon wieder ein Jahr her ist.
4: Und immer noch kein Wein auf dem Tisch. Na, gucken wir mal, was da passiert.
5: Man muss mal drunter gucken. Ja. Ich habe da eine Wasserflasche nur gesehen. Oh, kommen wir nochmal zurück auf das, was wir anfangs der Sendung hatten, nämlich um kurz nach 17 Uhr die Breaking News. Das wurde ja schon angesprochen. Die Unionsfraktion im Bundestag macht Druck auf den Koalitionspartner SPD. Erstes Zeichen heute der Stopp der Zuckersteuer. Darüber sprechen wir noch. Aber dann der nächste Hammer. Die Fraktionsführung der Union, also sprich CDU/CSU, hat heute besprochen, der Einkommensteuerreform von Finanzminister Klingbeil im Bundestag so lange nicht zuzustimmen, bis Bärbel Baas Reformvorschläge bei Rente und Arbeit vorlegt. Also gehört jetzt Erpressung zum Repertoire der politischen Debatte in der Regierung, Alex?
7: Dazu wurde ja schon viel gesagt. Ich meine, was man hier erlebt, ist im Grunde so eine Art politischer Sittenverfall. Was sind das für Umgangstöne, die sich hier mittlerweile breit machen? Aber wir haben das ja von vornherein gesagt. Das war ja auch absehbar, als diese Koalition an den Start ging. Da war klar, die passen einfach nicht zusammen. Und anfangs hat man sich ja noch nach allen Regeln der Kunst bemüht, Einigkeit zu demonstrieren. Da ist man gemeinsam über Brücken gegangen. Da hat der Friedrich Merz gesagt, hey Lars und ich, wir duzen uns jetzt. Läuft gut in der Koalition. Wir sind uns voll einig. Und je länger diese Koalition am Start war, umso mehr hat man gemerkt, das funktioniert alles nicht. Und nun, und der, mein lieber Kollege Alexander Kistler hat es ja schon gesagt, artet das in der letzten Stunde in Zickereien aus, die wir normalerweise aus dem Kinderzimmer kennen. So wie du mir, so ich dir, du hast das gemacht, dann mache ich jetzt das kaputt. Das kann so nicht weitergehen. Das ist eine Vollkatastrophe.
5: Wir haben ja die Union bislang nur so kennengelernt. Viel Geschrei, wenig Aktion. Also bleibt das so? Am Ende wird doch wieder nur gekuscht, Herr Held?
4: Ich glaube, diesmal ist der Zenit überschritten. Ich glaube, es wird nicht nur gekuscht. Im Übrigen, in der Politik war das schon in den Koalitionen immer üblich, dass man natürlich Dinge miteinander verbunden hat. Und das kenne ich auch noch als Berichterstatter, wenn der Koalitionspartner, war damals auch die Union, manches nicht mitmachen wollte und ich was durchsetzen wollte in meinem Bereich, dann hat man natürlich Geschäfte gemacht, das ist ganz normal. Man nimmt das teilweise auch Omnibusverfahren, dass man verschiedene Gesetzentwürfe zusammenfasst, obwohl sie thematisch nicht zusammengehören.
5: Tankrabatte war es jetzt auch so.
4: Das geht schon, das kann man schon machen. Aber in dem Fall glaube ich, eigentlich würden die beiden ganz gut mittlerweile zusammenpassen. Wenn sich zum Beispiel nur die CDU verändert hätte, dann wäre sie wie unter Merkel zu einer zweiten SPD geworden. Jetzt ist es aber so, dass wir in den letzten 5 bis 8 Jahren eine Entwicklung hatten, in der sich aus meiner Sicht beide Parteien, CDU, CSU und SPD, extrem nach links bewegt haben. Das heißt, die Entfernung ist gleich geblieben. Die sind nur ganz nach links gerückt, sodass die sich weiterhin nicht so richtig leiden können, weil eigentlich die SPD so weit nach links gerückt ist, dass sie eigentlich zu anderen Parteien besser passen. Siehe Verhandlungen in Berlin. Das ist das große Problem, dass wir eben einen Linksruck haben auf allen Ebenen und dass viele Dinge, die vor 10, 15 Jahren standardmäßig diskutiert worden wären, wie zum Beispiel das Thema der Migration, ich bleibe nochmal dabei, bei der Union, das war ja Ihre Frage, wie kann ich so viele Landtagswahlen verlieren mit diesem Thema und überhaupt nicht, kein Jota auf das Thema reagieren? Ich muss doch wenigstens sagen, jetzt gehe ich hier knallhart vor, damit ich die Menschen, die vielleicht zur AfD abwandern, auch aus der SPD im Übrigen, zurückhole. Mhm. Aber wenn Politik nicht mehr reagiert, und das gilt für CDU, CSU und SPD, dann hat sie sich aus meiner Sicht aufgegeben. Die machen ja so ein bisschen auf den Feine-Leute-Kurs. Sie sagen, ach, die da rechts und links sind alles Idioten. Wir gehen unseren Kurs weiter, das ist der Richtige, so komme, was da wolle. Und keiner merkt über Jahre, dass sie mehr als die Hälfte ihrer Anhänger und Unterstützer und Wähler schon verloren haben. Und wenn sie bei dem Kurs bleiben, werden sie noch mehr verlieren. Das ist einfach die Natur der Sache.
5: Tja, ja, überall lauern Vulgärdemokraten. In der Unionsfraktion hieß es heute, es könne nicht sein, dass die von der SPD gewünschten Maßnahmen alle umgehend umgesetzt würden, die von der Union durchgesetzten Reformvorhaben aber hinausgezögert würden. Die Erkenntnis kommt ja reichlich spät, oder Alexander Kistler?
8: Ja, die Erkenntnis kommt reichlich spät, aber wenn man sich im freien Fall befindet, überlegt man sich vielleicht mal, wo so langsam hier der Fallschirm ist. Also kurz vorm Aufprall überlegt man sich dann, huch, wo könnte ich denn noch ziehen? Habe ich denn einen Fallschirm auf dem Rücken? Ich muss ihn jetzt ziehen, sonst bin ich in wenigen Sekunden unten und da bin ich gewesen. Wir hören in der letzten Zeit, und das ist natürlich kein Zufall, aus den Reihen auch hochrangiger CDU-Politiker bis hin zum Bundesvorsitzenden Friedrich Merz Hinweise, Erwähnung des Wortes Todes, des Wortes Sterben, des Wortes Existenzkampf. Wir ringen unsere Existenz. Friedrich Merz sagte im Fernsehen bei Frau Mioska vor knapp 2-3 Monaten, er habe nicht die Vollmacht, die CDU umzubringen. Da bin ich aber schon gedanklich schon in der Nahtoderfahrung, wenn ich so etwas ausspreche. Wir haben die Formel vom Existenzkampf beim jungen Unionschef Winkel gehabt. Ähnlich hat sich aus Baden-Württemberg der stellvertretende Ministerpräsident und CDU-Mann Hagel geäußert. Rehbraun-Hagel sozusagen. Viele in der CDU merken, uns geht der Allerwerteste auf Grundeis. Wir sind bei 19%, wir sind bei 18%. Wenn das so weitergeht, dann landen wir ungebremst auf dem Boden, das heißt bei 0%. Das heißt, so langsam muss ich den Wahlkämpfern und auch den Wählern vor Ort zumindest den Anschein erwecken, wir kämpfen für euch. Wir haben noch irgendeinen letzten Satz gefunden im Grundsatzprogramm der CDU, für den wir nun bereit sind, notfalls auch zu sterben, bevor wir untergehen.
4: Aber wer wird das machen bei der CDU? Der Philipp Amthor oder wer?
8: Es muss auf jeden Fall jetzt, ich glaube, das ist genau der Punkt, an dem wir jetzt sind. Stichwort Zuckersteuer, Stichwort Einkommenssteuer. Es kommt jetzt der Widerhall aus der Fraktion. Aus der Fraktion und damit auch aus den Ländern. Ja, ich sag's ja ganz kurz vor knapp.
7: Also ich weiß nicht, du bist ja lange, viel länger als ich in der politischen Beobachtung. Hast du jemals einen so rasanten Niedergang einer politischen Partei erlebt wie bei der CDU? Habt ihr das schon mal gesehen? Wir haben ja immer wieder gesagt, wir haben diese ganze Koalition von Anfang an begleitet, jetzt muss doch mal was passieren, jetzt muss doch mal was in die Gänge kommen. Jetzt aber, und du hast es ja gesagt mit dem Fallschirm, gefühlt ist es schon längst zu spät. Ich glaube, der Economist war es ja auch, der gesprochen hat vom Zombie-Chancellor, vom Zombie-Kanzler, wo man den Geruch der Verwesung in dieser Koalition und den Geruch, der diesen Kanzler umgibt, schon förmlich wahrnehmen kann.
8: Ja, das ich glaube auch, dass es eigentlich faktisch für die Wähler schon zu spät ist, weil der Kipppunkt für eine Partei ist genau an dem Punkt erreicht, wo die Leute dir nichts mehr glauben, egal was du sagst. Egal was du sagst.
7: Ist durch.
8: Und der Punkt liegt hinter der CDU, würde ich sagen.
9: Ja. Der Bundestag berät am 8. Oktober, also nächsten Donnerstag, heute in einer Woche ganz genau, in der ersten Lesung über die Einkommensteuerreform. Diese sieht unter anderem vor, die sogenannte Reichensteuer für Spitzenverdiener zu erhöhen. Dies hatte die SPD als großen Verhandlungserfolg verbucht. Also Showdown am nächsten Donnerstag hat die CDU den Mut, Klingbeil scheitern zu lassen, Alex.
7: Also das glaubt in der Tat, der glaubt auch, dass Beuteltiere heißen, weil man es ihnen beuteln macht. Ich glaube es nicht mehr und ich glaube, ganz viele Menschen in diesem Land, inklusive in diesem Studio, haben diesen Glauben verloren. Die CDU, inklusive Merz, lässt sich wie ein Putzlappen über den Tisch ziehen. Aber man muss sagen, es wäre zumindest ein Zeichen. Es wäre zumindest ein Zeichen, so ein kleines Aufbäumen, wenn man sich hier mal hinstellen würde und sagen, hier Freunde, hier ist die Grenzen. Denn bisher ist ja die SPD immer rapide durchgaloppiert, wenn ich mal dieses Beispiel aus dem Pferdesport nennen darf. Ja. Ist durchgegangen wie ein heißes Messer durch die Butter, durch sämtliche Verhandlungen. Und die CDU, und das muss man abschließend auch nochmal sagen, die hat doch im Grunde kaum noch was zu verlieren. Die hat doch kaum noch was zu verlieren, die kann doch all in gehen. Na, wo kommt denn das Aufbäumen? Und ich glaube es nochmal abschließend nicht. Da ist die Luft raus aus dem Sack. Die Flasche ist leer. Ich glaube nicht, dass da irgendwas noch passieren wird.
9: Also auffallend. Die Revolutionsideen kommen aus der Fraktion und den Arbeitsgruppen. Offenbar ist nicht der Kanzler derjenige, der da das Machtwort spricht. Also man hat zumindest so das Gefühl erhält, oder?
4: Ja, dort kommt die direkte Wirkung an. Also was Herr Kissler beschrieben hat, wenn die Wahlergebnisse so bleiben, dann wird natürlich aus dieser jetzt schon kleinen CDU-CSU-Fraktion werden viel weniger Abgeordnete. Das heißt, alle diejenigen, die jetzt noch eine Chance sehen, dass ihr Mandat in Zukunft nochmal Bestand haben könnte, werden natürlich jetzt sagen, wir müssen etwas tun. Deshalb kommt diese Entwicklung nicht vom Kanzler, nicht von den Ministern, die fallen alle im Zweifel weich, sondern von den Abgeordneten, vielleicht auch vielen, die jetzt erst neu reingekommen sind, die noch gar keine Absicherung haben. Das sind ja letztendlich, vorhin haben wir über Existenz gesprochen, das sind ja letztendlich auch Existenzen, ja auch Menschen, ja, das sind ja nicht nur Roboter, die da irgendwo rumfliegen, sondern das sind ja auch Leute, die sagen, Mensch, wie sieht's denn in 2-3 Jahren aus? Ich habe eine Familie, ich habe Kinder, wie geht's denn mit mir weiter und wo ist die Zukunft der CDU? Ich muss im Übrigen sagen, ich glaube, die Stunde Null wäre für die CDU tatsächlich ein Personaltausch. Nur hat man sich den noch nicht getraut. Also ich glaube, wenn morgen Söder käme, glaube ich, dass das 10% hochginge. Oder 8, ja, vielleicht 6 oder 8, aber ja. Oder vielleicht, okay, 5, ja. Aber es würde nach oben gehen, ja. Und das ist ja wie, wenn man schlechte Blutwerte hat oder im Krankenhaus ist nach der Operation, es geht ja darum, ob man überhaupt eine Tendenz umkehren kann, und so ist es, glaube ich, dort auch. Aber solange sich alle diejenigen, die in den letzten Wochen und Monaten verloren haben, einschließlich derer, die verlieren könnten, wie Herr Wüst, nicht dazu durchringen, endlich mal zu sagen, lieber Kanzler, jetzt ist mal Ende, dann kann es sein, dass der sich das nächste Mal wieder aufstellen lässt. Dann passiert es der CDU so wie der SPD. Jeder hat gedacht, naja, der Scholz ist beim nächsten Mal weg, da stellen wir jemand anders auf. Da schicken wir den damaligen noch nicht Verteidigungsminister ins Rennen. Dann hat der Scholz als erster gesagt, na, ich kandidiere natürlich wieder, ich bin ja der Bundeskanzler. So, und da war die SPD bei 16%.
9: Schauen wir noch mal auf das Handelsblatt. Das hat es ja heute zuerst geschrieben. Das Handelsblatt schreibt nämlich, ein Regierungsvertreter verspüre schon, Zitat, echte Ampel-Vibes, und spielt damit auf die Endphase der Koalition aus SPD, Grünen und der FDP an. Die Älteren können sich noch erinnern, kann man schon fast sagen. Nee, auch die Jüngeren mittlerweile. Das ist gar nicht so lange her, ne? Damals.
7: Sogar die Sechsjährigen.
9: Ja, damals regierten die Koalitionspartner nicht mehr mit, sondern eher, kann man sagen, gegeneinander. Haben wir jetzt eine vergleichbare Lage? Endzeit der Koalition, Alexander?
8: Faktisch ist es die Endzeit der Koalition, das muss man sagen. Sie können sich natürlich noch weiter schleppen bis zum Ende dieser Legislatur. Nur wir sehen natürlich ganz klar an der Dreistigkeit oder sogar der Schamlosigkeit, mit der die SPD auftritt, dass man dort den Lagerwahlkampf bereits eingeläutet hat. Ich habe mir die letzte Umfrage nochmal angeschaut von Forsa. Dort kommt der linke Block, also Linkspartei, SPD und Grüne, bereits auf 42%. Wenn also jede dieser drei Linken jeweils 1 Prozentpunkt nur zulegen würde, hätten sie 45%, das würde reichen. Und da würde der nächste Kanzler, ich würde mal sagen, von den Grünen oder der SPD gestellt. Also auch die Grünen haben allen Grund, wieder einen Kanzlerkandidaten aufzustellen. Herr Habeck hat ja ein neues Buch, hat sich in Stellung gebracht, hat ein neues Buch geschrieben,
9: ja.
8: Und alle öffentlich-rechtlichen Medien liegen bereits ergriffen auf dem Boden. Der Deutschlandfunk feiert das Buchab. Frau Mijoska gibt eine Stunde frei zum Gruppenkuscheln mit Robert. Das muss man sich wirklich mal auf der Zunge zergehen lassen. Also die Medien sind schon bereit, den Erlöser Robert Habeck wieder gemeinsam ins Rennen zu schicken. Also 42% momentan, lasst die Union noch weiter runtergehen, dann sind es 45%. Und dann haben wir nach der nächsten Wahl einen Linksblock. Und wenn diese Umfragen sich verhärten, dann wäre die SPD auch sofort bereit, jetzt einen Kanzlerbruch, einen Koalitionsbruch und Neuwahlen zu riskieren.
7: Und dann, ich würde gerne noch ergänzen, wir haben ja schon nach Olaf Scholz, nach der Ampel gesagt, es kann nicht schlimmer kommen. Es ist gefühlt schlimmer gekommen, ne? Und dann wird es nochmal schlimmer kommen. Also ohnehin schon, vermutlich.
8: Alles möglich.
9: Ja. Alles möglich, schlimmer geht nimmer, sagt man normalerweise, aber hier sehen wir genau das Gegenteil. Ja, in der schwarz-roten Regierungskoalition rauchen die Colts. Die Union will Klingbeils Steuerreform blockieren, wenn Bärbel Baas nicht endlich Reformen vorlegt. Mehr gibt's natürlich dazu auch in unserer News-App.
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9: Es ist 18.18 Uhr. Oh, jetzt muss einer einen ausgeben. Na, wie wär's denn mit einer Cola zum Beispiel jetzt?
7: Oh, diese Zeit, ja? Herr Dorfmann, ja? Das ist ganz feine Florett hier.
9: Ja, nämlich die Cola-Steuer von Finanzminister Lars Klingbeil ist offenbar das erste Opfer der neuen Härtelinie der Union. Das Kanzleramt hat Klingbeils Entwurf heute vorerst gestoppt. Aus Regierungskreisen heißt es, der Vorschlag weiche von der vereinbarten Grundlage der Finanzkommission Gesundheit ab und sei in dieser Form in der Regierung nicht mehrheitsfähig. Und darüber müssen wir unbedingt sprechen bei News Live am Abend, bei dieser Jubiläumsausgabe, ein Jahr News Live am Abend. Finanzminister Klingbeil will mit seiner Zuckersteuer nicht mehr 450 Millionen, sondern mehr als 1,2 Milliarden Euro einnehmen. Verbraucher sollen die Belastung über höhere Preise tragen. Doch jetzt zieht das Kanzleramt den Stecker, nicht abgesprochen, nicht mehrheitsfähig. Ausrufezeichen. Was bedeutet das ganz praktisch? Ist Klingbeils Zuckersteuer damit tot oder muss er nur zurück an den Schreibtisch und einen abgespeckten Entwurf vorlegen, Herr Held?
4: Ja, das ist eine gute Frage. Ich bin da sehr gespannt. Ich bin gespannt gewesen darauf, wie man überhaupt auf die Zuckersteuer reagiert. Das haben wir ja hier auch öfter diskutiert. Auch vor dem Hintergrund, ist es überhaupt notwendig? Hilft sie? Wo gehen die Einnahmen hin? Am Anfang wurde uns ja immer erzählt, die Einnahmen werden für Prävention ausgegeben. Jetzt haben wir ja am Ende das Ergebnis, über 1 Milliarde sollen damit mehr eingenommen werden. Natürlich wieder, um nicht nur Schulden zu tilgen, sondern andere Dinge auszugeben. Wahrscheinlich irgendwie welche NGOs werden dann mit vielleicht finanziert.
7: Ja, Merz braucht ja noch seine Klimamilliarde.
4: Ja, okay, na, da hat er ja dann schon mal. Ja, hätte er dann aber eine.
7: Die haben es ja schon gestrichen.
4: Also. Aber das würde ja dazu führen, dass man die Steuer doch erheben müsste. Aber jetzt ist sie ja erstmal gestoppt. Also ich glaube, das sind tatsächlich die ersten Zeichen, dass wechselseitig jetzt die Gesetze blockiert werden und dass es dann tatsächlich nur noch einen Kuhhandel gibt in irgendwelchen nächtlichen Kanzlerrunden. Und ich finde es mehr als überfällig, dass die Union endlich sagt, die Frau Baas und ihr Ministerium muss mal Reformen auf den Weg bringen. Die können nicht immer sich nur in die Ecke setzen und sagen, naja, die CDU soll mal. Nein, die SPD hat auch gesagt, sie will Reformen bringen, aber man hat null erkannt bisher. Und deshalb ist es, wir haben es eben gesagt, überfällig, dass die CDU endlich diesen Druck ausübt, sei es über die Fraktion, sei es über das Kanzleramt. Also insofern bin ich eher gespannt, wie lange Herr Merz dieses Veto aufrechterhält.
9: Ich habe hier noch einen wichtigen Punkt. Die Union lehnt eine Zuckersteuer nicht grundsätzlich ab. Noch vor wenigen Wochen erklärte Klingbeil bei der Kabinettsklausur ausdrücklich, die Koalition habe gemeinsam vereinbart, dass eine Zuckersteuer kommen solle. Also worüber streiten CDU, CSU und SPD dann eigentlich? Über die Steuer an sich oder darüber, dass Klingbeil aus einer Gesundheitsabgabe eine Milliardensteuer gemacht hat, Alexander?
8: Mein lieber Andreas, ich musste jetzt leider einen Zahn ziehen.
9: Welchen?
8: Oh. Es war nie eine Gesundheitsabgabe. Das war immer nur vorgeschoben. Immer es ging von Anfang an darum, das Staatszettel noch ein bisschen mehr zu füllen. Jetzt hat man nachgerechnet und Klingbeil sagt, der selber so aussieht, als würde er sich nur von Cola ernähren. Hui, 45 Cent mehr pro Colaflasche, die stand ja im Raum. Jetzt, das kann ich mir vielleicht leisten, als Antifa-Lars, der gerne schwitzt und viel Cola trinkt. Aber für die arbeitende Bevölkerung vielleicht doch ein bisschen zu viel. Und vor allen Dingen muss man natürlich sagen, wenn die Union jetzt sagt, naja, generell können wir uns schon diese neue Raubsteuer vorstellen, nur nicht in diesem Umfang, da muss ich leider von vorn wieder sagen, die CDU ist ein Meister des Wortbruchs. Sie hat vor der Wahl gesagt, und wenn ich mich recht entsinne, auch noch nach der Wahl, aus dem Munde unseres Pinocchio-Kanzlers, es wird keine Steuererhöhungen geben. Das ist schon die nächste Steuererhöhung, die wir haben, von den zusätzlichen Belastungen durch die gestiegenen Rentenkassenbeiträge, Krankenkassenbeiträge, will ich gar nicht reden. Diese Regierung macht das Leben teurer und sie ist angetreten, um das Leben billiger zu machen. Da sehe ich einen ganz klitzekleinen Zielkonflikt, meine lieben Freunde,
9: dezent,
8: hier. Ganz dezent. Ich bin angetreten als Kanzler und sage mit meinen Worten jetzt, wenn ich Kanzler werde, liebes Volk, dann habt ihr am Ende des Monats mehr netto vom Brutto. Und jetzt stellen wir raus, der ist Kanzler und wir haben am Ende des Monats weniger netto vom Brutto und wir haben aber noch so viel zu wenig im Geldbeutel. Und nochmal zum Vorhin, wenn ich jetzt höre, die wollen also diese sogenannte Einkommenssteuerreform blockieren. Das ist keine Einkommenssteuerreform. Das ist der nächste Raubzug dieser Regierung. Wo fangen denn die Reichen an? Wir haben vorhin die Summen gehört, was ein Industriemitarbeiter verdienen kann, was ein Ingenieur verdienen kann. Das sind alles Reiche für diese Regierung. Also etwas oberhalb des Bürgergeldes fängt praktisch schon, ich übertreibe jetzt, fängt praktisch schon der Reichensteuersatz an. Und jetzt will man noch sogenannte Superreiche erfinden nach dem Motto, wir nehmen es den anderen, wir geben es dir. Nur das Ende vom Lied ist, das, was der Staat einmal hat, das gibt er dir nicht mehr. Also auch, liebe Normalverdiener, freut euch nicht, wenn es heißt, wir nehmen es nur den Reichen weg. Im Zweifel bleibt auch bei euch weniger hängen.
9: Das sagt News-Kommentator Alexander Kissler.
4: Und dann ich wollte ergänzen, das ist ja die Gretchenfrage. Letztendlich ist die Union noch in der Lage, wenigstens Anwalt derer zu sein, die arbeiten. Oder die Linkskoalition, wie wir sie eben diskutiert haben, Rot-Rot-Grün, wird es so sein wie in Berlin, dass letztendlich nur noch die Neidischen und die Faulen uns regieren und die Vorbilder sind. Das ist die zentrale Frage, weil auf dem Weg befinden wir uns, die Neidischen und die Faulen und nicht die, die nach Leistung streben, regieren im Moment oder sind auf dem Weg zur Regierung.
7: Die Geber werden bestraft und die Nehmer in diesem Land werden belohnt.
9: Schauen wir nochmal auf Klingbeils Ministerium. Also Klingbeils Ministerium hatte einen Entwurf vorgelegt und für eine explosive Lage gesorgt. Nach den vorliegenden Medienberichten bekamen die beteiligten Ressorts in den anderen Ministerien nur rund 24 Stunden, um den Entwurf zu bewerten und Änderungswünsche anzumelden. Und das sind ja dicke Papiere, wir wissen, wie das aussieht. Warum?
4: Mal mehrere Wochen.
9: Ja, richtig. Ja, da kennt sich natürlich einer aus, der im Bundestag gesessen hat.
4: Ja.
9: Warum diese Eile? Wollte Klingbeil sein Gesetz möglichst schnell durch die Ressortabstimmung durchboxen, Alex?
7: Siehst du, den Zahn, den dir Alexander Kissler gezogen hat, den setze ich dir jetzt wieder ein.
9: Genau so ist es.
7: Und das
4: Schrauben oder kleben?
7: Wir machen einfach Implantat für 2.500 Euro. Lassen wir uns überhaupt nicht mal lumpen an dieser Stelle. Also, das ist das Prinzip, was wir leider immer wieder erleben, so bei Lieblingsgesetzen, die man gerne durchgeboxt hätte. Wir haben das bei Corona erlebt, da war es teilweise partiell genauso. Wir haben es beim umstrittenen Gebäudeenergiegesetz erlebt. Auch hier erhielten die Abgeordneten wenige Tage, bevor es dann verabschiedet werden sollte, die Gesetzesvorlage zur Ansicht. Und der Markus Held kann es ja bestätigen, das sind solche Schinken, das ist quasi unmöglich, sowas richtig zu prüfen.
4: Und da hatte ja auch ein Abgeordneter geklagt und auch beim Bundesverfassungsgericht zunächst recht bekommen. Ne?
7: Und was du nicht prüfen kannst,
4: zu kurz war.
7: Das kannst du ja auch nicht bescheiden oder ja oder nein dazu sagen. Du musst es dir richtig, also die Zeit ist schlichtweg nicht da. Das ist kein Zufall, das ist Absicht. Und das ist ein probates und, wie ich finde, sehr perfides Mittel geworden, um Gesetze durchzudrücken, so im sogenannten Hauruck-Verfahren. Ich halte diese Praxis für hochgradig unseriös, auch wenn sie legitim ist, offensichtlich. Sonst würde es ja nicht immer wieder passieren.
8: Es ist letzten Endes aber ja auch, das haben wir gerade bei diesem Fall gesehen, ich glaube Heilmann hieß dieser CDUler, der geklagt hat, es ist letzten Endes eine Entmächtigung des Parlaments. Ja,
7: das richtig.
8: Dass die Regierung drückt freitagabends in den Umlauf noch 400 Seiten und sagt, am Montag früh, liebes Stimmvieh, Hände heben. So war Demokratie nicht gedacht.
4: Richtig. Aber das ist ja auch die Frage, ob das wiederum Auswirkungen auf die Entscheidung des Kanzlers hat. Wenn er nämlich nur mit dieser Frist am Ende argumentiert hat, kann er ja am Dienstag wieder sagen, okay, der Klingbeil macht jetzt 6 Wochen, dann machen wir wieder die Steuer drauf. Müssen wir alle mehr bezahlen.
9: Da schauen wir drauf.
4: Also dieser Wortbruch könnte an der Stelle wieder ganz schnell einkehren.
9: Also die Cola-Steuer ist vorerst, muss man ganz deutlich sagen, gestoppt, aber die Zuckersteuer ist nicht vom Tisch. Jetzt muss Lars Klingbeil entscheiden, wie weit er seinen Entwurf zurückbaut. Und eigentlich müsste Kanzler Friedrich Merz klären, welche Steuer die Union überhaupt noch mittragen will. 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Happy Birthday to you. Ein Jahr News live am Abend. Es ist 18.27 Uhr. Ich bin Andreas Dorfmann. Schön, dass Sie bei uns sind im Radio und natürlich auch auf YouTube zum Beispiel. Untrennbar mit dieser Sendung, mit News live am Abend verbunden ist unser Politikchef Ralf Schuler. Mit Ralf habe ich vorhin gesprochen. News live am Abend, wir haben Geburtstag, jawohl, ein Jahr sind wir und deswegen feiern wir 2 Stunden heute diese Sendung und keiner war so häufig, mal abgesehen vom Moderator, in dieser Sendung wie News-Politikchef Ralf Schuler. Hallo Ralf.
10: Hallo und Happy Birthday. Eine Kerze kriegt man ja mit ein bisschen Atem noch aus, aber ich fürchte, es werden noch etliche dazukommen.
9: Ja, Atemnot vielleicht auch an der Tankstelle. Warst du heute schon tanken?
10: Ich war in der Morgensendung und bin um kurz vor 5 hier in der Nähe an der Tankstelle vorbeigefahren. Da spare ich mir das Tanken, wenn es nicht unbedingt sein muss. Da waren 2,21 Euro, glaube ich, der aktuelle Liter Dieselpreis. Also da frühmorgens immer alles sehr, sehr schnell gehen muss, spare ich mir das und tanke dann, wenn es wirklich nötig ist. Aber es wird, glaube ich, nicht billiger.
9: Also wenn ich jetzt zurückschaue auf das Jahr 2025, 1. Oktober, die erste Sendung, da hatten wir das Thema Regierung und Reformen, die man so plant, auf der Agenda hier bei uns. Das hatten die auch. Ja, was ist denn draus geworden?

0: sondern es ist eigentlich alles noch irgendwie im Werden. Es ist manches schon beschlossen, aber noch nicht durchgestimmt, also nicht in Kraft. Und dieses Thema ist geblieben über ein Jahr. Das zeigt, dass die Tatkraft jetzt nicht so wahnsinnig gut ausgeprägt ist. Im Grunde genommen zwei Partner, die nach unterschiedlichen Seiten auseinander wollen. Und was den Erfolg der Bundesregierung betrifft, da haben, glaube ich, die Wahlergebnisse in der Zwischenzeit eine ziemlich eindeutige Sprache gesprochen. Ich gehe davon aus, dass es News länger geben wird als diese Bundesregierung.
1: Davon gehe ich.
0: Und zwar
1: auch
0: sehr viel länger.
1: Ja, sehr viel länger. Dank auch Ihrer Hilfe und Unterstützung. Das ist ja Wahnsinn, wie wir ja geliebt werden von den Leuten. Also ich habe das ja auch gemerkt, das dass stimmt. Ich aus Magdeburg berichtet habe, in Berlin und Brandenburg sowieso, wenn ich unterwegs bin. Wir waren auch gemeinsam mal unterwegs bei einer Geschichte in Kreuzberg. Ich will nicht sagen, wo wir da waren. Da haben wir etwas beobachtet. Auch da kamen die Leute zu uns und haben gesagt, toll, dass ihr da seid. Und da wird das ja auch mal ein bisschen nutzen, um die anderen Formate zu bewerben. Schuler, der fragt ja auch immer und bekommt hoffentlich auch dann die Ist-Antworten.
0: Schüler fragen, was ist, ist ein sehr erfolgreiches Format. Ich glaube jetzt über knapp 170.000 feste Abonnenten, also ist noch ausbaufähig, aber die Anfragen von Leuten, die kommen wollen, ist beträchtlich und ich muss das vielleicht in aller Bescheidenheit sagen. Es gibt jetzt Leute, die wollen von mir Autogrammkarten haben. Das habe ich überhaupt noch nicht gehört. Und natürlich habe ich keine Autogrammkarten. Ich habe jetzt ein paar Fotos drucken lassen, weil es war zum Beispiel auch ein 15-jähriger Junge dabei, der sammelt sowas und selbstverständlich erfüllen wir solche Wünsche. Aber das ist schon die Erfolgsgeschichte der unterschiedlichen Marken von News ist einfach auch beachtlich. Von News Live am Morgen bis News Live am Abend. Und wir haben Achtung, Reichelt noch im Angebot. Wir haben Gio Unzensiert und meinen Interviewkanal, wo man sich sehr schön authentisch Personen anhören kann, die in der Zeitgeschichte eine Rolle spielen. Also das läuft eigentlich ganz gut.
1: Jetzt werden sich natürlich viele fragen, wenn der Politikchef schon da ist. Also wir haben heute Donnerstag, den 1. Oktober. Wir zeichnen das Ganze auf hier, also diesen Teil des Interviews hier, um 15.14 Uhr. Wie lange wird diese Regierung aus CDU, CSU und SPD noch halten?
0: Ja, ich fürchte, und das Verb ist bewusst gewählt, sie wird noch einige Wochen vor sich hin dümpeln. Das Problem ist ja, dass wir nahezu täglichen Showdown erleben. Also wir haben erst ein Gezerre um die Pflegeversicherung, dann wird ein Kompromiss geschnürt, der Handlungsfähigkeit zeigen soll. Der wird dann Mittwoch, also gestern, verabschiedet, ist aber eigentlich nur das Vorspiel, um Handlungsfähigkeit vorzutäuschen. Und dann soll es wieder eine Kommission geben. Wir wissen aber schon, dass Kommissionen zu nichts Gutem führen und am heutigen Tag ist beispielsweise das nächste Projekt geplatzt der Bundesregierung, die Einführung einer Zuckersteuer. Das ist jetzt gar keine schlechte Nachricht für Verbraucher, weil neue Steuern eigentlich nie eine gute Nachricht sind. Wer gerne Zucker vermeiden will, der kann das auch so tun, ohne dass der Staat da mitkassiert. Aber so geht es natürlich vor allem deshalb, weil die Koalitionspartner sich gegenseitig einfach komplett blockieren. Und deshalb kommen die schon vereinbarten Sachen am Ende nicht zustande, weil die SPD immer möglichst gucken will, also irgendwo entweder Schulden macht oder vermeintlich Reiche, wobei Reiche schon sehr weit unten anfängt, irgendwie schröpft. Und die Union will versuchen, irgendwie zu reformieren. Und man kommt da nicht zueinander. Und dieses Gewürge, wenn man sich eingestehen würde, es ist eigentlich Ende. Es ist, die Gemeinsamkeiten sind aufgebraucht. Beide Parteien haben in dieser Koalition nochmal verloren. Das muss man sich immer klar machen. Die Union ist von 28 unter 20 gerückt seit der Bundestagswahl und die SPD ist von 16 nochmal wieder runtergerückt, ein bisschen erholt, gerade jetzt auf 14 Prozentpunkte. Also es ist eine Verschleißgemeinschaft und trotzdem klammert man sich aneinander, weil Neuwahlen das größte Übel ist, was sich alle ausmalen und deshalb ist es sozusagen eine Art Tandemsprung aus dem Flugzeug. Man sackt nach unten, aber man klammert sich aneinander.
1: Ja, wir klammern uns hier gerne aneinander. Wir haben ja auch Spaß hier in dem Team bei News. Also ich sage herzlichen Dank, dass du noch mal kurz hier an dieser Geburtstagstorte vorbeigelaufen bist.
0: Sehr gern.
1: Wir lassen sie noch ein bisschen brennen hier im Hintergrund. Dankeschön, Ralf Schuler. Und ja, bis zum nächsten Mal. Ich glaube, es wird nicht lange dauern. Dann treffen wir uns wieder in diesem
0: Man hört Studio. Und sieht sich.
1: Auf alle Fälle. Das Gespräch haben wir, wie gesagt, vor der Sendung aufgezeichnet, denn Ralf ist schon wieder unterwegs und bei der Sachlage, wie damals immer der alte Kanzler Schröder gesagt hat, bei der Sachlage, Frau Merkel, ne, bei der Sachlage muss er natürlich schon wieder unterwegs sein und morgen früh ist er ja auch schon wieder.

0: Achmed Kissler zusammen.
1: Nein! Ja,
2: jetzt aber mal hier.
0: Zack, zack. So, jetzt schauen wir mal auf das Bundeskabinett. Das hat sich auf eine Notlösung für die Pflegeversicherung geeinigt. Eine Kommission soll bis nächstes Jahr die Vorschläge erarbeiten. Der Chef der DAK, Andreas Storm, kritisiert höhere Beitragssätze für Kinderlose und der Gesundheitsminister Linnemann streicht allen Pflegenden den Sommerurlaub. Darüber müssen wir unbedingt sprechen, hier bei News Live am Abend. Also nach tagelangem Streit hat das Kabinett sich auf das Pflegeneuordnungsgesetz geeinigt. Um Gottes Willen, was für ein Name. Pflegeneuordnungsgesetz. Ist das überhaupt eine Pflegereform oder ist das in Wahrheit nur ein Notpaket und eine Sammlung von Kürzungen, die unter anderem pflegende Familienangehörige in voller Härte trifft, Alexander?
1: Ja, es ist natürlich ein Sammelsurium. Also es ist das Gegenteil eines großen Reform, als Gegenteil eines großen Wurfs, muss man sagen. Es ist eine sehr kleinteilige Traktantenliste. Wer wird die Zeche zahlen? Die Kinderlosen zunächst. Die müssen also einen Zuschlag berappen, der um 50% steigt, von 0,6 auf 0,9. Und deswegen ist ja auch Herr Storm von der DAK so auf der Zinne. Da wird also ein Unterschied sein zwischen 3,6 allgemeiner Beitrag und 4,5% für Kinderlose. Kann man sagen, okay, Kinderlose haben also keine Kinder, die später die Pflegeleistungen übernehmen, also müssen sie sich stärker an den Kosten beteiligen. Aber Herr Storm bringt ja den Gedanken ins Spiel, dass das so langsam auch in Grenzbereiche dessen geht, was von der Verfassung legitimiert ist, wenn sich so spreizt. 3,6 allgemeiner Beitrag, 4,5% für Kinderlose. Man hat gerettet gewissermaßen die Rentenanwartschaft für pflegende Angehörige. Die bleibt bestehen, also wird nicht bestraft durch eine geringe Rentenanwartschaft, wenn man Angehörige pflegt. Finde ich sehr vernünftig, finde ich gut. Dafür fällt dieser sogenannte Entlastungsbetrag, den es zusätzlich zum Pflegegrad gibt, bei Pflegestufe 1 komplett weg. Also erst ab Stufe 2 kann ich diesen Entlastungsbetrag zusätzlich in Anspruch nehmen. Es ist nicht sehr viel, aber immerhin, es wäre etwas. Und im Ganzen ist es ein Sammelsurium von Vorschlägen, die einfach verhindern sollen, dass uns die Pflegekasse komplett um die Ohren fliegt. Wir reden ja schon von einem Deckungsbetrag, einem Defizit von 10 Milliarden nächstes Jahr, ohne großes sogenanntes Reformpaket. Jetzt haben wir kleine Reformschnitte. Also wir werden auch damit ein Milliardendefizit haben. Warum?
3: Tendenz steigend,
1: Sie sagen es. Der Grund ist ganz einfach, da werden Sie mir vermutlich zustimmen. Das eine, die Leute werden immer älter. Ob das so ein Segen ist, muss man auch sagen. Wir alle haben in unserem Umfeld vermutlich alte Leute, die nicht mehr viel Freude am Leben haben, aber immer älter werden. Und jedes Jahr, jeder Monat, muss man sagen, wird teurer. Das ist die ganz objektive Belastung. Und zum Zweiten natürlich die Summe derer, die entnehmen und die Summe derer, die auf immer längere Zeit Gelder entnehmen, weil sie auf Gelder, auf Pflegeleistungen angewiesen sind, wächst. Und die Zahl derer, die hineinzahlen, sinkt oder wächst zumindest nicht im gleichen Umfang. Das heißt, die Leute haben zu wenig Kinder, um das zu bezahlen, oder auch zu wenig Menschen, die aktiv im Arbeitsleben stehen, um das zu unterfüttern. Und da sind wir auch wieder beim Problem, dass man hier jetzt auch wieder hineinbringen muss, neben dem demografischen Effekt und diesem Umverteilungseffekt, die Migration müssen wir eben auch ansprechen, weil wir natürlich auch, das kann ich auch berichten, weil wir natürlich auch im Pflegeheim haben wir natürlich auch jede Menge Migranten, die dort gepflegt werden. Die haben ein Anrecht drauf, aber sie haben nichts eingezahlt.
0: Das sagt Alexander Kissler hier bei News Live am Abend, unser News-Kommentator. Also die Frage ist natürlich auch bei dieser Jubiläumssendung, bei dieser Geburtstagssendung von News Live am Abend, wer hat den Frosch hier ins gebracht? Nein, das war nicht die Frage, sondern wer bezahlt jetzt die Rechnung? Also besonders betroffen sind pflegende Angehörige, Kinderlose, Gutverdiener und künftig auch beitragsfrei mitversicherte Ehe- und Lebenspartner. Ja, ja, da hat man auch schon wieder den kleinen Strich gemacht.
1: Das finde ich übrigens einen ganz, ganz großen Skandal. Ja. Da darf auf gar keinen Fall die Union mitmachen, dass sie sagt, also wir legen gewissermaßen die Axt an das klassische Partnerschaftsmodell namens Ehe. Mhm. Weil das ist ja wirklich eine große Errungenschaft, auch der christlichen Soziallehre, auf die sich die Union ja sonst bei jeder Gelegenheit, bei Migrationspolitik und so weiter beruht. Menschenbild, Gottes Ebenbildlichkeit, das nimmt man dann schon her, um offene Grenzen zu rechtfertigen. Halte ich für einen Grenzbereich der Rechtfertigungsmöglichkeit mit theologischen Ansätzen. Aber hier ist doch eigentlich ganz klar, wenn man sagt, die mitversicherte Ehepartner ist nicht mehr mitversichert, sondern muss selber zahlen, was will man denn haben? Man will nur noch auch als Union ein Idealbild haben Und das sind die Doppelverdiener. Die Doppelverdiener will man haben, auch als CDU. Das ist nicht christlich, das ist nicht konservativ.
2: Ja, man will mehr Steuern haben.
1: Natürlich.
2: Ja, darum geht's, genau.
0: Die besonders, Doppelverdiener. Besonders konkret wird die Reform bei Menschen mit Pflegegrad 1. Der bisherige Entlastungsbetrag von 131 Euro im Monat soll nämlich entfallen. Vorgesehen sind stattdessen Beratung, Präventionsangebote und später eine Pflegebegleitung. Davon kann man sich nicht kaufen, würde der Berliner sagen. Also 131 Euro weniger im Monat, das ist aufs Jahr hochgerechnet ein Sommerurlaub. Mit anderen Worten, der Gesundheitsminister streicht denen, die zu Hause einen Angehörigen pflegen, den Urlaub. Oder sehe ich das falsch, Alex?
2: Ja, du hast es eben hochgerechnet, 1500 Euro, damit kann man schon mal 10 Tage nach Malle fliegen, sag ich mal, oder mit einer Familie vielleicht nur 5. Egal. Aber wir können gerne mal auf den Monatsbetrag eingehen. Diese 131 Euro, die muss man ja auch mal ein bisschen versinnbildlichen, damit man weiß, was so hinter 131 Euro steckt. 131 Euro, das ist zum Beispiel ein kleiner Wocheneinkauf. Kann man schon, wenn man sehr sparsam ist, mit 131 Euro machen. 131 Euro im Monat, damit kann man seinen Kindern Freude machen. Mit 131 Euro vielleicht so kleine Wünsche erfüllen oder auch ein bisschen die größeren Wünsche erfüllen, die dann ein paar Euro mehr kosten. Und wenn wir es auf ganze Jahr das Ding hochrechnen, dann sind es rund 1530 Euro. Da haben wir dann den Urlaub, der dann ins Kontor schlägt damit. Da haben wir zum Beispiel aber auch eine Jahresstromrechnung. Da haben wir vielleicht auch eine Nebenkostenabrechnung, die auch mal 1500 Euro kosten kann,
1: ja.
2: Die dann einfach mal wegfallen. Was wird den Menschen hier genommen? Den Menschen wird natürlich erstmal Geld genommen. Aber dahinter steckt ja viel mehr. Den Menschen wird Lebensfreude genommen. Den Menschen wird Sicherheit genommen. Hier geht sukzessive wieder ein Stück Lebensqualität, was hinter diesen 1500 Euro pro Jahr steckt oder 130 Euro im Monat steckt, geht einfach flöten. Und die Frage ist natürlich, wie viel darf den Menschen überhaupt noch genommen werden oder kann den Menschen noch genommen werden, bevor das Ende der Fahnenstange, das Ende der Belastbarkeit erreicht ist?
0: Ganz klar formuliert. Alex Burka, Dankeschön für diese Einordnung. Wer heute noch 131 Euro konkrete Unterstützung bekommt, der soll künftig Beratung erhalten. Also jemandem, den er fragen kann. Das ist doch, also ich fasse es nicht, das ist doch Zynismus. Also eine Verhöhnung der Leistung von Angehörigen. Oder sehen Sie das anders, Markus Held?
4: In der Pflegestufe 1 sind, wenn man ehrlich ist, nicht wirklich ganz viele untergebracht. Also meistens beginnt die Einstufung. Ich kenne jemanden, der die Einstufung vornimmt und die Gutachten vor Ort macht. Also wie sagen, maximal 10%, unter 10% steigen in der Pflegestufe 1.
0: Aber es werden mehr jetzt.
4: Ne? Ja, aber durch die Demenz, schon mit einer Demenz-Einstufung bist du bei Stufe 2, manchmal sogar schon bei Stufe 3. Für mich ist es ein anderer Punkt. Da geht es ja um die Verhinderungspflege. Also die muss sowieso die Kosten nachgewiesen werden. Also wir können nicht gehen für die 131 Euro. Aber das lassen wir mal dahingestellt. Ich bin der Meinung, man muss auch, wenn man, und da fand ich eben das christliche Weltbild so entscheidend, wenn man der sagt, wir wollen nach wie vor die Familie als Keimzelle der Gesellschaft, dann muss man auch politisch bereit sein und sagen, Leute, es kann nicht alles bezahlt werden, sondern wir brauchen auch wieder und müssen wieder in der Anerkennung stärker die Familie fördern und die Angehörigen fördern. Natürlich kann das nicht jeder, weil die Familien heute möglicherweise verstreuter wohnen, das kann alles sein, aber dort, wo es möglich ist, soll man auch anerkennen und unterstützen und politisch das nicht verhindern. Diese Entscheidungen führen ja dazu, dass es versucht wird zu verhindern, dass wir eben nur noch die Doppelverdiener haben. Aber dass eine Familie auch von der Oma bis zum Enkel auch zusammenhalten kann, dass jeder seinen Beitrag leisten kann. So wie die Oma vielleicht vor 15 Jahren das kleine Baby spazieren gefahren hat, kann das jetzt nicht mehr so kleine pubertierende Baby mit 15 oder 16 vielleicht auch mal der Oma beim Einkaufen helfen. Und so glaube ich, wenn wir diese Argumentation auch politisch bereit wären, wieder in der Gesellschaft zu verankern, dann müssten wir nicht für alles so viel Geld ausgeben. Heute sagt ja nur jemand, ich habe den Anspruch hier 131 Euro. Das verstehe ich, aber man hat über Jahre hinweg auch dieses Bewusstsein bei den Leuten geschaffen. Du hast einen Anspruch drauf, du musst es beantragen. Man muss doch auch mal überlegen, was kann ich für die Familie tun, was kann ich für die Gesellschaft tun, was kann ich für den Verein tun. Ja. Das müssen wir eigentlich wieder stärker in den Mittelpunkt stellen. Sonst gehen wir kaputt als Gesellschaft.
2: Ja, man muss doch aber auch mal überlegen, lieber Markus, wo priorisieren wir die Gelder? Du kannst doch keinem mehr vermitteln. Genau. Und das, da raste ich wirklich langsam aus, dass du 30 Milliarden an Entwicklungshilfe ins Ausland schüffelst und die Menschen hier in diesem Land darben.
4: Genau.
2: Das kannst du doch keinem mehr vermitteln.
4: Kann man keinem vermitteln.
2: Da muss man ansetzen. Und dann kann man aus meiner Sicht an anderen Punkten ansetzen.
4: Und das muss man offen diskutieren dürfen. Da kann man nicht in die rechte Ecke gestellt werden, nur weil man diskutiert. Ja klar, ja, bist Rassist.
0: Also schauen wir nochmal auf das Defizit.
2: Wollen nicht gendergerechtes Ringen im Kongo finanzieren, sind ein Rassist.
0: Lass uns nochmal auf das Defizit der Pflegeversicherung schauen. Das liegt aktuell bei rund 7,8 Milliarden Euro. Knapp die Hälfte soll aus dem sogenannten Sondervermögen in Anführungszeichen bezahlt werden. Das sind die gigantischen Schulden, die im vergangenen Jahr verfassungswidrig aufgenommen wurden, um Investitionen in die deutsche Wirtschaft und Infrastruktur zu finanzieren. Jetzt wird das Geld genutzt, um Haushaltslöcher zu stopfen. Ist das nicht schon wieder verfassungswidrig, Alexander Kissler?
1: Naja, also verfassungswidrig aufgenommen wurden sie nicht. Das muss ich korrigieren. Es gab ja extra eine Verfassungsänderung, damit es möglich war. Nur steht natürlich ein anderer Zweck drüber. Und das ist dann wiederum genau dieser Grenzbereich. Die Bundesregierung hat sich daran gewöhnt, Titel zu schaffen für Vermögen, die den einzigen Zweck haben, den Staat am Laufen zu halten. Irgendwie am Laufen zu halten. Und dann haben wir den Staatshaushalt als großen Verschiebebahnhof. Da gab es ja auch schon die Berechnungen von Wirtschaftsinstituten, die gesagt haben, ja, ungefähr 90% von diesem Sondervermögen, was ausschließlich Sonderschulden sind, wird gar nicht zweckgebunden verwendet. Also gerade nicht für Infrastruktur oder für die Verteidigung, sondern für ganz normale Löcher im Haushalt. Und da schließt sich ein bisschen der Kreis zu dem, was ich in der ersten Stunde gesagt habe. Warum wird alles immer teurer? Weil man schicke Überschriften findet. Man hat eine schicke Überschrift und der Staat sagt, Mensch, ich habe so eine schicke Überschrift, das kapieren alle sofort. Ja, wir machen was, damit die Brücken wieder funktionieren. Heute noch hält der dicke Lars Reden und sagt, ja, die Bagger sind doch schon losgefahren. Die Bagger
2: rennt ja nur noch mit dem Helm rum.
1: Genau, fällt mit dem Helm. Er bückt sich, wenn er durch Brücken durchläuft, der massige Lars, und sagt, ja, dafür haben wir Schulden aufgenommen. Da kann ich nur sagen, veralbern kann ich mich auch selber, Herr Klingbeil. Veralbern kann ich mich auch selber. Der Staat hat einen großen Magen. Alles, was bei ihm reinkommt, verdaut er irgendwie. Am Anfang schicke Überschriften. In der Mitte kommt es nur darauf, dass der Staat genügend hat zum Verdauen. Und kaum ist es verdaut, wird es ausgeschieden. Das ist bei jedem Organismus.
0: Rechtliche Bedenken gibt es auch gegen die höheren Beiträge für Kinderlose. Ihr Beitrag soll auf 4,5% steigen. Der Chef der Krankenkasse DAK Gesundheit, Andreas Storm, da haben wir ihn wieder, hält diese Anhebung der Beitragssätze für besonders kritisch und sagt, Zitat, verfassungsrechtlich sind wir hier bereits in einer bedenklichen Dimension angekommen. Aha, er geht in diese Richtung. Läuft die Regierung Merz Gefahr, dass ihre Pläne eines Tages vom Verfassungsgericht für null und nichtig erklärt werden, Alex? Ja oder nein?
2: Gut, ich bin jetzt kein Jurist, also ich kann das natürlich...
0: Aber hier steht einer.
2: Trotzdem habe ich natürlich eine Meinung dazu, dass die Regierung verfassungsrechtlich sich in Grauzonen tatsächlich oder partiell bewegt. Das erleben wir immer wieder bei den Haushalten, die ja immer wieder diskutiert werden. Ist dieser Haushalt noch verfassungsrechtlich konform oder ist es nicht mehr? Offensichtlich ist die Lage so dramatisch, dass man sich im Grunde nur noch mit Tricksereien über Wasser halten kann, beziehungsweise sich Zeit erkaufen kann. Ne, Geld kauft in diesem Fall hier einfach schlichtweg Zeit und da sind alle Mittel recht. Das sage ich als Nicht-Jurist. Der Rest, den müssen eben die Juristen gerne, kannst du gerne beurteilen, Markus, denn abschließend beurteilen.
4: Ich kann es auch nicht beurteilen.
2: Oder einschätzen.
4: Aber ich sage nur, Trump hat ja gesagt, natürlich sind auch nicht alle Gerichtsurteile richtig, auch wenn sie von obersten Gerichten gefasst werden. Das kann man auch, egal wie ein Gerichtsurteil endet, könnte man auch mal diskutieren, wer hat die Verfassung gemacht, mit welcher Mehrheit wird eine Verfassung gemacht. Ich sage nur, als jemand, der Kinder hat, es ist zunächst aus meiner Wertevorstellung und aus meiner Gerechtigkeitsvorstellung, wir haben heute viel, viel über Gerechtigkeit gesprochen, erstmal nicht ganz falsch, dass diejenigen, die keine Kinder haben, mehr bezahlen. Jetzt kann man diskutieren, wie viel mehr. Ich bin der Meinung, eine Investition in ein Kind ist extrem hoch, finde ich toll. Und man müsste viel mehr in dieser Gesellschaft anerkennen, was Eltern, Familien leisten im Aufzug ihrer Kinder in diesen 16, 18 Jahren. Das ist, glaube ich, in Geld nicht zu messen. Ich würde sogar sagen, das ist, ja, es gab schon Berechnungen dazu, aber da stehen diese 0,9% mehr, stehen in keinem Verhältnis. Ich bin sogar der Meinung, auch da müssen wir stärker diskutieren, wie die Lasten zu verteilen sind, weil diejenigen, die keine Kinder haben, sind vielleicht auch im Altenheim später. Aber die haben keine Kinder, die dann Steuer einzahlen. Ja. Also das sollten wir schon mal ganz offensiv diskutieren, finde ich.
0: Das geht in die richtige Richtung. Ja. Das geht in die richtige Richtung, sagt Markus Held hier bei News Live am Abend. Das Kabinett hat eine Notlösung zur Rettung der Pflegeversicherung vorgelegt. Mehr dazu auch in unserer News-App.
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0: Ich sage es deutlich. Danke an Sie, unsere Hörer und Zuschauer. Ein Jahr News Live am Abend, 248 Sendungen, davon 4 Sondersendungen zu aktuellen Ereignissen. 248 Mal News Live am Abend mit mir als Moderator. Ein Jahr ohne einen einzigen Fehltag. Als wir letztes Jahr die kleine Schwester von News Live gestartet haben, da konnten wir nicht ahnen, dass auch News Live am Abend in so kurzer Zeit so erfolgreich werden würde. Und genau dafür möchte ich mich heute bei allen Radiohörern und Zuschauern ganz herzlich bedanken. Denn Sie alle sind es, die uns und somit auch mir die nötige Power geben, täglich diese Arbeit von Journalismus zu machen, unabhängigen und überparteilichen Journalismus aus konservativer Sicht. Gegen den Mainstream und gegen alle Versuche von außen, die Presse- und Meinungsfreiheit einzuschränken. News gehört zu den neuen Medien. Unser News-Team besteht aus engagierten alten Hasen und ebenso engagierten jungen Talenten. Ich sage es deutlich, wir lieben es, bei News zu arbeiten. Sie lieben es, uns regelmäßig zu hören, zu sehen und zu lesen. Wir alle lieben also guten Journalismus.
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0: 18.51 Uhr. Ein Jahr News Live am Abend.
2: Das hast du übrigens sehr schön gesagt und bin ja fast ehrfürchtig auch so ein bisschen erstarrt, weil ich wollte dir denn nicht ins Wort fallen.
0: Nein, Alex, bitte.
2: Ich bin ja auch schon emotionalisiert, wenn ich das jetzt höre, auch diese unglaubliche Entwicklung, die News genommen hat. Ich darf die gerne mal kurz skizzieren an dieser Stelle. Das begann am 16. April 2024. Das war ein Dienstag. Da hatten wir unsere erste Sendung News Live. Wir hatten vorher konzipiert und die Leute haben gesagt, ja, das ist ja alles gar nicht so möglich. Das ist ja, dann hat unser Chefredakteur gesagt, lass uns einfach mal machen. Und so ging es dann mit der ersten Sendung los. Damals haben wir noch von 8 bis 9 gesendet.
0: Von hier, aus diesem Studio.
2: 8 bis 9 haben wir hier gesendet. Dann sind wir irgendwann im Jahr darauf, ich glaube, es war der Januar, umgezogen in ein neues Studio, in das Fernsehstudio. Da haben wir dann 2 Stunden gesendet anfangs. Dann sind wir auf 3 Stunden hochgegangen und wir haben gesehen, die Zustimmungswerte, die Herzen, die uns zugeflogen sind, das ist immer mehr geworden. Die Leute haben das, was wir da machen, die lieben das, weil die Ehrlichkeit spüren, weil die Liebe zum Produkt spüren und weil die einfach mal merken, hier sind Leute am Werk, die haben Ahnung von dem, was sie tun. Dann bist du dazu gekommen. Ein großer Gewinn für News und hast News live beziehungsweise News Live am Abend noch mehr erweitert mit dieser Stunde. Das heißt, das ist diese wunderbare Entwicklung. Da muss ich mal die Habeck-Kurve zeigen. Die geht ja immer nach oben, die wir hier in diesen Jahren gemacht haben.
0: Hier stimmt's aber.
2: Hier geht's nach oben tatsächlich. Das ist diese wunderbare Entwicklung, die wir gemacht haben, die du hier mitgemacht hast in deinen 248 Sendungen, auch die ich mitgemacht habe. Da bin ich wirklich sehr dankbar, weil ich kam ursprünglich von einem Radioformat und habe mehr über Musik und Tickets fürs Tropical Island gesprochen als über Politik. Also wir alle haben uns wahnsinnig entwickelt und unsere Community mit uns. Deswegen bin ich auch mit dir so stolz auf all das, was hier passiert ist in den letzten Jahren, generell bei News und auch bei News Live, bei diesem Format, was, wie ich finde, eine absolute Sensation ist.
0: Sorry, Alexander Kissler, 2 Jahre heute hier. Ja, also da müssen wir auch nochmal herzlichen Glückwunsch sagen. Ne? Ja. Danke. Ist Wahnsinn. Ja, und es toll. Es gibt so viele Menschen, die auch sagen, wie kann ich euch unterstützen? Ich finde das so großartig, dass ihr da seid. Ihr müsst unbedingt weitermachen. Das schreiben mir auch ständig Leute und zählen dann auch alle Namen auf. Oder wenn man irgendwo unterwegs ist, wird man angehalten und sagt, hey, Herr Dorfmann, können wir mal schnell ein Selfie machen? Und macht weiter so. Und Ja, man das, kann uns, also ja. wir schotten uns nicht ein. Man kann alles von uns sehen, lesen und hören. Das haben wir beschlossen. Also
2: wir haben keine Paywall.
0: Keine Paywall, keine Bezahlschranke. Es gibt aber die Möglichkeit, uns zu unterstützen, monatlich mit 5 €. Das ist doch Wahnsinn, ne? Also,
2: ja, diese 5 €, die dienen tatsächlich dabei, dass sie uns weiter am Wachsen halten, dass sie uns helfen dabei zu wachsen, denn der Journalismus, der hier stattfindet, der findet ja natürlich nicht umsonst statt. Wir alle werden bezahlt. 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Und ich habe noch ganz kurz abschließend, wir haben so eine kleine Präambel. Wenn Sie uns besuchen kommen und aus dem Fahrstuhl steigen, da finden Sie eine kleine Präambel mit Sätzen, die News wirklich sehr gut charakterisiert. Wir stehen früher auf. Wir stellen andere Fragen, wir bekommen andere Antworten, wir hören allen zu, wir hinterfragen jedes Wort, wir prägen die Debatte, wir sind überparteilich, wir verändern das Land zum Guten, wir sprechen der Mehrheit aus dem Herzen, wir geben alles für die Wahrheit. Und wenn Ihnen diese Präambel gefällt, dann unterstützen Sie uns.
0: Ich glaube, Markus Held.
4: Ich finde, darauf können wir mal anstoßen,
0: ja,
4: oder?
0: Ja, im Wein liegt die Wahrheit, aber das ist alkoholfreier,
4: ja,
0: ne?
4: Ja, genau. Das ist aus unserer Heimat.
0: So
4: ein alkoholfreier Riesling aus Ruppertsberg.
0: Wunderschön,
4: also
0: nochmal
4: für die Kamera. Es ist wirklich so, dass der alkoholfrei ist. Frisch eingeflogen.
0: Und zwei insofern, Pfälzer und zwei Berliner. Ja. Also das ist ja hier unglaublich. Ja.
4: Auf das nächste Jahr.
0: Ja, auf das nächste Jahr.
4: Wohl.
0: Ja. Zum Wohl. Also trinken wir, bevor wir zum Tankrabatt kommen.
2: Ja, der ist tatsächlich alkoholfrei. Der Alkohol wird mit der Bahn noch nachgeliefert.
0: Ja,
1: also eindeutig ein Riesling.
4: Noch, wenn er noch kälter ist, glaube ich, merkt man den Unterschied nicht so.
0: Dann kommen wir noch ganz zum Schluss hier zum Tankrabatt. Also seit heute, ja, zum Abschluss eine gute und eine schlechte Nachricht, könnte man auch sagen. Also fangen wir mit der guten an. Seit heute gilt der von der Bundesregierung freudig verkündete Tankrabatt. Die schlechte Nachricht, schon am Nachmittag war der Rabatt futsch. Die Spritpreise an vielen Tankstellen höher als gestern. Mal ehrlich, damit war doch zu rechnen, oder Herr Held?
4: Ja, ist keine Überraschung. Man hat ja gemerkt die letzten Tage, wie es erstmal im Preis nochmal hochgegangen ist. Und heute habe ich, es ging nicht nur mir so, ich habe schon kurz nach 7 heute Morgen getankt. Aber als ich dann an vielen Tankstellen im Laufe des Vormittags vorbeigefahren bin, habe ich gemerkt, oh, mir ging es nicht nur so, nicht nur ich bin auf Reserve gefahren, alle anderen auch. Und die nach 12 kamen, die haben natürlich Pech gehabt, ne? Dann wird es doch mal deutlich teurer. Also heute alles irgendwie vorherbestimmt.
0: Ja, wir haben ja immer Preise, ja. Also heute Vormittag kostete der Liter E10 in Berlin noch rund 2,01 €. Der Liter Diesel 2,16. Am Mittag dann der Preisschock. E10 knallt hoch auf 2,26 pro Liter, ja. Diesel auf 2,41 pro Liter, also eine Erhöhung von über 20 Cent. Kurios, gestern war Sprit zeitweise sogar billiger und das ohne Tankrabatt.
2: Und das fand ich so lustig, also, muss ich noch kurz ergänzen, wie der Markus Held gesagt hat, er hat heute Mittag schon getankt und eine Stunde später hat er E10 in sein Auto gefüllt. Ach so.
0: Ja, Tankrabatt, also ist Tankrabatt ein völlig sinnloses Instrument, sagt man so gerne, Alexander Kissler.
1: Ja, ist ja auch kein Tankrabatt. Das heißt nur, dass der gierige Staat seine fettigen Finger 2 mm weniger tief in unsere Taschen steckt. Das meint ja nur Tankrabatt, kurzfristiger, beschränkter Verzicht auf Steuern. Ganz kurz nur, Lars Klingbeil sagte nach dem Beschluss, 17 Cent weniger pro Liter, das macht einen Unterschied. Matthias Mirsch von der SPD, der Tankrabatt bringt sofortige finanzielle Erleichterung. Und Bundeskanzler Friedrich Merz, wir zeigen, dass wir den Bürgerinnen und Bürgern helfen. Die Entlastung ist kein Pappenstiel. Und jetzt sehen wir, es ist ein Pappenstiel.
0: Tja, das gilt ja auch für die 12-Uhr-Regel. Also mit einem Wort, es wäre besser gewesen, die Regierung hätte nichts gemacht, oder Alex?
2: Also generell ist es besser, wenn die Regierung sich raushält und ich behaupte einfach mal an dieser Stelle, unabhängig vom Tankrabatt, der natürlich totaler Schwachsinn ist, muss man mal so sagen, wie es ist, hätte die Regierung generell von Anbeginn auch dieser Koalition nur Mikado gespielt, dem Land würde es besser gehen.
1: Ja. Wir hatten auch diese schöne Statistik hier, wir hätten mit die billigsten Spritpreise von ganz Europa, wenn der Staat nicht so viel draufsatteln würde.
4: Die leichteste Bekämpfung des Spritpreises wäre doch eine gute Außenpolitik, indem man sich einmischt in die Verhältnisse international und dafür sorgt, dass diese Konflikte politisch und militärisch beigelegt werden. Das würde doch unseren Bürgern und unserer Wirtschaft helfen.
0: Was machen denn die anderen Länder besser, Herr Held?
4: Ich glaube, sie gehen einfach offener mit Themen um. Ich glaube, da gibt es nicht so viel Tabus wie bei uns. Bei uns gibt es ja so viele Tabus. Alle Themen, die von der AfD angesprochen werden und mittlerweile auch teilweise von den Linken angesprochen werden, die sind ja für alle anderen Parteien tabu und werden gar nicht angefasst. Das heißt, ich glaube, im Koalitionsausschuss, der ist schnell rum. Also da wird eigentlich nicht viel besprochen.
1: Tanken, ja, und diese 17 Cent pro Liter in der Theorie sind einfach lächerlich. Der Staat muss komplett runter bei diesen wahnsinnigen Steuerbelastungen.
2: Genau. Absolut. Sag mal, Andreas, können wir noch eine Stunde länger machen?
0: Wir haben nur zwei Stunden gemacht, vielleicht auch drei machen. Nein. Tanken heute teurer als gestern. Der Rabatt gilt nur für die Mineralölgesellschaften. Mehr dazu in unserer News-App. Und dann sage ich Dankeschön bei Alex Puruka, bei Alexander Kissner und bei Markus Held. Ich bin Andreas Dorfmann. Morgen früh ab 6, Norbert Dobeleit mit den Gästen Ralf Schuler und Alexander Kissler. Die Dauerläufer sind unterwegs. Und morgen Abend wieder ab 18 Uhr News live am Abend. Meine Gäste sind dann Wolfgang Büscher und Chris Hein. So, jetzt atmen wir noch einmal durch, ja?
4: Prost und nochmal herzlichen Glückwunsch.
0: Ja, danke schön.
4: Auch unseren Herrn Dorfmann.
2: Zum Wohl.
4: Und unsere Sendung.
1: Er lebe hoch.
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1: Ich bin Dirk Zeitler. Der neue Tankrabatt ist da und drückt die Preise an den Zapfsäulen. Am Nachmittag lagen die Literpreise von E10 und Diesel rund 10 Cent unter den gestrigen Werten.
2: Für Autofahrer lohnt sich trotz Tankrabatt der Blick auf die Uhr. Kurz vor Mittag kostete E10 bundesweit im Schnitt nämlich 2,05 Euro und Diesel knapp 2,20 Euro. An einigen Tankstellen lag E10 sogar zeitweise unter 2 Euro. Dann kam der übliche Preissprung um 12 Uhr. ADAC und ACE raten zur Nutzung von Vergleichs-Apps oder einfach Google Maps. Auch dort werden die Spritpreise angezeigt. Bei der Auswahl der Tankstelle braucht man demnach nicht wählerisch sein. Kraftstoffe sind genormt, sagen die Autoclubs, also könne man bedenkenlos aufsteigen. Discount-Tankstellen ansteuern. Thomas Bleskin, Nachrichtenredaktion.
1: Bundeskanzler Friedrich Merz warnt eindringlich vor nachlassender Ukraine-Hilfe. Bei der Verleihung des Westfälischen Friedenspreises an die NATO in Münster hat er gesagt, wanken wir in Deutschland, dann wankt Europa, dann wankt auch die Ukraine. Ohne deutsche Hilfe drohe ein diktierter Frieden und Massenmigration Richtung Westen sowie die Destabilisierung des ukrainischen Staats. Deutschland ist inzwischen der wichtigste Unterstützer der Ukraine. Ob Karotten, Äpfel oder Brot, in deutschen Supermärkten werden einer Untersuchung der deutschen Umwelthilfe zufolge nach wie vor viele Produkte in umweltschädlichen Verpackungen verkauft.
3: Einwegflaschen, Dosen, völlig unnötige Verpackungen, das sei noch immer die Realität in den Regalen, kritisiert die deutsche Umwelthilfe. Teilweise habe der Verpackungsanteil sogar wieder zugenommen. Bei den Discountern steckten insbesondere viele Produkte in Plastik und Getränke gäbe es da fast nur in Einwegflaschen. Bei den größeren Supermarktketten gäbe es etwas häufiger Mehrweg und etwas weniger Plastik. Deutlich niedriger sei der Verpackungsanteil bei den Biomärkten. Die Umwelthilfe fordert verbindliche Regeln, etwa beim Thema Mehrweg. Freiwilligkeit funktioniere offenbar nicht. Ronny Thorau, Nachrichtenredaktion.
1: In Eisenach hat das Bundeskriminalamt ein mutmaßliches IS-Mitglied festgenommen. Der in Kuwait geborene Mann soll sich 2016 dem Islamischen Staat angeschlossen haben. Laut Bundesanwaltschaft war er bis Anfang 2017 für ihre Terrororganisation tätig, damals noch als Heranwachsender. Ihm wird Mitgliedschaft in einer terroristischen Vereinigung vorgeworfen. Er sitzt jetzt in Untersuchungshaft.
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1: Zum Wetter, die aktuelle Vorhersage des Deutschen Wetterdienstes. Nachts in der Westhälfte weiter schauerartige Regenfälle mit örtlichem Starkregenpotenzial, die langsam auf die Osthälfte übergreifen. Tiefstwerte 15 bis 8 Grad. Morgen vom Süden bis in den Osten und Nordosten wolkig bis stark bewölkt und vor allem am Vormittag gebietsweise etwas Regen. Im Westen und Nordwesten nach Nebelauflösung dagegen zunehmend heiter und trocken. Höchsttemperaturen 18 bis 23 Grad.
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1: Heute lautet unser Thema Bye-bye Böhmermann. Jan Böhmermanns Humorgerichtshof tagt nicht mehr. Am Ende des Jahres wird Schluss sein mit dem ZDF-Magazin Royal. Das ehemals lustige Format trägt den Namen einer Anstalt im Titel, die sich unter Intendant Himmler auf Gedeih und Verderb an den linken Pöbler gekettet hatte. Den Stecker aber will Böhmermann nun ganz allein gezogen haben. Das mag stimmen. Oder nicht. Auf jeden Fall ist das Ende des ZDF-Magazins Royal eine gute Nachricht. Eine sehr gute Nachricht. Für alle Freunde der Freiheit, des Geistes und der Ironie. Gleichzeitig kündigen die Mainzer eine neue Show an. Florian Schröder soll moderieren. Auf den bösen Clown folgt der Lehrer, der keinen Spaß versteht. Himmlers ZDF liefert, was Linke wollen. Böhmermanns grimmiger Hass stürzte sich auf alles, was ausscherte aus dem linken Meinungskorridor. Das konnten Frauen sein, die darauf beharrten, dass es exakt zwei biologische Geschlechter gibt. Oder liberale Politiker. Oder konservative Journalisten. Oder der von Böhmermann verleumdete Präsident einer Bundesbehörde für Datensicherheit, der seine Ehre vor Gericht wiederherstellen konnte. Für das ZDF wurde Böhmermann von Jahr zu Jahr betreuungsaufwendiger. Gäbe es juristische Pflegestufen, Böhmermann wäre längst im fünften und höchsten Grad eingestuft. Böhmermann war ein Pausenclown, der am Hof der Macht das Lied der Macht sang. Sein Abschied im Dezember 2026 ist ein Fingerzeig. Linker Hinrichtungshumor gerät in die Defensive. Doch kommt Besseres nach? Florian Schröder soll ein neues satirisches Format namens Journal Deluxe moderieren. Schröder ist ebenso unlustig und ebenso stabil im sogenannten Kampf gegen Rechts. Er zwingt sich im Unterschied zu Böhmermann kein Lachen ab. Er doziert aus der Perspektive eines Führungskaders. Er kann Gruppen verunglimpfen und diese Verunglimpfung als Beitrag zur Differenzierung ausgeben. Wer die AfD wählt, doziert Schröder, sei nun mal ein Nazi.
2: Wir können also sagen, jeder AfD-Wähler in Sachsen-Anhalt ist und bleibt ein Nazi.
1: Florian Schröder will gemeint haben, AfD-Wähler unterstützten eine Partei mit nationalsozialistischen Anklängen. Es müsste, wenn überhaupt, neonationalsozialistisch heißen. Und auch das wäre eine haltlose Behauptung. Doch für solche Feinheiten findet Schröder keine Zeit. Er teilt dem Publikum aus dem Strandkorb seines Besserwissertums mit, für den Osten habe er wenig Verständnis. Gerade wer Bevormundung in der DDR erfahren habe, dürfe sich keiner bevormundenden Partei wie der AfD an den Hals werfen.
3: Und wenn ihr gegen Bevormundung seid, weil ihr das aus der DDR kennt, habe ich eine riesige Sympathie für euch. Aber wenn ihr euch dann einer Partei unterwerft, die euch noch viel mehr bevormunden wird, dann habe ich dafür wenig Verständnis.
1: Genau das ist Bevormundung. Dem Wähler generös Verständnis zusprechen oder aberkennen und ihm fehlende Klugheit attestieren. Der Wähler im Osten, folgt man Schröder, geht der AfD auf den Leim. Sogar von einem gemeinen Verführer wie Ulrich Siegmund lasse man sich blenden. Obwohl Ulrich Siegmund einen politischen Latrinenduft verströme.
2: Der Mann, der 2016 die Firma Berlin Duftet gründete, mit dem Untertitel Für innovative Raumbeduftung, tut genau das. Den Raum verpesten mit einer widerlichen, billigen Parfumwolke von einem dieser widerlichen Eau de Toilette, die vor allem nach Toilette riechen und den ganzen Raum für Tage verpesten. Kurz, Uli Siegmund ist kein Dämon, sondern ein ganz normaler, gemeiner Verführer.
1: Die Wähler im Osten lassen sich also verführen und mit billigen Tricks hinters Licht führen. Er hingegen, Schröder, habe begriffen, dass Siegmunds Talent darauf beruhe, Scheißhausgerüche zu parfümieren. Schröder will all das nicht als Ossi-Schelte eines Besser-Wessis verstanden wissen. Ivo! Und spricht dann doch pauschal von dem Osten und wie er schon immer gewesen sei. Sein Statement ist überschrieben mit Klappe halten, Jammer-Ossis.
2: Der Osten war schon immer das lebende Stockholm-Syndrom. Der Staat soll alles vorschreiben, aber nicht bevormunden. Er soll sagen, was zu denken ist, aber doch sollen alle alles sagen dürfen. Er soll den ÖPNV bis in den letzten Winkel schicken, aber wenn er das tut, dann empört ihr euch über eine Zwangsbebussung. Ihr müsstet euch bitte einmal entscheiden, welche Diktatur ihr jetzt genau wollt.
1: Florian Schröder sieht im Osten der Republik eine therapiebedürftige Zone. Am liebsten wäre es ihm wohl, die neuen Länder unter Aufsicht zu stellen, damit sich dort keine politischen Gerüche verbreiten, über die Herr Schröder die Nase rümpfen muss. Vielleicht also kommt der Böhmermann-geschädigte Zwangsbeitragszahler mit Schröder vom Regen in die Jauche. Das war Kissler Kompakt, der erste Kommentar des Tages, Ausgabe 370. 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
2: Wir wollen über Habe Kerkeling diskutieren. Der konnte sich vor wenigen Monaten noch vorstellen, Bundespräsident zu werden. Jetzt mischt er sich in Thüringen in die Debatte um ein mögliches AfD-Verbot ein mit einer sehr klaren, unfassbaren Forderung.
3: Gestern Abend Thüringer Landtag. Hier findet eine Anhörung zu einem möglichen AfD-Verbotsverfahren statt. Auslöser ist ein Antrag der Linken, der die Landesregierung auffordert, sich auf Bundesebene, Zitat, zügig für ein Verbotsverfahren einzusetzen. Geladen waren neben Experten wie dem Ex-Verfassungsschutzchef Hans-Georg Maaßen auch der Komiker H.P. Kerkeling. Dieser setzte sich bei der Anhörung für ein Verbotsverfahren der AfD ein und argumentierte dafür vor allem mit dem Nationalsozialismus.
4: Angst, Lügen und Hass waren die Zutaten der nationalsozialistischen Ideologie und sie sind es heute für die Marschrichtung dieser rechtsextremen Partei.
3: Erst vor wenigen Monaten wurde Kerkeling durch eine Online-Petition auf der Seite WeAct, die zur linken Kampagnenorganisation Kampakt gehört, als neuer Bundespräsident vorgeschlagen. Kerkeling selbst schloss eine Kandidatur nicht aus. Jetzt will er eine Partei verbieten lassen, die in der jüngsten Sonntagsumfrage in Thüringen bei 40% liegt. Warum Kerkeling die AfD verbieten will und warum das nicht zu einer möglichen Bundespräsidentenkandidatur passt, darüber reden wir jetzt bei News Live.
2: Ja, und bevor wir darüber diskutieren wollen,

0: reinhören. Also gestern fand auf Antrag der linken Fraktion im Thüringer Landtag eine Anhörung zu einem möglichen AfD-Verbotsverfahren statt. Mit dabei und von den Linken eingeladen, Comedian Harpe Kerkeling. Seine klare Forderung, die Partei, die in Thüringen laut aktuellster Umfrage bei 40% steht, soll verboten werden. Um diese Forderung durchzusetzen, zieht Kerkeling sogar NS-Vergleiche. Jetzt hören wir rein.
1: Ich spreche heute nicht als Experte für Verfassungsrecht, sondern als Nachfahre eines Opfers des Nationalsozialismus. Ausgerechnet in Thüringen. In diesem Land trat 1930 der erste NSDAP-Innenminister eines deutschen Bundeslandes sein Amt an. Lange vor 1933. Wenige Kilometer von hier liegt Buchenwald. Dieses Land Thüringen hat am eigenen Leib erfahren, wie eine Demokratie sich selbst abschafft, wenn genügend Menschen wegschauen. Und heute stuft der Thüringer Verfassungsschutz den hiesigen AfD-Landesverband seit März 2021 als rechtsextrem ein.
0: Ralf, hol unsere Zuhörer, unsere Zuschauer doch zunächst mal ab. Also Harpe Kerkeling, kein Verfassungsrechtler, kein Politiker, sitzt jetzt im Thüringer Landtag und debattiert über das Verbot oder den Verbotsantrag der AfD. Ist das legitim? Kann man das? Darf man das?
2: Das ist vom Prozedere her völlig zulässig und legitim. Okay. Anhörungen, auch im Bundestag beispielsweise, da hat jede Fraktion das Recht, Experten oder aber andere politische Prominenz oder Prominenz überhaupt einzuladen, um damit Eindruck zu machen auf den parlamentarischen Betrieb. Das ist hier eher ein emotionaler Eindruck, der aufgebaut wird. Das ist auch legitim. Es ist aber eigentlich für ein Parlament, wo es ja beim Parteienverbot wirklich nur um verfassungsrechtliche Grundsätze gehen kann, ein bisschen ein seltsamer Move. Legal kann man es machen. Es schmerzt einen ein bisschen die Selbstdemontage eines wirklichen Idols der deutschen Comedy-Szene zu sehen, weil er selbst offenbar nicht merkt, dass er sich auf ein Gebiet begibt, wo er zwar sein privates Engagement formuliert, aber zur Debatte eigentlich nur Emotionen beitragen kann. Und das ist eigentlich genau das, woran die deutsche Debatte mit Blick auf die AfD wirklich krankt. Und das schmerzt schon. Aber rein rechtlich kann man das machen. Man hätte auch Gunter Gabriel oder Frank Zander einladen können. Das ist also alles legal. Kann man alles machen und jeder hat dazu irgendeine Meinung. Nur es hilft einfach dem politischen Prozess nicht wirklich weiter.
0: Julian, welchen Eindruck macht Harpe Kerkeling auf dich?
3: Einen Desolaten. Einen geistig-moralisch Desolaten. Also als guter Konservativer und Bürgerlicher bin ich ja in der Lage zu etwas, was Linke nicht können, nämlich Künstler und Werk zu trennen. Werk des Harpe Kerkeling, einfach überragend. Ich lache mich bis heute kaputt über Kein Pardon oder Club Las Piranhas. Und hier gilt der Piranha-Dollar. Deswegen folgt jetzt eine, Achtung, Gesangseinlage. Dum, dum, dum. Peinlichkeit kennt keine Grenzen. Peinlichkeit kennt kein Pardon. Peinlich, peinlich, peinlich, was dieser Harpe Kerkeling da abgelegt hat. In einer Art und Weise peinlich und leider auch beschämend, dass es mich absolut fassungslos macht. Also schauen wir einmal ganz kurz auf diesen Mann. Harpe Kerkeling, homosexuell, hat die Stadt Berlin verlassen, weil er gesagt hat, Berlin ist irgendwie immer homophober geworden. Mhm. Ja, warum ist Berlin wohl homophober geworden? Weil lauter homophobe Islamisten in diese Stadt gezogen sind, die Harpe Kerkeling gerne steinigen würden. Es gibt eine einzige Partei in Deutschland, er hat das natürlich nicht so ausbuchstabiert, so ein bisschen in der Schwebe gelassen, könnten ja auch die Rückkehr der Baseballschläger sein, das ist auch mal lauter Glatzen, die Schwulen hier zusammenschlagen wollen. Nein, sind einfach Islamisten, die Menschen wie Harpe Kerkeling steinigen lassen, die wir schändlicherweise in unser Land lassen. Es gibt eine Partei, die das seit 10 Jahren konsequent kritisiert. Und machen wir uns nichts vor, hätte die AfD nicht die Migrationspolitik kritisiert, würde doch heute keiner Nazis sagen. Also, Habe Kerkeling kritisiert die Leute, die ihn vor der Steinigung schützen wollen, durch sehr konsequente und teilweise sehr harsche und teilweise auch sehr zugespitzte oder manchmal auch überzogene Migrationskritik. Mhm. Auf Einladung, und natürlich verwendet er dafür, was anderes fällt ihm nicht ein, vielen Deutschen fällt zu allem zuallererst Nazi ein, Habe Kerkeling gehört dazu. Natürlich verwendet er dafür, für seine sogenannte Argumentation, den Nationalsozialismus und dass er seine Rede unweit von Buchenwald hält. Das gilt in Deutschland als Argument. Also jeder, der gegen rechts ist, referiert als erstes die Kilometerzahl zum nächsten KZ, als wäre das ein Argument in der im heutigen Hier und Jetzt. So, jetzt wird's aber noch absurder. Habe Kerkeling, der aus Berlin geflüchtet ist vor der Migration, er kann es sich leisten, er ist sehr reich, wir alle haben ihn sehr reich gemacht, die meisten Menschen können sich das nicht leisten, spricht auf Einladung der abstoßendsten, ekelhaftesten, wohl wahr, ja, erbärmlichsten, beschämendsten Judenhasserorganisation dieses Landes, nämlich Linkspartei. Die Leute, die mit dem Mord an Juden, mit dem 7. Oktober Wahlkampf in Berlin gemacht haben, die einzige Partei in Deutschland, die strukturell Juden aus diesem Land vertreiben will, gemeinsame Sache mit dem antijüdischen, antisemitischen Islamismus, Extremismus, Terrorismus macht. Diese Leute laden Habe Kerkeling ein und Habe Kerkeling fällt nicht mal auf, dass das irgendwie ein bisschen komisch sein könnte, auf Einladung von Judenhassern, als jemand, der vor islamistischen Migranten geflüchtet ist, diejenigen verbieten zu wollen, die erstens Habe Kerkeling schützen wollen durch eine andere Migrationspolitik und zweitens, ja, auch das gehört zur Wahrheit, jüdisches Leben in Deutschland und ja, da gibt es auch unterschiedliche Strömungen in der AfD und es gibt auch einige, die mir persönlich ganz und gar nicht passen. Als dominante Strömung nehme ich Beatrix von Storch und Alexander Gauland war, die die beeindruckendsten Reden zum Schutz von jüdischem Leben im Deutschen Bundestag gehalten haben. Und Habe Kerkeling kommt allen Ernstes auf Einladung von, wie gesagt, strukturellen Judenhassern in ein Parlament und hält einen Verbotsvortrag über eine Partei, was de facto nichts anderes bedeutet, machen wir uns nichts vor, als die legitime Nachfolge eines Gesetzes, das Ermächtigungsgesetz hieß, nämlich das Verbot von Opposition und damit die Abschaffung von Demokratie in Deutschland. Daran sieht man mal wieder, nicht jeder, der lustig ist, ist klug.
0: Nicht jeder, der lustig ist, ist klug. Ich muss gestehen, ich bin auch ein großer Fan von Habe Kerkeling. Wir hören mal weiter rein, was er gestern gesagt hat und dann diskutieren wir.
1: Ich konzentriere mich in meinem Statement heute auf einen einzigen Aspekt. Den Umgang dieser Partei mit der deutschen Geschichte. Denn allein ihre beschönigende Haltung gegenüber der NS-Diktatur macht sie in meinen Augen verfassungswidrig. Angst, Lügen und Hass waren die Zutaten der nationalsozialistischen Ideologie und sie sind es heute für die Marschrichtung dieser rechtsextremen Partei.
0: Der Umgang der Partei mit der NS-Kultur, Habe Kerkeling, einer von vielen, der immer wieder darauf einzahlt, jetzt im Landtag, im Thüringer Landtag, dabei bei der Anhörung zum AfD-Verbot. Ralf, wie wirkt dieser Auftritt auf dich?
2: Ja, es ist schon schwer zu ertragen. Und was Julian gesagt hat, stimmt natürlich. Spätestens nach dem Wahlabend der Linkspartei in Berlin hätte er diesen Auftritt absagen müssen. Ja. Wo er gesehen hat, wer dort alles Seite an Seite steht und dass das in die völlig falsche Richtung geht. Und sich da zum Instrument zu machen, ist schon irgendwie wirklich sehr schmerzlich zu sehen. Das andere Problem, wenn ich als Sachverständiger, als Experte da geladen werde, muss ich ja versuchen, meinen eigenen Standpunkt irgendwie faktisch zu untersetzen. Und ich kann nicht mit Emotionen und schon gar nicht mit meinen Emotionen argumentieren, weil jeder hat halt seine. Was er dort aufmacht, ist etwas, was leider sehr bezeichnend ist für die deutsche AfD- und Anti-AfD-Debatte. Es ist eine Art Satanskult. Also es hat sich ein verfestigtes Bild, was in den Protagonisten verfestigt ist, hat sich gebildet und man ist nicht mehr in der Lage, davon irgendwie abzuweichen. Und dann gibt es täglich neue Meldung. Die Innenministerkonferenz schafft die Einstimmigkeit ab, weil da ja auch mal ein AfD-Innenminister drin sitzen könnte. Was glaubt man denn, was dort für ein Monster kommt? Welcher Innenminister ist im Übrigen daran gehindert, sein Votum in seinem Bundesland zu ändern, nur weil dort ein anderer von der AfD mitsitzt? Habeck Kerkeling macht eine monströse Geschichte auf. Also die Folge, die Rechtsnachfolge der AfD in die Geschichte der NSDAP zu stellen, das muss ihm doch selbst auffallen, dass der eliminatorische Rassismus dort nicht vorhanden ist.
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1: Ich bin Dirk Zeitler. Der neue Tankrabatt ist da und drückt die Preise an den Zapfsäulen. Am Nachmittag lagen die Literpreise von E10 und Diesel rund 10 Cent unter den gestrigen Werten.
2: Für Autofahrer lohnt sich trotz Tankrabatt der Blick auf die Uhr. Kurz vor Mittag kostete E10 bundesweit im Schnitt nämlich 2,05 Euro und Diesel knapp 2,20 Euro. An einigen Tankstellen lag E10 sogar zeitweise unter 2 Euro. Dann kam der übliche Preissprung um 12 Uhr. ADAC und ACE raten zur Nutzung von Vergleichs-Apps oder einfach Google Maps. Auch dort werden die Spritpreise angezeigt. Bei der Auswahl der Tankstelle braucht man demnach nicht wählerisch sein. Kraftstoffe sind genormt, sagen die Autoclubs, also könne man bedenkenlos auch Discount-Tankstellen ansteuern. Thomas Bleskin, Nachrichtenredaktion.
1: Bundeskanzler Friedrich Merz warnt eindringlich vor nachlassender Ukraine-Hilfe. Bei der Verleihung des Westfälischen Friedenspreises an die NATO in Münster hat er gesagt, wanken wir in Deutschland, dann wankt Europa, dann wankt auch die Ukraine. Ohne deutsche Hilfe drohe ein diktierter Frieden und Massenmigration Richtung Westen sowie die Destabilisierung des ukrainischen Staats. Deutschland ist inzwischen der wichtigste Unterstützer der Ukraine. Ob Karotten, Äpfel oder Brot, in deutschen Supermärkten werden einer Untersuchung der deutschen Umwelthilfe zufolge nach wie vor viele Produkte in umweltschädlichen Verpackungen verkauft.
3: Einwegflaschen, Dosen, völlig unnötige Verpackungen, das sei noch immer die Realität in den Regalen, kritisiert die Deutsche Umwelthilfe. Teilweise habe der Verpackungsanteil sogar wieder zugenommen. Bei den Discountern steckten insbesondere viele Produkte in Plastik und Getränke gäbe es da fast nur in Einwegflaschen. Bei den größeren Supermarktketten gäbe es etwas häufiger Mehrweg und etwas weniger Plastik. Deutlich niedriger sei der Verpackungsanteil bei den Biomärkten. Die Umwelthilfe fordert verbindliche Regeln, etwa beim Thema Mehrweg. Freiwilligkeit funktioniere offenbar nicht. Ronny Thorau, Nachrichtenredaktion.
1: In Eisenach hat das Bundeskriminalamt ein mutmaßliches IS-Mitglied festgenommen. Der in Kuwait geborene Mann soll sich 2016 dem Islamischen Staat angeschlossen haben. Laut Bundesanwaltschaft war er bis Anfang 2017 für ihre Terrororganisation tätig, damals noch als Heranwachsender. Ihm wird Mitgliedschaft in einer terroristischen Vereinigung vorgeworfen. Er sitzt jetzt in Untersuchungshaft.
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1: Zum Wetter, die aktuelle Vorhersage des Deutschen Wetterdienstes. Nachts in der Westhälfte weiter schauerartige Regenfälle mit örtlichem Starkregenpotenzial, die langsam auf die Osthälfte übergreifen. Tiefstwerte 15 bis 8 Grad. Morgen vom Süden bis in den Osten und Nordosten wolkig bis stark bewölkt und vor allem am Vormittag gebietsweise etwas Regen. Im Westen und Nordwesten nach Nebelauflösung dagegen zunehmend heiter und trocken. Höchsttemperaturen 18 bis 23 Grad.
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2: Heute mit einem Mann, der bis Sonntagabend den freundlichen Mopedfahrer in Sachsen-Anhalt gegeben hat und jetzt zum knallharten Machtpolitiker werden muss. Herzlich willkommen, Ulrich Siegmund.
3: Hallo Herr Schuler, hier diesmal in Berlin.
2: Haben Sie denn irgendeine Idee, wie man diesen tiefsitzenden Argwohn aufbrechen könnte, dass Sie sozusagen nur das freundliche Gesicht einer verborgenen braunen Bewegung sind.
3: Also das, was wir hier in diesem Wahlkampf auch gegenüber meiner Person gehört haben, das war ja die pure Hilflosigkeit. Ja, was waren denn die Kritikpunkte? Der ist zu freundlich, der lächelt immer. Ich meine, es ist klar, wenn andere Leute immer nur bräsig sind und immer schlecht drauf sind und das auch in ihre politische Arbeit umsetzen, dass hier nichts mehr Gutes bei rauskommen kann. Wir brauchen wieder eine optimistische Perspektive. Ich will nicht wissen, was nicht geht, ich will wissen, was geht. Dann der Inhalt. Die AfD ist inhaltslos oder der Siegmund, der blendet immer, was ich da gelesen habe. Also wir haben ein Programm über 150 Seiten, dezidierte Antworten auf alle möglichen Themen. Ich habe allein 18 Videos nur zum Programm gemacht mit allen möglichen Punkten, wie wir die Probleme in den Griff bekommen wollen. Von anderen habe ich das gar nicht gehört. Ich habe gar keine Programmatik von anderen gehört, weil sie sich nur mit uns beschäftigt haben. Also um das zu beantworten, wir brauchen einfach aus einer Position der Stärke heraus eine eigene Öffentlichkeitsarbeit, eine Aufklärungsarbeit. Weil all diejenigen, die vielleicht aktuell noch nicht in unsere Partei vertrauen oder auch jetzt gegen unsere Partei waren, haben das sehr oft aufgrund von Desinformationen gemacht, weil sie gar keine wirklichen Informationen über die Programmatik oder über den wirklichen Menschen Ulrich Siegmund oder über die wirkliche Mannschaft der AfD hatten, weil sie einfach nur das geglaubt haben, was man ihnen irgendwie beim Korrektiv oder beim ZDF oder irgendwo erzählen wollte. Und deswegen waren wir ein Stück weit in diesem Wahlkampf auch so erfolgreich, weil wir uns von dieser Presse nicht haben treiben lassen. Wir haben unsere Partner nicht danach ausgesucht, wem der ZDF gerecht ist, sondern wer eine gute Arbeit für dieses Land macht. Und wir haben Medien genutzt, die einfach ein eigenes Bild vermitteln, dass sich jeder einen eigenen Eindruck machen kann, wo er auch freiwillig entscheiden kann, ob er das sehen will oder nicht. Und dadurch hat sich hier etwas richtig in Bewegung gesetzt. Vielen Menschen wurde einfach die Augen geöffnet, was hier aktuell im Land passiert, was ihnen auch vorenthalten wird. Und sehr viele glauben leider immer noch gewisse Fake News oder Falschinformationen. Und das möchte ich gerne in den nächsten Jahren aufklären. Ich möchte gerne einen Beitrag dazu leisten, dass wir Gräben zuschütten und dass wir aufeinander zugehen.
2: Können Sie auch die Vermutung entkräften, dass beispielsweise die russische Tasse von Herrn Tiltschneider dazu führt, das ist ja im Prinzip nur eine Petitesse, aber die Vermutung ist ja manifest, wenn die AfD was zu sagen hat, dann fließen Informationen an Russland. Die sind eigentlich gar nicht patriotisch, sondern haben einen ganz engen Draht zu Moskau und unterstützen dann den Kreml.
3: Also ich war neulich bei Hans Thomas in seinem Büro im Landtag und da hat er gerade aus der Kaffeetasse getrunken, da stand drauf, Make America Great Again. Und da muss ich wirklich sagen.
2: Er zahmt sich prima ab, muss man schon sagen.
3: Er lebt genau das, was wir jetzt AfD sagen, wir müssen mit allen vernünftig klarkommen. Ich meine, wenn er so ein Ding da geschenkt bekommen hat und das jetzt Wahl entscheiden soll, dann sagt das, was ja viele Journalisten hier wirklich für entscheidend für diesen Wahlkampf beachtet haben in den letzten Wochen, viel mehr über diese Journalisten aus, als über diese Tasse. Also die sollten sich selber mal fragen, ob sie nicht alle Tassen im Schrank haben, hier eine Kaffeetasse zum politischen Gegner zu erklären oder zum politischen Feindbild. Ich glaube, er hat fast 55% bekommen in seinem Wahlkreis. Also was die Leute wirklich dann vor Ort davon halten, von diesen ganzen Kampagnen auch der Medienlandschaft hier, von diesen verzweifelten Versuchen, hier nochmal irgendwie Einfluss zu nehmen, das hat diese Wahl ganz eindrücklich gezeigt. Und deswegen soll er von mir aus weiterhin aus der Tasse trinken, wo er Lust hat. Aber ich glaube, es ist bald zu spät, weil man kann diese Tasse gerade ersteigern, habe ich gesehen. Die steht gerade bei eBay drin.
2: Ja, ich meine gut, diese Mechanismen gibt es natürlich heutzutage, dass man auch, das Spiegelcover ist ja auch sehr teuer weggegangen. Mhm. Trotzdem ist es natürlich ein Indiz dafür, dass man bestimmte Stereotype nicht entkräften kann, wenn jemand zum Glauben bereit ist. Das liegt ja nicht an Ihnen, das aufzubrechen, sondern es müsste bei der anderen Seite nachdenken.
3: Meinen Sie jetzt bei Thomas Hitzschneider?
2: Nein, bei denjenigen, die Ihnen eben nicht vertrauen. Also Sie können natürlich alles
3: Mögliche. Also bei politischen Gegnern meinen Sie?
2: Ja.
3: Na, erstmal nochmal.
2: Und eben auch bei Medien, bei Kulturschaffenden. Sie haben ja einen Wahlkampf hingelegt, der in weiten Teilen gegen den geballten Widerstand der Öffentlichkeit. Noch kurz vor Ende des Wahlkampfs hat sich ein Unternehmerbündnis gegründet, was noch gar nicht fertig gegründet ist, was 190.000 Euro an die Union gespendet hat. Sie haben Wissenschaftler gegen sich gehabt, Künstler gegen sich gehabt. Also mit anderen Worten, da ist schon ein Argwohn manifest, den sie, glaube ich, nicht aufbrechen können. Das kann nur aus der anderen Seite kommen.
3: Sie dürfen nicht vergessen, dass damit ganz oft auch eigene finanzielle Interessen verbunden sind. Also was war denn immer die größte Sorge, wenn man mit diesen Leuten gesprochen hat? Ja, sie wollen ja die institutionelle Förderung abschaffen. Sie wollen ja diese ganzen Stellen reduzieren bei irgendwelchen Integrationslotsen oder irgendwelchen Leuten, die davon auch finanziell abhängig sind. Das waren ja auch meistens die, die dann mit demonstriert hatten. Und da geht es einfach um Geld ganz oft. Und natürlich die ganzen NGOs, die jetzt auch Einflüsse hatten mit dieser verrückten Kampagne, mit diesem taktisch Wählen, was ja offenbar zulasten der CDU auch funktioniert hat, muss man mal ganz ehrlich so sagen. Also ich glaube nicht, dass die Grünen ohne diese mit Millionen Euro anscheinend finanzierte Kampagne in diesen Landtag gekommen wären. Und das zeigt ja ganz klar, dass es keine demokratische Entscheidung ist, sondern eine Entscheidung gegen eine andere Partei. Nicht, was ist gut für unser Land. Also völlig antizyklisch. Und von daher, es muss niemand Sorge haben, der sich hier rechtsstaatlich an Recht und Gesetz hält. Und um das nochmal ganz kurz rund zu machen, um den Kollegen nochmal loben zu erwähnen, Kollege Tischneider, der hat ja genau das auch gezeigt und gelebt. Was man ihm danach gesagt hat, ist ja völliger Quatsch, weil er war ja zum Beispiel sowohl in Russland als auch in Amerika, beide Seiten gesehen, beide Seiten sich einen eigenen Eindruck gemacht. Und genau so muss man es machen, wieder auf Augenhöhe, mit gegenseitigem Respekt. Und so wie wir es gemeinschaftlich, auch international leben, so möchte ich es natürlich auch ins Land hineintragen. Also jeder, der da Probleme hat, dann soll er einfach mal rumkommen auf einen Kaffee und mit mir darüber sprechen. Und dann lösen sich ganz, ganz viele Probleme von selbst, weil es einfach so viele Vorhaltungen im Raum gibt. Aber wenn jemand sagt, ich will jetzt die AfD nicht, weil ich diese mit Millionen Euro Steuergeld gepäppelte NGO brauche, um irgendwie lebensfähig zu sein, ja, natürlich ist der bei uns falsch, weil sowas fällt aus, sowas brauchen wir nicht. Wir brauchen das Geld an anderer Stelle dringender. Da finanziere ich doch lieber einen Kindergarten mit oder eine Schule als irgendeine linke NGO, wo sich jemand ein schönes Leben auf unsere Kosten machen möchte. Und den Mut zur Wahrheit, den sollte man dann noch haben.
2: Ein Satz aus dem Auftritt eben von Merz und Sven Schulze würde ich noch rausgreifen. Sven Schulze sagt, wir haben als CDU keinen Regierungsauftrag mehr. Hat er Ihnen in der Wahlnacht irgendwie signalisiert, was er daraus für Konsequenzen ableitet? Also hat er schon irgendwie Kontakt zu Ihnen aufgenommen?
3: Ich habe ihn ganz kurz gesehen beim Studioübergabe, bei so einem Interview. Da hat er mir ganz kurz alles Gute gewünscht. Aber genauso schnell, wie er kam, war auch wieder weg, was ich sehr bedauerlich finde. Ich hätte gerne noch ein paar Worte gewechselt. Ich glaube, das war jetzt nicht in seinem Interesse, aber das ist in Ordnung. Ich glaube, er hat an dem Abend auch andere Probleme. Das verstehe ich auch menschlich. Das kann man vielleicht an anderer Stelle nachholen. Ich bin nur mal gespannt, ob er sich an diesen Satz, den Sie gerade zitiert haben, auch noch dann erinnert, wenn es jetzt um die Frage des Ministerpräsidenten geht.
2: Ein anderes Thema wird immer wieder auch von unseren Zuschauern thematisiert, nämlich Briefwahl und der Argwohn, dass es da Briefwahlbetrug gegeben haben könnte. Gibt es irgendwelche Anzeichen, gibt es irgendwelche Indizien aus Ihrer Sicht?
3: Na, die liegen ja schon auf der Hand. Also es gab ja in Magdeburg und Halle den Umstand, das wurde auch pressewirksam verkündet, dass es mehrere hundert doppelt ausgesendete Briefwahlunterlagen gab. Ich weiß bis heute nicht, wie das rückabgewickelt werden sollte, wie das überhaupt passieren konnte und was dagegen jetzt gemacht wurde. Ich hoffe, dass das jetzt in den nächsten Tagen noch aufgeklärt wurde. Und uns ist der Fall bekannt aus Dessau-Roßlau, aus diesem Pflegeheim, wo ich auch ein Video zu gemacht habe, dass es dort hier einen mutmaßlichen Missbrauchsfall gab, wo auch eine Strafanzeige läuft. Dass dort gesagt wurde, die Wahlunterlagen sind geschreddert und im Einwohnermeldeamt hat man gesagt, ihre Tante hat gewählt. Das heißt, offenbar hat jemand Drittes gewählt, wenn das so sein sollte. Das wird jetzt, wie gesagt, gerade geprüft. Ich glaube, man muss da immer einfach aufpassen. Ja, Vertrauen ist gut, Kontrolle ist besser. Und da bin ich ein brandes Kind aus der Nähe von Stendal, einer der größten Briefwahlskandale seit vielen Jahren. Ein CDUler ist damals ins Gefängnis gegangen. Wir hatten 2024 auch einen Fall von Wahlfälschung aufgedeckt in Klietz damals zur Kommunalwahl. Da hatten wir einen Wahlbeobachter, der gesehen hat, dass 12 Stimmen bei den Ungültigen hingelegt wurden, obwohl es eine klare AfD-Stimme war. Eine Neuauszählung hat uns da auch recht gegeben. Also es kann immer passieren. Wir hatten flächendeckend Wahlbeobachter im Land unterwegs. Viele, viele hundert Freiwillige, die das mit überwacht haben. Ich habe gehört aus einigen Lokalen, dass da teilweise 4, 5 Freiwillige zeitgleich waren und dass wir damit quasi auch ja, nach bestem Wissen und Gewissen Sorge getragen haben, dass hier alles demokratisch, fair und sachlich abläuft. Aber die Briefwahl ist nun mal, wie wir auch wieder in diesem Wahlkampf gesehen haben, leider anfällig für solche Fehler. Und deswegen haben wir auch im Programm ganz klar aufgenommen, dass die Briefwahl wieder auf die eigentliche Idee zurückgeführt wird, nämlich nur möglich gemacht wird nach einer begründeten Ausnahme nach einem Antrag. Also ist ja kein Problem, ich mache einen Antrag, ich werde dann und dann operiert, ich kann nicht zur Wahl, ist doch kein Problem, dafür ist es gedacht. Aber nicht einfach inflationär, ich will da Fernsehen gucken, deswegen kann ich nicht wählen gehen. Also das sollte man reduzieren. Ich kann jedem Wähler nur empfehlen, an die Wahl ohne zu treten.
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2: Wir sprechen über Friedrich Merz. Der traf in Berlin wieder die Spitzen der Wirtschaftsinitiative Made for Germany. Vor einem Jahr wurde das Bündnis mit großem Aufwand gestartet. Nun verkündet es die nächste große Zahl. Mehr als 850

0: 80 Milliarden Euro Investitionen bis 2028. Aber was steckt tatsächlich hinter diesen Milliarden? Und was ist aus dem großen Versprechen geworden, mit dem Merz und die Unternehmen vor einem Jahr angetreten sind?
1: 631 Milliarden Euro. Diese Zahl stand vor gut einem Jahr am Anfang von Made for Germany. 61 Unternehmen versprachen Investitionen in Deutschland.
2: Das heißt im Klartext, wir stehen hier vor einer der größten Investitionsinitiativen, die wir in Deutschland in den letzten Jahrzehnten gesehen haben.
1: Die Botschaft damals, die deutsche Wirtschaft investiert wieder, und zwar gewaltig. Doch schon damals schaute News genauer hin, denn mindestens 500 Milliarden Euro der Gesamtsumme waren bereits bekannt und eingeplant. Ein Jahr später ist die Initiative deutlich größer geworden. Aus 61 Unternehmen sind mehr als 140 geworden. Aus 631 Milliarden Euro sind inzwischen mehr als 850 Milliarden geworden. Die Zahl der Milliarden ist also gewachsen. Doch was wurde wirklich neu investiert? Darüber sprechen wir jetzt bei News Live.
0: Bislang wurden 200 Milliarden von den 850 Milliarden bereits investiert, so die Aussage der Initiative. Wo genau diese Summe gelandet ist, wurde nicht transparent gemacht. 631 Milliarden Euro, so groß war das Versprechen im vergangenen Jahr. Und Merz verband damit auch eine klare Botschaft. Presseanfragen waren damals übrigens nicht zugelassen.
2: Das heißt im Klartext, wir stehen hier vor einer der größten Investitionsinitiativen, die wir in Deutschland in den letzten Jahrzehnten gesehen haben. Die Botschaft, die wir damit verbinden, ist sehr klar und sehr deutlich. Deutschland ist zurück. Es lohnt sich, wieder in Deutschland zu investieren. Wir sind kein Standort der Vergangenheit, sondern ein Standort der Gegenwart und vor allem der Zukunft. Uns ist klar, dass mit den Investitionszusagen aber auch klare Erwartungen verbunden sind, dass nämlich die im Koalitionsvertrag vereinbarten Maßnahmen im Bereich der Wirtschaftspolitik umgesetzt werden, insbesondere die Strukturreformen, die wir verabredet haben.
3: Gut, Dankeschön. Frohes Schaffen. Bis bald. Ciao.
0: Doch schon damals schaute News genauer hin. Mindestens 500 Milliarden Euro der angekündigten 631 Milliarden waren bereits bekannt und eingeplant. Und die Investitionszusagen waren nicht rechtlich bindend. Jetzt präsentierte Merz gestern eine erste Zwischenbilanz. Und da hören wir kurz rein.
2: Und wir sind, das sage ich ganz offen und ehrlich, noch nicht da, wo wir in der Bundesregierung sein wollten zum jetzigen Zeitpunkt im Herbst 2026. Und wenn wir das mal zusammennehmen mit dem Sondervermögen für Investitionen und Klimaschutz, ergibt sich eine der größten Innovations- und Investitionsinitiativen der vergangenen Jahrzehnte, die wir in Deutschland gesehen haben. Ich habe dem neuen Bundesgesundheitsminister gesagt, du übernimmst hier nicht nur ein großes Aufgabengebiet in der sozialen Sicherung, sondern du übernimmst die Zuständigkeit für den am schnellsten wachsenden Sektor unserer Volkswirtschaft. Wir sehen das immer als einen Kostenfaktor. Ja, das ist ein gewaltiger Kostenfaktor, aber es ist auch ein Wirtschaftsfaktor für unser Land. Ja, meine Damen und Herren, wir haben einiges an Gesetzgebungsarbeit geleistet. Wir haben das Geld und wir haben jetzt auch die regulatorischen Möglichkeiten geschaffen. Aber ich gebe zu, es ist auch das Ergebnis der Entscheidungen, mit sehr viel Schulden zu investieren. Das ist noch kein selbsttragender Aufschwung für die nächsten Jahre. Die Prognosen für das Jahr 27, 28 gehen wieder leicht nach unten. Das müssen wir korrigieren, indem wir substanzielle Entscheidungen treffen, Reformen in diesem Land auf den Weg bringen, damit das wirklich auch tragfähig und dauerhaft bleibt.
0: Also interessant, wir haben die beiden Aussagen gehört. Vor einem Jahr sagte Friedrich Merz, Deutschland ist zurück, es lohne sich wieder in Deutschland zu investieren. Ein Jahr später nun, die Bundesregierung sei noch nicht da, wo sie sein sollte. Friedrich Merz nennt auch hier wieder den Gesundheitssektor als einen Wirtschaftsfaktor, Julian. Darüber haben wir eben schon gesprochen, der Gesundheitssektor als Wirtschaftsfaktor. Wie passt das zusammen?
4: Also natürlich ist der Gesundheitssektor auch ein Wirtschaftsfaktor, weil es ja auch da atemberaubende technologische Entwicklungen zum Beispiel gibt, ja, was Maschinen angeht, was Computer angeht, was das ganze Thema Digitalisierung angeht, was das Thema Software angeht. Also natürlich ist der Gesundheitssektor ein Wirtschaftsfaktor, aber das, was Friedrich Merz hier ja meint, und er bezieht es ja klar auf Carsten Linnemann und dessen gerade verkündete Pflegereform, ist, liebe Freunde, Wir haben in Zukunft so viele alte, lahme, gebrechliche und kranke. Wir müssen so viele Menschen pflegen. Das ist der am schnellsten wachsende Sektor unserer Volkswirtschaft. Und es geht hier eben nicht um das Thema Hochleistungschemie in der Pharmaindustrie zum Beispiel. Es geht hier bei diesem Thema schnellst wachsender Sektor in unserer Volkswirtschaft eben leider nicht um das Thema atemberaubende technologische Entwicklung. Das, was Friedrich Merz hier meint, ist tatsächlich mehr alte, lahme, Kranke und Menschen, die gepflegt werden müssen. Das bezeichnet er als den am schnellsten wachsenden Sektor unserer Volkswirtschaft. Aus meiner Sicht, wenn ich da jetzt ein altruistischer Investor im Publikum gewesen und gesagt, ich möchte einmal was für Deutschland tun. Ja, dann hätte ich es mit der Angst zu tun bekommen. Die gute Nachricht ist, so sind diese Leute da nicht. Das, was es an Investitionen gibt, ist logischerweise sehr gezielt und nach sehr harten wirtschaftlichen KPIs, wie man so schön sagt, vorgenommen. Da geht es nicht um den grundsätzlichen, das ist vielleicht ein wichtiger Punkt gerade. Wenn man sich die Investitionen in Deutschland gerade anschaut, dann deutet alles darauf hin, dass es nicht um einen grundsätzlichen Glauben an den Zukunftsstandort Deutschland geht, so wie Friedrich Merz das jetzt verkauft, sondern um einen Ausverkauf. Um einen Ausverkauf besonders des deutschen Intellectual Properties, also der Patente. Wenn man sich die Auslandsinvestitionen anschaut, die sind insgesamt gestiegen. Das ist eine gute Nachricht. Der amerikanische Teil, der traditionell der größte war, ist dramatisch eingebrochen. Der chinesische Teil ist dramatisch angestiegen. Und dann gibt es noch einen Effekt, den bisher keiner so richtig erklären kann, nämlich britische Investitionsvehikel, die auf einmal massiv in Deutschland investieren, mutmaßlich, so sagen es viele Leute, besonders in dieser Private Equity Szene, Wagnis-Risikokapital Szene, mutmaßlich Vehikel der Chinesen. Also was wir gerade sehen, ist einfach, China kauft zum Schnäppchenpreis das, was uns bisher noch auszeichnet, nämlich Intellectual Property, das sagenhafte geistige Eigentum, was wir hier haben, namens Patente. Das sind die Investitionen. Warum sind diese vom Kanzler verkündeten Investitionen, diese 200 Milliarden Euro, die jetzt investiert worden, so wahnsinnig verdächtig? Weil man uns nicht sagen will, in was investiert worden ist. Und weil man uns nicht sagen will, welche Investitionen schon vor der Kanzlerschaft von Friedrich Merz oder vielleicht schon vor 5 Jahren feststanden. Solange man diese Zahlen nicht transparent ausweist, solange man die Zusätzlichkeit nicht transparent macht, ist jede Investition Hokus Pokus und Voodoo, die der Kanzler verkündet. Natürlich ist sie nicht realwirtschaftlich Hokus Pokus und Voodoo, denn sie geschieht ja. Nur Friedrich Merz versucht ja immer wieder zu vermitteln, dass seine begnadete, segensreiche Kanzlerschaft zu dieser größten Investitionsoffensive seit Jahrzehnten, meine Damen und Herren, geführt hat. Und er kann keinen einzigen Beleg dafür liefern. Er kann ja kein einziges Gespräch mit irgendeinem CEO, national oder international, liefern, wo er sagen kann, hab mit dem gesprochen, war in dem und dem Land oder mit einem Staat, mit einer Regierung, mit einem Staatsfonds. Die investieren jetzt so und so viel hier in Deutschland. Dafür ist ja nichts vorzuweisen. Wir wissen nicht, gibt es auch nur einen einzigen Euro Zusätzlichkeit. Und warum wissen wir das nicht? Weil Friedrich Merz keinen einzigen Euro Zusätzlichkeit ausweist. Und es wäre doch ein leichtes gewesen für jeden Redenschreiber bei so einem Jubiläums- und Festvortrag zu sagen, jetzt erzähle ich euch mal, liebe Freunde, was richtig, alles ja. Neues dazugekommen ist. Und da hätten ja auch kleine Beträge gereicht. Da hätte er sagen können, hier hat für 30.000 Euro einer sich entschieden und committed, eine neue Garage in Bad Oldesloe zu
0: Mittelstand bauen. Ist aber nicht dabei. So,
4: aber es gibt keinen einzigen Euro, der da ausgewiesen wird. Keinen einzigen Euro. Und das macht mir bei der Gesamtbilanz der Buchhaltung und Haushaltsführung dieser Regierung, ehrlich gestanden, kein gutes Gefühl.
0: Ja, made for Germany, Anspruch und Wirklichkeit. Und dazu kommt ja noch, Ralf, dass auch zeitgleich zum Auftritt des Kanzlers gestern wieder mal Hiobsbotschaften aus Wolfsburg kamen.
5: Absolut. Ich muss ja immer sagen, der Ossi ist hier klar im Vorteil. Wir sind ja zum Ende der DDR auch von Erfolg zu Erfolg geeilt. Wir haben ja den Megachip erfunden. Wir haben immer neue IT-Rekorde gebrochen, bis dann die Volkswirtschaft zusammenbrach. Und ich will jetzt nicht die Bundesrepublik mit die solvente Bundesrepublik nicht mit der maroden DDR vergleichen. Nur diese Showveranstaltungen, die riechen doch sehr, sehr stark nach Propaganda. Es gibt da ein Zauberwort, das heißt zusätzliche Investitionen. Nicht die ohnehin eingeplant sind. Und viele Unternehmenslenker haben sich natürlich gedacht, naja, wirst du es dir nicht mit dem Kanzler verscherzen und mit der Bundesregierung und buchst du einfach mal das, was du ohnehin investieren willst, hier noch mit als Made for Germany und dann sitzt du da mit dabei und dann sieht es für den Kanzler gut aus, du bist gut Freund und dann ist die Atmosphäre auch wieder gerettet.
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1: Ich bin Dirk Zeitler. Für den Kampf mit unbemannten Systemen stellt die Bundeswehr ein eigenes Drohnenregiment auf. Der Verband werde aus bis zu 600 Männern und Frauen bestehen und Reichweiten bis zu 500 Kilometer abdecken, sagte Verteidigungsminister Pistorius auf dem niedersächsischen Truppenübungsplatz Bergen. Es gehe nicht nur um fliegende Systeme, sondern auch um unbemannte Landsysteme. Der neue Tankrabatt ist da und drückt die Preise an den Zapfsäulen. Am Nachmittag lagen die Literpreise von E10 und Diesel rund 10 Cent unter den gestrigen Werten.
2: Für Autofahrer lohnt sich trotz Tankrabatt der Blick auf die Uhr. Kurz vor Mittag kostete E10 bundesweit im Schnitt nämlich 2,05 Euro und Diesel knapp 2,20 Euro. An einigen Tankstellen lag E10 sogar zeitweise unter 2 Euro. Dann kam der übliche Preissprung um 12 Uhr. ADAC und ACE raten zur Nutzung von Vergleichs-Apps oder einfach Google Maps. Auch dort werden die Spritpreise angezeigt. Bei der Auswahl der Tankstelle braucht man demnach nicht wählerisch sein. Kraftstoffe sind genormt, sagen die Autoclubs, also könne man bedenkenlos auch Discount-Tankstellen ansteuern. Thomas Bleskin, Nachrichtenredaktion.
1: Eine Preiserhöhung des Online-Händlers Amazon für Prime-Abonnements von 2022 ist laut einem Urteil des Bundesgerichtshofs unwirksam. Die Klauseln in den allgemeinen Geschäftsbedingungen verstoßen demzufolge gegen das Transparenzgebot. Betroffen sind Millionen Verbraucherinnen und Verbraucher.
3: Vor 4 Jahren hatte Amazon den Preis für sein Prime-Abonnement deutlich erhöht, bei jährlicher Abrechnung zum Beispiel von 69 auf 89,90 Euro. Allerdings bat Amazon nicht ausdrücklich um Zustimmung. Die Verbraucherzentrale NRW klagte, bekam in Vorinstanzen Recht und Amazon scheiterte nun mit seinem Einspruch am BGH. Für Altkunden gelten damit bis auf Weiteres wieder die alten Preise. Amazon will sie vor dem nächsten Zahlungstermin informieren. Schon gezahlte Mehrgebühren können Verbraucher entweder individuell zurückfordern oder sich einer Sammelklage der Verbraucherzentrale NRW anschließen. Ronny Thorau, Nachrichtenredaktion.
1: Angesichts völlig überfüllter Gefängnisse hat die britische Regierung erneut zahlreiche Insassen in England und Wales vorzeitig aus der Haft entlassen. Mit dem Programm können bestimmte Straftäter nun grundsätzlich bereits nach Verbüßung eines Drittels ihrer Strafe aus dem Gefängnis entlassen werden. Großbritannien kämpft seit Jahren mit massiv überfüllten Haftanstalten, in denen teils marode Zustände herrschen.
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1: Zum Wetter, die aktuelle Vorhersage des Deutschen Wetterdienstes. Nachts in der Westhälfte weiter schauerartige Regenfälle mit örtlichem Starkregenpotenzial, die langsam auf die Osthälfte übergreifen. Tiefstwerte 15 bis 8 Grad. Morgen von Süden bis in den Osten und Nordosten wolkig bis stark bewölkt und vor allem am Vormittag gebietsweise etwas Regen. Im Westen und Nordwesten nach Nebelauflösung dagegen zunehmend heiter und trocken. Höchsttemperaturen 18 bis 23 Grad.
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1: Ich bin Uli Reitinger. Der Tankrabatt hat schnell für sinkende Preise und gut besuchte Tankstellen gesorgt. Schon um Mitternacht hatten die Preise schlagartig nachgegeben. Bis zum Vormittag stieg der Preisunterschied im Vergleich zu den jeweils gleichen Zeitpunkten des Mittwochs weiter an und lag nur noch wenige Cent unter der Höhe des Steuerrabatts von 16,7 Cent. Kurz vor dem üblichen Preissprung zur Mittagszeit waren die Tankstellen oft gut besucht. An außergewöhnlich günstigen bildeten sich sogar Schlangen. Bundeskanzler Merz hat in einer außenpolitischen Grundsatzrede eindringlich vor nachlassender Hilfe für den Abwehrkampf der Ukraine gegen Russland gewarnt. Wanken wir in Deutschland, dann wankt Europa und wankt Europa, dann wankt auch die Ukraine, sagte Merz bei der Verleihung des Westfälischen Friedenspreises an die NATO in Münster.
2: Gelingt es nicht, Moskau Einhalt zu gebieten, dann wird sich die russische Kriegsmaschinerie früher oder später auch gegen uns, gegen die NATO selbst richten. Drei Generationen nach 1945 käme der Krieg zurück in unseren Teil Europas.
1: Ohne deutsche Hilfe werde der Krieg in einen diktierten Frieden münden, sagte Merz weiter. Dann drohten Massenmigration Richtung Westen und die Destabilisierung des ukrainischen Staates. Für den Kampf mit unbemannten Systemen stellt die Bundeswehr ein eigenes Drohnenregiment auf. Der Verband soll aus bis zu 600 Männern und Frauen bestehen und Reichweiten bis zu 500 Kilometer abdecken, sagt Verteidigungsminister Boris Pistorius.
3: Wer sich zu Land durchsetzen will, der muss eben den Kampf mit unbemannten Systemen beherrschen, sagt der SPD-Politiker. Das Drohnenregiment soll Fähigkeiten bündeln und Tempo aufnehmen. Außerdem soll das Regiment mit neuen Kamikaze-Drohnen ausgerüstet werden. Für Pistorius ergänzen Drohnen das Spektrum der Waffensysteme, können aber etwa Panzer und Kampfflugzeuge nicht gänzlich ersetzen. Aus Berlin, Dirk Zeitler.
1: Amazon hatte den Preis für sein Prime-Abo in Deutschland im September 2022 erhöht, ohne die Kundinnen und Kunden ausdrücklich um Zustimmung zu bitten. Der Bundesgerichtshof hat jetzt geurteilt, diese Preiserhöhung war unwirksam. Sie verstieß gegen das Transparenzgebot. Das Unternehmen kündigte an, den Prime-Betrag für betroffene Kunden vorübergehend wieder zu senken. Schon gezahlte Gelder werden erstmal nicht zurückerstattet. Sie seien Gegenstand eines gesonderten Verfahrens, heißt es.
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1: Das Wetter, die aktuelle Vorhersage des Deutschen Wetterdienstes. In der Nacht gibt es in der Westhälfte immer wieder Schauer, die langsam auf die Osthälfte übergreifen. Die Tiefstwerte 8 bis 15 Grad. Morgen wird es ein angenehmer Tag im Westen und Nordwesten. In den meisten Gegenden wird es sonnig und trocken. Im Süden und Osten sind viele Wolken unterwegs und vor allem am Vormittag kann es regnen. Die Höchsttemperaturen am Freitag 18 bis 23 Grad.
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1: Ich bin Uli Reitinger. Der neue Tankrabatt ist da und drückt direkt die Preise an den Zapfsäulen. Am Nachmittag lagen die Literpreise von E10 und Diesel rund 10 Cent unter den gestrigen Werten.
2: Für Autofahrer lohnt sich trotz Tankrabatt der Blick auf die Uhr. Kurz vor Mittag kostete E10 bundesweit im Schnitt nämlich 2,05 Euro und Diesel knapp 2,20 Euro. An einigen Tankstellen lag E10 sogar zeitweise unter 2 Euro. Dann kam der übliche Preissprung um 12 Uhr. ADAC und ACE raten zur Nutzung von Vergleichs-Apps oder einfach Google Maps. Auch dort werden die Spritpreise angezeigt. Bei der Auswahl der Tankstelle braucht man demnach nicht wählerisch sein. Kraftstoffe sind genormt, sagen die Autoclubs, also könne man bedenkenlos auch Discount-Tankstellen ansteuern. Thomas Bleskin, Nachrichtenredaktion.
1: Das Bundeskanzleramt stoppt vorerst den Entwurf von Finanzminister Klingbeil zur Einführung einer Steuer auf zuckerhaltige Getränke. Klingbeil hatte seine Pläne erst am Mittwoch zur Abstimmung an die Ministerien geschickt. In Regierungskreisen heißt es nun, sein Entwurf weiche vom Vorschlag der Finanzkommission Gesundheit ab und sei in dieser Form in der Regierung nicht mehrheitsfähig. Geplante Einnahmen rund 1 Milliarde Euro. Eine Preiserhöhung des Online-Händlers Amazon für Prime-Abos von 2022 ist laut einem Urteil des Bundesgerichtshofs unwirksam. Die Klauseln in den allgemeinen Geschäftsbedingungen verstoßen demzufolge gegen das Transparenzgebot. Betroffen sind Millionen Abonnenten.
3: Vor 4 Jahren hatte Amazon den Preis für sein Prime-Abonnement deutlich erhöht, bei jährlicher Abrechnung zum Beispiel von 69 auf 89,90 Euro. Allerdings bat Amazon nicht ausdrücklich um Zustimmung. Die Verbraucherzentrale NRW klagte, bekam in Vorinstanzen Recht und Amazon scheiterte nun mit seinem Einspruch am BGH. Für Altkunden gelten damit bis auf Weiteres wieder die alten Preise. Amazon will sie vor dem nächsten Zahlungstermin informieren. Schon gezahlte Mehrgebühren können Verbraucher entweder individuell zurückfordern oder sich einer Sammelklage der Verbraucherzentrale NRW anschließen. Ronny Thorau, Nachrichtenredaktion.
1: Zum Sport. Die deutsche Fußballnationalmannschaft hat den ersten Sieg unter Bundestrainer Jürgen Klopp eingefahren. Das Team setzte sich in der Nations League zu Hause gegen Serbien mit 2:0 durch. Die Tore in München schossen Tom Bischoff in der 39. Minute und Florian Wirtz nach einer Stunde. Eine Partie gibt es noch in dieser Länderspielphase, am Sonntag in Griechenland.
0: Soweit das Neueste. 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
1: Das Wetter, die aktuelle Vorhersage des Deutschen Wetterdienstes. In der Nacht gibt's in der Westhälfte immer wieder Schauer, die langsam auf den Osten übergreifen. Die Tiefstwerte liegen bei 8 bis 15 Grad. Morgen wird's ein angenehmer Tag im Westen und Nordwesten. In den meisten Gegenden wird's sonnig und trocken. Im Süden und Osten sind viele Wolken unterwegs und vor allem am Vormittag kann es regnen. Die Höchsttemperaturen 18 bis 23 Grad.
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1: Ich bin Uli Reitinger. Der Tankrabatt hat an den Tankstellen direkt für deutlich niedrigere Preise gesorgt. Am Mittag um 12 stiegen sie zwischenzeitlich zwar wieder leicht an, pendelten sich dann aber doch wieder auf einem Niveau ein, das viele Menschen vollgetankt haben. An manchen Tankstellen bildeten sich Schlangen. Grünen-Fraktionschefin Katharina Dröge hält den Tankrabatt bei NTV nicht für eine sinnvolle Maßnahme.
2: Ich kann total verstehen, dass man momentan Autofahrer beim Pendeln mit den hohen Benzinpreisen nicht alleine lassen will. Es gibt einen viel schlaueren Weg zu helfen und das wäre, wenn man pauschal ein Energiegeld auszahlen würde. Es würde allen Menschen Unterstützung geben und es würde nicht zu einem relevanten Einteil am Ende doch bei den Mineralölkonzernen landen, die eh in dieser Krise krasse Übergewinne machen.
1: Die grüne Fraktionschefin Katharina Dröge. Die Pläne für eine Zuckersteuer sind vorerst gestoppt. Das Bundeskanzleramt hält den Entwurf von Finanzminister Klingbeil in seiner jetzigen Form für nicht mehrheitsfähig.
3: 26 bis 38 Cent Steuer pro Liter, je nach Zuckergehalt, das ist der Plan von Bundesfinanzminister Klingbeil. Zum einen soll das die Haushaltskasse des Bundes füllen, zum anderen die Hersteller dazu bringen, ihre Getränke weniger zu zuckern, sprich gesünder zu machen. Dass so ein Anreiz funktionieren kann, zeigt Großbritannien. Dort gibt es seit 2018 eine Zuckersteuer. Inzwischen ist der durchschnittliche Zuckergehalt von Softdrinks dort um knapp die Hälfte gesunken. Lea Matschulat, Nachrichtenredaktion.
1: Bei den Schulprotesten in Frankreich sind knapp 2000 Menschen festgenommen worden. Den meisten werde Gewalt etwa gegen Einsatzkräfte vorgeworfen, heißt es aus dem Innenministerium. Gut 300 Polizisten wurden verletzt. An diesem Freitag sollen wegen des Protests gut 400 Schulen geschlossen bleiben und nur Fernunterricht anbieten. Laut Bildungsministerium wurden seit Beginn der Proteste 235 Schüler und Lehrer verletzt. Seit Ende vergangener Woche demonstrieren Schülerinnen und Schüler gegen marode Schulgebäude, überfüllte Schulklassen und zu wenig Lehrkräfte. Und noch zum Fußball, der erste Sieg im dritten Spiel für Bundestrainer Jürgen Klopp. Die deutsche Nationalmannschaft setzte sich in der Nations League in München mit 2:0 gegen Serbien durch. Die Tore schossen Bischoff in der 39. und Wirtz in der 61. Minute. In der letzten Partie dieser Länderspielphase trifft die deutsche Mannschaft am Sonntag in Thessaloniki auf Griechenland.
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1: Das Wetter, die aktuelle Vorhersage des Deutschen Wetterdienstes. Im Westen und im Nordwesten gehen wir sonnig und trocken Richtung Wochenende. Im Süden und Osten sind an diesem Freitag viele Wolken unterwegs. Vor allem am Vormittag kann es immer wieder regnen. Erst gegen Abend lösen sich die Wolken nach und nach auf. Das Ganze bei Werten zwischen 17 und 23 Grad. Am Samstag wird es dann im ganzen Land richtig schön mit viel Sonne und nur hier und da mit ein paar dichteren Wolken, aber fast überall trocken, bei maximal 24 Grad.
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1: Ich bin Uli Reitinger. Der Tankrabatt hat direkt für sinkende Preise und gut besuchte Tankstellen gesorgt. Bis zum Vormittag stieg der Preisunterschied im Vergleich zu den jeweils gleichen Zeitpunkten des Vortages immer weiter an und lag nur noch wenige Cent unter der Höhe des Steuerrabatts von 16,7 Cent. Das lockte offenbar viele Autofahrer an die Zapfsäulen. An außergewöhnlich günstigen Tankstellen bildeten sich sogar Schlangen. Wo werden öffentliche Gelder verschwendet? Der Bund der Steuerzahler hat 100 Beispiele in seinem neuen Schwarzbuch aufgelistet. Im Fokus hat der Lobbyverband dieses Mal vergiftete Geschenke.
2: Diese Geschenke sind staatliche Förderprogramme, die zum Beispiel Kommunen beantragen, nur weil es dann Geld gibt, ohne wirklichen Nutzen, sagt der Lobbyverband und fordert mehr Transparenz bei solchen Verfahren. Und dann wären da noch die Projekte, wo viele nur sagen, der Hammer, Designermöbel im Jobcenter, einen einzigen Fahrradstellplatz für 16.000 Euro oder Dienstlaptops, die nie eingeschaltet werden. Claudia Wächter, Nachrichtenredaktion.
1: Für den Kampf mit unbemannten Systemen stellt die Bundeswehr ein eigenes Drohnenregiment auf. Der Verband soll aus bis zu 600 Männern und Frauen bestehen und Reichweiten bis zu 500 Kilometer abdecken. Dabei gehe es nicht nur um fliegende Systeme, sondern auch um unbemannte Landsysteme, sagte Verteidigungsminister Boris Pistorius. Zum Fußball. Im dritten Spiel unter Bundestrainer Jürgen Klopp hat die Nationalmannschaft in der Nations League den ersten Sieg eingefahren. In München schlug die DFB-Elf Serbien mit 2:0 durch Tore von Tom Bischoff und Florian Wirtz. Klopp war nach dem Spiel im ZDF komplett zufrieden.
3: Wir wollen jetzt nicht durchtrennen und so weiter. Wir haben eine sehr gute Anfangsphase gehabt. Wir werden ja mehr Tore schießen können. Zu Beginn gleich aus Ballgewinn heraus. Also gegen den Ball war es herausragend und mit Ball haben wir einfach wundervollen Fußball gespielt. Die Jungs sind dran geblieben. Wenn man das macht und Spaß daran findet, dann kann das so aussehen.
4: So ein Traum, mit vorm Spiel reinzukommen und, ja, und Schwarz-Rot-Gold zu sehen. Das Herz aufgegangen. Atmosphäre während dem Spiel. Ich bin echt happy. Als sie da losging, dachte ich erst, wäre irgendwas passiert auf der Tribüne.
1: Eine Partie gibt's noch in dieser Länderspielphase. Am Sonntag in Thessaloniki gegen Griechenland.
0: Soweit das Neueste. 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
1: Das Wetter, die aktuelle Vorhersage des Deutschen Wetterdienstes. Im Westen und Nordwesten gehen wir sonnig und trocken Richtung Wochenende. Im Süden und Osten sind an diesem Freitag viele Wolken unterwegs. Vor allem am Vormittag kann es immer wieder regnen. Erst gegen Abend lösen sich die Wolken nach und nach auf. Das Ganze bei Werten zwischen 17 und 23 Grad. Der Samstag wird dann im ganzen Land richtig schön. Viel Sonne, nur hier und da ein paar dichtere Wolken. Aber fast überall trocken bei maximal 24 Grad.
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1: Ich bin Uli Reitinger. Der neue Tankrabatt ist da und drückt direkt die Preise an den Zapfsäulen. Am Nachmittag lagen die Literpreise von E10 und Diesel rund 10 Cent unter den Werten des Vortags.
2: Für Autofahrer lohnt sich trotz Tankrabatt der Blick auf die Uhr. Kurz vor Mittag kostete E10 bundesweit im Schnitt nämlich 2,05 Euro und Diesel knapp 2,20 Euro. An einigen Tankstellen lag E10 sogar zeitweise unter 2 Euro. Dann kam der übliche Preissprung um 12 Uhr. ADAC und ACE raten zur Nutzung von Vergleichs-Apps oder einfach Google Maps. Auch dort werden die Spritpreise angezeigt. Bei der Auswahl der Tankstelle braucht man demnach nicht wählerisch sein. Kraftstoffe sind genormt, sagen die Autoclubs, also könne man bedenkenlos auch Discount-Tankstellen ansteuern. Thomas Bleskin, Nachrichtenredaktion.
1: Das Bundeskanzleramt stoppt vorerst den Entwurf von Finanzminister Klingbeil zur Einführung einer Steuer auf zuckerhaltige Getränke. Klingbeil hatte seine Pläne erst am Mittwoch zur Abstimmung in die Ministerien geschickt. In Regierungskreisen heißt es nun, sein Entwurf weiche vom Vorschlag der Finanzkommission Gesundheit ab und sei in dieser Form in der Regierung nicht mehrheitsfähig. Geplante Einnahmen rund 1 Milliarde Euro. Für Bundeskanzler Merz geht es im Stimmungstief weiter nach unten. Nur noch jeder Zehnte zeigt sich im ARD-Deutschland-Trend mit der Arbeit des CDU-Politikers zufrieden oder sehr zufrieden. Das ist der niedrigste Wert für einen Kanzler in der Geschichte des Deutschland-Trends seit 1997. 88% der Befragten äußerten sich weniger oder gar nicht zufrieden. Zum Fußball. Erleichterung bei den deutschen Fußballfans. Im dritten Spiel unter Jürgen Klopp hat die Nationalmannschaft endlich gewonnen. Und zwar in der Nations League. In München schlug die DFB-Elf Serbien mit 2:0 durch Tore von Tom Bischoff und Florian Wirtz.
3: Der zweite Klopp-Kader macht richtig Spaß. Mit viel Spielfreude gewinnt das junge Team völlig verdient gegen allerdings auch schwache Serben. Von Beginn an viel Zug nach vorne, eine Menge Torschüsse und Kombinationen. Dazu starke Leistungen von Pavlovic, Bischoff, Wirtz und Neuling Scherhand. Am Ende schickt Klopp 5 Neulinge aufs Feld, darunter der 1000. Debütant der DFB-Geschichte, Mika Bauer von Celtic Glasgow. Nach dem Spiel umarmt Klopp seine Spieler und hofft jetzt auf seinen ersten Auswärtssieg in Griechenland. Thomas Bremser, Sportredaktion.
1: Am Sonntag steht das vierte und letzte Spiel in dieser Länderspielphase an, auswärts gegen Griechenland.
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1: Das Wetter, die aktuelle Vorhersage des Deutschen Wetterdienstes. Im Westen und Nordwesten gehen wir sonnig und trocken Richtung Wochenende. Im Süden und Osten sind an diesem Freitag viele Wolken unterwegs. Vor allem am Vormittag kann es immer wieder regnen. Erst gegen Abend lösen sich die Wolken nach und nach auf. Das Ganze bei Werten zwischen 17 und 23 Grad. Der Samstag wird dann im ganzen Land richtig schön. Viel Sonne und nur hier und da mal ein paar dichtere Wolken. Aber fast überall trocken bei maximal 24 Grad.
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